0: Im digitalen oder analogen Bereich fußten immer auf dem Vertrauensaufbau der Täter zu ihren Opfern. Sexualisierte Gewalt gegen Kinder galt lange in Deutschland als tabuisiert. Inzwischen spielt die dramatische Problematik in Politik und Behörden eine größere Rolle. Die Entwicklungen werden vom Bundeskriminalamt in einem gesonderten Lagebild ausgewertet. Das Neueste wurde gestern vorgestellt. Demnach sind die registrierten Fallzahlen erneut gestiegen, vor allem durch digitale Straftaten. Die Einnahmen aus der Tabaksteuer sind im ersten Halbjahr deutlich gesunken. Angaben des Bundesfinanzministeriums zufolge reduzierten sie sich im Vergleich zum Vorjahr um 1,2 Milliarden Euro auf nur noch 6,8 Milliarden. Die Tabaksteuer war zum Jahresbeginn um 15 Cent pro 20er Packung Zigaretten erhöht worden. Die Bundesregierung plant für den Zeitraum bis 2030 weitere deutliche Steuererhöhungen. Sie begründet dies mit dem Gesundheitsschutz und der angespannten Haushaltslage. Die Entwicklung zeigt nach Auffassung der Tabaklobby, dass die Belastungsgrenze des legalen Marktes erreicht sei. Der Bundesverband der Tabakwirtschaft und neuartiger Erzeugnisse warnt deshalb vor weiteren Steuererhöhungen. Hauptgeschäftsführer Mücke bezeichnete entsprechende Pläne der Bundesregierung als finanzpolitischen Wahnsinn. Der Preis einer Zigarettenschachtel könnte bis 2030 auf fast 12 Euro steigen. Der ukrainische Präsident Selenskyj hat nach tagelangen Protesten im Land seinen Armeechef Syrskyj entlassen. Selenskyj würdigte dessen militärische Verdienste, ging jedoch nicht auf die Hintergründe der Abberufung ein. Vergangene Woche hatte Selenskyj Verteidigungsminister Fedorow entlassen. Die Absetzung führte zu zahlreichen Kundgebungen gegen den Präsidenten in Kiew und anderen Städten. König Charles III. Hat den Bau der nach seinen Angaben ersten Ökomoschee Europas in Cambridge gewürdigt. Sie zeichne sich neben architektonischer Qualität durch eine Vorreiterrolle im Umweltschutz aus, teilte das britische Staatsoberhaupt mit. Dem auf Nachhaltigkeit ausgerichteten islamischen Gebäude gelinge es durch seine Maßnahmen, die CO2-Emissionen deutlich zu senken. Charles hatte zu Wochenbeginn die 2019 errichtete Moschee besucht, die islamische Prinzipien des Naturschutzes mit lokaler Architektur verknüpft. Die Holzkonstruktion wurde unter anderem mit Wärmepumpen, Photovoltaik, Gründach und Regenwassermanagement ausgestattet. Abschließend das Wetter. Nachts im Norden Bewölkungszunahme, im Küstenumfeld gebietsweise Regen, sonst gering bewölkt. Tiefstwerte 15 bis 6 Grad. Tagsüber in der Nordhälfte bewölkt, zeitweise Regen, im Süden heiter 19 bis 29 Grad. Und die weiteren Aussichten? Am Donnerstag bewölkt, vor allem in der Nordosthälfte Schauer, im Südwesten heiter 19 bis 27 Grad. Das waren die Nachrichten.
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2: Am Mikrofon sitzt weiterhin ein Mensch. Mein Name ist Martin Böttcher. Ich habe weiterhin viele, viele gute Musik hier, vor allem so aus dem elektronischen Bereich. Und ich glaube, wir werden in dieser Stunde noch ein bisschen nachdenklicher. Zunächst aber mal so ein bisschen was Offensichtliches vom englischen Produzenten Hitty, der den Hit schon im Namen trägt, ein Track namens House FM. Schnell produzierte, schnelle, energische Musik.

schön produziert, House FM von Hitty, Produzent aus dem Vereinigten Königreich, aus England, aus Großbritannien, aus UK. Aber ihr gehört im Deutschlandfunk Kultur in einer Sendung namens Open Space. Ich habe noch sehr viel andere schöne Musik mitgebracht, die vom Klang her mich aber an diesen Hitty-Track hier gerade eben erinnert hat. Und es gibt zum Teil sogar Geschichten dazu zu erzählen. Hören wir erstmal diesen Track hier, Modular Processed Data. Ein Elektro-Track von Lake Haze.

Paulo Salgado kommt aus Portugal, nennt sich als Künstler Lake Haze. Und das tut er nicht einfach nur so, sondern das hat einen Grund. Lake Haze ist ein Track des legendären Detroiter Elektro-Duos Drexia. Und wir werden diesen Lake Haze-Song von Drexia gleich hören, nachdem sich Gonçalo Salgado benannt hat. Lake Haze, aber vielleicht noch zwei Wörter vorher zu Drexia. Warum legendär? Weil die am Anfang ihrer Karriere, also die haben so ungefähr Anfang der 90er angefangen, Musik zu machen. Und dann haben sie 10 Jahre lang zusammen wirklich tolle Tracks gemacht, bis der eine der beiden, James Stinson, 2002 gestorben ist und der andere, Gerald Donald, dann erstmal nicht weitergemacht hat als Drexia. Und die beiden haben lange verschleiern können, wer sie überhaupt sind und haben um ihre Musik herum einen Mythos gestrickt, so einen afrofuturistischen Mythos, also auf gut Deutsch eine Geschichte eigentlich erfunden, nämlich die von Drexia und den Drexianern, eine Unterwassergeschichte, die Drexianer Nachkommen von über Bord geworfenen, schwangeren, versklavten Menschen, Frauen und deren Kinder sind unter Wasser geboren und dort zu Unterwasserwesen geworden. So eine Vermischung von Alien und gleichzeitig Afrofuturismus. Und das haben sie in vielen Tracks ausgeweitet, unter anderem auf ihrem Album Harnessed The Storm, das mit zu den besten Alben so der Nullerjahre gehört aus dem Bereich der intelligenten Dance Music. Die IDM, die Intelligent Dance Music, war da vielleicht soundmäßig gerade woanders unterwegs, aber gerade deshalb war, glaube ich, die Musik von Drexia so gut, weil die einfach ihr eigenes Ding gemacht haben und so an so Oldschool Sounds, an Detroit Techno der frühen 90er Jahre, an altem Elektro interessiert waren. Wir hören von Drexia diesen Lake Haze Song und da kann man, glaube ich, die Soundqualitäten oder die Soundparallelitäten zum Lake Haze Track davor ganz gut hören.

Ganz interessante Musik von Anish Kumar, der auf der einen Seite manchmal so Bollywood-Sounds verbindet mit so House-Music, aber hier in letzter Zeit ein paar Tracks veröffentlicht hat. Da hat er selber so Edits gemacht von bekannten Tracks. Hier eben, da klang er so ein bisschen, ja, so French House oder so à la Lady. Dieser große Hit, der klang da im Rhythmus an. Und der Rap, bin mir nicht ganz sicher, könnte sein, dass das Eminem gewesen ist. Das war jedenfalls die Freestyle Battle Weapon, die Anish Kumar gerade herausgegeben hat. Und auch dieser Track hier greift auf einen bekannten Rhythmus zurück. Und sowas Daft Punk-mäßiges. Ne? Bisschen verlangsamt, aber Time is running out. Anish Kumar.

Manche Musik geht irgendwie nach vorne, auch wenn sie selber gar nicht so schnell ist, aber irgendwas passiert da im Beat, zum Beispiel in diesem Track hier namens Trip von Running Hot. Gefällt mir ganz gut. Gehört im Deutschlandfunk Kultur in der Open Space. Und da gehen wir jetzt nach Brooklyn, New York. Dort zu Hause Frances Chang. Frances Chang macht seit ein paar Jahren Musik. Sie ist mittlerweile bei einem Label, was unter anderem auch Julia Holter veröffentlicht hat. Ihr Sound wird so ein bisschen mit der dänischen Sängerin Astrid Sonne verglichen. Und ja, das trifft so ein bisschen, aber gleichzeitig ist sie auch ein bisschen sanfter, ein bisschen softer, diese Frances Chang. Hat 2022 ihre Debütkassette veröffentlicht, ja, wissen wir gleich, in welchen Kreisen wir uns bewegen. Und dann kam 2 Jahre später ihr Debütalbum heraus und jetzt gibt's einen neuen Track von ihr, I Can Feel the Waves, 6 Minuten lang. Wie man hier schon hören kann, extrem entspannende, aber irgendwie trotzdem spannende Musik. Frances Chang.

Noch so ein englischer Produzent hier bei uns im Deutschlandfunk Kultur. Krüder, wie auch immer man ihn aussprechen mag. Alles ist erlaubt. Chris Knight ist sein bürgerlicher Name. Der ist mittlerweile auch schon über 40. 1982 geboren, wenn man da richtig rechnet. Ich komme auf 44. Das hier gerade ist sein Track El Visa. El Visa. Alter Name für Ibiza. Das scheint ihn irgendwie beeinflusst zu haben. Ist ganz interessant, dass der so über sich selbst erzählt hat. Dieser Crider kommt aus Manchester und hat schon als 15-Jähriger sich so auf einmal interessiert fürs DJen, für elektronische Musik und soll dann, so heißt es, auf dem Markt gejobbt haben, um sich so seine ersten Gerätschaften zu kaufen, um die Tracks dann zu produzieren. Und daraus ist eine ganz gute Karriere geworden. Wie gesagt, El Visa, der Name seines gerade gehörten Tracks. Diese Musik hier stammt aus Spanien von Undo und Casio Waves. Das sind die Trumpsky Beats.

Ando und Casio Waves mit ihren Tromsky Beats im Italo Brutalo Remix. So, jetzt gucke ich auf die Uhr und stelle fest, es sind noch 6 Minuten bis zu den Nachrichten. Das ist ganz gut, denn dieser Track hier von Extrawelt, der geht noch 6 Minuten. Hier ploppt sowas, ne? Und deshalb heißt er auch Popcorn Forever. Popcorn, die Maiskörner, sie ploppen ja, wenn man sie erhitzt. So entsteht Popcorn. Und so haben Extrawelt, dieses Duo aus Hamburg, offensichtlich auch zu dem Namen für ihren Track gefunden.

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1: Drei Uhr, die Nachrichten. Erstmal seit Beginn der jüngsten Eskalation im Iran-Krieg ist wieder die Flugabwehr in der Hauptstadt Teheran aktiviert worden. Im Nordosten der Millionenmetropole waren in der Nacht dumpfe Detonationen zu hören, wie Medien meldeten. Das US-Militär führt nach eigenen Angaben die 11. Nacht in Folge eine neue Angriffswelle durch. Die Bundesarbeitsgemeinschaft Wohnungslosenhilfe befürchtet wegen des angekündigten Alkoholverbots an Bahnhöfen neue Härten für suchtkranke Obdachlose. Der Bahnhof gehöre für viele zu den wenigen witterungsgeschützten und gut zugänglichen öffentlichen Orten, sagte der Vizegeschäftsführer Kraus dem Redaktionsnetzwerk Deutschland. Der linken Politiker Hoss kritisierte laut der Zeitung Die Welt, durch Kontrollen weiterer Verbote belaste die Bahn die Angestellten noch mehr. Der Drogenbeauftragte der Bundesregierung Streeck befürwortete indes die Pläne. Er sprach in der Rheinischen Post von einem Gewinn für alle. Der Fahrgastverband Pro Bahn hält die Maßnahme sogar für überfällig, um Übergriffe auf Reisende und Beschäftigte einzudämmen. Verbandsvertreter Schirmer sagte im RBB, unverständlich sei aber, dass der Alkoholkonsum in Zügen nach wie vor erlaubt bleiben solle. Bundesinnenminister Dobrindt, CSU, äußerte Zweifel an der Durchsetzbarkeit. Der verkehrspolitische Sprecher der AfD, Wieler, widersprach. Rauchverbote könnten schließlich auch durchgesetzt werden. Nach dem Willen der Bahn soll ab Oktober bundesweit auf Bahnsteigen oder in Bahnhofshallen kein Alkohol mehr getrunken werden. Nach dem tödlichen Polizeieinsatz im italienischen Bologna hat das Herkunftsland des Opfers, Marokko, schnellstmögliche Aufklärung gefordert. Das Außenministerium in Rabat teilte mit, die Verantwortlichen für den Tod des 42-jährigen Abderrahim Fakir müssten identifiziert werden. Angemessene rechtliche Maßnahmen seien voll umzusetzen. Italiens rechtsgerichtete Ministerpräsidentin Meloni forderte ebenfalls eine lückenlose Aufklärung. Ihr Stellvertreter Salvini verteidigte indes den Polizeieinsatz. Fakir, der im Alter von 5 Jahren nach Italien gekommen war und gültige Papiere hatte, war in Bologna bei einem Polizeieinsatz ums Leben gekommen. Videobildern zufolge saßen 2 Polizisten auf ihm und drückten ihn ungeachtet von Hilferufen minutenlang auf den Boden. Rettungssanitäter standen daneben und sahen zu. Gegen 2 Polizisten und 4 Sanitäter wurden Ermittlungen eingeleitet. Bei Protesten gegen Polizeigewalt war es zuletzt zu massiven Ausschreitungen gekommen. Nach der Festnahme der berüchtigten Influencer Andrew und Tristan Tate wird US-Präsident Trump ihre Auslieferung an Großbritannien einem Medienbericht zufolge zulassen. Wie der Telegraph meldet, will das Weiße Haus trotz Widerstand in Teilen von Trumps Umfeld nicht intervenieren. Der Anwalt der beiden Brüder hatte erklärt, sich gegen die Auslieferung zu wehren. Die Männer hatten sich Schutz durch die Trump-Regierung erhofft. Die britische Staatsanwaltschaft wirft ihnen unter anderem Vergewaltigung und Menschenhandel zum Zweck der sexuellen Ausbeutung vor. Am Wochenende wurden sie in Miami festgenommen. Die ehemaligen Kickboxer erreichen mit expliziter Frauenverachtung Millionen Menschen im Netz. Sie zählen zu den einflussreichsten Akteuren der sogenannten Manosphere. Das ist eine Szene, die Hypermaskulinität und Antifeminismus verbreitet. Zudem propagieren sie in ihrer Ideologie das Streben nach extremem Reichtum, um sich der angeblich totalen Kontrolle durch Staat und Gesellschaft zu entziehen. Viele Anhänger bezahlen für die Aktivitäten der Tate-Brüder im Netz. Experten warnen seit langem vor einem erheblichen Radikalisierungspotenzial. Die Kölner Computermesse Gamescom ist nach Angaben der Veranstalter erstmals ausgebucht. Das Interesse der Branche sei so groß wie noch nie, sodass Aussteller keine Messestände mehr erhalten könnten. Die Gamescom findet Ende August statt. Sie ist die weltgrößte Messe für Computer- und Videospiele. Laut dem Branchenverband Game spielt fast jeder 2. Deutsche zumindest gelegentlich. Computer- oder Videospiele machen weltweit inzwischen eine der größten Unterhaltungsmärkte aus, mit jährlichen Umsätzen in 3-stelliger Milliardenhöhe. Das Wetter. Nachts im Norden Bewölkungszunahme, im Küstenumfeld gebietsweise Regen, sonst gering bewölkt, Tiefstwerte 15 bis 6 Grad. Tagsüber in der Nordhälfte bewölkt, zeitweise Regen, im Süden heiter, 19 bis 29 Grad. Am Donnerstag bewölkt, vor allem in der Nordosthälfte Schauer, im Südwesten heiter, 19 bis 27 Grad. Das waren die Nachrichten.
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2: Mit Martin Böttcher am Mikrofon. Es ist 3:05. Die Sendung ist live und in Farbe und hat für die weiteren 2 Stunden, die sie noch geht, jede Menge gute Musik. Zum Beispiel diesen Track hier von MRA. Every scratch tells a different story. Jeder Kratzer erzählt eine andere Geschichte.

Auch ein schöner Elektro-Track hier im Deutschlandfunk Kultur. M.R.E. Every Scratch Tells a Different Story. Wir kommen zum vorerst poppigsten Song in dieser Ausgabe der Tonart Open Space. Und zwar ist das eine Coverversion. Ich glaube, dass es sogar der Originalgesang ist, der hier mit anderen Beats unterlegt wurde. Aber kann man ja vielleicht mal selber überprüfen. Ich sag den Tracktitel erstmal nicht an. Ich glaube, dass den fast jeder kennt. Der Künstler jedenfalls, der Produzent hinter diesem Track, Coutier nennt er sich. Und der Track, ja, lassen wir für sich sprechen.

Original natürlich von Bronski Beat, Small Town Boy. Aber hier in der Version von Courtier kann ich genau sagen, ob das der Originalgesang ist. Mir kommt es so vor. Bin normalerweise nicht so ein großer Fan von solchen Coverversionen, von so großen Hits, weil normalerweise ist die Originalversion die beste Version. Aber hier in diesem Fall finde ich, dass sie sogar einigermaßen gut gemacht ist, beziehungsweise eigentlich richtig gut gemacht ist. Natürlich empfinden das vielleicht Leute, die ihn damals in den 80ern oder wann auch immer richtig gut fanden, vielleicht als Verrat an der Sache. Gut, die wollen wir jetzt erlösen. Und lassen uns von Mizzo

Irgendwie traurig, dieser Track No Love Ecstasy von BDSTF, den man wahrscheinlich anders ausspricht, Producer-DJ, der in Frankreich, in Paris zu Hause ist und deshalb sich vielleicht Französisch ausspricht. Nun kommt das Problem, dass ich gar kein Französisch kann, deshalb kann ich das nicht Französisch aussprechen, kann mir noch nicht mal vorstellen, wie man das aussprechen würde. Deshalb bleiben wir beim Deutschen, wir machen es sozusagen wie die Spanier. Ich habe das irgendwann mal festgestellt, die Spanier, die spanischen Radio-DJs, die kümmern sich gar nicht darum, wie Namen sonst so in der Welt ausgesprochen werden. Die sprechen einfach so, wie sie es eben lesen, so wie es da steht. Chris Isaak zum Beispiel, Chris Isaak, ja. Und Matt Damon, Matamon, habe ich gehört, aber vielleicht war das auch eine Ausnahme und das war dann so jemand, der wie ich gar kein Englisch kann und ich eben kein Französisch. Kai Castro hören wir jetzt hier. Auch mit einem schönen atmosphärischen Track. Redemption Arc im Appellum Remix. Hier im Deutschlandfunk Kultur in der Tonart Open Space.

Kai Castro, Redemption Arc im Appellum Remix hier im Deutschlandfunk Kultur. Das ist der Sound einer Tabla, aber ich glaube einer verfremdeten und einer gesampelten Tabla eventuell. Der Track heißt Tabla Trouble. Er stammt von Young Sing. Der ist die nächste Generation von asiatischstämmigen Musikern, die englische Verbindungen haben und die die elektronische Musik für sich entdecken und daraus mit traditionellen Instrumenten was Eigenes draus machen. Tabla Trouble, Young Sing.

0: verrückt, oder? Was in diesem Track da passiert? Tamla Trouble von Young Sing. Schon der Name allein signalisiert ja, dass da was Neues und was Altes zusammentreffen. Hat mich erinnert an die Musik von Talvin Sing, der ja auch eine ganze Zeit lang versucht hat, auf der einen Seite traditionelle Instrumente zusammenzubringen mit moderner Clubmusik, mit Breakbeats, mit Jungle und Drum and Bass, hat unter anderem einen Club namens Anuka in London am Leben gehabt und ja, eine Compilation damals veröffentlicht. Wie lange ist das her? 30 Jahre oder so? Ich glaube schon. Sound of Anuka. Schöne Tracks darauf. Ich habe einen von damals ausgesucht. State of Bengal mit Flight IC-408.
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Flight IC408, State of Bengal, hier im Deutschlandfunk Kultur. Ein kleiner Flashback, und da passt vielleicht auch der folgende Track zu, der heißt nämlich Flashbacks, stammt vom deutschen Produzenten Dante.

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gab mal eine Zeit, da hat man sie als Techno-Knef bezeichnet. Fand sie auch gar nicht so schlimm, weil sie ein großer Bewunderer von Hildegard Knef war. Und natürlich auch Techno-Mark, wie man ja hier in ihrer Musik hören kann. Das ist Annegret Fiedler alias Perel, neuer Track von ihr. Ich, so heißt der. Hat so einen ganz eigenen Sound für sich entwickelt. So eine Mischung aus Dark Wave, New Wave,

Max Ponto hier mit dem Track Put im Deutschlandfunk Kultur. Wir haben es kurz vor vier. Hier kommen gleich die Nachrichten. Danach geht es noch eine Stunde weiter mit der Tonart Open Space. Mit weiterhin elektronischer Musik, poppiger Musik. Bis zu den Nachrichten habe ich noch was von PDQB. Mysteriöser Produzent. Neulich das erste Mal einen Namen von ihm gelesen. Ich weiß aber nicht, ob er überhaupt möchte, dass der bekannt wird. Sascha Dornhöfer. Können wir ja vielleicht gleich wieder vergessen. Hier sein Track Suyovex Hidden Fleek. Und er hat dort einen ganz berühmten anderen Producer mit eingespannt, nämlich die Elektrolegende Egyptian Lover.

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1: Uhr die Nachrichten. Erstmals seit Beginn der jüngsten Eskalation im Iran-Krieg ist wieder die Flugabwehr in der Hauptstadt Teheran aktiviert worden. Im Nordosten der Millionenmetropole waren in der Nacht dumpfe Detonationen zu hören, wie Medien meldeten. Das US-Militär führt nach eigenen Angaben die 11. Nacht in Folge eine neue Angriffswelle aus. Inzwischen seien die Attacken abgeschlossen, hieß es. Sie hätten unter anderem Flugzeughallen und Lagerstätten für Drohnen gegolten. Das Deutsche Zentrum für psychische Gesundheit drängt auf eine gesetzliche Altersgrenze von 13 Jahren für algorithmusbasierte soziale Medien. Zugleich müsse es eine Stärkung von Medienkompetenz inklusive Hilfestellungen für Eltern geben, teilte das DZPG mit. Begründet wird die Forderung mit dem aktuellen Forschungsstand zu den Auswirkungen sozialer Medien auf die psychische Gesundheit von Kindern und Jugendlichen. Die wissenschaftliche Evidenz sei belastbar genug, um politisch zu handeln. Weiter heißt es, noch unveröffentlichte Daten zeigten, dass auch eine problematische Social-Media-Nutzung der Eltern ein Risikofaktor sei, wenn es um Schutzmaßnahmen gehe. Gestern hatte Frankreich als erstes europäisches Land ein Social-Media-Verbot für unter 15-Jährige eingeführt. Die Europäische Union will demnächst Vorschläge für Einschränkungen vorlegen. Auch in Deutschland gibt es Überlegungen. Viele Experten warnen allerdings auch vor pauschalen Verboten. Zudem gibt es Zweifel an der Effektivität solcher Maßnahmen. Nach der Vorstellung des Bundeslagebilds zum Kindesmissbrauch in Deutschland weisen Fachorganisationen auf ein wesentlich größeres Ausmaß in der Realität hin. Der Verein gegen Missbrauch teilte mit, dass das Bundeslagebild vor allem das tatsächliche Ausmaß der sexuellen Gewalt, der Jugendliche im Netz täglich ausgesetzt seien, nicht ansatzweise abbilden könne. Der Bundesgeschäftsführer des Kinderschutzbundes Grein betonte im Deutschlandfunk, der Gesellschaft werde immer klarer, dass es ein weit verbreitetes Phänomen von sexuellem Missbrauch in Familien gebe. Sexualisierte Gewalt gegen Kinder galt lange in Deutschland als tabuisiert. Inzwischen spielt die dramatische Problematik in Politik und Behörden eine größere Rolle. Die Entwicklungen werden vom Bundeskriminalamt in einem gesonderten Lagebild ausgewertet. Das Neueste wurde gestern vorgestellt. Demnach sind die registrierten Fallzahlen erneut gestiegen, vor allem durch digitale Straftaten. Bundesaußenminister Wadephul setzt heute seine Afrika-Reise in der nigerianischen Hauptstadt Abuja fort. Auf der Tagesordnung des CDU-Politikers steht zunächst ein Gespräch mit dem Präsidenten der westafrikanischen Wirtschaftsgemeinschaft ECOWAS, Touré. Im Anschluss wollte Wadephul seine nigerianische Kollegin Odumegwu Ojukwu zu einem Meinungsaustausch treffen. In Indien will die regierungskritische Kakerlakenbewegung CJV auch nach den schweren Zusammenstößen mit der Polizei ihre Proteste fortsetzen. Ihr Gründer Abhijit Dibke und andere führende Mitglieder würden vor dem Polizeihauptquartier an einer Sitzblockade teilnehmen, hieß es. Zu Protestmärschen wolle man allerdings nicht mehr aufrufen. Zu Wochenbeginn hatte es zahlreiche Verletzte gegeben. Ein Marsch zum Parlament sollte den Forderungen nach Rücktritt von Bildungsminister Pradhan Nachdruck verleihen. Pradhan wird politisch für einen Skandal um geleakte Dokumente einer Hochschuleingangsprüfung verantwortlich gemacht. Der Marsch war eine der größten Protestaktionen in Neu-Delhi seit Jahren. Indiens Oppositionsführer Gandhi und weitere Mitglieder seiner Kongresspartei beteiligten sich aus Protest gegen das Vorgehen der Polizei an einer Sitzblockade vor der Residenz von Premierminister Modi. Die Jugendbewegung entstand vor 2 Monaten, nachdem ein oberster Richter arbeitslose junge Menschen als Kakerlaken bezeichnet hatte. Nach mehrjährigem Umbau wird das Geburtshaus Adolf Hitlers im österreichischen Braunau nun vom Staat genutzt. Am Vormittag soll es offiziell als Polizeizentrum eröffnet werden. Österreich will mit dem Schritt verhindern, dass das Haus weiter als Anziehungspunkt für Neonazis dient. Der Umbau kostet rund 20 Millionen. Das Wetter. Nachts im Norden Bewölkungszunahme, im Küstenumfeld gebietsweise Regen, sonst gering bewölkt, Tiefstwerte 15 bis 6 Grad. Tagsüber in der Nordhälfte bewölkt, zeitweise Regen, im Süden heiter, 19 bis 29 Grad. Am Donnerstag bewölkt, vor allem in der Nordosthälfte Schauer, im Süden heiter, 19 bis 27 Grad. Das waren die Nachrichten.
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2: Da ist die Kollegin ganz schnell geworden, damit sie pünktlich um 4:05 fertig ist mit den Nachrichten. Und das konnte hier live beobachtet werden. Ja, Open Space, eine Stunde noch. Mein Name ist Martin Böttcher. Ich habe noch ein paar sehr schöne Tracks, relativ viel Musik aus Deutschland in dieser Stunde dabei. Und dann hören wir auch noch mal in ein außergewöhnliches Stück Filmmusik hinein. Fangen aber an mit noch gar nicht veröffentlichter Musik von Overmono. Kommt erst in ein paar Tagen raus, dieser Track hier namens Slow Motion.

Overmono, neues Album, kommt am 8. August heraus und daraus schon mal einen Vorgeschmack. Slow Motion, sehr schön, wie da mit der Stimme umgegangen wird. Und das bringt uns auch zum nächsten Track, 5,5 Minuten geballter Sound, aber auf eine sehr schöne Art und Weise. Und zwar ist das ein Track, den James Blake zusammen mit Travis Scott und Ludwig Göransson gemacht hat, und zwar für den Film The Odyssey. Ich bin ja kein Filmkritiker, deshalb sage ich einfach mal, viele Leute finden den Film gut, andere finden ihn nicht so gut. Ich selber habe ihn gesehen, fühlte mich gut unterhalten die ganze Zeit über. Und als zum Schluss im Abspann dieser Track von James Blake und Travis Scott dann da lief, When I'm Home, fühlte ich mich sehr gut aufgehoben, ja. Jetzt versuchen wir mal, diesen Moment hier wieder ins Leben zu rufen. Hören nur die Musik ohne den Abspann, ohne die Bilder, ohne die Geschichte von Odysseus und seiner Reise. Und gucken mal, was James Blake da genau hin produziert hat.

Ein Projekt namens Interhotel, so nennen sie sich. Jetzt im Sommer zwei Tracks rausgehauen und der eine, Berlin Beach, soll so ein bisschen das Berliner Sommergefühl widerspiegeln, hat aber gleichzeitig auch so eine kalte Note. Vielleicht hören wir noch so ein bisschen mehr Musik mit kalter Note, zum Beispiel dieser Track hier, Die Anstalt mit Kriegen.

Die Anstalt hat nichts zu tun mit der ZDF, die Anstalt, die ja jetzt gerade so viel in aller Munde ist, ja, wegen Danger Dan und Co. und so, ne? Nein, diese Anstalt, die ist in Berlin zu Hause, ein Trio, und dieser Track Kriegen, den wir hier gehört haben, ganz neu von diesem irgendwie post-punkig-punkig angehauchten Trio. Aus Köln kommen Grenzkontrolle, auch eine sehr interessante Band, die sich auch am Sound von früher abarbeitet. Fehlfarben spielen da eine Rolle, die Texte natürlich ein bisschen zeitgemäßer. Hier ist Grenzkontrolle mit Neumarkt.

Oxytocin. Deutsche Sängerin Mine oder deutsche Musikerin Mine zusammen mit dem niederländischen Duo Lionstorm. Das erste queere Duo, das erste queere Hip-Hop-Duo aus den Niederlanden, so haben sie sich selber immer bezeichnet. Und konnte man ja hier eben auch hören. Die können normalerweise noch viel, viel wilder sein hier in diesem Track. Da haben sie sich dem Thema angemessen zurückgehalten. Oxytocin. Das hier sind Alexis Taylor, der Sänger von Hot Chip, und Mike Simonetti. Man kennt ihn vielleicht von seinem Label Italians Do It Better mit I See a Darkness im Deutschlandfunk Kultur.

Dina Summer singen über die Fledermäuse in Paris und das tun sie von Berlin aus. Ja, da sind sie nämlich zu Hause, Dina Summer, hier mit Bats in Paris. So fing das Ganze an, ne? Ja. Wir hören nochmal Musik von Anthony Schmierek. Der hat einen Track namens Seminal gemacht. Schöne Breakbeats hier im Deutschlandfunk Kultur.

Ein Track, der schon über 20 Jahre alt ist, Gazebo von Ferment. Ferment, das ist der Kanadier Jake Fairley, der unter diesem Pseudonym eher verträumte Musik gemacht hat. Aber der Remix, den wir hier gerade eben gehört haben, der ist noch nicht so alt. Der ist relativ neu. Stefan Smith hat das Stück geremixed, daraus was ganz Langsames, fast schon Ambient-artiges gemacht. Es ist gar nicht ambientartig, es ist auch nicht langsam. Es ist Blood Handsome mit Fear. 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

Blood Handsome, das ist das Soloprojekt von Garen Reach, der in Los Angeles zu Hause ist und sich, wie man ja hier unschwer erkennen konnte, vor allem dem Darkwave verschrieben hat in seinem Track Fear Itself. In Italien zu Hause ein Produzent namens Low Topic hat gerade sein Album Chiaro veröffentlicht und darauf ein wunderschöner Track, in dem es um die längst vergessene Tradition des Kreissingens geht, was immer das ist, Cirandero.

Time and Space, der, wie ich finde, beste Track des Albums Seeds of the Unknown von Max Turner. Max Turner, man kennt ihn vielleicht, war früher bei den Puppet Masters, dieser seltsamen Hip-Hop-Gruppe, die mit Puppen hantierte. Also da gab es keine richtigen, fast so ein bisschen wie die Gorillas, nur dass die Gorillas eben Zeichentrickfiguren waren und die Puppets von den Puppet Masters, das waren eben so Handpuppen, ja. Da war er früher aber hier eben auf seinem Album Seeds of the Unknown solo unterwegs und daraus eben der Track Time and Space. Apropos Time and Space, wir sind jetzt an der Stelle und auch an dem Zeitpunkt, wo diese Tonart Open Space fast für beendet erklärt werden muss. Mein Name ist Martin Böttcher, vielen Dank fürs Zuhören. Die Playlist steht natürlich bereit unter deutschlandfunkkultur.de, wie bei all unseren Sendungen. Hier im Programm, da geht's gleich weiter mit den Nachrichten, danach Studio 9 mit Dieter Kassel. Was hat er nicht alles mit im Programm? Mireille Mathieu wird 80, Hitler spielt eine Rolle und dann gibt's auch noch was aus dem Freibad. Sehr schön. Bis zu den Nachrichten noch, ja. Desolate Disco-Musik von Desolate Discotheque. Machen Sie es gut. Bis dann.

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1: Fünf Uhr, die Nachrichten. Frankreich führt als erstes EU-Land ein Social-Media-Verbot für Kinder und Jugendliche unter 15 Jahren ein. Der Senat und die Nationalversammlung stimmten am Abend mit breiter Mehrheit für einen entsprechenden Gesetzesvorschlag. Auf Wunsch von Präsident Macron soll das neue Gesetz bereits nach den Sommerferien in Kraft treten. Demnach sind ab September neue Konten für unter 15-Jährige auf sozialen Medien verboten. Für bestehende Konten gibt es eine Übergangsfrist bis zum Jahresende. Der ukrainische Präsident Selenskyj hat nach tagelangen Protesten im Land seinen Armeechef Syrskyj entlassen. Selenskyj würdigte dessen militärische Verdienste, ging jedoch nicht auf die Hintergründe ein. Vergangene Woche hatte Selenskyj auch Verteidigungsminister Fedorow abberufen. Dessen Absetzung führte zu zahlreichen Kundgebungen gegen den Präsidenten in Kiew und anderen Städten. Erstmals seit Beginn der jüngsten Eskalation im Iran-Krieg ist wieder die Flugabwehr in der Hauptstadt Teheran aktiviert worden. Im Nordosten der Millionenmetropole waren in der Nacht dumpfe Detonationen zu hören, wie Medien meldeten. Das US-Militär führt nach eigenen Angaben die 11. Nacht in Folge eine Angriffswelle aus. Ziele seien unter anderem Flugzeughallen und Lagerstätten für Drohnen gewesen. Nach der Vorstellung des Bundeslagebilds zum Kindesmissbrauch in Deutschland weisen Fachorganisationen auf ein wesentlich größeres Ausmaß in der Realität hin. Der Verein gegen Missbrauch teilte mit, dass das Bundeslagebild vor allem das tatsächliche Ausmaß der sexuellen Gewalt, der Jugendliche im Netz täglich ausgesetzt seien, nicht ansatzweise abbilden könne. Der Bundesgeschäftsführer des Kinderschutzbundes Grein betonte im Deutschlandfunk, der Gesellschaft werde immer klarer, dass es ein weit verbreitetes Phänomen von sexuellem Missbrauch in Familien gebe. Die Taten, egal ob im digitalen oder analogen Bereich, fußten immer auf dem Vertrauensaufbau der Täter zu ihren Opfern. Sexualisierte Gewalt gegen Kinder galt lange in Deutschland als tabuisiert. Inzwischen spielt die dramatische Problematik in Politik und Behörden eine größere Rolle. Die Entwicklungen werden vom Bundeskriminalamt in einem gesonderten Lagebild ausgewertet. Das Neueste wurde gestern vorgestellt. Demnach sind die registrierten Fallzahlen erneut gestiegen, vor allem durch digitale Straftaten. Die Bundesarbeitsgemeinschaft Wohnungslosenhilfe befürchtet wegen des angekündigten Alkoholverbots an Bahnhöfen neue Härten für suchtkranke Obdachlose. Der Bahnhof gehöre für viele zu den wenigen witterungsgeschützten und gut zugänglichen öffentlichen Orten, sagte der Vize-Geschäftsführer Kraus dem Redaktionsnetzwerk Deutschland. Der linken Politiker Hoss kritisierte laut der Zeitung Die Welt, durch Kontrollen weiterer Verbote belaste die Bahn die Angestellten noch mehr. Der Drogenbeauftragte der Bundesregierung Streeck befürwortete indes die Pläne. Er sprach in der Rheinischen Post von einem Gewinn für alle. Der Fahrgastverband Pro Bahn hält die Maßnahme sogar für überfällig. Verbandsvertreter Schirmer sagte im RBB, unverständlich sei aber, dass Alkoholkonsum in Zügen nach wie vor erlaubt bleiben solle. Bundesinnenminister Dobrindt, CSU, äußerte Zweifel an der Durchsetzbarkeit. Der verkehrspolitische Sprecher der AfD, Wiele, widersprach, Rauchverbote könnten schließlich auch durchgesetzt werden. Nach dem Willen der Bahn soll ab Oktober bundesweit auf Bahnsteigen und in Bahnhofshallen kein Alkohol mehr getrunken werden. In München wird heute der Opfer des rechtsextremistisch und rassistisch motivierten Terroranschlags auf das Olympia-Einkaufszentrum vor 10 Jahren gedacht. Neben Angehörigen und Überlebenden werden Bundespräsident Steinmeier, Bayerns Landtagspräsidentin Aigner, CSU und Oberbürgermeister Krause, Grüne, erwartet. Ein 18-jähriger Deutscher mit iranischem Migrationshintergrund erschoss damals 9 Menschen. Er suchte seine Opfer gezielt nach vermeintlichen äußerlichen Hinweisen auf eine ausländische Herkunft aus und tötete sich später auf der Flucht selbst. Die Tat wurde von den Behörden zunächst als Amoklauf eingestuft. Erst im Jahr 2019 bestätigten die Ermittlungen auch offiziell die rechtsextremistischen und rassistischen Motive des Täters. Abschließend das Wetter. In der Nordhälfte bewölkt, zeitweise Regen, im Süden heiter, 19 bis 28 Grad. Morgen im Südwesten und im Ostseeumfeld vielfach heiter, sonst stärker bewölkt, vereinzelt Schauer, 19 bis 27 Grad. Am Freitag im Norden wechselnd bewölkt, Schauer möglich, sonst viel Sonne, bei 20 bis 30 Grad. Das waren die Nachrichten.
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2: Ich wünsche Ihnen einen schönen guten Morgen. Der Tag, der jetzt gerade anbricht, der wird zumindest in München, glaube ich, für viele Menschen ein ruhiger, ein nachdenklicher und auch ein trauriger Tag werden. Dort gedenkt man nämlich heute den 9 Menschen, die vor genau 10 Jahren bei einem ausländerfeindlichen Attentat getötet wurden. Und wir erinnern an diese Menschen und an diese Tat auch gleich.

0: Kässja. Mit Don't Make a Scene. Deutschlandfunk Kultur am Mittwochmorgen. Es wird gleich 5.09 Uhr. Und ich habe es ja vorhin schon gesagt, in München wird heute Nachmittag mit viel politischer und anderer Prominenz erinnert an das schreckliche Attentat vom 22. Juli 2016. Wobei man feststellen muss, die Menschen in München, vor allen Dingen die, die in dem Teil der Stadt leben, in der Nähe des Olympia-Einkaufszentrums, wo das damals passiert ist, die muss man daran auch heute noch nicht extra erinnern.
1: Im Norden Münchens am Olympia-Einkaufszentrum steht neben einer vierspurigen Straße ein Metallbogen mit Porträtfotos von 9 Menschen. Wenn man Passanten fragt, woran das Denkmal erinnert, haben die meisten eine Antwort.
2: Das ist ja von dem Attentat vor, weiß nicht, 10 Jahren, was her ist, oder wo Amok gelaufen war.
3: Ich weiß nur, es war ein, ich glaube noch Schüler damals, der Amok gelaufen ist und dabei die Person, an die da gedacht wird, erschossen hat.
1: Henning Pfeiffer, Polizeireporter beim Bayerischen Rundfunk, hat damals über Social Media erfahren, dass etwas Furchtbares geschah. Mit Kollegen ist er Richtung Tatort gefahren.
4: Und dann habe ich auch Menschen getroffen, die aus dem Olympia-Einkaufszentrum geflohen waren. Die hatten die Schüsse gehört. Es hat sehr laut geknallt und dann wurde gerufen und Panik brach aus.
1: Darüber zu berichten, was wirklich geschah, sei sehr schwierig gewesen, erinnert sich der Journalist.
4: Es wurden zu dem Zeitpunkt und auch im Laufe des Abends noch mehr als 60 Schießereien in München gemeldet und auch 2 Geiselnahmen. Das war alles allerdings falsch, also es waren Falschmeldungen. Und trotzdem haben all diese Falschmeldungen zu panikartigen Fluchtsituationen im Stadtgebiet geführt mit 30 Verletzten.
1: Tatsächlich dauerte es ab 17.51 Uhr nur 12 Minuten, bis der Täter mit einer Pistole 9 Menschen getötet hatte. 2 von ihnen waren erst 14 Jahre alt. 5 weitere verletzte er schwer. Gut 2 Stunden später erschoss der 18-Jährige sich selbst, als die Polizeibeamten ihn stellten. Die Waffe hatte er sich illegal im Darknet besorgt. Weil der Täter ein Schüler war, der sich wegen psychischer Probleme hatte behandeln lassen, war zunächst von einem Amoklauf die Rede. Bald allerdings fiel auf, dass die Opfer alle etwas gemeinsam hatten. Ihre Familien hatten ihre Wurzeln im Ausland oder sie gehörten zur Gruppe der Sinti und Roma. Der Soziologe Matthias Quent hat umfangreiche Daten ausgewertet, um im Auftrag der Stadt München ein Gutachten zu erstellen.
5: Ganz konkret war es so, dass der Täter in München weiße Menschen am Leben gelassen hat, am Tatort nicht auf sie geschossen hat und sich wirklich ganz spezifisch eine Gruppe ausgesucht hat. Und dann sprechen wir von einer vorurteilsgeleiteten Gewalttat, von einem Hassverbrechen.
1: Es könne paradox wirken, dass die Eltern des in München geborenen Täters Iraner sind, weiß der Extremismusforscher. Und es sei korrekt, dass der 18-Jährige psychische Probleme hatte. Das ändere aber nichts an seinem Motiv.
5: Das sind überlappende Grenzen. Das kann man nicht hart abgrenzen. Und das ist in sehr vielen Fällen so.
1: Zweifelsfrei rassistisch seien die Morde am 22. Juli 2016 in München vor allem aus einem Grund.
5: Dann ist der zentrale Aspekt, dass solche Taten Botschaftstaten sind.
1: Es gehe um eine Botschaft an Menschen, die der Täter als nicht deutsch definierte.
5: Ihr seid eine Bedrohung, euch muss man vernichten, um, das ist das, was er selber, der Attentäter selber formuliert hat, um Deutschland zu retten.
1: Es dauerte allerdings rund 3 Jahre, bis auch das Bayerische Landeskriminalamt offiziell erklärte, der 9-fache Mord sei ein rassistisch motiviertes Hassverbrechen gewesen. Der Polizeireporter Henning Pfeiffer kennt die Arbeit der Ermittlungsbehörden seit vielen Jahren. In diesem Fall hat er ein zwiespältiges Urteil über ihr Vorgehen.
4: Da kommen natürlich unglaublich viele Informationen zusammen, die man erstmal bewerten muss, um dann zu einem Ergebnis zu kommen. Also ich denke, es war gerechtfertigt, dem Ganzen ein wenig Zeit einzuräumen, bis man ein endgültiges Ergebnis hat. Und wir leben nun mal in einer Zeit, wo man gerne sofort ein Ergebnis hat und das klappt nicht immer. Und in diesem Fall haben sie sehr genau hingeschaut und es hat halt länger gedauert. Für meinen Geschmack fällt doch etwas zu lange her.
1: Der Soziologe und Gutachter Matthias Quent findet ebenfalls, es hätte schneller gehen können, einen breiten Konsens über das Motiv des Täters zu finden. Aber er sieht auch gute Aspekte in der Aufarbeitung.
5: Ich denke, dass München ein positives, konstruktives Beispiel ist, wie sich Perspektiven, Einschätzung auch entwickeln können. Wie man eine Diskussion versachlicht, sie auch in einer öffentlichen Art und Weise führt, Argumente austauscht und dann zu anderen Einschätzungen kommt.
1: Wenn man Passanten am Gedenkort für die 9 Mordopfer im Münchner Norden anspricht, hört man allerdings eher, von einem rassistischen Motiv sei ihnen nichts bekannt.
3: Das nicht, nein. Also das habe ich nicht mitbekommen.
2: Ja, das war dann irgendwie von Schule oder irgend sowas. Aber er war auch psychisch.
1: In der Schule hatte der Täter Schwierigkeiten und er hatte psychische Probleme. Seine Opfer aber suchte er aus rassistischen Motiven aus.
0: Nikolaus Nützel erinnerte an den Anschlag in München vor 10 Jahren. 5.14 Uhr ist es jetzt. Deutschlandfunk Kultur jetzt mit Musik von Lotte, wenn du tanzen willst.

0: 5.17 Uhr, Deutschlandfunk Kultur. Ich muss ja zugeben, zu den Menschen, die mich schon mein ganzes Leben lang begleiten, gehört doch definitiv auch Mireille Mathieu. Ich habe sie als kleines Kind in den 70er Jahren mit ihren deutschen Schlagern kennengelernt und war dann total enttäuscht, als ich irgendwann erfahren habe, dass sie gar kein Deutsch kann und ihre Texte bei den deutschen Liedern nur auswendig lernt, was übrigens bis heute so ist. Sie hat das auch nie gelernt, obwohl sie auch die Schlager noch aufhört. Aber ich war dann auch wieder mit ihr versöhnt, als mir klar wurde, dass sie mit ihren französischen Chansons eigentlich ein Weltstar ist und natürlich ein riesengroßer Star in ihrem Heimatland Frankreich. Und das ist immer noch so, auch wenn sie jetzt seit gut 5 Stunden schon 80 Jahre alt ist. Sabine Boland gratuliert Mireille Mathieu zu ihrem Geburtstag.
1: Mireille Mathieu begeistert auch jetzt noch ihr Publikum, zuletzt auf einer Tournee im vergangenen Jahr, meist in ausverkauften Konzertsälen. Singen ist wie Atmen. Es ist mein Sauerstoff. Ich singe ständig, ich liebe es und werde das Singen nicht aufgeben. Seit Jahrzehnten ist Mireille Mathieu ein musikalischer Exportschlager Frankreichs. Mit ihrer großen Stimme und ihrer unverkennbaren Frisur, dem schwarzen Pagenkopf mit Pony, prägt sie sich sofort ein. So stellt sie sich als junge Frau vor. Sie ist das älteste von 14 Kindern, stammt aus einfachen Verhältnissen in Avignon. Mit 14 verlässt sie die Schule, um Hilfsarbeiterin in einer Fabrik zu werden. Eigentlich keine guten Voraussetzungen für eine Bühnenkarriere, doch Mitte der 60er Jahre hat sie ihren großen Durchbruch. Sie nimmt mit einem Lied ihres Idols Edith Piaf an einem Talentwettbewerb teil und wird nach einem Auftritt in einer Fernsehshow über Nacht zum Star. Da war sie gerade 19 Jahre alt. Nein, ich hätte mir niemals vorstellen können, dass mein Leben wie ein Märchen verläuft. Es ist ein Traum, der Realität geworden ist. Das hätte ich nie für möglich gehalten. Mireille Mathieu arbeitete stets hart für diesen Traum. Sie nahm Tanz- und Gymnastikstunden. Auch heute noch macht sie täglich Gesangsübungen. Talent und Fleiß wurden zu ihrem Erfolgsrezept. Wenn man diesen Beruf ernsthaft machen will, ist das sehr schwierig. Ich bin eine extrem disziplinierte Person. Das muss man auch sein. Ihre Lieder veröffentlicht sie in mehr als 10 Sprachen, auch auf Deutsch, Englisch oder Spanisch. Auch in China hat Mireille Mathieu viele Fans, mit denen singt sie auf den Straßen von Paris schon mal auf Chinesisch. Vor allem aber wird sie seit Jahrzehnten in Deutschland verehrt. Ich habe immer Lampenfieber, aber wenn ich auf der Bühne bin, dann trägt mich das Publikum, das mir viel, viel Liebe gibt. Das schönste aller Geschenke. Mireille Mathieu blieb in ihren 80 Jahren frei von Skandalen. Geheiratet hat sie nie, sie lebt mit ihrer Schwester zusammen bei Paris. Inspiriert von ihrem Vorbild Edith Piaf nennen ihre Fans sie den Spatz von Avignon. Mireille Mathieus Tournee im Herbst in diesem Jahr soll ihr offizieller Abschied von der Bühne sein. Aber wer weiß.
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0: Mireille Mathieu hat übrigens, wie ich heute Morgen erst erfahren habe, auch schon mal ein Lied gemeinsam mit Roland Kaiser gesungen. Das wurde mir gesagt heute Morgen. Mir wurde aber auch gesagt, dass selbst das kein Grund sei, weshalb ich jetzt irgendwie ein Mireille Mathieu-Lied singen könnte im Radio. Und da sage ich, gut, dann eben nicht.

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1: In einer Zeit, als der Fernseher noch ein Möbelstück war, machten Gary Schumm und Ursula Wevers ihn zum Ausstellungsraum. Das ZKM Karlsruhe zeigt jetzt die Ausstellung Der Fernseher als Galerie. 1969 war es eine radikale Idee. Kunst sollte in die Wohnzimmer kommen. Nicht als Objekt, sondern als Sendung. Kuratorin Margit Rosen.
2: Vor 50 Jahren haben sich Familien ja noch zu einer festen Uhrzeit vor dem Fernsehgerät im Wohnzimmer versammelt. Und man muss sich vorstellen, plötzlich erscheinen Kunstwerke auf diesen Bildschirmen. Ohne Kommentar, ohne Erklärung. Es war also auch ein Versuch der Demokratisierung von Kunst. Kunst kam ins Wohnzimmer gleichzeitig für alle am Galerie- und Museumsbetrieb vorbei.
1: Der Fernseher als Galerie. Das Archiv Gary Schumm und Ursula Wevers. Die Ausstellung zu sehen bis 10. Januar im ZKM Karlsruhe. Von rechten Trollen wird er angefeindet und bepöbelt. Der Politiker und Politikfluencer Ruprecht Polenz kämpft in sozialen Netzwerken gegen Fake News und Lügen. Wie ein Volk den Verstand verliert, heißt sein neues Buch. Heute Abend liest er daraus in Pforzheim. Eine Demokratie braucht Menschen, die Tatsachen von Meinungen unterscheiden können, sagt Ruprecht Polenz.
3: In Deutschland glaubt inzwischen jeder Fünfte, dass uns die Medien systematisch belügen. Und wenn man das glaubt, dann wird man orientierungslos. Das ist wie Nebel im Kopf.
1: Und da ist es keine gute Idee, auf die lauten, schrillen Stimmen zu hören, die einfache Lösungen anbieten. Wie ein Volk den Verstand verliert. Die Lesung mit Ruprecht Polenz. Heute 19 Uhr im PZ-Forum in Pforzheim. Seit ihrer frühen Kindheit spielen Lukas und Arthur Jussen zusammen Klavier. Ihr symbiotisches Klavierspiel an zwei Flügeln wirkt wie aus einem Guss. Heute Abend beim Rheingau Musikfestival spielen sie Werke von Mozart, Schumann, Debussy und Ravel.

0: Lukas und Arthur Jussen. Das Konzert heute 19 Uhr auf Schloss Johannisberg in Geisenheim. Morgen sind sie in Gmund am Tegernsee.
1: Eine Note fehlt noch, glaube ich. Da war sie. Das waren die Kulturtipps von Nikolas Hansen. Es ist jetzt 5.28 Uhr und wir hören Musik aus Dänemark. Hier ist Emma Lindqvist mit Closer to You.

0: 5.31 Uhr, Deutschlandfunk Kultur. Schon seit Jahren wird darüber diskutiert und ja auch gestritten, was eigentlich aus dem Geburtshaus von Adolf Hitler in der österreichischen Stadt Braunau werden soll. Denn da sind immer wieder Menschen aufgetaucht, die das nicht nur aus neutralhistorischem Interesse mal mit eigenen Augen sehen wollten. Und da kam es dann teilweise auch zum Zeigen von Symbolen oder Singen von Liedern, die in Österreich wie auch in Deutschland verboten sind. Da musste dann die Polizei kommen. Und wenn das nochmal passieren sollte, dann wird die das nicht mehr so weit haben wie bisher. Denn ab heute ist das Geburtshaus von Adolf Hitler offiziell eine Polizeistation. Da wird Freches berichtet.
1: Eine Bäckerei, ein Bioladen und ein Herrenfriseur. Es sind gewöhnliche Innenstadtgeschäfte um das Gebäude mit der weißen Fassade angesiedelt. Das Gebäude, das in Braunau am Inn im Fokus steht. Es ist das Geburtshaus von Adolf Hitler und künftig ein Polizeirevier. Johannes Weidbacher von der konservativen ÖVP ist der Bürgermeister in Braunau. Er sagt,
2: dass aus Braunauer Sicht jetzt zur jahrhundertelangen Geschichte des Hauses ein weiteres Kapitel hinzukommt und es wird wahrscheinlich die Diskussion um die Nachnutzung beenden.
1: Und diese Diskussion gab es jahrelang. In den 1970ern war das Gebäude eine Schule, danach das Zuhause der Lebenshilfe in Oberösterreich. Als die vor 15 Jahren auszog, stand das baufällige Gebäude leer. Eine Einigung mit der damaligen Eigentümerin, wie das Haus angemessen weitergenutzt werden könne, gab es nicht. Sie wurde schließlich enteignet. Seit 2017 gehört das Gebäude nun der Republik Österreich. Es folgten Debatten über ein neues Konzept, Umbauarbeiten, eine neue Fassade und nun die Eröffnung des Polizeireviers. Die Meinungen dazu in Braunau unterschiedlich.
3: Also im Großen und Ganzen sind wir, glaube ich, alle hier zufrieden. Wir waren beunruhigt, dass es schlimmer wird.
4: Ja, wir haben halt so Erlebnisse gehabt, waren manchmal Hitlers Geburtstag, da waren dann schon mehr so Versammlungen.
5: Ich hätte lieber gehabt, dass das Haus sinnvoll unter Anführungszeichen eine karitative Institution, das reinkommt.
6: Ich finde eine gute Lösung.
7: Da sieht man gleich, wer da auffällig ist.
1: Die Stadt sagt, die Polizeistation kommt auch in der Hoffnung, das Haus als Pilgerstätte für einschlägig rechte Kreise unattraktiv zu machen. Entsprechende Vorfälle gab es immer wieder. Eine Expertenkommission hatte auch diskutiert, ob das Haus abgerissen oder einer Gedenkstätte weichen soll und sich schließlich bewusst dagegen entschieden. Denn auch dann hätte die Stadt kaum kontrollieren können, wer den Ort wie als Pilgerstätte aufsucht. Man wolle die Geschichte mit einem Abriss auch nicht einfach verdrängen. Die Polizei würde den Ort neutralisieren, auch weil es bei einem Polizeirevier leichter sei, Überwachungskameras an der Fassade anzubringen. Florian Kotanko ist Historiker und in Braunau Obmann im Verein für Zeitgeschichte. Er sagt dazu,
8: ich glaube nicht, dass es an der Position Braunaus als Geburtsort Hitlers irgendetwas ändert. Eine Veränderung eines Hauses ändert an der Bekanntheit oder an der Konnotation nichts. Und es werden auch nach wie vor Leute herkommen und werden dann die neue Fassade fotografieren. Es ist meiner Meinung nach keine Neutralisierung möglich.
1: Dass dort nun die Polizei unterkomme, dagegen spreche nichts. Sie sei eine Behörde, die dem demokratischen Rechtsstaat unterstehe, sagt der Historiker. Und gleichzeitig wäre für ihn die Fortsetzung der Lebenshilfe eine Option gewesen, sinngemäß als großer symbolischer Kontrast. Auf der einen Seite ein Rückzugsort für Menschen mit Behinderung, auf der anderen Seite das Geburtshaus des Mannes, der für das Dritte Reich seine menschenfeindliche Haltung und auch die Euthanasie stand.
8: Man kann mit der Entscheidung einverstanden sein oder auch nicht, aber es ist jedenfalls entschieden und damit muss man sich zufrieden geben.
1: Florian Kotanko kann sich kaum vorstellen, dass Menschen vor dem Haus künftig noch Kränze niederlegen oder den auch in Österreich verbotenen Hitlergruß zeigen, weil sie das eben künftig direkt vor einer Polizeiwache täten.

0: Also ich sag's mal so, Helene Nikita Schreiner ist heute die Kollegin aus der Frühredaktion, die zu mir auch ins Studio kommt, und als mir das klar wurde, wurde mir auch klar, Helene, ich sag das ganz offen jetzt, dass wir mit Sicherheit mal wieder über das Thema Freibad reden müssen, weil für dich gibt's, glaube ich, keinen schöneren Ort auf der Welt.
1: Nee, für mich ist es wirklich so ein reales Wimmelbild, also ich ziehe da sehr gerne gemütlich meine Bahn, schwimme ein bisschen und beobachte auch sehr gerne die Menschen, die sich da so tummeln.
0: Kann ich verstehen, aber es gibt neben anderen Gründen zusätzliche Hürden inzwischen für viele Menschen, wenn sie ins Freibad gehen wollen, weil es, glaube ich, gerade erst eine Analyse gab, die gezeigt hat, dass die Preise deutlich gestiegen sind.
1: Ja, du spielst auf die Analyse des Statistischen Bundesamts an, und die sagt, die Tickets sind teurer geworden, um satte 3,6% sind sie teurer geworden als jetzt noch im Vergleich zum Vorjahr, und das steht vor allem im Vergleich zu den Verbraucherpreisen eben, ja, ist es höher geworden, weil die sind nur um 2,3% durchschnittlich gestiegen.
0: Da überlegt man sich natürlich, ob man lieber kostenlos in den See springt.
1: Ja, es sei denn, man wohnt in Dresden oder in Bonn.
0: Weil es da keine Seen gibt.
1: Nee, da gibt es auch viele schöne Seen, das will ich den Bonnern und den Dresdnern nicht absprechen. In Dresden gibt es aber, so wird er jedenfalls genannt von den meisten Medien, einen anonymen Gönner, und der spendiert Kindern und Jugendlichen in den Sommerferien jetzt den Eintritt ins Dresdner Freibad Vostra. Das heißt, alle, die noch nicht 18 sind, die dürfen auf die Kosten dieses Spenders oder der Spenderin rein, sparen also um die 3 Euro pro Besuch. Und ein Sprecher der Dresdner Bäder, der hat gesagt, die Kinder sind dann erstmal an der Kasse sehr überrascht und irritiert, dass sie jetzt nicht zahlen müssen, aber dann freuen sie sich dann doch sehr.
0: Ich habe ja die Idee, dass das ein großer sächsischer Kartoffelanbauer sein könnte, weil die Kids haben dann mehr Geld für Pommes.
1: Ja, das wäre ja möglich.
0: Aber Dresden, du hast aber auch Bonn erwähnt.
1: Genau, in Bonn ist es so, dass für alle Kinder gilt, die nachweisen können, dass sie in Bonn wohnen, dass sie kostenlos in jedes städtische Freibad kommen. Da gibt es allerdings keinen anonymen Gönner, sondern das ist eine Aktion der Stadt. Ein Mitglied des Bonner Finanzausschusses hat auch gesagt, wer sich den Urlaub nicht leisten kann, der soll wenigstens ins Freibad können. Und es geht der Stadt aber auch darum, dass Kinder eben besser werden im Schwimmen. Und das Ganze gilt noch, also der freie Eintritt gilt noch bis zum 1. September.
0: Aber jetzt nicht nach Bonn fahren. Helene hat es ja deutlich gesagt, man muss in Bonn, man muss ja sozusagen...
1: Wohnhaft Bonn
0: ist auch. Erst Wohnsitz, ehemalige Bundeshauptstadt. Und jung, dann kommt man umsonst rein. Barvoraussetzungen muss es dann doch geben. 5:40 Uhr.

0: Für mich bis heute eine der interessantesten Bands der 80er Jahre. Talk Talk im Deutschlandfunk Kultur mit It's My Life. Um 5.44 Uhr jetzt noch eine weitere Folge. Wir machen das fast jeden Tag ja hier. Eine weitere Folge der Reihe, was Dieter Kassel denkt, ist eigentlich immer falsch. Ich hätte nämlich bisher doch angenommen, dass es in einem Land wie dem heutigen Ägypten eigentlich für Archäologen nichts Neues mehr zu entdecken gibt. Zumindest nichts wirklich Großes, von dem niemand ahnte, dass es überhaupt existiert. Und das ist eben auch schon wieder Unsinn. Tatsächlich wurde da jetzt ein mehrere Jahrtausend altes Grab entdeckt. Moritz Behrendt berichtet.
1: Das Westufer des Nils im heutigen Luxor gehört weltweit zu den aufregendsten archäologischen Stätten. Hier, wo einst die Königsstadt Theben lag, haben die alten Ägypter jahrhundertelang ihre Herrscher begraben. Im Tal der Könige und im Tal der Königinnen können Touristen die Grabmäler mit ihren atemberaubenden Wanddekorationen besuchen. Wenn Carina van den Hoven über ihre Arbeit in Luxor spricht, klingt das zunächst nicht ganz so spektakulär.
2: Wir waren hier im Rahmen unseres Projekts tätig. Dabei ging es um den Erhalt der Stätten. Wir schützen die Gräber vor dem Verfall und vor Naturgewalten wie Sturzfluten. Die treten in dieser Gegend regelmäßig auf.
1: Die Ägyptologin von der Universität Leiden in den Niederlanden arbeitet seit 8 Jahren mit ihrem Team an dem Projekt, in Kooperation mit dem ägyptischen Ministerium für Tourismus und Altertümer. Das Geld kommt zum Teil aus Deutschland von der Gerda-Henkel-Stiftung. Zur Konservierungsarbeit gehören auch kleinere Ausgrabungen. Und wer hier anfängt zu buddeln, der findet auch schnell etwas.
2: Archäologisch ist das ein überaus reiches Gebiet. Wo immer man gräbt, stößt man auf etwas Historisches, auf Daten und Informationen.
1: Van den Hoven und ihr Team waren also durchaus darauf gefasst, in den Sandschichten antike Überreste zu finden. Aber was sie dann entdeckt haben, ließ ihren Puls dann doch höher schlagen.
2: Plötzlich stießen wir auf den oberen Teil eines Türdurchgangs, der in den Fels gehauen war. Da denkt man sich natürlich, oh, vielleicht haben wir es hier mit einem Grab zu tun. Das ist natürlich ziemlich aufregend.
1: Das Grab, das sie entdeckt haben, gehörte einem Mann namens Passer aus der ägyptischen Oberschicht. Datiert werden konnte es grob auf die Zeit, als der bedeutende Pharao Ramses II. Über Ägypten herrschte. Zur Freude der Forscherinnen ist das Grab von Passer in ziemlich gutem Zustand, rund 3000 Jahre, nachdem es angelegt wurde.
2: Es gibt einen sehr schönen Eingangsbereich mit einer Treppe und seitlichen Rampen. Die ermöglichen den Zugang zur Grabkammer. Die ist hervorragend erhalten, ebenso wie ihre Wanddekorationen. In den nächsten Jahren werden wir daran arbeiten, das Grab auch für Besucher zugänglich zu machen.
1: In der kommenden Grabungssaison will van den Hoven noch tiefer in die Grabstätte vordringen. Dann wird sich auch zeigen, ob sich die Mumie von Passer noch hier befindet. Dass das Grab dann irgendwann zum Touristenmagneten wird, ist eher unwahrscheinlich. Es ist deutlich kleiner als die monumentalen Grabkammern der Pharaonen im Tal der Könige. Für die Forschung, sagt Ägyptologin van den Hoven, seien die vergleichsweise unscheinbaren Grabstätten aber umso wichtiger. Sie können Aufschluss geben über das Leben der Arbeiter und Beamten am Königshof vor gut 3000 Jahren.
3: They have really nice
2: Hier finden sich wirklich schöne Wandmalereien, Szenen aus dem Alltag, aber auch religiöse Darstellungen.
1: Die seien weniger streng gestaltet als die Dekorationen der Königsgräber. Dort war festgelegt, welche Abbildungen zu sehen sein mussten, damit der König seine Reise ins Jenseits antreten konnte. Die Gräber der hochrangigen Beamten dagegen seien in der Auswahl der Motive freier. Deshalb, sagt van den Hoven, finde sie diese Gräber noch spannender als die der Könige.
0: Ja, mehr kann man nicht sagen, um wirklich Menschen wie mich auch davon zu überzeugen, dass das ein bedeutender Fund ist. Moritz Behrendt berichtete aus Ägypten. Und wenn ich mal wieder da bin, ich gucke genauer hin. Ich meine, da auch noch gar nicht so schwierig. Vielleicht findet man selber auch was. 5.48 Uhr, Deutschlandfunk Kultur jetzt mit Musik von Pisch. Hier ist Au revoir.

0: Wir haben hier im Deutschlandfunk Kultur schon öfter darüber berichtet, dass die Musikstreaming-Dienste inzwischen voll sind mit KI-generierter Musik. Das ist auch eine Betrugsmasche, weil dann Geld kassiert wird für Kompositionen, die gar kein Mensch komponiert hat. Das ist nicht nur in der Musik ein Problem, das gibt es auch bei Büchern. Und das ist eines der Themen jetzt in der Feuilleton-Presseschau von Gregor Sander.
1: Die Feuilletons vom Mittwoch beschäftigen sich mit dem Verschwinden. Amazon listet KI-Schrott aus, titelt die Frankfurter Allgemeine Zeitung und Michael Hahnfeld erklärt den Fall einer angeblichen Reiseexpertin. Bis vor kurzem hatte Amazon noch 53 Titel von Tanja Förster gelistet, allesamt Reiseführer aus dem Jahr 2026. In ihnen geht es zum Beispiel um Alaska, das Allgäu, Auckland, den Gardasee, San Salvador, Sizilien oder Venedig. Die Autorin müsste also weit gereist sein. Dass dem ganz offenkundig nicht so ist, fiel zwei Journalistinnen des Bayerischen Rundfunks auf. Sie gingen für das Magazin Quer auf Recherche und stellten fest, dass die Tipps des Allgäu-Reiseführers von Tanja Förster zu rund 50% purer Nonsens sind und buchstäblich ins Nichts führen. Anstatt auf dem Erlebnisbauernhof Knestel in Eu-Mittelberg befanden sich die beiden Autorinnen bei ihrer Recherche etwa auf einer grünen Wiese. Trotzdem hat der FAZ-Autor Zweifel, dass der Rausschmiss der gesamten Fake-Literatur bei Amazon überhaupt möglich ist und kommt zu folgendem Fazit. Der Konzern dürfte Mühe haben, der KI-Flut Herr zu werden und gibt sich auf unsere Anfrage hin nach wie vor zugeknüpft. Im Sinne der Kunden, die feststellen müssen, dass sie Wertloses erworben haben, ist das sicherlich nicht. In der Süddeutschen Zeitung berichtet Philipp Bovermann über die amerikanische KI-Firma Anthropic. Am 1. Juli 2022 erscheint ein neues, frei zugänglich digitales Internetarchiv, das Millionen Bücher enthält. Man verstoße, schreiben die Admins der Seite bewusst gegen Urheberrecht in den meisten Ländern. Ben Mann, einer der Anthropic-Gründer, schickt einen Link zu der Seite an Kollegen und kommentiert, gerade rechtzeitig. Dafür muss die KI-Firma nun allerdings 1,5 Milliarden Dollar Strafe zahlen, weil sich 500.000 Rechteinhaber zu einer Sammelklage zusammengeschlossen hatten und ihnen Schadenersatz zugesprochen wurde. Anthropic, so berichtet Bovermann weiter, hat nun einfach nur die Methode geändert. Es werden jetzt Bücher bei Händlern aller Art aufgekauft, möglichst von jedem Werk eines, um sie in Maschinen verarbeiten zu lassen. Die Buchrücken würden entfernt, die Seiten zurechtgeschnitten, gescannt und anschließend entsorgt. Millionen Exemplare hätten sich so bereits auf dem Weg ins künstliche Supergehirn in Altpapier verwandelt.

in Weiblichkeit seinen Ursprung schon bei Homer haben könnte oder wie sie es ausdrückt? Das liegt mit Sicherheit auch am nicht gerade feministischen Originalmaterial. Doch das lässt Katil nicht als Entschuldigung für den heutigen Regie-Superstar gelten. In Nolans Odyssee geht selbst ein Rest Ambiguität, die die Figuren in sich tragen, verloren. Penelope wird zur treudoven Hausfrau, Kalypso zu einer Art Krankenschwester, ja sogar Athene, die Göttin der Weisheit und des Kampfes, rennt Odysseus hinterher, dient ihm, bittet, bettelt, dass er doch endlich vernünftig werden solle. Und so leiht sich die Taz-Kritikerin dann Lanze und Schwert der Göttin Pallas Athene und geht final mit voller Wucht gegen den Oscar-Anwärter vor. Christopher Nolan ist unter anderem für seine holprigen, unglaubwürdigen Dialoge bekannt. Womöglich lässt sich das dadurch erklären, dass ihm der Zugang zum Weiblichen verschlossen bleibt. Denn wer unfähig ist, Frauen als reale Personen zu verstehen, der versteht auch etwas vom Menschsein nicht.

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4: Mit Ronald Schleif. US-Verteidigungsminister Hexes schätzt die bisherigen Kosten des Iran-Kriegs auf 37,5 Milliarden Dollar. Das geplante Alkoholverbot an Bahnhöfen sorgt für Diskussionen. Und der Louvre in Paris öffnet 9 Monate nach dem Juwelendiebstahl wieder seine Galerie d'Apollon. US-Verteidigungsminister Hexes schätzt die bisherigen Kosten des Iran-Kriegs auf 37,5 Milliarden Dollar. Diese Zahl nannte er bei einer Anhörung in einem Senatsausschuss. Dort warb er für einen Nachtragshaushalt in Höhe von rund 67 Milliarden Dollar. Laut Hexes ist das neue Geld dringend nötig, um die Kriegskosten bis Ende September zu decken.
5: President Trump is following a simple logic. The military requires a generational investment. To deliver on peace through strength.
6: Der Präsident folge einer simplen Logik. Es bedürfe einer Generationeninvestition für sein Ziel Frieden durch Stärke.
4: US-Verteidigungsminister Pete Hexes. In der Nacht haben die USA ihre 11. Angriffswelle gegen den Iran abgeschlossen. Nach Angaben des zuständigen US-Regionalkommandos galten die jüngsten Attacken unter anderem Flugzeughallen und Lagerstätten für Drohnen. Das geplante Alkoholverbot an allen Bahnhöfen in Deutschland sorgt für Diskussionen. Der Drogenbeauftragte der Bundesregierung Streeck hält es für richtig. Der CDU-Politiker wies in der Rheinischen Post auf die Gefahren durch Alkohol hin. Außerdem sprach er von einem Gewinn, wenn die Fahrgäste sich wohler fühlten. Kritisch äußerte sich die Bundesarbeitsgemeinschaft Wohnungslosenhilfe. Demnach würden Obdachlose durch ein Verbot lediglich aus dem Blickfeld verdrängt, in Bereiche, die weniger Schutz bieten. SPD-Generalsekretär Klüssendorf ist dafür, die Schuldenregel erneut auszusetzen. Er begründete seinen Vorstoß für höhere Haushaltsspielräume in der Neuen Osnabrücker Zeitung mit den aktuellen Kriegen. Klüssendorf sprach von einer Frage von Verantwortungsbewusstsein, wenn es an die Grundfesten des Sozialstaats geht. Er forderte außerdem einen Spritpreisdeckel als Reaktion auf die massiv gestiegenen Kosten für Benzin und Diesel. Er verwies dabei auf Regelungen in den Nachbarländern Belgien und Luxemburg. Der Wechsel an der Spitze der ukrainischen Armee war von Beobachtern erwartet worden. Nun hat Präsident Zelensky den umstrittenen Armeechef Syrsky entlassen. In einer Videobotschaft kündigte er außerdem eine Neuordnung des Generalstabs an. Der 43-jährige Generalmajor Drapaty wird laut Zelensky neuer Oberbefehlshaber. Stefan Lack.
7: Mit diesem Schritt erfüllt der Präsident eine zentrale Forderung der Proteste, die seit der Entlassung von Verteidigungsminister Michailo Fedorov in Kiew und in anderen ukrainischen Städten stattfinden. Die Demonstrierenden verlangten neben der Rückkehr Fedorovs auch die Ablösung Syrskys. Fedorov gilt bei seinen Unterstützern als moderner Reformer. Ihm werden wichtige Neuerungen im Drohnenkrieg sowie mehr Transparenz im Beschaffungswesen des Militärs zugeschrieben. Kritiker warfen Syrsky vor, diese Reformen ausgebremst zu haben. Das hatte der General selbst stets zurückgewiesen.
4: Frankreich führt als erstes EU-Land ein Social-Media-Verbot für Kinder und Jugendliche unter 15 Jahren ein. Das Parlament in Paris hat am Abend mit großer Mehrheit ein entsprechendes Gesetz beschlossen. Es soll mit dem neuen Schuljahr in Kraft treten. Für bestehende Konten ist eine Übergangsfrist vorgesehen. Kritiker zweifeln an der Verfassungsgemäßheit des Gesetzes. Außerdem halten sie ein Social-Media-Verbot für kaum durchsetzbar. 9 Monate nach dem spektakulären Juwelendiebstahl im Pariser Louvre ist ab heute wieder die Galerie d'Apollon geöffnet. Die Besucher erwartet aber ein ungewohntes Bild. Der prächtige Saal präsentiert sich pur ohne die dort bislang ausgestellten Juwelen und Kunstschätze. Laut Louvre-Direktor Christophe Leribaud sollen diese künftig in einem fensterlosen Tresorraum aufbewahrt werden. Kai Rienecker.
8: Keine Spur mehr von den einstigen Hochsicherheitsvitrinen, die den Trendschleifern von zwei Einbrechern aus der Pariser dieser Banlieue nicht standhalten konnten. Innerhalb von wenigen Minuten hatten die Louvre-Diebe Diademe, Halsketten, Ohrringe und Broschen von einem Materialwert in Höhe von 88 Millionen Euro in ihre Taschen gestopft und die völlig veralteten Sicherheitssysteme des Louvre ausgetrickst. Die mutmaßlichen Diebe sitzen inzwischen im Gefängnis, aber von den entwendeten französischen Kronjuwelen ist weiter keine Spur.
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4: Am Vormittag zieht dichte Bewölkung nach Süden und breitet sich auch über die gesamte Mitte aus. Dabei gibt es bis zur Mainlinie zeitweise etwas Regen. Im Norden nur Schauer und im Nordosten mit einzelnen Gewittern. Nur im Süden bleibt es meist heiter bis sonnig. Die Tageshöchstwerte liegen an der Nordsee um 19 Grad, sonst bei 20 bis 26, am Oberrhein bis 28 Grad.
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10: Ich wünsche Ihnen einen schönen guten Morgen. Zum ersten Mal nach langer Pause ist jetzt auch in der Hauptstadt Teheran im Iran wieder die Luftabwehr aktiviert worden. Und wir berichten ja auch schon seit Tagen darüber, dass sich sowohl die Angriffe der USA auf Ziele im Iran als auch die Angriffe des Irans auf Ziele in der Region, auf Ziele in Ländern, die mit den USA verbündet sind, wieder ausgeweitet haben. Aber was bedeutet das eigentlich für die Menschen im Iran? Das fragen wir gleich die deutsch-iranische Journalistin und Autorin Daniela Seperi. We'll be right back.

0: 6.09 Uhr, Sie hören Deutschlandfunk Kultur am Mittwochmorgen. Inzwischen hören wir wieder täglich Meldungen zu Angriffen der USA auf Ziele im Iran, auch auf die Angriffe des Iran auf Ziele in der Region, mit den USA verbündeten Ländern. Neueste Meldung ist, dass zum ersten Mal nach langer Pause wieder die Luftabwehr in Teheran aktiviert wurde. Was wir kaum noch hören, ist, wie es eigentlich den Menschen in dem Land geht. Den Menschen, die Angst vor dem Krieg haben und die Hoffnung auf einen Regimewechsel wahrscheinlich inzwischen weitgehend verloren. Ich sage wahrscheinlich, weil ich es nicht wissen kann. Wir fragen deshalb nach bei der deutsch-iranischen Journalistin, Autorin und auch Poetry Slammerin Daniela Sepehri. Ihr neues Buch wird heißen »Wenn ihr wegseht, werden wir getötet« und erscheint am 19. August. Schönen guten Morgen, Frau Sepehri.
1: Guten Morgen.
0: Wie schwierig ist es im Moment eigentlich für Sie und andere überhaupt, direkt mit Menschen im Iran zu sprechen?
1: Also es ist mittlerweile einfacher als noch zu Beginn des Krieges. Nach 3 Monaten und damit der längsten Internetabschaltung der Weltgeschichte ist das Internet jetzt wieder freigegeben im Iran. Man muss dazu aber auch sagen, dass sehr viele sich nicht mehr trauen, so direkt zu sprechen, wie sie vorher vielleicht noch direkt gesprochen haben und direkt über Messenger-Dienste ihren Unmut gegenüber dem Regime kundzutun, weil sehr viele auch Angst haben, dass das Regime das Handy abhört, die Chatnachrichten mitliest und so weiter. Also es herrscht ein noch größeres Misstrauen gegenüber dem Regime als noch vor den Massenprotesten Anfang des Jahres.
0: Aber wenn Sie sagen, die trauen sich zum Teil nicht mal, Ihnen das per Internet oder am Telefon zu erzählen, gibt es denn dann überhaupt noch Menschen, die sich trauen zu protestieren?
1: Also auf der einen Seite, es gibt noch Menschen, die sich auch trauen, über Messenger-Dienste kritisch sich dem Regime zu äußern. Es gibt aber auch noch Proteste im Iran. Wir machen immer den Fehler, Proteste immer nur als Massendemonstrationen wahrzunehmen. Aber jetzt gerade sind beispielsweise seit über einer Woche 1.500 Gefangene in einem Gefängnis im Iran im Hungerstreik, um gegen die Hinrichtungen zu demonstrieren. Wir sehen, dass nach wie vor Frauen ohne Hijab auf die Straße gehen, was auch ein Protest ist, weil es auch noch unter Strafe steht im Iran, auch unter drakonischen Strafen. Wir sehen, dass nach wie vor an den Wänden Graffitis gesprüht werden, AktivistInnen auch im Internet aktiv sind, auf Twitter und auf Instagram ihre Meinung kundtun. Wir sehen immer wieder in verschiedenen Städten des Landes Rentner, die auf die Straße gehen und für ihre Rechte protestieren. Das sind dann kleinere Proteste, die aber auch sehr wichtig sind. Der Widerstand im Iran findet nicht nur in Form von Massendemonstrationen statt, sondern eben auch im Alltag der Menschen und zwar in jeder Hinsicht.
0: Ich finde es interessant, dass Sie die Rentner erwähnen. Es war ja in den vergangenen Jahren, Jahrzehnten oft so, dass das eher sehr junge Menschen waren, die protestiert haben. Wenn Sie sagen, jetzt sind es sogar auch Rentner, wie hat sich denn die wirtschaftliche Lage entwickelt?
1: Die wirtschaftliche Lage ist nach dem Krieg noch katastrophaler als ohnehin schon. Wir erinnern uns, die Massenproteste Anfang des Jahres wurden durch die Wirtschaftsfrage von den Händlern auf dem Teheraner Basar ausgelöst und wandelten sich dann innerhalb weniger Stunden zur Systemfrage. Und durch den Krieg haben sehr viele Menschen ihre Arbeitsplätze verloren, ihre Existenzgrundlagen verloren, ihre Läden verloren, die sie vielleicht aufgebaut haben mit allem, was sie hatten. Und die Preise sind noch teurer geworden, die Steuern wurden angehoben. Also es ist der Alltag ist für die Menschen im Iran kaum noch zu finanzieren.
0: Wir haben jetzt gehört, dass offenbar in der letzten Nacht zum ersten Mal seit einer ganzen Weile wieder die Luftabwehr in der Hauptstadt Teheran aktiviert wurde. Wir haben gerade am Anfang dieses Krieges immer wieder gehört, dass es eben auch nicht viele Möglichkeiten gibt, sich zu schützen. Entschuldigung, nicht viele Bunker gibt. Wie groß ist denn nach dem, was Sie hören, wirklich die Angst der Menschen vor diesem Krieg?
1: Ich nehme wahr, dass sich viele Menschen an diesen Kriegszustand mehr oder weniger gewöhnt haben, aber nicht im Sinne von, es ist ihnen jetzt egal, sondern im Sinne von, sie haben sich an einen dauerhaften Kriegszustand gewöhnen müssen. Es herrscht natürlich bei vielen in der Bevölkerung Angst vor diesem Krieg. Bei vielen nehme ich aber auch so eine gewisse Ohnmacht wahr. Ich bekomme Nachrichten, wo Menschen sagen, naja, sterben tue ich jetzt so oder so, ob es jetzt eine Bombe ist oder eine Kugel auf der Straße, macht jetzt nicht mehr den Unterschied. Also das hört sich total frustrierend an für uns hier, aber ich kann dieses Gefühl auch nachempfinden. Ich meine, die Menschen haben gerade das brutalste Massaker der Geschichte des Landes erlebt, Anfang des Jahres. Jahres. Sie haben einen Krieg erlebt, wo ihnen versprochen worden ist von Donald Trump, dass dieser Krieg dafür ist, um sie zu befreien. Und sie sehen, dass am Ende dieses Krieges ja das Regime noch steht und ernsthaft diskutiert wird, die Sanktionen gegen dieses Regime zu lockern. Ja, da herrscht auch eine große Enttäuschung.
0: Kann man da aus Europa, vielleicht auch aus Deutschland überhaupt noch im Moment was anderes machen, außer entsetzt und ohne Hoffnung zuzusehen?
1: Naja, also das Einzige, was Europa gerade tut, scheint zuzusehen zu sein für mich. Also ich kann mich nicht erinnern, wann die Bundesregierung beispielsweise das letzte Mal die Menschenrechtsverbrechen im Iran angesprochen hat oder die Hinrichtungen verurteilt hat. Also es sind viele, die schon gar nicht mehr auf Europa schauen, weil sie schon seit vielen Jahren enttäuscht worden sind. Wir haben beispielsweise vor einigen Monaten die Revolutionsgarde der Islamischen Republik Iran, also den Staat im Staat, auf die europäische Terrorliste gesetzt. Naja, aber jetzt ist die Frage, wie die Mitgliedstaaten diese Terrorlistung umsetzen. Für Deutschland ist es interessant, was Innenminister Dobrindt davor hat.
0: Die deutsch-iranische Journalistin Daniela Seperi im Deutschlandfunk Kultur. Ich danke Ihnen sehr fürs Gespräch.
1: Danke Ihnen.

0: Le Conte Fee von den Fragilen. Es ist 6.18 Uhr, Sie hören Deutschlandfunk Kultur und wir, das heißt Helene Nikita Schreiner, die gerade ein bisschen was umwirft, kannst du ruhig machen. Geräusche sind wichtig im Radio, Helene. Und ich, wir reden jetzt über eine brandneue technische Errungenschaft, über die aber, glaube ich, Helene, fast jeder auch schon mal nachgedacht hat.
1: Ja, es geht darum, wie man sich während einer Hitzewelle abkühlen könnte. Und zwar gibt es da eine neue technische Errungenschaft, wie du schon gesagt hast. Eine Kollaboration von einem japanischen Spezialisten für Verkaufsautomaten und einem Hersteller von Werkzeugkoffern.
0: Nun könnte es sein, dass ich auch schon mal über diese Erfindung nachgedacht habe, aber wo du jetzt sagst, Verkaufsautomaten und Werkzeugkoffer, ist mir jetzt nicht klar, was das sein könnte.
1: Ja, also gemeinsam stellen diese Unternehmen einen Menschenkühlschrank her. Die sehen aus wie so ganz große Gastronomiekühlschränke, haben aber vorne eine Glasscheibe und eine kleine eingebaute Sitzbank. Also man sitzt dann da in den Dingern und kühlt sich ab.
0: Was mich jetzt sofort interessiert, wenn man sich da reinsetzt und die Tür zuzieht, geht dann das Licht aus?
1: Also dazu konnte ich leider in den technischen Daten jetzt nichts drüber erfahren.
0: Ah, das finde ich jetzt ein bisschen schade.
1: Ja, es tut mir leid, aber interessiert dich vielleicht, was die Dinger sonst so können?
0: Weniger als die Sache mit dem Licht, aber schon auch.
1: Also im Inneren, wenn man sich auf das Bänkchen setzt, dann sind da kühle 15 Grad. Außerdem bläst Wind durch dieses Ding. 5 Grad kalter Luftstrom bläst dir in den Nacken, auf die Schultern, Kopf und in den Rücken. 5 Minuten in diesem Menschenkühlschrank sollen ausreichen, um den Körper runterzukühlen. Und der Kühlvorgang endet aber spätestens nach 20 Minuten automatisch.
0: So ein normaler Kühlschrank für Lebensmittel kostet so ab 150 Euro. So das allereinfachste Modell. Was kostet jetzt so ein Ding?
1: Der ist ein bisschen teurer, kostet 8.700 Euro. Der Kühlschrank ist aber auch nicht für den Privatgebrauch gedacht. Also muss man sich jetzt nicht in die Wohnung stellen, sondern soll eher für Unternehmen sein oder auch öffentliche Einrichtungen. Der soll dann auf Baustellen, in landwirtschaftlichen Betrieben, Einkaufszentren oder auch an Veranstaltungsorten aufgestellt werden und dann genutzt werden können.
0: Also Baustellen weiß ich nicht so, aber so Einkaufszentren und Betriebe ist ganz gut, weil die haben ja meistens auch eine Klimaanlage. Weil ich stelle mir sonst vor, wenn man aus so einem Ding rauskommt mit 15, 16 Grad und dann ist draußen 38 Grad. Ich weiß ja nicht, wie dein Kreislauf ist.
1: Das könnte ein kleiner Schock für den Körper sein.
0: Das ist so ein Problem. Also sozusagen Klimakühlschrank für Menschen, lieber nur, wenn man schon eine Klimaanlage hat. Dann ist aber auch ein bisschen Doppelversorgung, finde ich. 6.20 Uhr, wer diesen Titel hier nicht erkennt, der ist auch ein bisschen überhitzt. Der braucht vielleicht wirklich so ein Ding. Peter Gabriel im Deutschlandfunk Kultur mit Salisbury Hill.

0: 6.34 Uhr wird es gleich. Das heißt, es ist Zeit für das Wort zum Tage. Und das kommt heute von Friedemann Mager von der Evangelischen Kirche.
1: Sein Heil und Gnaden, die nehmen nicht Schaden. Sie heilen im Herzen die tödlichen Schmerzen, halten uns zeitlich und ewig gesund. Paul Gerhardt hat diese Zeilen gedichtet in einer Nachkriegszeit, wenige Jahre nach dem Westfälischen Frieden. 30 Jahre lang hatte der Krieg Mitteleuropa verheert. Ein Krieg um Glaube und um Politik und Macht. Wer überlebte, war traumatisiert, verwundet an der Seele. Welche schlimmen Erfahrungen Paul Gerhardt selbst machte, wissen wir nur zum Teil. Aber die Weise, in der er von tödlichen Schmerzen im Herzen spricht, lässt ahnen, er kennt sich zutiefst damit aus. In seinem Gedicht »Die güldene Sonne« klingt immer wieder an, dass das Glaubenslicht gegen dunkle Schatten anleuchten muss. Laster und Schande des Satans Bande, Fallen und Tücke treibt ferne zurücke. Das große Morden im Dreißigjährigen Krieg und wie die Menschen von Pest und Hungersnöten gequält wurden, das steht hinter solchen Versen. Menschliches Wesen, was ist's gewesen? In einer Stunde geht es zugrunde, sobald das Lüftlein des Todes dreinbläst. Zerbrochen ist Paul Gerhardt an den Gräuelbildern nicht. Stattdessen hat er getröstet, gedichtet, gepredigt vom Vertrauen auf den himmlischen Vater. Wenn wir uns legen, so ist er zugegen. Wenn wir aufstehen, so lässt er aufgehen über uns seiner Barmherzigkeit Schein. Paul Gerhardt hatte in seiner Berliner Kirchengemeinde zwei geniale Musiker an der Seite, die die Melodien zu seinen Liedern komponiert haben. Das hat die Kraft seiner Verse nochmal verdoppelt. Einer von ihnen, Jörn Ebeling, hat »Die güldene Sonne« vertont. Wenn sich seine Melodie mit den Worten des Dichters verbinden, dann entsteht ein Klang, der aufs Schönste zu trösten vermag. Heilen im Herzen die tödlichen Schmerzen, für viele ist das Beschreibung und Vollzug zugleich. Das Lied wirkt wie eine ansteckende Gesundheit, ein Choral als Notfallseelsorge. Die Leute damals hatten es bitter nötig und nicht nur damals. Wenn Menschen in einer Katastrophe nicht zerbrechen, wenn zumindest ihre Seelen keinen unheilbaren Schaden nehmen, dann ist es wunderbar, auch im Wortsinn eine Art Wunder. Durch Lieder wie »Von der güldenen Sonne« hindurch schimmern Gottes helle Gnade und Heil. Sie heilen im Herzen die tödlichen Schmerzen, halten uns zeitlich und ewig gesund.
0: Das war Friedemann Magath für die Evangelische Kirche.

0: Flora Cash mit A Good Childhood. 6.30 Uhr ist es jetzt.
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2: Mit Ronald Schleif. US-Verteidigungsminister Hegseth schätzt die bisherigen Kosten des Iran-Kriegs auf 37,5 Milliarden Dollar. Diese Zahl nannte er bei einer Anhörung in einem Senatsausschuss. Dort warb er für einen Nachtragshaushalt in Höhe von rund 67 Milliarden. Laut Hegseth ist das neue Geld dringend nötig, um die Kriegskosten bis Ende September zu decken. In der Nacht führte die US-Armee die 11. Nacht in Folge Angriffe auf den Iran aus. Nach Angaben des zuständigen Regionalkommandos zielten die Attacken darauf ab, die Fähigkeit des Iran zu schwächen, die Handelsschifffahrt in der Straße von Hormuz zu blockieren. Sachsens Ministerpräsident Kretschmer fordert angesichts der politischen Mehrheitsverhältnisse im Osten Deutschlands eine Bereitschaft zu Gesprächen mit allen anderen Parteien. Wörtlich sagte der CDU-Politiker dem Handelsblatt, wer noch über Brandmauern redet, hat die Zeichen der Zeit nicht erkannt. Wir müssen mit jedem reden, der reden will. Bundeskanzler und CDU-Chef Merz hat wiederholt eine Zusammenarbeit seiner Partei mit der AfD und der Linken ausgeschlossen. Dabei verwies er auf entsprechende Parteitagsbeschlüsse. Frankreich führt als erstes EU-Land ein Social-Media-Verbot für Kinder und Jugendliche unter 15 Jahren ein. Das Parlament in Paris hat am Abend mit großer Mehrheit ein entsprechendes Gesetz beschlossen. Es soll mit dem neuen Schuljahr in Kraft treten. Für bestehende Konten ist eine Übergangsfrist vorgesehen. Kritiker zweifeln an der Verfassungsgemäßheit des Gesetzes. Außerdem halten sie ein Social-Media-Verbot für kaum durchsetzbar. Die USA haben die internationale Gemeinschaft dazu aufgerufen, Nicaragua zu isolieren. Damit reagiert Washington auf die Ankündigung von Staatschef Ortega, dass es in dem mittelamerikanischen Land keine Wahlen mehr geben wird. Aus Sicht des 80-Jährigen ist der Schritt nötig, um zu verhindern, dass von den USA unterstützte Bewegungen die Macht an sich reißen. Laut US-Außenminister Rubio kann Nicaragua keine Rückkehr zur Tagesordnung erwarten, solange es demokratische Prinzipien ablehnt. Mit seinem Saxophon machte er die Titelmelodie vom Rosaroten Panther weltweit zu einem Ohrwurm. Nun ist der US-amerikanische Jazzmusiker Pless Johnson im Alter von 94 Jahren gestorben. Wie ein Radiosender in Los Angeles berichtet, starb der Tenorsaxophonist bereits vor einer Woche. Johnson arbeitete in seiner langen Karriere als Live- und Studiomusiker mit vielen Stars zusammen. Die weltberühmte Titelmelodie für den Film Der rosarote Panther hatte der Komponist Henry Mancini bewusst mit Pless Johnson als Saxophonspieler im Kopf geschaffen. Dessen unverwechselbares Solo prägt das Musikstück und machte es weltweit zu einem Ohrwurm.
1: Das Wetter.
2: Am Vormittag zieht dichte Bewölkung nach Süden und breitet sich auch über die gesamte Mitte aus. Dabei zieht es bis zur Mainlinie gebietsweise etwas Regen. Nur im Süden bleibt es meist heiter bis sonnig. Die Tageshöchstwerte liegen an der Nordsee um 19 Grad, sonst bei 20 bis 26, am Oberrhein bis 28 Grad.
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0: Ich wünsche Ihnen einen schönen guten Morgen und ich habe auch mal wieder eine Frage. Jawohl, die Frage lautet diesmal, wie viele DEFA-Filme kennen Sie? Ich glaube, viele Menschen denken einen Moment nach und dann fällt Ihnen der eine ein. Die Legende von Paul und Paula. Dieser Film ist auch im Westen ziemlich bekannt, aber die DEFA hat über 700 Spielfilme produziert und wir fragen deshalb in der Viertelstunde den Kurator der Potsdamer Ausstellung zum 80. DEFA-Geburtstag, was es da noch so alles zu entdecken gibt. Vorher gibt's Musik von Jiska. Hier ist Cocoon.

0: 6:37 Uhr. Na, Nüchen, noch ein bisschen Krach machen hier, Jessica. Na gut, 6:37 Uhr ist aber immer noch. Sie hören Deutschlandfunk Kultur. Wer in Nordafrika lebt oder auch in Frankreich oder in Belgien, der kennt Mehdi Blackwind. Er ist wirklich der bekannteste marokkanische Rapper. Er ist auch Regisseur, lebt eigentlich in Marseille, ist aber, weil er von da aus die marokkanische Regierung und das Königshaus kritisiert hat, vor 2 Wochen in Marokko festgenommen worden und dort in Casablanca soll ihm ab heute der Prozess gemacht werden. Stefan Ehlert berichtet.
1: Sie haben es nicht einmal nötig, uns zu bestehlen. Unseren Reichtum nehmen Sie uns ganz legal weg. Oder fuck die Stabilität. So und härter rappt der heute 34-jährige El Mahdi Lioubi, genannt Mehdi Blackwind. Bringen seine Texte ihm nun eine Haftstrafe ein? Seit dem 13. Juli sitzt der marokkanische Musiker und Filmregisseur in Marokko in Untersuchungshaft. Die Heimreise nach Marseille, wo er eigentlich wohnt, wurde ihm nach einem Besuch bei seiner Familie verwehrt. Warum genau? Darüber könne man nur Mutmaßungen anstellen, sagt eine Vertreterin eines Unterstützerkomitees in Frankreich, die wir Emily nennen.
2: Wir wissen inzwischen, dass es darum geht, dass er Institutionen in Marokko in seinen Songtexten beleidigt haben soll. Wir gehen davon aus, dass es in seine Songtexte geht und dass es dabei wahrscheinlich auch um die Königsfamilie gehen soll.
1: So viel sei aus einer ersten Anhörung bekannt geworden. Da in Marokko die Anwälte streiken, müsse sich der Künstler vor Gericht selbst vertreten, kritisiert die marokkanische Menschenrechtsaktivistin Soumaya Regragui. Schon die Festnahme könnte gegen das Recht auf Kunst- und Meinungsfreiheit verstoßen haben. Das alles geschieht leider im Rahmen dieser enormen Repressionswelle, die Marokko derzeit erlebt und die auch Studierende oder die Jugendlichen der Gen Z-Bewegung betrifft. Viele wurden festgenommen, sitzen nach wie vor ohne Gerichtsverfahren in Haft, ganz zu schweigen von den Inhaftierten der Hirak-Bewegung im Rif oder anderen sozialen Bewegungen. Die Repression hält schon seit einiger Zeit an, aber jetzt sprechen viele von regelrechten Schockwellen. Der jüngste Fall des Rappers Mehdi Blackwind soll Verunsicherung unter Marokkanerinnen und Marokkanern im In- und Ausland ausgelöst haben, nicht nur in der Kunstszene. Denn wer äußert sich nicht in den sozialen Medien zur Lage in der Heimat? Die Sorge vor jahrelanger minutiöser Überwachung und die Angst vor willkürlicher Strafverfolgung habe mit zur Mobilisierung so vieler Menschen für den Rapper El Mahdi Lioubi beigetragen, glaubt man in Unterstützerkreisen. Dazu zählt auch die marokkanische Rapperin Chetek, die sich auf Instagram zu Wort meldet. Ich habe dieses Video gedreht, um meine Solidarität mit El Mehdi Blackwind zum Ausdruck zu bringen. Wir sind viele, ich bin nicht die Einzige und ich fordere seine sofortige Freilassung. Wir wollen wissen, welche Vorwürfe gegen ihn erhoben werden. Wir wollen wissen, was er angeblich verbrochen hat. Es gibt eine internationale Kampagne für den Künstler, berichtet Unterstützerin Emily. Die Strafverfolgung des Rappers Mehdi Blackwind beunruhige sehr viele Menschen weltweit.
2: Weil das, was ihm jetzt widerfährt, viele kennen, beziehungsweise vor allem diese Angst, die er vorher auch hatte, kennen und diese Befürchtungen teilen und deswegen auch wissen, dass es nicht ein Einzelfall ist, sondern viele betreffen kann.
1: Der Blackwind im Künstlernamen, so erklärt Emily, stehe für den Wind, der Veränderungen mit sich bringe. Der Beginn des Prozesses gegen Mehdi Blackwind hat bereits Aufrufe zum Protest ausgelöst. Protestiert werden soll unter anderem in Casablanca vor dem Gerichtsgebäude.

Stevie and Sly. Und mit Stevie and Sly sind natürlich Stevie Wonder und Sly Stone gemeint. 6.44 Uhr, Sie hören Deutschlandfunk Kultur. Jetzt mit Pamela. Da würde man jetzt natürlich eine Sängerin, eine Solistin erwarten, ist aber gar nicht der Fall. Pamela ist ein Duo, besteht aus einer Australierin und einem Südafrikaner. Hier sind sie mit Better Than Before.

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1: 6.47 Uhr, Sie hören Deutschlandfunk Kultur. Im Mai 1946 wurde die DEFA gegründet, die Deutsche Film AG, die mit Abstand größte Filmproduktionsgesellschaft der DDR. Und zu diesem in diesem Jahr 80-jährigen Jubiläum wird morgen im Potsdamer Filmmuseum eine Ausstellung eröffnet. Die Ausstellung Ohne Frühstück, ohne Diskussion. Und die beschäftigt sich mit den über 700 Spielfilmen, die bei der DEFA produziert wurden. Kurator der Ausstellung ist Guido Altendorf. Schönen guten Morgen.
2: Schönen guten Morgen.
1: Über 700. Und das sind ja nur die Spielfilme, auch da noch Ausnahmen. Die Märchenhistorienfilme sind auch nicht dabei in der Ausstellung. Aber trotzdem, wenn ich ganz ehrlich bin, mit viel Nachdenken könnte ich vielleicht 5 oder 6 nennen. Die habe ich noch nicht mal alle gesehen. Gab es auch für Sie als Experten bei der Vorbereitung dieser Ausstellung noch Entdeckungen und Überraschungen?
2: Es gab auf jeden Fall beim Wiedersehen einiger Filme Neuentdeckungen von Sachen, die ich vorher nicht gesehen hatte. Und da ist vor allen Dingen der Film Der nackte Mann auf dem Sportplatz also mittlerweile zu meinem Lieblingsfilm geworden, obwohl ich ihn schon sehr oft vorher gesehen hatte.
1: Worum geht es da jetzt? Sagen Sie nicht, es geht um einen nackten Mann auf dem Sportplatz. Geben Sie mir Kontext.
2: Da geht es um einen Bildhauer, der scheinbar ziemlich ungerührt durch alle Widrigkeiten und auch Anerkennung der staatlichen Kunst in der DDR stapft. Und das ist ein Film mit so vielen Ebenen, der ist so entspannt, der ist so klug, dass er bei jedem Wiedersehen eigentlich eine neue Ebene eröffnet.
1: Gab es eigentlich da auch Filme, die reine Unterhaltungsfilme sind, weil es gibt ja viele Filme, über die Legende von Paul und Paula hat es inzwischen geschafft, auch im Westen sich durchzusetzen. Und das ist ja ein unterhaltsamer Film, der aber da ja ganz viel transportiert, wie bei Nackten Mann auf dem Sportplatz ja offenbar auch. Konnte die DEFA auch pure Unterhaltung?
2: Die DEFA konnte sehr wohl pure Unterhaltung. Da gibt es dann auch eine eigene Station in unserer Ausstellung. Es gibt auch eine, die Station heißt Spaß und gute Laune. Und dort wird nicht nur darauf eingegangen, wie ausgelassen und fröhlich man in der DDR sein konnte, ohne dass es staatlich gewollt war, sondern auch, welche Schwierigkeiten die Filmemacher bei der DEFA hatten, überhaupt Unterhaltung unterzubringen.
1: Nun war es so, dass schon damals, 1946, bei der Gründung der DEFA, es offiziell hieß von den Gründern, Zitat, DEFA soll helfen, in Deutschland die Demokratie zu restaurieren, die deutschen Köpfe vom Faschismus zu befreien und auch zu sozialistischen Bürgern zu erziehen. Zitat Ende. Das klingt natürlich sehr nach Film zum Zwecke. Wie viel Freiheit hatten denn die Filmemacher unter diesen Umständen überhaupt noch?
2: Also da muss ich mal kurz drauf eingehen, dass unser Haus in diesem Jahr, weil unser Haus versteht sich als das Gedächtnis von Babelsberg, der Studios, gibt es eine sehr schöne Galerieausstellung, Diene ehrlich friedlichem Aufbau, abgeleitet von dem Kürzel DEFA. Und die beschäftigt sich mit der Frühzeit der DEFA, wo all diese Prinzipien in einer ganz liberalen und offenen Weise wirklich versucht wurden durchzusetzen. Die staatlichen Eingriffe begannen eigentlich erst mit der Etablierung des sogenannten sozialistischen Realismus in der Kunst. Und das war so um 1951. Davon ging man dann aber auch nach ein paar Jahren schon sehr schnell wieder ab, um die Leute nicht zu langweilen und nicht aus den Kinos zu treiben.
1: Aber wie ging es dann weiter? Ich meine, wenn Sie sagen frühe 50er, dann denke ich jetzt an das Jahr 1961, das Jahr des Mauerbaus. Wurde es da zum Beispiel dann zumindest vorübergehend wieder rigider?
2: Komischerweise in der Filmproduktion und in den Kinos überhaupt nicht. Ganz im Gegenteil, weil da waren die Kulturschaffenden, sind dem Irrtum aufgesessen, jetzt mit Schließung der Grenzen könne man sich um die Probleme im eigenen Land kümmern, statt immer mit dem Finger in Richtung Westen als Schuldigen zu zeigen. Und diese Entwicklung, die da begann, hat wirklich wunderbare Filme hervorgebracht. Ganz offene, ganz ehrliche, ganz deutliche Filme, die mit den Problemen der Menschen in der DDR zu tun hatten. Und das wurde dann 1965 auf dem 11. Plenum der SED wirklich radikal zunichte gemacht, weil die Kulturverantwortlichen einerseits die neuen Formexperimente, aber vor allen Dingen die neuen Inhalte gar nicht mehr so richtig einschätzen konnten und wollten. Sie haben nur gemerkt, das geht möglicherweise gegen das Land. Und da wurde eine gesamte Jahresproduktion der DEFA quasi verboten.
1: Wie war das? Entschuldigung, aber ich frage mich gerade, wie das läuft. Also ich meine, wenn ich jetzt an Zensur zum Beispiel denke, bei Texten, bei journalistischen Texten, bei Büchern, da kann man das fertige Werk nehmen und Stellen schwärzen. Und wenn es zu viele werden, wird es nicht mehr veröffentlicht. Aber so eine Filmproduktion, das ist ja auch ein langer Prozess. Vom Entwurf, von der Idee, über die Entstehung des Drehbuchs, die eigentlichen Dreharbeiten, der Schnitt. Wurde da eigentlich zum Teil in jeder Phase eingegriffen?
2: Also das war vor allen Dingen dann eben nach 1951 so. Also das war wirklich immer ein sehr langer Prozess, wo dann schon das Szenarium zerpflückt wurde, wo das Drehbuch dann abgenommen wurde. Dann entstanden die Filme manchmal scheinbar unbeobachtet. Und als sie dann fertig waren, kam die sogenannte HV-Film, Hauptverwaltung Film beim Ministerium, und hat die Endabnahme gemacht, entweder Änderungen verfügt und in manchen Fällen eben Filme ganz und gar verboten.
1: Wir müssen, glaube ich, auf jeden Fall jetzt noch erwähnen, dass Enttäuschungen vermeiden bei Leuten, die die Ausstellung sehen wollen. Morgen wird sie eröffnet, ab Freitag ist sie dann bis tief ins nächste Jahr zu sehen bei Ihnen in Potsdam. Beschäftigen Sie sich nur mit den Gegenwartsfilmen der DEFA, das heißt nicht mit den Historien- und Märchenfilmen, die ja nun einen sagenhaften Ruf haben, gerade die Märchenfilme. Warum lassen Sie die weg?
2: Die lassen wir nicht nur in diesem Jahr nicht weg, sondern die spielen eine ganz große Rolle in unserer Dauerausstellung Traumfabrik. Und da geht es um die Geschichte der Studios, und an der Geschichte der Studios in Babelsberg hat die DEFA nur wirklich einen großen Anteil. Und dort kann man den Märchenfilmen begegnen.
1: Zum Schluss will ich natürlich Ihren Lieblingsfilm wissen, wobei ich ein bisschen beunruhigt bin. Hatten wir den schon? Ist das Der nackte Mann auf dem Sportplatz?
2: Der nackte Mann, würde ich mal sagen, ist im Moment mein Lieblingsfilm, was ich, und wir hatten gerade schon drüber gesprochen, sehr, sehr schön finde, dass es eben auch diese unglaublich befreienden, komischen, lustigen Filme gab. Manchmal sind es eher Versuche als Erfolge, aber da ist einer meiner absoluten Favoriten, Die geliebte weiße Maus. Das ist ein Musical, da geht es um die Liebe zwischen einem Verkehrspolizisten und einer kleinen Verkehrssünderin, und das ist ein unglaublich entspannter, wirklich spielerisch traumhafter Film, der 1964 gedreht, der den Alltag in der DDR irgendwie spielerisch behandelt.
1: Dieser Film, und nicht der ganze Film, aber vieles über diesen, über andere

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2: Wir sind hier, um uns eine gute Zukunft aufzubauen und für unsere Familien Geld zu verdienen. Am Anfang war natürlich alles anders, die Sprache, die Kultur und so. 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
3: Sie arbeiten als Küchenhilfe an der Bar, helfen beim Kellnern oder machen andere Hilfstätigkeiten. Das Gehalt in Nepal liegt bei 100 bis 150 Euro im Monat. 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
1: Diese Einwanderung aus dem Nicht-EU-Ausland ist für Kroatien neu und weckt auch gesellschaftliche Spannungen. 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

0: mit Ronald Schleif. US-Verteidigungsminister Hexet schätzt die bisherigen Kosten des Iran-Kriegs auf 37,5 Milliarden Dollar. Der Softwareentwickler OpenAI übernimmt die Verantwortung für einen KI-gesteuerten Cyberangriff. Und die Musiker Danger Dan und Igor Levit machen sich bei einem Konzert in Berlin gegen Rechtsextremismus stark. US-Verteidigungsminister Hexet schätzt die bisherigen Kosten des Iran-Kriegs auf 37,5 Milliarden Dollar. Diese Zahl nannte er bei einer Anhörung in einem Senatsausschuss. Dort warb Hexet auch für einen Nachtragshaushalt in Höhe von rund 67 Milliarden Dollar. Zugleich machte er die Vorgängerregierung von Präsident Biden für die aktuelle Entwicklung verantwortlich.
1: Präsident Trump hat eine Reihe globaler und innenpolitischer Krisen geerbt, sowie fast überall aufgeschobene Instandhaltungsmaßnahmen. Anstatt das Schiff durch die aufziehenden Stürme zu steuern, haben frühere Anführer unser Militär durch soziale Experimente und eine globale Beschwichtigungspolitik verkümmern lassen.
0: Social experiments and globalist appeasement. US-Verteidigungsminister Pete Hexet. In der Nacht haben die USA ihre 11. Angriffswelle gegen den Iran abgeschlossen. Nach Angaben des zuständigen US-Regionalkommandos galten die jüngsten Attacken unter anderem Flugzeughallen und Lagerstätten für Drohnen. Der US-Konzern OpenAI hat die Verantwortung für einen Cyberangriff auf die KI-Plattform Hugging Face in der vergangenen Woche übernommen. Nach Angaben des Unternehmens waren einige der fortschrittlichsten KI-Modelle bei einem Sicherheitstest aus einer eigentlich abgeschotteten Umgebung ausgebrochen. Sie hätten sich dann eigenständig Zugang zum Internet verschafft und seien in die Infrastruktur von Hugging Face eingedrungen. OpenAI sprach von einem beispiellosen Cybervorfall und kündigte an, die Sicherheitsvorkehrungen zu verstärken. Experten warnen schon länger vor künstlicher Intelligenz, die eigenständig Cyberangriffe verüben kann. Das Parlament in der Republik Moldau hat am Abend den Finanzfachmann Vasile Tofan zum neuen Ministerpräsidenten gewählt. Der bisherige Regierungschef Munteanu hatte Anfang Juli nach nur 8 Monaten im Amt unerwartet seinen Rücktritt erklärt. Björn Blaschke.
2: Tofan hatte zuvor in einer Rede angekündigt, die Wirtschaft des Landes zu beleben und den Staat effizienter zu gestalten. Er plant obendrein eine Steuer- und eine Rentenreform, kündigte den Abbau von Bürokratie an und versprach, Unternehmen den Zugang zu Finanzierungen zu erleichtern. Bei allem wolle er auf Pro-EU-Kurs bleiben. Moldau ist offiziell EU-Beitrittskandidat und erst kürzlich hat Brüssel eine erste Runde von Beitrittsverhandlungen mit dem kleinen Land eingeleitet.
0: Das geplante Alkoholverbot an allen Bahnhöfen in Deutschland sorgt für Diskussionen. Der Drogenbeauftragte der Bundesregierung Streeck hält es für richtig. Der CDU-Politiker wies in der Rheinischen Post auf die Gefahren durch Alkohol hin. Außerdem sprach er von einem Gewinn, wenn die Fahrgäste sich wohler fühlten. Kritisch äußerte sich die Bundesarbeitsgemeinschaft Wohnungslosenhilfe. Demnach würden Obdachlose durch ein Verbot lediglich aus dem Blickfeld verdrängt, in Bereiche, die weniger Schutz bieten. Die Musiker Danger Dan und Igor Levit haben nach einem abgesagten Auftritt im ZDF ein Ersatzkonzert in Berlin gespielt und sich gegen Rechtsextremismus stark gemacht. In der vergangenen Woche habe es eine große Debatte gegeben, ob es okay gewesen sei oder nicht, sie aus einer ZDF-Sendung auszuladen, sagte Danger Dan im Columbia-Theater. Das sei aber nicht die entscheidende Frage, ergänzte Pianist Levit. Weiter sagte Danger Dan.
3: Aber die wichtige Frage und die Debatte, die wir eigentlich hätten führen müssen, ist doch die Frage, wie gehen wir um mit den ganzen Faschisten und Faschistinnen, die gerade in die Parlamente gehen, mit den Faschistinnen und Faschisten, die auf der Straße sind. Wie gehen wir um mit rechter Gewalt, die explosionsartig anwächst und immer brutaler wird? Wie gehen wir eigentlich damit um?
0: Der Musiker Danger Dan bei einem Ersatzkonzert in Berlin. Eigentlich wollte er gemeinsam mit dem Pianisten Igor Levit sein neues Lied »Keine Angst« bei der 100. Ausgabe der Kabarettsendung »Die Anstalt« spielen. Kurz vor der Aufzeichnung entschied das ZDF jedoch, den Auftritt zu streichen, da der Liedtext als Aufruf zu Gewalt verstanden werden könne. Mehr zu dem Thema hören Sie gleich in Studio 9.
4: Das Wetter. Am Vormittag zieht dichte Bewölkung nach Süden und breitet sich auch über die gesamte Mitte aus. Dabei gibt es bis zur Mainlinie zeitweise etwas Regen. Nur im Süden bleibt es meist heiter bis sonnig. Die Tageshöchstwerte liegen an der Nordsee um 19 Grad, sonst bei 20 bis 26, am Oberrhein bis 28 Grad.
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6: Ich wünsche Ihnen einen schönen guten Morgen. Jetzt haben wir gerade in den Nachrichten Danger Dan sprechen hören. Und gleich werden wir darüber sprechen, wie denn sein Auftritt zusammen mit Igor Levit gestern in Berlin abgelaufen ist. Da, glaube ich, sollte man zwischendurch doch mal zumindest einen Ausschnitt aus diesem Song, über den seit Tagen diskutiert wird, hören. Ein Ausschnitt aus Danger Dan und Igor Levits neuem Song Keine Angst.
7: 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Man wird sich wundern, wenn man weiß, dass in den Kern dieser Gruppen meistens nur ein paar wenige gehören. Eine Handvoll Leute reichen meistens aus, eigene lokale Antifa-Strukturen aufzubauen. Als nächstes müsst ihr die rechten Strukturen recherchieren, heimlich ihre Treffen und Demonstrationen fotografieren.
6: Da geht's dann langsam los. Recherchieren ist okay, heimlich fotografieren und so weiter. Darüber wurde schon viel diskutiert und über den Text gegen Ende dieses Songs erst recht. Komplett ist der Song gestern Abend dann aufgeführt worden in Berlin. Und wie genau das abgelaufen ist, das hören wir gleich. Ja.

0: Boy Pablo mit Mustache hier im Deutschlandfunk Kultur. 9:09 ist es jetzt. Die Premiere des neuen Songs von Danger Dan und Igor Levit, Keine Angst, sollte eigentlich in der 100. Folge der ZDF-Sendung Die Anstalt stattfinden. Diese 100. Folge lief im Fernsehen tatsächlich gestern Abend, aber da war der Song nicht drin. Ich glaube, das haben Sie auch mitbekommen. Darüber wird seit Tagen diskutiert, aber fast gleichzeitig, ein Momentchen davor im Grunde genommen, haben die beiden, Danger Dan und Levit, das Lied aufgeführt im Columbia-Theater in Berlin. Und für Deutschlandfunk Kultur war Juliane Reil dabei. Schönen guten Morgen erstmal an dich.
1: Hallo.
0: Es war, wie gesagt, ja fast gleichzeitig, diese Fernsehausstrahlung und der Live-Auftritt in Berlin. Wurde denn diese Absage des ZDF auch nochmal thematisiert?
1: Ja, Danger Dan und Igor Levit sind gleich zu Beginn darauf eingegangen. Sie finden die Entscheidung nach wie vor falsch. Sie hätten aber sich vor allen Dingen über die anschließende mediale Debatte gewundert. Und diese Debatte hat ja die Frage ins Zentrum gestellt, darf man einen Song wie Keine Angst im Fernsehen spielen oder nicht? Dabei sei die eigentlich wichtige Frage aus Sicht der Künstler, was tut man gegen Rechtsradikalismus, erstarkenden Rechtsradikalismus, was tut man gegen AfD, Neonazis und Co. und was ist die Gegenwehr? Also das stand da gestern im Zentrum, das war so der Geist des Abends. Das war eine Mischung aus Konzert und politischer Kundgebung.
0: Was heißt denn das? Ich meine, dieses Lied ist also in der Videoversion, die ich kenne, so etwas über 7 Minuten lang. Das kann man live ja noch ein bisschen ausdehnen, aber es füllt ja nicht den Abend. Was war denn da alles los auf der Bühne?
1: Überraschendes Programm. Also überraschend zunächst mal das Blixer Bargeld auf einmal barfüßig und im eleganten schwarzen Anzug da auf die Bühne kam und ein Brecht-Zitat gebracht hat, das 39 veröffentlicht wurde, in diesen finsteren Zeiten wird da noch gesungen. Und dann gab es Songs von Danger Dan, die Igor Levit am Klavier begleitet hat. Levit hat auch kurz was von Beethoven und Bill Evans gespielt. Dazwischen gab es immer wieder längere Redebeiträge, zum Beispiel auch von der Journalistin Heike Kleffner, die viel über rechte Gewalt geschrieben hat und auf die Opferperspektive aufmerksam gemacht hat, die oft in diesen Diskussionen unter den Tisch fällt. Ganz wichtiger Punkt. Und da die Erlöse auch aus diesem Abend dann an eine Anlaufstelle in Brandenburg gehen für Betroffene von rechter, rassistischer und antisemitischer Gewalt.
0: Diese Veranstaltung gestern in Berlin im Columbia Theater wurde ja sehr, sehr kurzfristig angekündigt. Also quasi nach dem Beginn der Debatte schon. Es gab auch einen Livestream bei YouTube, aber wie viele Leute waren denn dabei gestern?
1: Das Columbia Theater war ausverkauft. Da gehen so 800 Leute rein und zum größten Teil waren das Danger Dan Fans. Die waren textsicher, den Eindruck hatte ich, da wurde viel mitgesungen. Und überhaupt haben die Danger Dan und Igor Levit gefeiert. Übrigens waren auch die Macher von Die Anstalt anwesend im Publikum. Also Max Uthoff, Maike Kühl und Klaus von Wagner saßen da. Und Danger Dan hat sie auch freundschaftlich von der Bühne aus angesprochen. Die drei hatten sich ja von der Entscheidung des ZDF, Danger Dan auszuladen, distanziert.
0: Wie sehr, was war dein Eindruck, was das angeht? Wie sehr ärgert sich Danger Dan trotzdem noch über diese Ausladung?
1: Er war angefressen. Also man hat es gemerkt, dass der Frust da ist in der Kritik am ZDF, aber eben auch in der Kritik an der medialen Debatte. Es gab da auch eine Stelle, als Danger Dan nochmal auf den Songtext von Keine Angst eingegangen ist und die lieben Grüße an die Mitglieder der sogenannten Hammerbande. Dafür stand er ja auch stark in der Kritik, weil man ihm Solidarität mit teils verurteilten Gewalttätern vorgeworfen hat. Und er hat dann eine befreundete Anwältin von sich auf die Bühne gebeten, die länger dazu gesprochen hat. Und sie sagte, dass Gewalttaten auch von links immer strafbar sind, aber dass man sich die Hintergründe und Motive anschauen muss. Und das klang dann wieder nach Relativierung und als ob Militanz doch gerechtfertigt sei. Das hat mich irritiert und nachdenklich gemacht und gezeigt, dass die Debatte ganz bestimmt weitergeht.
0: Da bin ich mir allerdings auch sicher. Man kann über viele spekulieren. Ich glaube, das kann man als gesichert annehmen. Juliane Reil war das über den Auftritt von Igor Levit und Danger Dan gestern in Berlin.

0: Natalie Imbruglia. Mit Thorn, 7.17 Uhr, Sie hören Deutschlandfunk Kultur. Wandern in den Pyrenäen, so zwischen Atlantik und Mittelmeer und logischerweise auch zwischen Frankreich und Spanien. Das ist, glaube ich, ganz schön. Gewaltige Felsenkessel, saftig grüne Bergwiesen und eben, finde ich so am schönsten bei diesem Bild, das man da sofort hat, lebendige, superschöne Bächleine. Lene Nikita Schreiner aus unserem Frühteam ist jetzt hier und ich sag's mal offen, diesmal willst du mir und uns allen den Spaß an der Sache verderben. Das muss man so sagen, gerade was so die Wanderbegeisterten angeht.
1: Ja, es gibt nämlich in den letzten Wochen immer mal wieder Meldungen aus Frankreich und die sagen, erkrankte Touristen, die müssen jetzt immer häufiger mit dem Hubschrauber aus den Pyrenäen abgeholt werden.
0: Weil sie vom Berg gestürzt sind.
1: Nee, es liegt nämlich nicht an Stürzen, sondern daran, dass die Touris, die Wanderer, Wasser aus diesen von dir so angepriesenen, wunderschönen, lebendigen Bächlein trinken. Also vor einigen Tagen, da mussten 9 Wanderer in eine Klinik geflogen werden. Achtung, jetzt wird es unappetitlich. Die Diagnose war Brechdurchfall. Alle 9 hatten nämlich aus Bächen und Seen in den Pyrenäen getrunken.
0: Jetzt schiebt das nicht mir in die Schuhe, wobei ich sagen muss, so ganz Unrecht hast du nicht. Denn ich würde bei so einer Wanderung auch sehr schnell auf die Idee kommen, einen Schluck aus dem klaren Bächlein zu nehmen.
1: Ja, das ist das Problem, so Leute wie du.
0: Ja.
1: Nur weil das Bächlein klar ist, heißt es nicht, dass es auch sauber ist. Die können verunreinigt sein durch Fäkalien von Tieren oder auch durch menschliche Abfälle. 2025 gab es wegen genau solcher Notfälle 50 Hubschraubereinsätze in der Region da rund um die Pyrenäen in Frankreich und auch von Wasserfilterflaschen, also da macht man das Bergwasser rein aus dem Bächlein und dann wird es wohl gefiltert und alles Schädliche raus. Da rät die Bergrettung aber von ab, besser ist es dann doch ausreichend Wasservorrat mitzuschleppen, auch wenn es schwer ist.
0: Ich wandere ja gar nicht so gerne. Ne? Und mir ist gerade auch, ich laufe gerne.
1: Du trinkst aber gerne.
0: Ich trinke gerne. Aber jetzt zwing mich nicht zu dem Satz, nicht in erster Linie Wasser. Das ist wieder ein ganz anderes Thema. 7.19 Uhr.

0: MT Jones, I don't understand. 7.22 Uhr, Sie hören Deutschlandfunk Kultur. Bei den Landtagswahlen in Sachsen-Anhalt könnte die AfD die absolute Mehrheit der Stimmen erhalten, bei denen später dann in Mecklenburg-Vorpommern zumindest die meisten. Und auch bundesweit liegt sie bei den Meinungsumfragen vorne. Das lässt den Kampf gegen die AfD für manche immer verzweifelter erscheinen. Und der kann auch so, wie er im Moment geführt wird, nicht gewonnen werden, erklärt der Soziologe Holger Marx in seinem politischen Feuilleton.
1: Wer ist schuld am Höhenflug der AfD? Die Union natürlich, weil sie Positionen der rechten Konkurrenz übernimmt und so normalisiert. So lautet eine beliebte Erzählung in diesen Tagen. Auch Sozialwissenschaftler tragen sie gerne vor. Doch so einfach ist es nicht. Auf den ersten Blick scheint es klar, Friedrich Merz hat mit seinen migrationspolitischen Vorstößen die AfD keineswegs halbieren können, wie er einst in Aussicht stellte. Stattdessen wird sie immer stärker. Und wenn selbst Wissenschaftler sagen, dass solche Anpassungen stets das Original stärkten, was gibt's da noch zu diskutieren? Tatsächlich aber taugt die Wissenschaft hier nicht als Kronzeuge. An der Frage, wann und warum die extreme Rechte punktet, haben sich schon Generationen von Akademikern die Zähne ausgebissen. Auch die konkrete Wirkung migrationspolitischer Anpassungen ist umstritten. Man denke etwa an Dänemark. Hier hatten Verschärfungen in der Migrationspolitik die Rechtspopulisten von der dänischen Volkspartei geschwächt, meinen manche Beobachter. Grundsätzlich aber sind, dort wie auch hier, derlei Zusammenhänge nur schwer nachweisbar. Wenn etwa die steigende Zustimmung für Rechtsaußenparteien oft mit migrationspolitischen Anpassungen bei anderen Parteien zusammenfällt, ist damit noch lange keine Kausalität bewiesen. Auch im Falle der Union wissen wir nicht, ob die AfD vielleicht stärker dastünde, hätte es keine solche Anpassung gegeben. Immerhin zeigt die Meinungsforschung beim Thema Migration eine große Unzufriedenheit in weiten Teilen der Bevölkerung. Und nicht wenige machen dafür das linke Lager verantwortlich, das eine offene Diskussion verunmögliche. Ohne genaue Erhebung zur Meinungsbildung und Motivation der abtrünnigen Wähler lässt sich das Problem nicht fundiert beurteilen. Und auch nicht ohne Untersuchung, ob hier wirklich Inhalte übernommen werden. Und von wem eigentlich? Genau das leisten aber die Studien nicht, die gern bemüht werden, wenn von der Stärkung des Originals die Rede ist. Diese Studien verrechnen Fälle aus unterschiedlichen Zeiten und Ländern zu groben Wahrscheinlichkeiten. Darauf kann man Wetten aufbauen, aber keine rationale Politik. Die muss tun, was für den jeweiligen Kontext richtig ist. Und der wandelt sich stets. Dass es nicht so eindeutig ist, zeigt die Geschichte der BRD. Die beginnt nicht mit einer Brandmauer, sondern mit drei Regierungen Adenauer, in die man Rechtsaußenparteien einband, um sie einzuhegen. Und dann war da noch der Asylkompromiss von 1993. Die Einschränkung des Asylgrundrechts mit den Stimmen von Union, SPD und FDP. Linke sahen damals einen Dammbruch. Gewalt und Hetze würden legitimiert. Manch einer wähnte die Republik gar auf dem Weg ins Vierte Reich. Es kam bekanntlich anders. Die Rechtsaußenparteien blieben am Rand und rechtsextreme Einstellungen gingen im Laufe der 90er Jahre deutlich zurück. Auch die Befürchtungen rund um die Fußball-WM 2006 bewahrheiteten sich nicht. Entgegen der Erzählung vom Partypatriotismus, der rechtsextreme Einstellungen wieder normalisiere, gingen diese weiter zurück. Vielmehr landeten wir 2015 bei der Willkommenskultur. Und erst auf die folgte wieder ein Anstieg solcher Einstellungen. Muss man also auf die AfD inhaltlich zugehen, um Schlimmeres zu verhindern? Nicht unbedingt. Es meint erstmal nur, dass Vorsicht geboten ist mit einfachen Gewissheiten. Zumal hinter der Normalisierungserzählung eine folgenreiche Vorstellung steckt. Nämlich die von einem Ansteckungseffekt, der von bestimmten Positionen ausgehe, wenn man sie nicht hinter eine Brandmauer verbanne. Wo man aber politische Gegner als eine Art Seuche begreift, schrieb die belgische Populismusforscherin Chantal Mouffe vor 20 Jahren, ersetzt moralische Verurteilung die analytische Auseinandersetzung. Die Gründe für ihre Erfolge bleiben dann unverstanden. Und dann findet man auch keine Mittel, um sie doch noch zurückzudrängen, bis sich das Zeitfenster schließt.
0: Das politische Feuilleton des Soziologen Holger Marx.

0: 7.30 Uhr ist es jetzt, 7:30.
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2: Mit Runald Schleif. Der US-Softwareentwickler OpenAI hat die Verantwortung für einen Cyberangriff auf die KI-Plattform Hugging Face in der vergangenen Woche übernommen. Nach Angaben des Unternehmens waren einige der fortschrittlichsten KI-Modelle bei einem Sicherheitstest aus einer eigentlich abgeschotteten Umgebung ausgebrochen. Sie hätten sich dann eigenständig Zugang zum Internet verschafft und seien in die Infrastruktur von Hugging Face eingedrungen. OpenAI sprach von einem beispiellosen Cybervorfall und kündigte an, die Sicherheitsvorkehrungen zu verstärken. Sachsen-Anhaltsministerpräsident Kretschmer fordert angesichts der politischen Mehrheitsverhältnisse im Osten Deutschlands eine Bereitschaft zu Gesprächen mit allen anderen Parteien. Wörtlich sagte der CDU-Politiker dem Handelsblatt, wer noch über Brandmauern redet, hat die Zeichen der Zeit nicht erkannt. Wir müssen mit jedem reden, der reden will. Bundeskanzler und CDU-Chef Merz hat wiederholt eine Zusammenarbeit seiner Partei mit der AfD und der Linken ausgeschlossen. Dabei verwies er auf entsprechende Parteitagsbeschlüsse. US-Verteidigungsminister Hexas schätzt die bisherigen Kosten des Iran-Kriegs auf 37,5 Milliarden Dollar. Diese Zahl nannte er bei einer Anhörung in einem Senatsausschuss. Dort warb er für einen Nachtragshaushalt in Höhe von rund 67 Milliarden. Laut Hexas ist das neue Geld dringend nötig, um die Kriegskosten bis Ende September zu decken. In der Nacht schloss die US-Armee die 11. Angriffswelle auf den Iran ab. Nach Angaben des zuständigen Regionalkommandos zielten die Attacken darauf ab, die Fähigkeit des Iran zu schwächen, die Handelsschifffahrt in der Straße von Hormuz zu blockieren. Die USA haben die internationale Gemeinschaft dazu aufgerufen, Nicaragua zu isolieren. Damit reagiert Washington auf die Ankündigung von Staatschef Ortega, dass es in dem mittelamerikanischen Staat keine Wahlen mehr geben wird. Aus Sicht des 80-Jährigen ist der Schritt nötig, um zu verhindern, dass von den USA unterstützte Bewegungen die Macht an sich reißen. Laut US-Außenminister Rubio kann Nicaragua keine Rückkehr zur Tagesordnung erwarten, solange es demokratische Prinzipien ablehnt. Nach einer Anklage gegen den US-Sänger David im Zusammenhang mit dem Tod eines 14-jährigen Mädchens hat ein Ermittler vor Gericht belastende Indizien vorgelegt. Demnach bestellte der Rapper, der mit bürgerlichem Namen David Burke heißt, wenige Tage nach dem Tod des Mädchens online unter anderem Leichensäcke und Kettensägen. Die Staatsanwaltschaft wirft dem 21-Jährigen vor, die Jugendliche erstochen und ihre Leiche anschließend zerstückelt zu haben. Burke wies jede Schuld von sich. Bekannt wurde David 2022 mit seiner Hitsingle Romantic Homicide auf TikTok.
1: Das Wetter.
2: Am Vormittag zieht dichte Bewölkung nach Süden und breitet sich auch über die gesamte Mitte aus. Dabei gibt es bis zur Mainlinie zeitweise etwas Regen. Nur im Süden bleibt es meist heiter bis sonnig. Die Tageshöchstwerte liegen an der Nordsee um 19 Grad, sonst bei 20 bis 28 Grad.
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0: Ich wünsche einen schönen guten Morgen und ich finde, dass wir zumindest in einem Punkt Jens Spahn eigentlich dankbar sein können für seine, und das muss man auch dazu sagen, vollkommen zu Recht sehr umstrittene Entscheidung, ein Kind mithilfe einer Leihmutter zu bekommen. Denn die Diskussion darüber hat auch dazu geführt, dass jetzt wieder viele Menschen sich die Frage stellen, wie man das Ganze in Deutschland wirklich gesetzlich regeln sollte. Da kommen Argumente von verschiedenen Seiten. Mit Frauke Brosius-Gersdorf hat sich eine prominente Juristin zu Wort gemeldet. Viele argumentieren moralisch, theologisch, regelrecht. Aber es stellt sich ja auch und nicht zuletzt die Frage, was eine Leihmutterschaft für die Frauen bedeutet, die dann ihren Körper zur Verfügung stellen, was das auch psychologisch für sie bedeutet. Und danach fragen wir gleich eine Psychologin, allerdings nicht irgendeine, sondern die medizinische Psychologin Beate Ditzen.

0: 7.37 Uhr. Ist es jetzt tatsächlich ganz genau. Sie hören Deutschlandfunk Kultur am Mittwochmorgen. Es kommt gar nicht so selten vor, dass deutsche Paare, die aus welchen Gründen auch immer kein Kind bekommen können, eine Leihmutter im Ausland beauftragen. Das ist vielen jetzt erst klar geworden durch die Diskussion um Jens Spahn. Tatsächlich ist aber die Lage ja so, dass die Beauftragung einer Leihmutter im Ausland für deutsche Staatsbürger, die hier in Deutschland leben, nicht illegal ist. Man kann das machen. Nur diese Kombination, es ist nicht illegal, eine Frau im Ausland damit zu beauftragen. Es ist aber für alle Beteiligten, wäre es auch für die entsprechenden Frauen, illegal, das in Deutschland zu machen. Diese Kombination, glaube ich, das fällt einem sofort auf, die ist weder juristisch noch moralisch auf die Dauer tragfähig. Was sollte sich da also ändern? Das fragen wir Beate Ditzen. Sie ist Professorin für Psychologie und forscht an den Universitäten Zürich und Heidelberg. Schönen guten Morgen.
1: Guten Morgen, Herr Kassel.
0: Viele Befürworter des Verbots in Deutschland argumentieren ja gerne mit dem Schutz der Frauen. Wäre es, was das angeht, vielleicht nicht sogar besser, die Leihmutterschaft unter gewissen Voraussetzungen zu erlauben?
1: Ja, das ist ein schwieriger Punkt, der ja in Deutschland bisher nicht geklärt ist und den auch die Leopoldina in ihrer Empfehlung 2019 kam, die raus offen gelassen hat, wie damit weiterverfahren werden soll. Denn es gibt eben diese beiden Perspektiven. Ist das entweder ein stärkerer Schutz für alle Betroffenen, wenn es weiter nicht legal ist in Deutschland, oder könnte sogar ein stärkerer Schutz realisiert werden, wenn nach Deutschland geholt wird, das Verfahren, und in Deutschland legalisiert wäre.
0: Aber wie groß ist denn, egal wo das nun passiert und ob die Eltern, die das Kind dann übernehmen, tausende Kilometer weit weg sind oder nicht, wie groß ist denn die psychische Belastung für Leihmütter?
1: Die hängt ganz stark vom Kontext ab, die psychische Belastung für die Leihmutter, ob sie im Ausland ist oder ob sie im europäischen Ausland ist oder ob sie in Deutschland wäre. Denn die hängt ja von den rechtlichen Rahmenbedingungen und auch von der gesellschaftlichen Anerkennung der Leihmutterschaft ab. Das sind Begriffe, die alle miteinander verwoben sind. Ob etwas legal ist in einem Land, wie es akzeptiert ist in dem Land, ob das dann eben im Geheimen oder in einem Graubereich durchgeführt wird, ob das kommerziell ist oder altruistisch, das wirkt da alles rein, wie die Leihmutter die Schwangerschaft erlebt, wie offen sie auch damit umgeht in ihrer Familie, in ihrem sozialen Umfeld. Das lässt sich nicht ganz neutral und davon unabhängig betrachten.
0: Haben denn eigentlich, da werden Sie sicherlich auch wieder sagen müssen, das hängt von den Ländern ab. Dann nehmen wir zum Beispiel mal die USA, wo ja die Leihmutter lebt, die ihren Spahn und sein Partner, sein Ehemann in Anspruch genommen haben. Welche Rechte haben die denn überhaupt noch, wenn das Kind auf der Welt ist?
1: Also wenn das Kind auf der Welt ist, hat die Leihmutter wenige Rechte, denn sie schließt einen Vertrag mit der vermittelnden Agentur und auch mit den Wunscheltern, dass sie das Kind abgibt. Die Leihmutter ist deshalb auch üblicherweise nicht die genetische Mutter von dem Kind, denn da gab es in der Vergangenheit sehr aufsehenerregende Gerichtsurteile dann, wenn die Leihmutter eingeklagt hat, dass sie das Kind behalten wolle. Das ist eine mittlerweile per Vertrag geregelte Situation, die allerdings natürlich den emotionalen Anteil nicht klar vordefinieren kann. Aber sie hat wenige Rechte nach der Geburt des Kindes.
0: Mir geht gerade durch den Kopf, ich bin kein Mediziner und auch kein Psychologe, aber im Fall von zwei Männern, die ein Kind mit einer Leihmutter bekommen, wie in diesem konkreten Fall oder auch bei Henrik Strick ja auch, gibt es ja sozusagen zwei verschiedene Mütter dann. Weil wenn ich sie richtig verstehe, kann ja in dem Fall die Leihmutter, die das Kind austrägt, nicht wirklich auch die biologische Mutter sein. Und die Männer können es ja auch nicht.
1: Ja, das ist üblicherweise so. Und das ist ja auch gut für die Situation der Leihmutter. Also es wäre ja sonst auch so, dass die Leihmutter ihr eigenes Kind hergeben würde. Also ihr genetisch und biologisch eigenes Kind. Und das ist in Deutschland illegal, das ist auch in allen anderen europäischen Ländern illegal. Und das wäre für die Leihmutter ja nicht nur eine enorme emotionale Belastung, sondern sie würde sich eben auch strafbar machen.
0: Nun soll das können wir nicht beurteilen, das stimmt, aber ich glaube, der Wert ist im Prinzip ungefähr realistisch, $150.000 gekostet haben in diesem Sparenfall. Da nehme ich mal an, solange das läuft, solange die Schwangerschaft dauert, ist da doch sicherlich auch irgendeine psychologische Betreuung integriert. Aber was ist danach? Kümmert sich dann eigentlich noch jemand um die Frauen?
1: Ja, das war einer der Punkte, die wir in unseren Veröffentlichungen damals, wir hatten im Marsilius-Kolleg in Heidelberg dazu ein Projekt, ein interdisziplinäres Projekt, das auch Jura und Geschichte, Ethik und Medizin eben mit einbezogen hat. Das war genau unser Punkt, dass eben, wenn es im Ausland stattfindet, die Leihmutterschaft, eben nicht gewährleistet ist, dass jemand danach, nach der Geburt, noch ein Auge auf die Frau hat und mit peripartal oder postpartal psychischen Erkrankungen eigentlich zumindest jetzt nicht so umgegangen wird oder umgegangen werden kann, wie es bei uns in unserem medizinischen System in Deutschland wäre. Und das, finde ich, ist ein heikler Punkt.
0: Wie würden Sie sich denn dann die Regelung in Deutschland vorstellen? Also das klingt für mich alles so, als spreche für Sie einiges für eine Legalisierung der Leihmutterschaft auch hier in der Bundesrepublik Deutschland. Aber wenn ja, dann unter welchen Umständen? Wo wären für Sie die Grenzen?
1: Ja, also ich denke, aus psychologischer Sicht spricht wirklich vieles dafür, in einem sehr engen Rahmen die Leihmutterschaft in Deutschland zu legalisieren. Aus psychischer Perspektive für die Leihmutter, auch für das Kind. Denn wenn es offiziell in Deutschland von einer Leihmutter ausgetragen worden wäre, dann ist die Wahrscheinlichkeit größer, dass das Kind auch davon erfährt, als wenn das in einem Graubereich stattgefunden hat. Und auch für die Wunscheltern, denn die bewegen sich ja auch in diesem Graubereich und müssen da navigieren, was sind denn jetzt ihre Möglichkeiten. Und deshalb wäre ich aus psychologischer Sicht für eine Legalisierung der Leihmutterschaft in einem ganz engen Rahmen und unter sehr starker Begleitung und Beobachtung und klar nur in einem altruistischen Kontext. Und wir hatten dazu auch mal einen Text, wo wir das verglichen haben mit der Lebendorganspende einer Niere. Das war eine Veröffentlichung zusammen mit der Nephrologie aus Heidelberg. Denn dort gibt es ja schon das Konzept einer altruistischen Lebendorganspende. Und da sind sehr viele konzeptionelle Ähnlichkeiten, auch für die ärztliche Seite, also dass jemand behandelt wird, der an sich nicht krank ist vorher, und aber auch für die rechtliche Seite und dass es im individuellen Fall immer eine Begleitung und Prüfung braucht.
0: Beate Ditzen, Professorin für Psychologie, forscht an den Universitäten Zürich und Heidelberg hier im Deutschlandfunk Kultur. Ich danke Ihnen für das Gespräch.
1: Danke.

Love is. Im Deutschlandfunk Kultur mit When I'm With You. Ich muss zugeben, ich kenne keinen deutschsprachigen Künstler, vielleicht sogar gar keinen, der so polarisiert wie Gisbert zu Kniphausen. Ich kenne wirklich nur Menschen, die ihn extrem verehren und wirklich lieben und Leute, die ihn gar nicht leiden können. Jetzt entscheiden Sie mal, wo Sie stehen. Hier ist er nämlich.

0: 7.51 Uhr, Deutschlandfunk Kultur. Nachdem vor 10 Jahren in München ein Mann 9 Menschen tötete in einem Einkaufszentrum, war jahrelang die Rede von einem Amoklauf. Was das aber nicht war, was am 22. Juli 2016 passiert ist. Es war ein ausländerfeindlich motivierter Anschlag. Und an diesen Anschlag wird heute natürlich in München erinnert. Unser Bayern-Korrespondent Tobias Krone erinnert auch daran.
1: Als ich damals nach München gekommen bin, ich bin im Auto angefahren, da sind schon keine Trambahnen mehr gefahren und der ganze öffentliche Nahverkehr war schon stillgelegt. Ich weiß, ich habe da im Bereich des Promenadeplatzes geparkt und da waren die Trambahnen waren leer dort gestanden. Also es war schon wirklich gespenstisch, das Ganze.
2: Als Werner Kraus, damals Hauptkommissar bei der Presseabteilung der Polizei München, am Abend des 22. Juli 2016 an seinen Arbeitsplatz ins Präsidium kommt, ist er bereits mitten im Chaos. Die Faktenlage könnte nicht diffuser sein. Im Radio ist von Schießereien an mehreren Orten der Innenstadt die Rede. Was wirklich passiert war? Um kurz vor 6 hatte ein 18-Jähriger in einer Schnellrestaurant-Filiale am Olympia-Einkaufszentrum, kurz OEZ, in einer Vorstadt mehr als 7 Kilometer entfernt von der Münchner Innenstadt 8 migrantische Jugendliche und eine Frau erschossen. Den ersten Notruf dazu erhielt die Polizei laut eigenen Angaben um 17.58 Uhr. An diesem Abend und in dieser Nacht wird sie rund 4.000 Notrufe erhalten. So viele wie sonst in 4 Tagen. Sie kommen aus allen Ecken der Stadt. Etwa ein Kino im Zentrum oder ein Laden für Turnschuhe. Überall soll es bewaffnete Menschen geben, teils Geiselnahmen. Wie sich herausstellt, sind es Phantomtatorte. Tatorte, die gar keine sind, weil dort gar nichts passiert ist. Wie kam es dazu? Zum einen seien in der Zeit viele islamistische Terroranschläge verübt worden. Nizza, Brüssel.
3: So ein gutes Jahr davor, im November 2015, hatten wir erstmals so einen großen multiplen Anschlag in Paris mit dem Fußballspiel, mit dem Anschlag auf Bataclan, dass an verschiedenen Orten etwas passieren kann.
2: Stefan Jarolimek ist Kommunikationswissenschaftler an der Deutschen Hochschule der Polizei und bildet heute die Social-Media-Teams aus.
3: Was da kommunikativ passiert ist, denke ich, und davon geht auch die Polizei München aus und viele andere, dass dort eine Panik entstanden ist und die über Messenger-Dienste, über Social Media transportiert wurde.
2: Zur Analyse habe die Münchner Polizei die Notrufe der damaligen Nacht noch einmal angehört. Es sei bei fast allen Anrufern echte Angst hörbar gewesen.
1: Ich weiß ein Beispiel noch, das war im Hofbräuhaus. Da muss irgendein Tablett zu Boden gefallen sein. Und alle möglichen Menschen haben dann gedacht, das ist ein Schuss oder Schüsse. Und die sind dann richtig rausgeflüchtet, haben sich bei der Flucht dann auch noch verletzt. Irgendjemand soll auch geblutet haben, ist dann blutend über den Marienplatz gelaufen. Was natürlich bei anderen Leuten wieder sagt, oder ist ein blutendes Opfer.
2: Erzählt Werner Kraus. Zu all diesen vermeintlichen Tatorten rückte die Polizei an mit BeamtInnen, die mit gezückten Waffen Ladenpassagen absuchten, während die Menschen teils auf dem Boden lagen. Aufklärung darüber, wer hier mit Waffen herumlief, das kritisiert etwa die Hinterblieben-Initiative München erinnern, sei viel zu spät gekommen. Einige dieser Szenen wurden von PassantInnen mit dem Handy gefilmt und oft unkommentiert oder mit unbestätigten Vermutungen vor allem auf Twitter geteilt. Diese Lawine rollte dann über Messenger wie WhatsApp weiter. In der Zwischenzeit überprüfte die Polizei einen Phantomtatort nach dem anderen. Das dauerte.
4: Wir fahnden momentan nach bis zu 3 Tätern.
2: So klang das erste Pressestatement der Polizei vor Ort am OEZ. 3,5 Stunden nach dem ersten Schuss. Der Täter war da schon 1 Stunde lang tot. Er hatte sich auf einem Parkdeck versteckt und sich erschossen, als sich Polizisten ihm näherten. Bis weit über Mitternacht dauerte es, bis die Polizei Entwarnung gab. Es gab, in Anführungsstrichen, nur diesen einen Tatort an jenem Abend. In der Folge dieser Anschlagsnacht haben Polizeistellen in ganz

0: sind es gut doppelt so viele.
1: Tobias Krone berichtete aus München, wo man heute Nachmittag ab 16 Uhr der Opfer des Anschlags vom 22. Juli 2016 gedenken wird. Der Bundespräsident fährt deshalb dorthin und natürlich auch noch viele andere. Und wir werden darüber natürlich im Deutschlandfunk Kultur berichten. Jetzt ist es 7.56 Uhr und wir hören Musik von Maya Fadiva. Hier ist Safe.

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1: Es gibt erkennbar noch Luft nach oben,
2: sagt Bildungsministerin Karin Prien über die Arbeit der schwarz-roten Koalition. Reichlich Gesprächsstoff. Passend also, dass die stellvertretende CDU-Vorsitzende zu Gast bei Studio 9 ist.
1: Ich würde sofort einräumen, dass wir selber den Fehler gemacht haben, eine zu hohe Erwartungshaltung auch immer wieder zu erwecken. 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
4: Mit Ronald Schleif. Der Softwareentwickler OpenAI übernimmt die Verantwortung für einen KI-gesteuerten Cyberangriff. Die SPD befürwortet wegen der aktuellen Kriege eine höhere Staatsverschuldung. Und der Louvre in Paris öffnet 9 Monate nach dem Juwelendiebstahl wieder seine Galerie d'Apollon. Experten warnen schon länger vor künstlicher Intelligenz, die eigenständig Cyberangriffe verüben kann. Ein von OpenAI entwickeltes KI-Modell hat genau das getan. Nach Angaben des US-Softwareentwicklers brach die KI bei einem Testlauf aus einer abgeschotteten Umgebung aus, verschaffte sich Zugang zum Internet und drang anschließend in Computersysteme der KI-Plattform Hugging Face ein. Jetzt übernahm OpenAI die Verantwortung.

0: Verantwortung für den Vorfall. Reinhard Spiegelhauer.
1: In einem Blog-Eintrag schreiben die KI-Entwickler, die Modelle hätten, so wörtlich, enorme Anstrengungen unternommen, um ein eng gefasstes Testziel zu erreichen. Die Ausnutzung von Schwachstellen, um zunächst aus einem Testsystem zu entweichen und dann gezielt in ein anderes System einzudringen, sei ein bislang beispielloser Cybervorfall, so OpenAI weiter. Die KI-Entwickler kündigten sofort Maßnahmen an. Unter anderem verspricht OpenAI, die Vorgänge gemeinsam mit Hugging Face nochmals genauer nachzuvollziehen und Testumgebungen in Zukunft strenger zu überwachen.
0: Das geplante Alkoholverbot an allen Bahnhöfen in Deutschland sorgt für Diskussionen. Der Drogenbeauftragte der Bundesregierung Streeck hält es für richtig. Der CDU-Politiker wies in der Rheinischen Post auf die Gefahren durch Alkohol hin. Außerdem sprach er von einem Gewinn, wenn die Fahrgäste sich wohler fühlten. Kritisch äußerte sich die Bundesarbeitsgemeinschaft Wohnungslosenhilfe. Demnach würden Obdachlose durch ein Verbot lediglich aus dem Blickfeld verdrängt, in Bereiche, die weniger Schutz bieten. SPD-Generalsekretär Klüssendorf ist dafür, die Schuldenregel erneut auszusetzen. Er begründete seinen Vorstoß für höhere Haushaltsspielräume in der Neuen Osnabrücker Zeitung mit den aktuellen Kriegen. Klüssendorf sprach von einer Frage von Verantwortungsbewusstsein, wenn es an die Grundfesten des Sozialstaats geht. Außerdem forderte er einen Spritpreisdeckel als Reaktion auf die massiv gestiegenen Kosten für Benzin und Diesel. Dabei verwies er auf Regelungen in den Nachbarländern Belgien und Luxemburg. US-Verteidigungsminister Hexas schätzt die bisherigen Kosten des Iran-Kriegs auf 37,5 Milliarden Dollar. Diese Zahl nannte er bei einer Anhörung in einem Senatsausschuss. Dort warb er für einen Nachtragshaushalt in Höhe von rund 67 Milliarden Dollar. Laut Hexas ist das neue Geld dringend nötig, um die Kriegskosten bis Ende September zu decken.
2: President Trump is following a simple logic. The military requires a generational investment. To deliver on peace through strength.
3: Der Präsident folge einer simplen Logik. Es bedürfe einer Generationeninvestition für sein Ziel Frieden durch Stärke.
0: US-Verteidigungsminister Pete Hexas. In der Nacht haben die USA ihre 11. Angriffswelle gegen den Iran abgeschlossen. Nach Angaben des zuständigen US-Regionalkommandos galten die jüngsten Attacken unter anderem Flugzeughallen und Lagerstätten für Drohnen. In der Ukraine hat Präsident Zelensky Armeechef Syrsky entlassen. Damit erfüllte Zelensky eine zentrale Forderung von Demonstranten, die tagelang in mehreren Städten auf die Straße gegangen waren. Sie protestierten dagegen, dass der bisherige Verteidigungsminister Fedorow entlassen worden war und forderten auch die Ablösung Syrskys. Zwischen beiden hatte es Streit gegeben. Neuer Armeechef wird Heeresgeneral Drapati. Auch für Fedorow soll es eine neue Aufgabe geben. 9 Monate nach dem spektakulären Juwelendiebstahl im Pariser Louvre ist ab heute wieder die Galerie d'Apollon geöffnet. Die Besucher erwartet ein ungewohntes Bild. Der prächtige Saal präsentiert sich pur, ohne die dort bislang ausgestellten Juwelen und Kunstschätze. Laut Louvre-Direktor Christophe Leribaud sollen diese künftig in einem fensterlosen Tresorraum aufbewahrt werden. Kai Rienecker.
4: Keine Spur mehr von den einstigen Hochsicherheitsvitrinen, die den Trendschleifern von 2 Einbrechern aus der Pariser Banlieue nicht standhalten konnten. Innerhalb von wenigen Minuten hatten die Louvre-Diebe Diademe, Halsketten, Ohrringe und Broschen von einem Materialwert in Höhe von 88 Millionen Euro in ihre Taschen gestopft und die völlig veralteten Sicherheitssysteme des Louvre ausgetrickst. Die mutmaßlichen Diebe sitzen inzwischen im Gefängnis, aber von den entwendeten französischen Kronjuwelen ist weiter keine Spur.
0: Das Wetter. Am Vormittag zieht dichte Bewölkung nach Süden und breitet sich auch über die gesamte Mitte aus. Dabei gibt es bis zur Mainlinie zeitweise etwas Regen. Nur im Süden bleibt es meist heiter bis sonnig. Die Tageshöchstwerte liegen an der Nordsee um 19 Grad, sonst bei 20 bis 26, am Oberrhein bis 28 Grad.
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6: Einen schönen guten Morgen wünsche ich Ihnen. Volodymyr Zelensky hat den Oberbefehlshaber der ukrainischen Armee entlassen. Darüber haben wir schon gestern Morgen gesprochen und darüber berichten wir auch heute weiterhin. Wir berichten auch regelmäßig sowohl über die russischen Angriffe auf Gebiete in der Ukraine als auch für die ukrainischen Angriffe auf russischem Gebiet. Aber wovon man kaum noch etwas hört, ist die Situation der Menschen in den von Russland besetzten Gebieten im Osten und Süden der Ukraine. Was daran liegt, dass man darüber leider auch sehr wenig weiß, aber über die Lage in der besetzten Stadt Oleschki weiß man zumindest ein bisschen inzwischen und diese Informationen werden wir gleich mit Ihnen teilen.

0: Feist mit My Moon, My Man. 8.09 Uhr Deutschlandfunk Kultur. Der Grund dafür, dass wir kaum etwas aus den von Russland besetzten Gebieten der Ukraine hören, wie ich ja gerade schon gesagt habe, der Grund dafür ist, dass unabhängige Journalisten dort nicht recherchieren dürfen. Deshalb haben sie wahrscheinlich den Namen der Stadt Oleschki, als ich ihn vorhin nannte, zum ersten Mal gehört. Das ist auch gar kein Wunder. Das ist nämlich ein sehr kleiner Ort. Da wohnen ein paar tausend Menschen, liegt im Süden der Ukraine, am östlichen Ufer des Flusses Dnipro. Gegenüber der Stadt Cherson, die die Ukrainer nach Monaten russischer Besatzung schon Ende 2022 befreien konnten. Aber Oleschki ist weiterhin besetzt und von allem abgeschnitten. Die Menschen haben da keine Medikamente mehr, auch Lebensmittel werden knapp. Beobachter sprechen sogar von einer humanitären Katastrophe. Wir reden darüber jetzt mit Gesine Dornblüt, die die Lage weiterhin von Deutschland aus beobachtet. Schönen guten Morgen.
1: Guten Morgen.
0: Was ist denn inzwischen wirklich bekannt über die Lage in Oleschki?
1: Also das Problem ist, dass Oleschki direkt an der Front liegt. Der Fluss Dnipro bildet ja die Front und Oleschki ist unmittelbar davon betroffen. Die Straßen in die Stadt sollen vermint sein. Außerdem sind ständig Drohnen in der Luft. Fast 30 Zivilisten sollen allein in diesem Jahr wegen Minen und Drohnen ums Leben gekommen sein. Und wegen dieser Gefahren kommen auch fast keine Lebensmittel mehr in den Ort. Das schon seit Monaten. Der letzte Lebensmittelladen soll Anfang des Jahres geschlossen haben. Es gibt keine Medikamente mehr. Und dazu kommen noch Berichte, Russland habe in Oleschki vor allem Soldaten eingesetzt, die aus russischen Haftanstalten rekrutiert wurden und die nun plündern und vergewaltigen. Da sagt die Chefin der Stadtverwaltung von Oleschki, die auf ukrainisch kontrolliertes Gebiet geflohen ist.
0: Aber ich habe jetzt so oft gehört, es soll sein, angeblich. Wie zuverlässig sind denn diese Informationen?
1: Ja, diese Informationen werden zum größten Teil bestätigt von unabhängigen internationalen Organisationen. Die Beobachtungsstelle der Vereinten Nationen für Menschenrechte in der Ukraine nennt die Versorgungslage in Oleschki dramatisch. Human Rights Watch sieht es ähnlich. Und bemerkenswert ist auch, dass seit einigen Wochen auch die russischen Besatzer einräumen, dass es Schwierigkeiten gibt. Anfangs haben sie das noch als ukrainische Propaganda abgetan. Aber die Besatzer machen die Ukrainer dafür verantwortlich. Die Lage ist aber eindeutig. Nach internationalem Recht ist die Besatzungsmacht verpflichtet, die Zivilbevölkerung mit Lebensmitteln und Medizin zu versorgen.
0: Die Ukraine selbst fordert ja schon seit mehreren Wochen einen Korridor, um die Bewohner von Oleschki zu evakuieren. Hat das irgendeine Aussicht auf Erfolg?
1: Es ist in den vergangenen Wochen gelungen, einzelne Bewohner zu evakuieren, während einer Feuerpause Anfang Mai sogar Dutzende. Aber es ist eben keine große koordinierte Aktion bisher möglich. Der Ombudsmann der Ukraine hat sich deshalb schon vor Wochen an das Internationale Rote Kreuz gewandt und gebeten, eben zu helfen bei der Vermittlung einer Feuerpause und der Evakuierung. Der ukrainische Außenminister hat das kürzlich gegenüber dem Vertreter des Papstes angesprochen. Die UN fordern seit Wochen eine lokale Feuerpause, um eine Evakuierung zu ermöglichen. Es geht da ja laut den Vereinten Nationen um 6.000 Menschen, darunter auch Kinder. Und es gibt jetzt ganz aktuell Berichte in verschiedenen Telegram-Kanälen über angebliche Vorbereitungen für so eine organisierte Evakuierung. Es gibt aber keine Bestätigung dafür und es ist auch einfach zu befürchten, dass das Ganze äußerst schwierig ist, wie schon in früheren Fällen von Evakuierungen, zum Beispiel von Mariupol 2022. Da gibt's immer die Auseinandersetzung, wohin sollen die Menschen evakuiert werden? Und es steht in Oleschki auch der Vorwurf im Raum, dass Russland bewusst den Ort blockiert und die Zivilisten als Schutzschilde missbraucht. Das schreibt zumindest das Institute for the Study of War, ein in den USA stationierter Think Tank, der das Kriegsgeschehen beobachtet.
0: Was sagt denn eigentlich dazu und auch zu dieser Möglichkeit, theoretisch zu evakuieren, aber auch zu diesen Vorwürfen? Was sagt das Internationale Rote Kreuz dazu?
1: Das Internationale Rote Kreuz sagt generell wenig. Gestern hat es auf Anfrage mitgeteilt, es sei bisher aus Sicherheitsgründen nicht in Oleschki gewesen. Und das Internationale Rote Kreuz hilft nur bei der Evakuierung, wenn beide Seiten sich darauf geeinigt haben und es auch Sicherheitsgarantien gibt. Aber das ist offenbar bisher nicht der Fall.
0: Wie typisch ist denn die Situation in Oleschki generell für die von Russland besetzten Gebiete?
1: Also die Situation, die ist natürlich besonders hart wegen der Frontnähe. Das betrifft Oleschki und einige kleinere Orte drumherum. Die Beobachtungsstelle der Vereinten Nationen in der Ukraine berichtet jetzt aber, dass sich die Lage auch in anderen besetzten Orten im Gebiet Cherson weiter weg von der Front verschlechtert, speziell die Versorgungslage. auch dort mangelte es an Wasser, Benzin und anderen lebenswichtigen Gütern und deshalb würden mehr Menschen versuchen, die besetzte Region zu verlassen. Und dann verweist die UN eben auf Menschenrechtsverletzungen in den gesamten besetzten Gebieten. Zum Beispiel der Zwang für die Menschen, russische Pässe anzunehmen. Männern droht daraufhin dann die Einberufung in die russische Armee. Und Enteignung von Bewohnern ist auch ein ganz großes Problem insgesamt in den besetzten Gebieten.
0: Aktuelle Informationen waren das von unserer Osteuropa-Expertin Gesine Dornblüt.

0: Aaron. But not for a lack of trying. 8.17 Uhr, Deutschlandfunk Kultur. Nirgendwo in der Europäischen Union geben die Menschen einen so hohen Anteil ihres Einkommens für die Miete aus wie in Tschechien. Es ist fast doppelt so viel wie in Deutschland. Und dort versucht man natürlich auch in Prag zum Beispiel, wo es am schlimmsten ist, Hauptstadt, größte Stadt, teuerste Stadt. Dort versucht man natürlich auch dagegen vorzugehen, gegen dieses Problem, mit Regeln, mit Gesetzen, aber auch mit einem Denkmal.
1: Der Weg zum Prager Hauptbahnhof ist keine Sehenswürdigkeit, anders als die prachtvolle Jugendstilhalle. Entweder geht es durch einen typischen schmuddeligen Bahnhofspark oder unter der Stadtautobahn durch. Hier stolpern Einheimische und Touristen neuerdings über eine Statue der Gleichgültigkeit.
2: Aufgefallen ist sie mir nicht. Sieht ein bisschen aus wie ein Kissen, finde ich, wo jemand gelegen hat. Ein Symbol für Obdachlosigkeit, weil wir hier an einem Standort sind, Nähe des Bahnhofs und in der Unterführung, würde ich jetzt mal assoziieren damit.
3: Genau richtig. Und hier ist auch der Künstler, der das vor kurzem aufgestellt hat.
1: Ich hatte sofort die Idee, mit einem Kissen zu arbeiten, erzählt Jakub Janowski. Denn das Kissen symbolisiert für mich ein würdevolles Zuhause. Man kann sich darauf kuscheln und fühlt sich geborgen. Jeder Mensch hat ein Recht auf ein Zuhause. Die Straße ist dafür nicht der richtige Ort. Der Prager Street-Art-Künstler hat sein Kissen aus Beton absichtlich etwas versteckt am Rande einer Unterführung auf den Boden legen lassen. Denn auch Obdachlosigkeit werde oft erst auf den zweiten Blick richtig sichtbar. Es gibt hier in Tschechien immer mehr extrem reiche Menschen, während die Mittelschicht abrutscht. Meist stellt man sich vor, dass vor allem Männer obdachlos sind, die alkoholkrank sind oder gerade aus dem Gefängnis entlassen wurden. Aber wir haben eine unglaublich große Gruppe von alleinerziehenden Müttern und Menschen, die für einen Hungerlohn arbeiten, die akut in Gefahr sind, ihre Wohnung zu verlieren. Die Mieten in Prag sind inzwischen fast so hoch wie in Berlin, wo die Menschen im Durchschnitt aber mehr als das Doppelte verdienen. Wer sich wie in Tschechien üblich eine Wohnung kaufen will, muss dafür so lange arbeiten wie in der EU, sonst nur noch in Amsterdam oder in Athen. Wohnungsnot kennt die Passantin Scharka aus einem kleinen Ort nahe Prag bisher nur aus Großstädten. Es ist gut, dass dieses Denkmal die Leute daran erinnert, dass es Obdachlosigkeit gibt und dass sie nicht einfach so verschwinden wird, sondern dass man was dagegen unternehmen muss. Das Denkmal hat die Plattform für sozialen Wohnungsbau aufstellen lassen. Seit 2013 bündelt sie NGOs, Gemeinden und Wissenschaftler im Kampf gegen die zunehmende Wohnungskrise in Tschechien. In diesen Tagen feiert die Plattform einen großen Erfolg. Ein neues Wohnfördergesetz verfolgt einen radikalen Ansatz, auch im europäischen Vergleich, lobt Jan Milota. Weg von einzelnen Pilotprojekten hin zu einem national einheitlichen System. Wenn ein Haushalt ein Wohnungsproblem hat, dann ist der Staat nun verpflichtet, eine geeignete Wohnung zu suchen. Und zwar entweder im kommunalen Wohnungsbestand oder auf dem privaten Wohnungsmarkt. Mietwohnungen werden registriert und Vermieter erhalten Zuschüsse. Zentrale Ansprechpartner sind die Städte, die Beratungsstellen fürs Wohnen einrichten sollen und Betroffene außerdem mit Sozialarbeitern vernetzen. Die rechtspopulistische Regierung hat das Gesetz ihrer Vorgänger auf den letzten Metern noch verändert. Deutlich mehr Menschen sind jetzt anspruchsberechtigt. Allerdings übernehmen Arbeitsämter einen großen Teil der Aufgaben und die gelten als chronisch überlastet. Viele Gemeinden in Tschechien besitzen noch viele Sozialwohnungen. Bisher wurden sie allerdings oft verlost oder versteigert oder an die Falschen vergeben, zum Beispiel an die aktuelle Kanzleramtschefin und an die Ministerin für Regionalentwicklung, also Spitzenverdienerinnen. Immerhin sei das heutzutage ein Skandal. Ein Ende von akuter Wohnungsnot hält Jan Milota auch in Tschechien für möglich. Das werde noch viel Arbeit, aber der entscheidende Schritt sei getan.
4: To bude ještě hodně práce, ale ten zásadní krok se v tomhletom udělal.
0: Marianne Allweis berichtete aus Prag. 8.21 Uhr, wir gehen jetzt nach Schweden. Hier ist Lickely mit I Follow Rivers.

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1: Sie wissen nicht besonders viel über uns. Ich möchte Ihnen nur erzählen, wer mein Sohn ist. Aber damit Sie das verstehen können, müssen Sie erst mal erfahren, was seinem Großvater geschehen ist.
2: Noah wird bei einer Demonstration im Westjordanland schwer verletzt. Seine Mutter erzählt daraufhin die bewegende Geschichte der Familie. Der Film Im Schatten des Orangenbaums ist heute Abend beim Open-Air-Kino an der Plagwitzer Markthalle in Leipzig zu sehen. Seine Mutter beginnt zu erzählen von Jaffa im Jahr 1948, von einem Orangenhain, von Vertreibung, Gefangenschaft und einem Schmerz, der über Generationen weiterlebt.
3: Papa?
4: Ja?
3: Was ist Deir Yassin?
4: Deir Yassin ist ein nettes kleines Dorf in der Nähe von Jerusalem.
3: Ich habe gehört, dort gab es ein Massaker.
4: Was? Über solche Dinge nachzudenken hat keinen Zweck. Und weißt du warum?
3: Warum?
4: Weil da, wo wir sind, nichts Schlimmes passieren wird.
3: Woher weißt du das?
2: Im Schatten des Orangenbaums. Zu sehen heute, 21.45 Uhr, beim Sommerkino an der Plagwitzer Markthalle in Leipzig. Backstein kann viel mehr sein als nur Stein auf Stein. Das Ostfriesische Landesmuseum in Emden zeigt jetzt die Ausstellung Zickzack, Emder Backsteinexpressionismus vor 100 Jahren. Der Backstein wurde nicht nur als Baumaterial benutzt, sondern wie ein Gestaltungsmittel eingesetzt. Er macht die Wand rhythmisch, fast skulptural. Museumsdirektorin Jasmin Alay.
5: Die Fassadengestaltung im Backsteinexpressionismus ist ausschließlich mit Backsteinen vorgenommen worden. Das heißt, man hat geschaut, welche Formen mit dem Stein möglich sind und ist vor allem auf viele zickzackige und dreieckige Formen gekommen. Und diese Gestaltung mit Ecken und Kanten macht diese Gebäude daher so besonders.
2: Zickzack. Emder Backsteinexpressionismus vor 100 Jahren. Die Ausstellung zu sehen bis Ende Januar im Ostfriesischen Landesmuseum in Emden. Während ihres Studiums in Weimar begann Aline Cohen Musik zu machen und trat mit ihrer eigenen Band auch auf. Dann machte sie den Abschluss als Umweltingenieurin, ging in die Niederlande und schloss einen Masterstudiengang an. Mit der Musik dachte sie, sei sie durch. Doch dann kribbelte es und es zog sie doch wieder auf die Bühne. Heute Abend ist sie beim Zeltmusikfestival in Freiburg zu erleben.
6: Nach all meinen Gedanken, nach all deinen Zorn, führt hier kein Weg zurück und auch keiner nach vorn.
2: Aline Cohen, das Konzert. Heute Abend beim Zeltmusikfestival in Freiburg. Morgen in Heidelberg, danach in Frankfurt am Main und Dortmund.
7: Das waren die Kulturtipps von Nicolas Hansen.

0: Carly Pearl mit Mama Earth. 8.30 Uhr ist es jetzt.
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2: Mit Runert Schleif. Der US-Softwareentwickler OpenAI hat die Verantwortung für einen Cyberangriff auf die KI-Plattform Hugging Face in der vergangenen Woche übernommen. Nach Angaben des Unternehmens waren einige der fortschrittlichsten KI-Modelle bei einem Sicherheitstest aus einer eigentlich abgeschotteten Umgebung ausgebrochen. Sie hätten sich dann eigenständig Zugang zum Internet verschafft und seien in die Infrastruktur von Hugging Face eingedrungen. OpenAI sprach von einem beispiellosen Cybervorfall und kündigte an, die Sicherheitsvorkehrungen zu verstärken. Außenminister Wadephul hat die deutsche Wirtschaft zu mehr Flexibilität bei Investitionen auf dem afrikanischen Kontinent aufgerufen. Der CDU-Politiker sprach von einem Chancenkontinent für Europa. Bei einem Besuch in der nigerianischen Wirtschaftsmetropole Lagos verwies er auch auf das Potenzial des Landes in der Informationstechnologie und bei Tech-Startups. Beides ist nach Ansicht von Wadephul bislang nicht ausreichend erkannt und genutzt worden. Außerdem betonte er die Rolle Nigerias als Partner bei der Diversifizierung der Energiequellen. Sachsens Ministerpräsident Kretschmer fordert angesichts der politischen Mehrheitsverhältnisse im Osten Deutschlands eine Bereitschaft zu Gesprächen mit allen anderen Parteien. Wörtlich sagte der CDU-Politiker dem Handelsblatt, wer noch über Brandmauern redet, hat die Zeichen der Zeit nicht erkannt. Wir müssen mit jedem reden, der reden will. Bundeskanzler und CDU-Chef Merz hat wiederholt eine Zusammenarbeit seiner Partei mit der AfD und der Linken ausgeschlossen. Dabei verwies er auf entsprechende Parteitagsbeschlüsse. US-Verteidigungsminister Hegseth schätzt die bisherigen Kosten des Iran-Kriegs auf 37,5 Milliarden Dollar. Diese Zahl nannte er bei einer Anhörung in einem Senatsausschuss. Dort warb er für einen Nachtragshaushalt in Höhe von rund 67 Milliarden. Laut Hegseth ist das neue Geld dringend nötig, um die Kriegskosten bis Ende September zu decken. In der Nacht schloss die US-Armee die 11. Angriffswelle auf den Iran ab. Das Geburtshaus von Adolf Hitler im österreichischen Braunau ist nun ein Polizeizentrum. Mit der neuen Nutzung will Österreich verhindern, dass das Gebäude weiter als Anziehungspunkt für Neonazis dient. Der Umbau hatte mehrere Jahre gedauert und rund 20 Millionen Euro gekostet. Eine Expertenkommission sprach sich sowohl gegen einen Abriss als auch gegen ein Museum aus, sondern für eine Umgestaltung ohne hohen Wiedererkennungswert. Das Haus soll damit für die rechtsextreme Szene unattraktiv sein.
1: Das Wetter.
2: Am Vormittag zieht dichte Bewölkung nach Süden und breitet sich auch über die gesamte Mitte aus. Dabei gibt es bis zur Mainlinie zeitweise etwas Regen. Nur im Süden bleibt es meist heiter bis sonnig. Die Tageshöchstwerte liegen an der Nordsee um 19 Grad, sonst bei 20 bis 28 Grad.
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0: Ich wünsche Ihnen einen schönen guten Morgen. Als die USA und Israel anfingen, den Iran anzugreifen, da hatten doch einige, ich würde fast inzwischen nicht mehr sagen viele, aber einige die Hoffnung, dass es das Ende des Regimes sein könnte. Das hat sich zerschlagen, diese Hoffnung, aber auch die Idee, dass der Krieg bald zu Ende sein könnte, ist nicht mehr realistisch. Wie geht es unter diesen Umständen den Menschen im Iran? Darüber werden wir gleich sprechen.

0: Raccoon mit No Mercy im Deutschlandfunk Kultur. Es wird gleich 8.37 Uhr. Wir hören inzwischen wieder täglich Meldungen zu Angriffen auf den Iran und US-amerikanischen Angriffen, zu Angriffen des Irans auf Ziele in der Region. Zum ersten Mal in der vergangenen Nacht wurde auch wieder die Luftabwehr in Teheran aktiviert. Wir hören wenig darüber, was das eigentlich für die Menschen im Iran bedeutet, wie es ihnen geht. Ich habe mich deshalb heute Morgen mit Daniela Seperi unterhalten, deutsch-iranische Journalistin und Autorin. Sie hat ein neues Buch geschrieben mit dem Titel »Wenn ihr wegseht, werden wir getötet«. Das erscheint im August. Und ich habe sie heute Morgen gefragt, wie einfach oder eben auch nicht so einfach es im Moment für sie überhaupt möglich ist, Menschen im Iran zu erreichen.
1: Also es ist mittlerweile einfacher als noch zu Beginn des Krieges. Nach 3 Monaten und damit der längsten Internetabschaltung der Weltgeschichte ist das Internet jetzt wieder freigegeben im Iran. Man muss dazu aber auch sagen, dass sehr viele sich nicht mehr trauen, so direkt zu sprechen, wie sie vorher vielleicht noch direkt gesprochen haben und direkt über Messenger-Dienste ihren Unmut gegenüber dem Regime kundzutun, weil sehr viele auch Angst haben, dass das Regime das Handy abhört, die Chatnachrichten mitliest und so weiter. Also es herrscht noch größeres Misstrauen gegenüber dem Regime als noch vor den Massenprotesten Anfang des Jahres.
0: Aber wenn Sie sagen, die trauen sich zum Teil nicht mal ihnen das per Internet oder am Telefon zu erzählen, gibt es denn dann überhaupt noch Menschen, die sich trauen zu protestieren?
1: Also auf der einen Seite, es gibt noch Menschen, die sich auch trauen, auch über Messenger-Dienste kritisch sich dem Regime zu äußern. Es gibt aber auch noch Proteste im Iran. Wir machen immer den Fehler, Proteste immer nur als Massendemonstrationen wahrzunehmen. Aber jetzt gerade sind beispielsweise seit über einer Woche 1.500 Gefangene in einem Gefängnis im Iran im Hungerstreik, um gegen die Hinrichtungen zu demonstrieren. Wir sehen, dass nach wie vor Frauen ohne Hijab auf die Straße gehen, was auch ein Protest ist, weil es auch noch unter Strafe steht im Iran, auch unter drakonischen Strafen. Wir sehen, dass nach wie vor an den Wänden Graffitis gesprüht werden, AktivistInnen auch im Internet aktiv sind, auf Twitter und auf Instagram ihre Meinung kundtun. Wir sehen immer wieder in verschiedenen Städten des Landes Rentner, die auf die Straße gehen und für ihre Rechte protestieren. Das sind dann kleinere Proteste, die aber auch sehr wichtig sind. Der Widerstand im Iran findet nicht nur in Form von Massendemonstrationen statt, sondern eben auch im Alltag der Menschen. Und zwar in jeder Hinsicht.
0: Ich finde es interessant, dass Sie die Rentner erwähnen. Es war ja in den vergangenen Jahren, Jahrzehnten oft so, dass das eher sehr junge Menschen waren, die protestiert haben. Wenn Sie sagen, jetzt sind es sogar auch Rentner, wie hat sich denn die wirtschaftliche Lage entwickelt?
1: Die wirtschaftliche Lage ist nach dem Krieg noch katastrophaler als ohnehin schon. Wir erinnern uns, die Massenproteste Anfang des Jahres wurden durch die Wirtschaftsfrage von den Händlern auf dem Teheraner Basar ausgelöst und wandelten sich dann innerhalb weniger Stunden zur Systemfrage. Ja, und durch den Krieg haben sehr viele Menschen ihre Arbeitsplätze verloren, ihre Existenzgrundlagen verloren, ihre Läden verloren, die sie vielleicht aufgebaut haben mit allem, was sie hatten. Und die Preise sind noch teurer geworden, die Steuern wurden angehoben. Also es ist für der Alltag ist für die Menschen im Iran kaum noch zu finanzieren.
0: Wir haben jetzt gehört, dass offenbar in der letzten Nacht zum ersten Mal seit einer ganzen Weile wieder die Luftabwehr in der Hauptstadt Teheran aktiviert wurde. Wir haben gerade am Anfang dieses Krieges immer wieder gehört, dass es eben auch nicht viele Möglichkeiten gibt, sich zu schützen. Entschuldigung, nicht viele Bunker gibt. Wie groß ist denn nach dem, was Sie hören, wirklich die Angst der Menschen vor diesem Krieg?
1: Ich nehme wahr, dass sich viele Menschen an diesen Kriegszustand mehr oder weniger gewöhnt haben, aber nicht im Sinne von, es ist ihnen jetzt egal, sondern im Sinne von, sie haben sich an einen dauerhaften Kriegszustand gewöhnen müssen. Es herrscht natürlich bei vielen in der Bevölkerung Angst vor diesem Krieg. Bei vielen nehme ich aber auch so eine gewisse Ohnmacht wahr. Ich bekomme Nachrichten, wo Menschen sagen, naja, sterben tue ich jetzt so oder so, ob es jetzt eine Bombe ist oder eine Kugel auf der Straße, macht jetzt nicht mehr den Unterschied. Also das hört sich total frustrierend an für uns hier, aber ich kann dieses Gefühl auch nachempfinden. Ich meine, die Menschen haben gerade das brutalste Massaker der Geschichte des Landes erlebt Anfang des Jahres. Sie haben einen Krieg erlebt, wo ihnen versprochen worden ist von Donald Trump, dass dieser Krieg dafür ist, um sie zu befreien. Und sie sehen, dass am Ende dieses Krieges ja das Regime noch steht und ernsthaft diskutiert wird, die Sanktionen gegen dieses Regime zu lockern. Ja, da herrscht auch eine große Enttäuschung.
0: Kann man da aus Europa, vielleicht auch aus Deutschland überhaupt noch im Moment was anderes machen, außer entsetzt und ohne Hoffnung zuzusehen?
1: Naja, also das Einzige, was Europa gerade tut, scheint zuzusehen zu sein für mich. Also ich kann mich nicht erinnern, wann die Bundesregierung beispielsweise das letzte Mal die Menschenrechtsverbrechen im Iran angesprochen hat oder die Hinrichtungen verurteilt hat. Also es sind viele, die schon gar nicht mehr auf Europa schauen, weil sie schon seit vielen Jahren enttäuscht worden sind. Wir haben beispielsweise vor einigen Monaten die Revolutionsgarde der Islamischen Republik Iran, also den Staat im Staat, auf die europäische Terrorliste gesetzt. Naja, aber jetzt ist die Frage, wie die Mitgliedstaaten diese Terrorlistung umsetzen. Für Deutschland ist es interessant, was Innenminister Dobrindt davor hat.
0: Die deutsch-iranische Journalistin und Autorin Daniela Seperi im Deutschlandfunk Kultur. Ich habe mich heute Morgen kurz nach 6 mit ihr unterhalten. Das wollen Sie bestimmt wissen, wie spät ist denn jetzt? Und das verrate ich gerne. Jetzt ist es 8:42 Uhr.

0: Ich gebe es ehrlich zu, bei dem, was wir jetzt besprechen werden, könnte man zuerst denken, das ist wieder Sack China in Reis, wieder Sack China in Reis. Berühmte Volksrepublik Reis, kennen Sie, liegt neben der Demokratischen Republik Nudel. Aber was ich eigentlich meine ist, das ist jetzt so, wie wenn ein Sack Reis umfällt oder wenn ein Stuhl zuklappt. Letzteres wirklich, aber es ist doch eine größere Nummer, denn wir reden jetzt über etwas, was seit 1977 die Vorstellung des Stadttheaters Bocholt sehr bequem gemacht hat, nämlich rote Klappsamtsessel. Helene Nikita Schreiner ist wieder bei mir. Helene, das ist ja nun gar nicht so schlimm, dass das Theater jetzt saniert wird. Das ist ja okay, aber daraus entwickelt sich sozusagen ein Klappsesseldrama.
1: Ein Klappsesseldrama, ja, du hast es gut zusammengefasst. Genau, dieses Bühnenhaustheater hat eigentlich 674 Sitzplätze und die sollten jetzt, du hast es angesprochen, im Zuge der Sanierung neu bepolstert werden. Eigentlich.
0: Ist immer noch bis zu diesem Punkt, Helene, so ein bisschen der Sack reißen. Das klingt ein bisschen unspektakulär.
1: Es könnte auch ein Gruselkrimi, ein Theaterkrimi sein.
0: Aber was ist es denn wirklich? Was ist mit den Sesseln?
1: Also diese über 600 Sessel, die sind jetzt ja verschwunden.
0: Ui.
1: Und wahrscheinlich unterschlagen worden von der Firma, die mit der Polsterung dieser Sessel beauftragt war. Die Aufarbeitung der Stühle, die wurde nämlich einer Firma aus Hannover gegeben. Und vorher gab es eine EU-weite Ausschreibung. Das müssen ja größere Häuser so machen. Und diese Firma aus Hannover hat den Zuschlag dafür bekommen. Aber man weiß eben nicht, wo diese Stühle abgeblieben.
0: Was soll das heißen, Helene? Man weiß nicht, wo die abgeblieben sind. Du hast gesagt, die Stühle wurden unterschlagen. Wir reden über 600 Stühle. Die füllen sonst einen ganzen Theatersaal.
1: Ja, die füllen sonst einen ganzen Theatersaal. Die muss man erstmal irgendwo unterbringen und verstecken. Aber der Kontakt zu dem Geschäftsführer dieser Firma, der Polsterfirma, ist nach Angaben der Stadt Bocholt bereits vor über einem Jahr abgerissen. Und seitdem weiß keiner, wo diese über 600 Stühle, roten Klappstühle sind. Es gab Mahnungen, Fristsetzungen, Zustellungsversuche, alles ohne Erfolg. Und deswegen hat die Stadt jetzt Strafanzeige gestellt. Laut der Staatsanwaltschaft Hildesheim, die ist in diesem Fall zuständig, ist der Aufenthaltsort des Beschuldigten, also des Polsterdiebes, kann man so sagen, unbekannt. Und jetzt muss die Stadt Bocholt Ersatzmöglichkeiten für ihr Theater prüfen.
0: Aber da sind wir doch wieder bei der Volksrepublik Reis. Ne? Man könnte doch Reissäcke, also Sitzsäcke sind ja immer ein Thema. Das kann
1: gemütlich,
0: ja auch sehr bequem, kann gemütlich sein. Ne? Oder Wasserbetten
1: im Theater. Ja, immer so Rücken. Ja.
0: Ja, Rücken im Theater. Also oder Wasserbetten oder sowas. Es gibt doch Lösungen, Mensch. Grüße nach Westfalen. Wir schicken das Wasser. Ihr müsst es dann irgendwo reinfüllen zum Sitzen.

0: Tom Petty mit Learning to Fly. 8.51 Uhr, Deutschlandfunk Kultur. Geschichte zum Anfassen. Ich finde, das ist ein etwas langweiliger deutscher Titel für das Buch, das wir jetzt vorstellen. Der Originaltitel lautet auch Dinner with King Tut. Also sowas wie Abendessen mit Tutanchamun, und das klingt schon ein bisschen verlockender und beschreibt auch besser, was der US-amerikanische Autor Sam Keen hier macht. Er beschreibt nämlich nicht nur Geschichte, sondern er wird quasi selbst ein Teil davon. Fragen dazu jetzt an unseren Kritiker Gerrit Stratmann. Schönen guten Morgen.
1: Schönen guten Morgen.
0: Wie gut gelingt Sam Keen das denn? Wird man als Leser dann auch so richtig Teil der Geschichte?
1: Ja, das wird man tatsächlich, wenn auch vielleicht auf eine etwas außergewöhnliche Weise. Denn statt hier mit der Archäologie nach alten Spuren zu suchen, um irgendetwas über die Lebensweise früherer Menschen zu erfahren, geht dieses Buch hier einen etwas anderen Weg. Denn über die Arbeitsweise der klassischen Archäologie schreibt Sam Keen direkt auf der ersten Seite, ein bisschen ironisch: Egal, in welchen Winkel der Erde es mich dank meiner Neugier verschlug, stets hockte da ein Haufen Männer und Frauen und putzte Tonscherben mit Zahnbürsten. Und das nicht nur ein paar Stunden lang, sondern Tag für Tag und Jahr für Jahr. Es war eine gewaltige Ernüchterung, die grauenhafteste Langeweile, die ich mir vorstellen konnte. Und diese persönliche Enttäuschung, die inspiriert ihn dann quasi dazu, nach spannenderen Arten archäologischer Forschung zu suchen. Und was er fand, war die sogenannte experimentelle Archäologie. Menschen, die versuchen, die Vergangenheit wieder aufleben zu lassen, indem sie durch ganz praktische Versuche die Kulturtechniken vergangener Zeitalter nachahmen. Und solche experimentellen Nachahmungen in der heutigen Zeit, die verbinden uns natürlich ganz unmittelbar mit der Geschichte und den Menschen der Vergangenheit.
0: Aber was hat er denn dann selber alles nachgemacht? Welche Experimente stellt er vor?
1: Da geht es natürlich oft um ganz grundlegende Tätigkeiten, ganz grundlegende Fertigkeiten, um Nahrungssuche, um Nahrungszubereitung, um Kleidung, um Hausrat, Begräbnisrituale, Kriegsführung, Medizin und so weiter und so fort. Und dafür trifft Sam Keen dann auf ganz vielen Reisen Menschen, die zum Beispiel Steinwerkzeuge herstellen, die mittelalterliche Katapulte nachbauen, die Leder noch von Hand gerben, die Tücher herstellen aus Baumrinde oder auch ein aztekisches Ballspiel wieder aufleben lassen. Und in vielen Fällen lässt es sich nicht nehmen, diese Techniken dann auch mal selbst auszuprobieren.
0: Wie macht er denn das in diesem Buch? Also er probiert aus, es ist bestimmt spannend, wenn das im Einzelnen immer erzählt, aber wie hat er das aufgebaut?
1: Also das Buch lebt wirklich von ganz vielen Gesprächen, die Sam Keen geführt hat, von ganz vielen Begegnungen mit neugierigen Forschern in aller Welt. Und denen guckt er bei ihren Experimenten zu oder vollzieht sie eben sehr oft auch selber nach. Und das Ergebnis sind dann sehr lebendige Erlebnisberichte von Experimenten, die manchmal auch etwas blutig oder auch schmerzhaft verlaufen können. Aber dadurch wirken seine Schilderungen natürlich auch ungeheuer direkt und ungeheuer authentisch. Aber als Besonderheit verwebt er diese Schilderungen dann auch noch mit fiktionalen Geschichten, in denen er die Vergangenheit wieder aufleben lässt. Und da begleiten wir dann zum Beispiel den jungen Kayate bei der Jagd, wie sie sich zugetragen haben könnte vor 75.000 Jahren. Bei der Vorbereitung seiner Waffen, wie er neue Speerspitzen aus Steinen schlägt, wie er der schwachen Fährte von Tieren folgt, wie er sich unterwegs an Wurzeln wieder stärkt und wie er auch seine Pläne immer wieder ändern muss durch die Gegebenheiten, die er vorfindet. Und diese kleinen, mit Spannungsbögen versehenen Geschichten sind natürlich auch Anlass, um immer wieder auf historisch belegte Praktiken näher einzugehen. Und dadurch wird dieses ganze Buch eine ganz spannende und leicht zu lesende Mischung aus Fakten und Fiktion.
0: Also es kommt mir sehr viel spannender vor, als tagelang am Stück mit einer Zahnbürste irgendwas sauber zu machen. Aber hat es auch den gleichen wissenschaftlichen Wert? Gut, den gleichen vermutlich nicht. Aber wie wissenschaftlich ist das wirklich, was er da vermittelt?
1: Also Sam Keen berichtet selber davon, dass dieser praktische Ansatz in der Forschung wohl durchaus umstritten ist. Aber mal ganz ehrlich, ich finde das einen ganz legitimen Versuch, die Menschen von damals unter ihren eigenen Bedingungen zu verstehen. Und besser als durch selber machen wird man das, glaube ich, niemals begreifen können. Weil diese Art der Forschung und diese Art von Experimenten uns natürlich auch lehrt, dass die Vergangenheit nicht nur aus ausgegrabenen Artefakten besteht, sondern auch aus einem, ja, irgendwie aus einem umfassenden Weltwissen letzten Endes, das unsere Vorfahren zusammengetragen haben. Und das macht dieses Buch eben auf eine unglaublich eindrückliche und sehr unterhaltsame Art deutlich.
0: Das ist ein schönes Schlusswort, aber so leicht kommst du mir nicht davon. Ich möchte mich gerne wissen, ob da auch was zum Nachmachen dabei war. Hast du irgendwas ausprobiert?
1: Also ich persönlich hatte dazu jetzt noch keine Muße, aber manche Sachen aus dem Buch könnte man aufgrund der Angaben von Sam Keen sicherlich selbst ausprobieren. Also zumindest so ein paar einfache Dinge, wie zum Beispiel jetzt, weiß nicht, klassische Mais-Tortilla herzustellen oder sowas.

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1: Mit Runert Schleif. Das geplante Alkoholverbot an Bahnhöfen sorgt für Diskussionen. Der Softwareentwickler OpenAI übernimmt die Verantwortung für einen KI-gesteuerten Cyberangriff. Und die Musiker Danger Dan und Igor Levit machen sich bei einem Konzert in Berlin gegen Rechtsextremismus stark. Der Drogenbeauftragte der Bundesregierung Streeck hält das geplante Alkoholverbot an Deutschlands Bahnhöfen für richtig. In der Rheinischen Post wies der CDU-Politiker auf die Gefahren durch Alkohol hin. Er sprach von einem Gewinn für alle, wenn sich Reisende wohler fühlten. Zustimmung bekam Streeck auch von der Gewerkschaft der Polizei. Der stellvertretende Bundesvorsitzende Peutz gab aber zu bedenken:
2: Die konsequente Umsetzung als auch die Handlungssicherheit für dieses Gesetz, die muss hergestellt werden. Wir haben einen Flickenteppich, zwar ein Alkoholkonsumverbot auf den Bahnhöfen, aber es darf Alkohol mitgeführt werden, es darf in den Zügen weiterhin konsumiert werden. Sinn ist ja die Sache, dass man alkoholisierte Personen vom Bahnhof wegbekommt. Dieses Ziel muss gemeinsam verfolgt werden mit der DB-Sicherheit und den Sicherheitsbehörden.
1: Alexander Peutz, stellvertretender Bundesvorsitzender der Gewerkschaft der Polizei. Kritisch äußerte sich die Bundesarbeitsgemeinschaft Wohnungslosenhilfe. Nach deren Einschätzung würden Obdachlose durch ein Verbot lediglich aus dem Blickfeld verdrängt, in Bereiche, die weniger Schutz bieten. Sachsens Ministerpräsident Kretschmer fordert angesichts der politischen Mehrheitsverhältnisse im Osten Deutschlands eine Bereitschaft zu Gesprächen mit allen anderen Parteien. Wörtlich sagte der CDU-Politiker dem Handelsblatt, wer noch über Brandenburg

0: Mauern redet, hat die Zeichen der Zeit nicht erkannt. Wir müssen mit jedem reden, der reden will. Bundeskanzler und CDU-Chef Merz hat wiederholt eine Zusammenarbeit seiner Partei mit der AfD und der Linken ausgeschlossen. Dabei verwies er auf entsprechende Parteitagsbeschlüsse. SPD-Generalsekretär Klüssendorf ist dafür, die Schuldenregel erneut auszusetzen. Er begründete seinen Vorstoß für höhere Haushaltsspielräume in der Neuen Osnabrücker Zeitung mit den aktuellen Kriegen. Außerdem forderte Klüssendorf einen Spritpreisdeckel als Reaktion auf die massiv gestiegenen Kosten für Benzin und Diesel. Ähnlich äußerte sich Linken-Politiker Bartsch im Deutschlandfunk.
1: Man kann Steuer senken, man kann Preise deckeln, man kann Gewinne begrenzen. Es gibt ganz viele Möglichkeiten. Deutschland, der Staat Deutschland macht gar nichts, aber er streicht eben zum Beispiel bei den Ärmsten der Armen und in besonderer Weise bei Kindern. Das finde ich inakzeptabel.
0: Der Bundestagsabgeordnete der Linken Dietmar Bartsch. Der US-Softwareentwickler OpenAI hat die Verantwortung für einen Cyberangriff auf die KI-Plattform Hugging Face in der vergangenen Woche übernommen. Nach Angaben des Unternehmens waren einige der fortschrittlichsten KI-Modelle bei einem Sicherheitstest aus einer vermeintlich abgeschotteten Umgebung ausgebrochen. Sie hätten sich dann eigenständig Zugang zum Internet verschafft und seien in die Infrastruktur von Hugging Face eingedrungen. OpenAI sprach von einem beispiellosen Cybervorfall und kündigte an, die Sicherheitsvorkehrungen zu verstärken. Die Musiker Danger Dan und Igor Levit haben nach einem abgesagten Auftritt im ZDF ein Ersatzkonzert in Berlin gespielt und sich gegen Rechtsextremismus stark gemacht. In der vergangenen Woche habe es eine große Debatte gegeben, ob es okay gewesen sei oder nicht, sie aus einer ZDF-Sendung auszuladen, sagte Danger Dan im Columbia-Theater. Aus seiner Sicht ist aber eher die Frage entscheidend, wie man mit rechter Gewalt umgeht, die immer brutaler werde. Deutschlandfunk-Kulturkorrespondentin Juliane Reil hat sich das Konzert angehört und kritisierte hier in unserem Programm erneut die erneute Relativierung von linker Gewalt während der Aufführung.
2: Er hat dann eine befreundete Anwältin von sich auf die Bühne gebeten, die länger dazu gesprochen hat. Und sie sagte, dass Gewalttaten auch von links immer strafbar sind, aber dass man sich die Hintergründe und Motive anschauen muss. Und das klang dann wieder nach Relativierung und als ob Militanz doch gerechtfertigt sei. Das hat mich irritiert und nachdenklich gemacht und gezeigt, dass die Debatte ganz bestimmt weitergeht.
0: Deutschlandfunk-Kulturkorrespondentin Juliane Reil. Eigentlich wollte der Musiker Danger Dan gemeinsam mit dem Pianisten Igor Levit sein neues Lied »Keine Angst« bei der 100. Ausgabe der Kabarettsendung »Die Anstalt« spielen. Kurz vor der Aufzeichnung entschied das ZDF jedoch, den Auftritt zu streichen, da der Liedtext als Aufruf zu Gewalt verstanden werden könne.
3: Das Wetter.
0: Am Vormittag zieht dichte Bewölkung nach Süden und breitet sich auch über die gesamte Mitte aus. Dabei gibt es bis zur Mainlinie zeitweise etwas Regen. Im Norden nur Schauer, im Nordosten mit einzelnen Gewittern. Nur im Süden bleibt es meist heiter bis sonnig. Die Tageshöchstwerte liegen an der Nordsee um 19 Grad, sonst bei 20 bis 28 Grad.
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4: Ich grüße Sie herzlich. Gemeinsam mit unserem Gast. Heute besucht uns ein Mann, der von sich sagt, er lebe gerne an der Krisenkante. Als Tornadoflieger war fast 30 Jahre bei der Bundeswehr. Dann hat er als Krisenexperte bei Entführungen und Erpressungen geholfen. Dann hat er sich mit 70 nochmal neu erfunden als Autor von Thrillern, in denen es wirklich sehr hoch hergeht. Um dann aber noch ein Ehrenamt auszufüllen, das eher nach einem sehr ruhigen Blick verlangt, nämlich als Notfallseelsorger. Wie das alles in ein Leben passt, das kann uns Jörg Traubot erzählen. Herzlich willkommen, Herr Traubot. Grüße Sie.
5: Ich grüße Sie auch und schöne Grüße nach draußen an die Hörerinnen und Hörer.
4: Die Zeit als Kampfflieger, die ist lange vorbei, aber Sie sind Sportflieger geblieben und ich habe natürlich heute Morgen unseren kleinen Funkhausparkplatz inspiziert und daraufhin geguckt, ob da eventuell jemand gelandet wäre. War aber nicht. Hätten Sie das gerne gemacht? Wären Sie gern im Flugzeug gekommen?
5: Ah, was für ein toller Einstieg für dieses Gespräch. Fliegen, ja, können wir eine halbe Stunde drüber reden. Klar, ich wäre gerne mit dem Flugzeug gekommen, Aber als ich runtergeschaut habe, da war ihr freigeräumter Parkplatz etwas zu kurz.
4: Sie hätten die Mülltonnen gerammt.
5: Ja, genau. Und ich wäre lieber nach Tempelhof geflogen. Aber da sagt der Rheinländer, der dirtet nicht mehr. Also insofern bin ich brav mit Zug und Auto gekommen.
4: Ich bin passionierte Fußgängerin und Radfahrerin. Was ist der Reiz, mit dem Sportflieger auf verhältnismäßig kleiner Fläche zu landen?
5: Naja, man muss die Landebahn schon genau einschätzen und sehr verantwortungsvoll sein. Ich bin ja nun mal in ganz schnellen Flugzeugen geflogen und habe die Erfahrung gemacht, man kann sich in jedem Flugzeug umbringen, wenn man entsprechende Fehler macht.
4: Die nächste Stunde werden wir hoffentlich gemeinsam ganz wunderbar überleben. Vom Kampfflieger über den Krisenmanager und den Sicherheitsexperten zum Thriller-Autor. Von den vielen Kurven und Wendungen in seinem Leben kann uns Jörg Traubot heute erzählen beim Gespräch von Deutschlandfunk Kultur.

0: Andrew Bird mit Make a Picture. Jörg Traubot ist unser Gast. Make a Picture hieß der Titel, Herr Traubot. Ein Bild auf Ihr Leben. Ganz klassisch mit einem Polaroid-Foto. Wer oder was müsste da unbedingt draus? Sie haben so viel gemacht, habe ich von der Einleitung so ein bisschen gesagt. Was müsste auf so einem Foto sein?
1: Der Mensch.
0: Der Mensch.
1: Der Mensch, genau. Also ich habe das relativ spät selber gemerkt. Mein ganzes Leben konzentrierte sich, wie Sie sagten, auf Krisenmanagement. Am Anfang im Business und dann wurde immer mehr der Mensch zum Mittelpunkt. Und der Weg war konsequent bis heute zum Notfallseelsorger. Also mein Serienheld zum Beispiel, der Mark Anderson im Thriller, der entwickelt sich und ich mache ihn sehr menschlich. Er wird am Ende nicht mehr derselbe sein, der am Anfang war und etwas spiegelt er auch von mir.
0: Und auf dem Foto, Polaroid, wäre das ein bestimmter Mensch oder bestimmte Menschen, die da drauf wären, die Ihnen wichtig sind im Leben?
1: Ja, es sind immer wieder bestimmte Menschen. Im Wesentlichen ist es jemand, der mir sehr nahe steht. Das ist in diesem Fall der Serienheld, aber es gibt auch im anderen Genre. Ich habe zum Beispiel auch über Antoine de Saint-Exupéry geschrieben. Und da ist es ein junger Mann, der sich mit der Literatur dieses französischen Dichters auseinandersetzt. Da tauche ich dann ganz tief auf.
0: Ich gehe noch mal ein bisschen weiter vor und nach vorne. Es gibt nicht so viele Menschen, Herr Traubot, die sich mit über 70 als Jungautor vorstellen. Sie haben das gemacht, Sie haben angefangen zu schreiben. Wirklich sehr dickleibige Polit-Thriller, unter 500 Seiten geht wenig ab. Und ob Sie nun vom Kindesmissbrauch durch die Kirche schreiben oder wie im neuesten Buch in eine Zukunft schauen, in der eine rechtsextreme Partei die Macht übernehmen könnte. Viel los in diesen Thrillern. Krisenbewältigung durch Krimiplot?
1: Naja, das ist schon alles auch ein bisschen autobiografisch. In der Bundeswehr war ich knapp 30 Jahre. Dadurch, dass ich mit der Fliegerei in viele Länder gekommen bin, in der NATO dann eben auch Deutschland politisch vertreten habe, habe ich mit sehr viel Krisen zu tun gehabt. Und da vermischen sich tatsächlich persönliche Erfahrungen mit Fiktion.
0: Und dann muss man das alles auch noch aufschreiben?
1: Ja, so ein Plot, der dauert bei mir schon so an die 5 bis 10 Seiten. Und ich weiß am Anfang dann ziemlich genau, wie das Ende sein wird. Das können Sie beim Thriller auch gar nicht anders machen. Das muss vorberechnet sein, denn der Leser muss ja dann auch in der Spannung mitgenommen werden.
0: Sie haben kurz erwähnt, Sie haben eine Figur, die schicken Sie durch Ihre Bücher, Mark Anderson. Was ist das für ein Typ?
1: Das ist ein Typ, der bei der Bundeswehr war, traumatisiert wieder rausgekommen ist und dann in seinem neuen Leben zusammen mit anderen Kollegen oder Kameraden, sagt man bei der Bundeswehr, eine Reise beginnt, die eben sehr spannend ist. Und da ist mein Vorbild eben Joseph Campbell, der die sogenannte Heldenreise entwickelt hat. Das heißt, dieser Mensch geht durch verschiedene Stationen, entwickelt sich. Und ich habe erst beim 2. oder 3. Buch gemerkt, hallo, das bin ja ich irgendwo auch. Und diese Entwicklung setzt fort. Und ich glaube, ich bin immer noch nicht am Ende mit meiner Entwicklung.
0: Also Sie sind mit Mark Anderson ein bisschen verwandt.
1: Sagen andere Leute.
0: Ja,
1: er ist ungefähr 50 Jahre jünger als ich.
0: Sie waren ja auch mal jung und sind immer noch nicht alt. Im neuesten Fall wird eine Welt entworfen, in der die Rechtsextremen schon so gut wie gewonnen haben. Operation Machtergreifung heißt das Buch. Da will eine Partei für Deutschland, PFD, Ähnlichkeiten nicht zufällig. Die will im Jahre 2029 in der Zukunft die Bundestagswahl gewinnen. Dann geht's ab. Bundeskanzler wird entführt. Reichlich Turbulenzen. Fiktion? Ein Weckruf? Oder doch Spaß des Autors an der Übertreibung und am Erfinden von Katastrophenszenarien? Herr Traubot, was ist es vor allem?
1: Alles drei stimmt, in unterschiedlicher Gewichtung. Ich habe 1970 zum ersten Mal darüber geschrieben, als die NPD sehr stark wurde und stelle voller Schrecken fest, dass die Gründe, die Ursachen von damals dieselben sind wie heute. Nur damals war die NPD klein, heute ist die AfD sehr groß. Und deswegen macht mir die Entwicklung in Deutschland eine Riesensorge. Hinzu kommt, dass ich sehr viel mit dem Rechtsextremismus zu tun habe. Ich bin aufgewachsen in der Nähe von Paderborn in der sogenannten Wewelsburg. Das ist die ehemalige Himmlerburg.
0: Der Ort spielt auch im Fuller eine Rolle. Wewelsburg, sagen Sie uns ein paar Worte dazu.
1: Die Wewelsburg war eine Burg vom Reichsführer Himmler, der sie ausbauen wollte zu einer Reichsführerschule. Und das hat am Ende nicht geklappt, aber ist heute immer noch ein Versammlungsort von Rechtsextremen. Ich habe dort als Kind in den Trümmern des ehemaligen KZ Niederhagen gespielt. Und die ganze Geschichte des Rechtsextremismus in Deutschland ist auch meine Erlebnisgeschichte. Und ich bin in tiefer Sorge, dass im Jahre 2029 die Bundesrepublik Deutschland gedreht werden könnte.
0: Warum packt man seine Sorge in einen Thriller, der natürlich auch unterhalten will?
1: Natürlich.
0: Und es ist auch ein bisschen übertrieben, manches, ne? Trotz allem.
1: Es muss auch übertrieben sein. Das ist im Thriller das gute Recht des Autors. Aber tatsächlich hätte ich auch ein Sachbuch schreiben können, wie ich auch andere Sachbücher geschrieben habe. Aber ich wollte einfach die Menschen mitnehmen. Und das geht immer ganz gut über Spannung.
0: Ich habe einen Satz von Ihnen gefunden, Herr Traubuth. Meine Bücher sollen immer gut ausgehen.
1: Ja.
0: Geht dieses auch gut aus? Kleiner Fingerzeig ist erlaubt.
1: Ja, also es gibt Leichen, etliche Leichen, aber das Buch geht in der Substanz gut aus. Ich möchte nicht, dass meine Leserinnen und Leser im Blut baden, wenn sie kurz vorm Einschlafen sind.
0: Aber Sie haben einen ganzen Faktencheck hinten dran gestellt, ne, damit man immer auseinanderpuzzeln kann, was ist jetzt Fakten, mit denen Sie gearbeitet haben, auch aus Fakten aus dem Rechtsextremismus und was ist Fiktion? Das ist für Sie eine wichtige Technik gewesen, dass man so zwei Ebenen hat?
1: Das ist für einen Thriller vollkommen ungewöhnlich, aber es war mir sehr wichtig, weil viele gefragt haben, hey, was ist denn jetzt Fiktion und was ist wahr? Und das beschreibe ich sehr genau, zum Beispiel am Beispiel der Sprache, dass die Sprache, die ich im Thriller gewählt habe, auch die Sprache dieser neuen rechtsextremistischen Partei ist. Und das gebe ich an Beispielen wieder. Wie war es damals und wie ist es heute?
0: Ich komme nochmal drauf zurück, über 70 ein Jungautor. Es sind immer wahnsinnig dicke Bücher. Also unter 500 Seiten machen sie es nicht. Ich dachte so, die Angst vom weißen Blatt, die so viele Autoren quält, die kennen Sie gar nicht?
1: Meine Bücher sind dann inzwischen doch ein bisschen dünner geworden. Zum Beispiel die Novelle Bonjour Saint-Ex. Ich glaube, die hat so 220 Seiten. Und das neue Buch, was
0: hat immer... Hat über 500, ne?
1: Das neue Buch, ja, das aktuelle Buch, das hat über 500, das ist wohl das dickste. Aber solange die Menschen sagen, ich musste es durchlesen und die meisten schaffen es in zwei Nächten, verabschieden sich dann vom Partner oder von der Partnerin und sagen mir dann auch ehrlich die Meinung.
0: Gefragt hat dich nach der Angst vorm weißen Blatt.
1: Ich habe keine Angst vorm weißen Blatt. Ich habe auch noch nie eine Schreibblockade gehabt. Also wenn es sprudelt, dann sprudelt es. Ich mache mal eine Pause, aber irgendwann ist dann die Pause auch zu Ende beim Schreiben.
0: Sie glücklicher, andere Menschen haben das ständig, Schreibblockaden. Jörg Traubuth, heute bei uns zu Gast im Gespräch von Deutschlandfunk Kultur.
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0: Apple Juice, ein Song von und mit Teddy Swims. Jörg Traubot ist unser Gast, 1943 geboren in der Nähe von Berlin. Und das waren ziemlich spektakuläre Umstände. Eine Geburt in einem Luftschutzkeller bei einem Fliegerangriff. Ihre Mutter hatte echt was auszuhalten, Herr Traubot.
1: Hatte sie wohl, ja, aber ich kann mich nicht erinnern.
0: Ach.
1: Nee, tatsächlich. Also es war ein Angriff auf den Reichssender Königs Wusterhausen und geflogen, ich glaube, von den Amerikanern. Und jetzt, glauben Sie es oder nicht, damals habe ich als fast ungeborenes Kind beschlossen, Pilot zu werden und gegen die Amerikaner zu fliegen. Aber ja, Pilot bin ich geworden, aber ich flog dann mit den Amerikanern.
0: Ich dachte, es sei vielleicht auch ein bisschen Ironie des Schicksals, im Luftschutzkeller geboren und dann wird der Sohn Flieger. Es war zumindest ein frühes Ziel, Fliegen?
1: Ja, damit fing Krise an. Und Krise hörte bei mir dann an sich nie auf, denn danach begann die Flucht meiner Eltern nach dem Krieg 1945 durch ganz Deutschland und wir landeten dann im englischen, britischen Sektor in der Nähe von Paderborn.
0: Eine Familiengeschichte, wie es damals viele gab. Man verlor sich, man hat sich glücklich wiedergefunden. Und dann sind Sie eben in der Nähe von Paderborn gelandet, in diesem Ort Wewelsburg. Da kennen Sie wahrscheinlich jeden Stein, oder?
1: Doch, den kenne ich. Ich habe natürlich die Geschichtsträchtigkeit des Ortes damals nicht erkennen können. Hinzu kam, ich gehöre zu einer Generation, in der die Eltern nicht gesprochen haben. Das erinnert mich sehr stark an Mitscherlich, damals an das Buch Die Unfähigkeit zu trauern. Es war einfach nicht möglich, dass diese Menschen über ihre traumatischen Erlebnisse gesprochen haben. Die haben wir später als Kinder aufgearbeitet.
0: Haben Sie sich getraut zu fragen?
1: Ja.
0: Und dann war Stille oder umgedreht?
1: Ja, mein Vater wollte einmal, aber meine Mutter ging dazwischen und hat das verboten. Und das habe ich dann respektiert. Mhm. Leider hat sich das bis zum Ende nicht verändert.
0: Das ist bei ganz vielen Familien
1: ja,
0: so, ne?
1: Ja, aber ich sage auch heute, es ist deren Schicksal, nicht mein Schicksal. Ich kann die Verantwortung meiner Eltern nicht auf meinen Schultern tragen.
0: Nein, aber wenn man früher gesprochen hätte, das ist ja ein Generationenproblem,
1: ja.
0: Wenn man früher gesprochen hätte, hätte man vielleicht eher Dinge verstanden.
1: Auf jeden Fall, und das ist das Problem der deutschen Geschichte.
0: Mhm. Komme von der deutschen Geschichte mal auf die große Konstante in Ihrem Leben, Herr Traubot, das ist Ihre Frau. Sie haben einander bereits in der Schule kennengelernt und sind bis heute zusammen. Chapeau, das ist echt eine Lebensleistung. Wie viele Jahre sind das inzwischen?
1: 63 Jahre sind wir zusammen. Aber das Chapeau bitte für meine Frau. Sie haben mich ja eben nach dem Polaroid-Foto gefragt. Und ich habe meine Frau nicht gezeichnet, weil Polaroid-Fotos vergilben und meine Frau wird nicht vergilben.
0: Ah, es war aus Respekt, dass sie da nicht drauf ist.
1: Ja, genau.
0: Es begann mit einer ganz frühen privaten Krise,
1: die
0: hätte auch in ein ganz anderes Leben münden können. Ihre Frau, ihre damalige Freundin, wurde schwanger,
1: ja.
0: Noch als Schülerin.
1: Ja.
0: Das ist immer schwierig und war Anfang der 60er, in den 1960ern, die Totalkatastrophe.
1: Genau.
0: Die sie aber zu ihrem Beruf gebracht hat, oder?
1: Naja, also sie flog von der Schule und ich hatte kein Geld für irgendein Studium. Das stand nicht zur Verfügung. Da gab es damals eigentlich nur die Postpolizei oder Bundeswehr. Irgendwo war dann ein Starfighter über mir und ich habe gesagt, okay, ich gehe zur Luftwaffe und bin dann tatsächlich 3 Jahrzehnte dort geblieben.
0: Aber warum zur Luftwaffe?
1: Weil mich die Fliegerei von Anfang an fasziniert hat und das ist bis ins hohe Alter auch geblieben.
0: Und Sie mussten auch Geld verdienen, ne? Das ist eine Ausbildung, da wird man bezahlt.
1: Ja, ja, das ist die begleitende Ausbildung, in der man gut Geld verdient und sogar Karriere machen kann. Und ich möchte diese gesamte Zeit bei der Bundeswehr, obwohl ich nicht freiwillig dorthin gegangen bin, sondern aus Zwängen möchte ich nicht missen.
0: Sie sind fast 30 Jahre geblieben.
1: Ja.
0: Dann muss man da eine Haltung dafür haben, die einem da stimmig erscheint. Sie sind Kampfflieger gewesen, Überschallflugzeuge, Tornados. Ich habe mich gefragt, als jemand, der in so einem Flugzeug nie gesessen hat und auch nie sitzen müsste mit Überschallgeschwindigkeit, fliegt man so ein Ding mit Anfang 20 eigentlich anders mit anderen Gedanken im Kopf als mit Mitte 40?
1: Ja, auf jeden Fall. Also mit 20, mit 25 hat man eine ganz andere Aggressionsbereitschaft und die braucht man auch, um bestimmte Situationen zu überwinden. Fluggesellschaften stellen ab einem bestimmten Alter keine Neuanfänger mehr ein, also zum Beispiel ab 28 Jahre, weil diese Aggression, die fehlt, man fliegt dann nur noch aus Erfahrung und das wird dann zu kompliziert.
0: Ist auch der Hintergrund die eigene Familie? Mit 40 macht man sich mehr Sorgen um andere als mit 20, vielleicht nur um sich selbst?
1: Ja, man wächst mit dem Leben, mit der Verantwortung und in der Fliegerei, gerade in Kampfflugzeugen, geht es ja am Anfang sehr heiß her und es ist auch zweimal was passiert. Und irgendjemand hat auf mich aufgepasst, dass wir eben zum Beispiel heute hier sitzen dürfen.
0: Zweimal was passiert, Sie haben das große Glück gehabt, Sie haben nie wirklich in einen Krieg gemusst, aber haben sich immer darauf vorbereitet. Was ist denn passiert, dass Sie trotzdem...
1: Das waren Unfälle im Flugzeug, im Tiefflug, da sind Blitze eingeschlagen, das Flugzeug drohte abzustürzen. Das passierte zweimal hintereinander. Wir saßen zu zweit im Flugzeug, der Pilot vorne, ich saß hinten als Waffensystemoffizier, ist danach nie wieder geflogen. Also das kann schon psychotraumatische Entwicklungen verursachen.
0: Sie haben einen Schleudersitz gebraucht?
1: Den haben wir nicht gebraucht. Wir konnten das Flugzeug in beiden Fällen auf einem Schaumteppich mit einem Fanghaken hinten wie auf dem Flugzeugträger landen.
0: Das klingt aber nicht so, als ob das Flugzeug noch gut ausgesehen hätte.
1: Das sah überhaupt nicht gut aus. Als ich ausgestiegen bin, habe ich gedacht, du lieber Gott, das ist ja wie ein Flugzeug, das aus dem Vietnamkrieg wiederkommt. Das heißt, es waren Löcher drin, vorne fehlte die Nase, die Triebwerke waren nicht in Ordnung, aber das Ding war geflogen.
0: Der Kölner Express hat Sie mal als Mr. 1000 Volt tituliert.
1: Ach du lieber Gott.
0: Ja, das habe ich ehrlich gesagt auch gedacht, denn wenn einem 1000 Volt irgendwo begegnet, dann kommt ja selten was lebend davon. Gefällt Ihnen also nicht diese Bezeichnung?
1: Nein, das bin ich eigentlich auch nicht. Ne? Dafür bin ich, glaube ich, zu sensibel, als dass ich 1000 Volt ertragen könnte.
0: Aber so kann, glaube ich, niemand. Ne?
1: Nee,
0: da wächst dann kein Stein mehr. Aber so eine gute Portion Adrenalin im Leben haben Sie dann doch letztlich auch immer gesucht.
1: Genau,
0: ich meine, also, man kann sich auch in andere Dinge setzen als in ein Überschallflugzeug.
1: Genau, also es ging immer irgendwie auf Kante. Meine Frau hatte oft Sorge, dass ich über diese Kante gehe, aber ich glaube, dass ich mit der Lagebeurteilung, was ist erlaubt, was nicht, ganz gut umgehen kann. Und daraus hat sich eine Leidenschaft entwickelt, Krisenmanagement. Da gibt es ja nun ganz bestimmte Tools, die man beachten muss. Die habe ich dann auch beruflich nutzen können.
0: Aber in so einem Überschallflugzeug, mit dem man glücklicherweise in Anführungsstrichen nur trainiert, muss man ja trotzdem immer ganz, ganz schnell entscheiden wahrscheinlich.
1: Das hat mit Krieg und Frieden nichts zu tun. Im Grunde genommen sind die Einsätze sehr gleich, nur dass im Krieg die Gefährdung halt viel größer ist. Ja, man muss schnell entscheiden. Man fliegt 7 Kilometer in wenigen Sekunden eigentlich. Man schaut immer weit nach vorne, um zu sehen, was ist gleich unter dir.
0: Es geht. Kann man das überhaupt mit dem Kopf antizipieren? Also 7 Kilometer in der...
1: Ja, das kann man. Das geht ganz schnell. Man ist anders eingestellt im Kopf.
0: Ja.
1: Das funktioniert. Und das funktioniert besonders gut, wenn man jung ist, wenn man später das Gleiche nochmal machen würde. Ich glaube, da würde ich langsamer fliegen. Das habe ich dann auch getan.
0: Dann reden wir gleich mit Jörg Traumuth über das später. Er hat nämlich eine große Lebenskurve gemacht mit 50. Da waren dann die Überschallflugzeuge plötzlich nicht mehr wichtig oder anders wichtig. Erfahren wir dann.

0: Avec de Si von und mit Ade vom Album E alors, also Na und? Mit 50 nochmal was ganz Neues anfangen, das wünschen sich viele, aber das ziehen nur wenige durch. Unser Gast Jörg Traubot war fast 30 Jahre lang bei der Bundeswehr als Kampfflieger, dort Karriere gemacht und schied mit 50 im Rang eines Oberst aus. Was war da los, Herr Traubot? Waren die Flugzeuge plötzlich langweilig?
1: Na, die Fliegerei hat etwas früher schon aufgehört. Nein, es war einfach so, kurz vor dem General merkte ich, das wird Zeit, dass ich mich nochmal verändere. Ich wollte einfach nicht nur Befehle empfangen und sie ausführen, obwohl da der Wirkungskreis ganz groß ist für einen selbst. Nein, ich wollte selber ein Unternehmen haben, selber meine Menschen bezahlen, selber mein Wirtschaftskonto pflegen. Alles das konnte ich bei der Bundeswehr nicht. Und deswegen habe ich gesagt, ich gehe.
0: Es ist ein Leben in sieben Meilenstiefeln. Sie sind jetzt schon zwei Schritte vorangetrabt. Sie waren nämlich erstmal, bevor Sie die eigene Firma hatten, angestellt bei einem sehr renommierten britischen Sicherheitsunternehmen. Das war Ihr Auftraggeber. Und wenn ich es richtig weiß, sonst korrigieren Sie mich, haben Sie eine Anzeige geschaltet, von der Ihr späterer Auftraggeber sinngemäß sagte, sowas Beknacktes habe er noch nicht gelesen. Was stand denn drin?
1: Es war nicht ganz so, sondern als ich ausstieg, habe ich eine Zeitung, Anzeige, ich glaube in der FAZ, gestellt. Da stand drin, Oberst der Luftwaffe ready for takeoff. Und da rief mich ein Personalberater an und sagte tatsächlich, so ein Blödsinn, hat überhaupt noch nicht gelesen. Und ich durfte ihm antworten. Ich habe schon zwei oder drei.
0: Aber immerhin hat er angerufen.
1: Ja, ich habe zwei oder drei Angebote und eines davon war wirklich, von dieser Control Risk Group in England, ein Unternehmen, das bei Erpressung und Entführung berät. Und,
0: also Sie waren dann plötzlich Krisenberater in brenzligen Situationen bei Entführungen, zum Teil wirklich mit internationaler Beteiligung, bei Erpressungen, wenn ich nicht 5 Millionen kriege, dann landen, was weiß ich, Glasscherben in Kindernahrungsmitteln und sowas. Solche Fälle bringen Sie eigentlich eine gewisse Begabung mit, in Krisen das Richtige zu tun? Oder haben Sie das bei der Bundeswehr gelernt oder wo kommt das her?
1: Auf jeden Fall bei der Bundeswehr generalstabsmäßig gelernt, aber dann im Fach wirklich bei der Firma. Training on the Job gelernt in Südamerika, in Russland. Und man bekommt eine bestimmte Ausbildung, ein halbes Jahr und dann kann man mit Verbrechern verhandeln. Und man kann vor allen Dingen auch die Krisenmanagementstrukturen erkennen, die dahinter stehen.
0: Das klingt so Stein auf Stein und Step by Step. Dann kann man mit Verbrechern verhandeln. Wie beginnt denn so ein Gespräch? Wie redet man mit Entführern, wenn ein falsches Wort dazu führen kann, dass das Opfer tot ist? Wie redet man?
1: Also das könnten Ihnen jetzt Verhandlungsführer der Polizei sicherlich noch viel besser beantworten, aber ich habe das so gemacht, dass ich auf Augenhöhe mit denen verhandelt habe. Das heißt, die mussten merken, auf der anderen Seite sitzt ein Profi und meistens geht es um Geld. Am Anfang wird eine hohe Summe gefordert, auf die geht man nicht ein, dann kommt irgendwann das Agreement und dann kommt die Lösegeldübergabe und das kann über Monate gehen. Ja, das ist ein sehr heißer Job. Bei Produkterpressungen geht es eigentlich noch, aber bei Entführung geht es immer um Leben und Tod. Und
0: das klingt so nach Schachern, was Sie erzählen.
1: Nee, das ist
0: die
1: nicht Schachern.
0: Die wollen eine Summe, Sie bieten dann weniger, oder? Das kann man sich gar nicht vorstellen, dass sowas so abläuft.
1: Ja, dieses Business geht im Grunde genommen nicht ums Geld, sondern es geht um das Leben. Und ich glaube, die Firmen würden auch sehr viel Geld bezahlen, wenn sie wüssten, ich bekomme das Leben der Geisel zurück. Und das war auch immer mein Ziel.
0: Wie kommt das, dass das Firmensache ist? Das sind ja oft Entführungen sind ja oft internationale Dinge. Und dann ist das Auswärtige Amt mit drin, ist die Diplomatie mit drin. Wie kommt es, dass sowas Firmen machen?
1: Also in aller Regel ist die Regierung mit drin. Mhm. Aber wenn die Sache sich im Ausland abspielt, dann kann das schon mal sein, dass die Firma das, weil kein Vertrauen eben zu den Behörden da ist, das alleine macht. Und dann brauchen sie eben Berater. Und diese Berater werden tatsächlich durch die Versicherung auch gestellt, von denen bezahlt. Es gibt Lösegeldversicherungen und es gibt nicht so viele Experten auf der Welt, die eben so etwas machen können.
0: Ihnen ging es um Menschenleben?
1: Ja.
0: Den Entführern geht es in aller Regel um Geld?
1: in aller Regel um Geld, in letzter Zeit immer mehr auch um politische Erpressung. Das fing an, als der Islamische Staat eben Entführung als Geschäftsmodell entwickelte. Und wenn politische Erpressungen dabei sind, dann ist oft eine militärische Befreiungslösung die einzig letzte Lösung, die bleibt.
0: Dann ändern sich auch die Spielregeln, nicht? Wenn ein Verbrecher mit Geld nicht ruhig zu stellen ist, was dann ja immer noch das kleinere Übel ist.
1: Genau.
0: Als wenn er da.
1: Genau, also diese schönen alten Zeiten sind in Anführungsstrichen vorbei, wie auch Lösegeldzahlungen kaum noch physisch laufen, sondern eigentlich nur noch über digitale Währung.
0: Darf ich mal eine Hausnummer hören, wie viele Leute Sie freigekriegt haben? Mit Ihren Kollegen wahrscheinlich auch?
1: Hausnummer ist, dass ich, wenn ich zurückblicke, in etwa 200 Fällen der Erpressung und Entführung beraten habe.
0: Und die Leute sind dann lebend rausgekommen?
1: Ja, ja.
0: Wenn das anders gewesen wäre, haben Sie sowas auch erlebt, verkraften müssen mit den Kollegen, den Familien?
1: Das ist schon so, dass man nach 3 oder 4 Wochen der Intensivbegleitung sich auch zurückzieht und dann einen Vertreter mit reinnimmt, weil man emotional einfach zu dicht dran ist. Man braucht eine Pause. Ja, das ist schon eine Herausforderung, sich nicht zu sehr emotionalisieren zu lassen.
0: Es hat viel zu tun mit Psychologie.
1: Ja.
0: Und zugleich braucht man einen messerscharfen Verstand und eine gute Taktik.
1: Und auch eine Menge Resilienz. Also wenn man da nicht in sich ruht und wenn man nicht die richtige Taktik hat und vor allen Dingen auch nicht die richtigen Kenntnisse hat, dann geht man im Fall selber unter.
0: Und wo nimmt man die Resilienz her, wenn ein kleines Kind entführt wurde und die Eltern bangen?
1: Ja, indem man sich klar macht, das ist jetzt erstmal nicht dein eigenes Kind, sondern hier ist ein Fall, den musst du lösen und das versuche ich dann auch zu tun.
0: Sie haben häufig, deswegen sagte ich, Auswärtiges Amt war mit drin, auf internationaler Ebene solche Fälle verhandelt und versucht zu lösen. Kühl berechnet, Herr Traubut, ist die Wahrscheinlichkeit, einem Verbrecher zum Opfer zu fallen, winzig klein.
1: Genau.
0: Die gefühlte Angst ist sehr, sehr gestiegen. Wie geht man als Normalmensch um mit der Diskrepanz?
1: Naja, Angst spielt im gesamten Krisenmanagement eine riesengroße Rolle. Und in dem Augenblick, wo man Sicherheit gibt als Berater, indem man Vertrauen aufbaut, wir kriegen das hin, wird auch die Angst weniger.
0: Aber ich meine jetzt unabhängig von Beratung, also dadurch, dass wir natürlich heute viel schneller sind in den Medien, in den sozialen Netzwerken, wird alles viel, viel schneller publik. Und die gefühlte Angst, das sagen alle Statistiken, ist viel, viel größer als die reale Gefahr. Wenn sie da ist, ist sie schrecklich. Aber trotzdem, wie umgehen, also persönlich als kleiner Normalmensch mit dieser Angst?
1: Naja, die gefühlte Angst ist in vielen Unternehmen so groß, dass sie sich durchweg alle schützen, indem sie eben Prävention machen. Und wenn diese Angst nicht da wäre, obwohl sie wirklich nicht sehr real ist in Deutschland, dann hätten wir nichts zu tun.
0: Und im Zweifelsfall dann aus den einen oder anderen Wüstenausflug im Jemen, wo dann doch öfter mal gekidnappt wird, vielleicht auch mal verzichten? Sein eigenes Lebensbild.
1: Das wäre dann nicht mein Thema, das würden dann tatsächlich die Experten vom Kommando Spezialkräfte machen und vom Auswärtigen Amt.
0: Ja. Sie haben eine Familie, Herr Traubut, seit 63 Jahren mit der gleichen Frau verheiratet, haben mir ein bisschen erzählt. Wie geht denn eine Familie damit um, dass der Vater erst Tornadoflieger ist und dann mit Entführungsfällen und Verbrechen zu tun hat?
1: Ja, wie geht man damit um? Ich müsste jetzt mal wirklich meine Frau noch mal fragen. Also sie würde sagen, okay, ich habe immer akzeptiert, dass du den Job hast, weil ich gesehen habe, dass du dann glücklich bist. Aber respektiere bitte auch, dass ich den Großteil der Kindererziehung übernommen habe und die Kinder heute so wunderbar sind, wie sie eben heute dastehen.
0: Wir grüßen Ihre Frau von hier. Jörg Traubut
1: ist zu
0: Gast bei uns im Gespräch von Deutschlandfunk Kultur.

0: Ja, der Song hat schon einige Jahre auf dem Buckel. Paul Simon 1975, 50 Ways to Leave Your Lover, können die meisten von uns wahrscheinlich mitsingen. Unser Gast, Jörg Traubot, auch.
1: Ja, der kann.
0: Ja, Sie brauchen, so scheint es mir, zumindest eine ordentliche Portion Adrenalin im Leben. Sie waren Kampfflieger bei der Bundeswehr, Krisenmanager in Entführungsfällen und bei Erpressungen. Und in Ihren Thrillern geht es immer mächtig turbulent zu, wird auch viel geschossen. Sie haben aber auch mal was ganz Ruhiges gemacht, Herr Traubot. Sie sind den Jakobsweg gelaufen mit Carla. Wie fand die das?
1: Also jetzt keine Verwirrung, Carla ist ein Hund. Und Carla,
0: können Sie ja auflösen.
1: Ja, ich habe sie nicht gefragt, aber sie hat immer kräftig gezogen. Und Carla war damals schon 13 Jahre alt. Sie ist heute 16 Jahre alt und es ist eine ältere Dame geworden. Ein bisschen blind, ein bisschen taub, aber wir lieben uns unendlich. Ja, 110 Kilometer sind wir gelaufen bis Santiago und es war ein wirklich wunderbares Erlebnis. Und ich würde das jederzeit nochmal machen.
0: Und Carla ist immer noch einigermaßen
1: ja,
0: fit,
1: ja,
0: die Hunde, Oldie Dame.
1: Ja, die
0: sie
1: alte Dame
0: auch,
1: ist noch,
0: ne?
1: Ja, die fliegt auch, nicht? Also sie hat ungefähr 1000 Flugstunden, davon 500 Stunden Instrumentenflug und 20.000 Kilometer auf einem Motorrad mit Beiwagen. Und da sitzt sie drauf und ist der Shootingstar natürlich im gesamten Straßenverkehr.
0: Fitter Hund. Jakobsweg ist natürlich auch eine Wanderautobahn. Ist das noch so ruhig? Wenn man sich das
1: leider
0: wünscht?
1: Leider nicht. Es ist also wirklich eine Autobahn geworden, seit Harpe Kerkeling das Buch geschrieben hat. Aber man kann sich schon Zeiten suchen, ja, da ist es immer noch einsam und spirituell.
0: Spirituell, Brücke ist vielleicht ein bisschen wackelig, aber hält hoffentlich doch. Sie sind, noch mit 70 haben Sie nochmal eine Lebenskurve gemacht.
1: Genau.
0: Sie sind Notfallseelsorger geworden. Dabei sind Sie gar kein Pfarrer oder Priester. Wie kam es dazu? Notfallseelsorger?
1: Ja, das war ein konsequentes Ergebnis meiner ganz persönlichen Entwicklung. Ich habe irgendwann mal den Eindruck gehabt, wir rasen so durchs Leben und kümmern uns um alles Äußerliches, aber wir vergessen dabei, wer eigentlich der Mensch ist in diesem Leben. Und wenn wir das vergessen, dann denken wir auch nicht über den Tod nach. Und ich begann, mich auseinanderzusetzen eben mit meiner eigenen Endlichkeit und bin immer mehr an dieses Menschenbild herangekommen und habe gesagt, warum kannst du eigentlich nicht deine Erfahrung, die du im Krisenmanagement gesammelt hast, mit diesem Menschsein zusammenführen? Und das habe ich durch die Notfallseelsorge dann realisieren dürfen.
0: Machen wir es mal konkret. Wann werden Sie gerufen?
1: Immer wenn ein plötzlicher Tod da ist, dann wird die 112 angerufen oder die 112 ruft uns, die Leitzentrale, an und dann sind wir innerhalb von 20, 30 Minuten vor Ort und wir wissen nicht, was hinter der Haustür ist. Auf jeden Fall Chaos und Entsetzen, Ausnahmezustand. Und
0: immer Menschen, denen man gerade komplett den Boden unter den Füßen
1: ganz genau
0: weggezogen hat.
1: Und die man nicht kennt. Und dann ist unsere Aufgabe, und das geht auch nur mit einer sehr konsequenten, langwierigen, gezielten Ausbildung, die ich dann auch nochmal gemacht habe, diesen Menschen aus diesem Trauma herauszuführen, beziehungsweise ein Trauma nicht entstehen zu lassen.
0: Das ist natürlich eine große Aufgabe, aber wie stabilisiert man einen Menschen, den man nach dem Klingeln an der Haustür dem erst das erste Mal begegnet, wo ich male jetzt mal Begebenheiten, wo vielleicht gerade das Kind bei einem Unfall umgekommen ist oder der Partner Selbstmord gemacht hat, also ein Mensch, der keinen Boden mehr unter den Füßen hat. Wie kann man den überhaupt stabilisieren? Was heißt das konkret?
1: Wir gehen in der Regel zusammen mit der Polizei rein. Die Polizei ist gesetzlich verpflichtet, selber die Todesnachricht zu überbringen.
0: Was machen Sie als erstes?
1: Indem der Polizist mich vorstellt, das ist der Herr Traubot von der Notfallseelsorge, und der wird Sie dann, wenn Sie das möchten, begleiten. Ich schaue, ob ich überhaupt begleiten darf, versuche, Vertrauen aufzubauen. Und wenn der Polizist sich zurückgezogen hat, dann höre ich einfach erstmal nur zu und bewerte die Emotionen erst einmal gar nicht. Und da ist alles da, was schreien, zurückziehen, weinen, Stille, alles ist möglich. Und ich vermittle, es ist in Ordnung, wie du dich jetzt gerade verhältst. Mhm. Und das nehmen die Menschen an und kommen dann auch ins Gespräch. Und ja, dann geht das in verschiedenen Schritten weiter. Es nennt sich BSNV, das ist ein bestimmter didaktischer Ausbildungsinhalt. Und wenn wir nach 2 oder 3 Stunden fertig sind und hoffen, dass ein soziales Konzept aufgestellt wurde, das dann greift, dann kann ich mich auch beruhigt zurückziehen.
0: Aber die Grundkompetenz ist erstmal da sein.
1: Ja.
0: Und aushalten.
1: Genau. Dasein, mitfühlen, trotzdem Distanz bewahren, manchmal zu schweigen, diszipliniertes Schweigen und zu hören, was macht der andere, und in Kauf nehmen, dass wir in Strukturen einbrechen, die überhaupt nicht schön sind.
0: Sie sind ein Mensch, der helfen will, der mit Sicherheit auch eine Qualifikation dafür hat.
1: Ja.
0: Aber Sie sind letztlich ein fremder Mensch, der dann plötzlich da ist.
1: Ne? Ja, und es ist unglaublich, dass diese Fremdheit nachher gar keine Rolle mehr spielt. Vermutlich braucht man dafür einige Empathie, damit man eben auch akzeptiert wird. Und das Schönste für mich, Frau Timm, ist eigentlich, wenn ich rausgehe und die wissen noch nicht einmal mehr meinen Namen. Ich möchte eigentlich wirksam sein, aber ich möchte keine persönliche Beziehung aufbauen.
0: Notfallseelsorger. Ihr Verhältnis zur Kirche, Herr Traubut, ist interessant. Sie waren jahrzehntelang draußen, wie viele, und dann sind Sie mit über 70 wieder eingetreten. Warum das?
1: Ich war gerade mit meinem beruflichen Krisenmanagement fertig. Da kam ein von mir sehr geschätzter Pfarrer aus Bonn, der die evangelische Notfallseelsorge leitet. Hallo Albi. Der kam also tatsächlich in mein Haus rein und sagte, hey, hast du nicht einfach Lust, Notfallseelsorger zu werden? Ich sage, ich bin nicht mehr in der Kirche. Und sagte, das spielt keine Rolle. Jesus war auch nicht in der Kirche.
0: Oh, da ist die Kirche mittlerweile so großzügig, dass einfach diesen Satz kommt, Jesus war auch nicht in der Kirche.
1: Das war seine persönliche Meinung.
0: Für einen Pastor ist das ein großer Satz.
1: Aber tatsächlich ist es so, dass ich dann wieder in die Kirche eingetreten bin. Aber nicht, weil ich die Kirche aufgrund ihrer ganzen Regeln und Gesetze liebe, ganz im Gegenteil. Aber ich habe so viele wunderbare Menschen von der Notfallseelsorge bei mir im Bereich Bonn-Rhein-Sieg kennengelernt, dass das allein für mich eine Motivation war. Ja, ich trete wieder ein.
0: Wenn man so, Sie sind 83, da schaut man vielleicht auch inzwischen mal zurück, auch wenn man Ihnen die 83 weder ansieht noch anhört. Sie waren Kampfflieger, Krisenberater, Sicherheitsexperte, Thriller-Autor, Notfallseelsorger. Welche von diesen vielen Tätigkeiten hat Sie am meisten gefordert?
1: Die letzte. Es geht überhaupt nicht mehr um Geld, um professionelle Beratung eines Unternehmens, sondern es geht um den Menschen. Und dabei ist es völlig unerheblich, welche Religion der Mensch hat, ob er groß, klein, reich oder arm ist. Es geht um ein Wrack, das vor einem steht, das völlig verzweifelt ist. Und da sind wir alle gleich, wie wir auch als Leichen gleich sind. Also ich komme in eine Situation, in der der Mensch sozusagen zu einem Standard geworden ist und trotzdem so individuell ist. Und meine Aufgabe ist es, diesen Menschen in seiner Verzweiflung wirklich zu helfen.
0: Das möchten Sie noch lange machen, höre ich daraus.
1: Ja, ich möchte das lange machen, solange ich darf und solange ich kann, denn auch irgendwann ist dann dieser Abschnitt für mich zu Ende.
0: Ich habe schon ganz uncharmant Ihr Alter genannt. Im nächsten Jahr werden Sie 84 und mir wurde zugetragen, Sie müssten sich alle 7 Jahre häuten.
1: Ja.
0: Ich natürlich sofort gerechnet, 84 geht durch 7. Was steht denn also an?
1: Ich schreibe gerade ein neues Buch.
0: Ach, schon wieder?
1: Ja, ich schreibe ein neues Buch. Das wird übrigens nur 220 Seiten stark sein. Und das Schöne an diesem Buch ist, ein Verlag ist auf mich proaktiv zugekommen, will das Buch unbedingt machen und darüber freue ich mich nach 15 Jahren Schriftstellerei natürlich sehr.
0: Aber vorher steht noch Urlaub an, habe ich gehört. Ihre Frau wird 80.
1: Ja, ganz genau. Und während des Urlaubes schreibe ich auch ein Buch.
0: Dann müssten wir eigentlich noch ein Thema aufreißen. Dazu haben wir jetzt keine Zeit, was Ihre Frau dazu meint, wenn Sie im Urlaub ein Buch schreiben. Aber ich danke Ihnen ganz herzlich für Ihren Besuch und ich wünsche Ihnen immer, dass Sie auf der Krisenkante balancieren, ohne reinzufallen, Herr Traubut. Vielen Dank für Ihren Besuch hier im Studio.
1: Ich danke Ihnen auch, Frau Timm. Tschüss.
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0: Und gleich nach den 10 Uhr Nachrichten stellen wir Ihnen den Debütroman von Saida Kurt vor. Zeit der Monster, so heißt er, und wird vom Verlag als Mix aus Pop, Gesellschaftsroman und Tragikomödie angepriesen. Schauen wir mal, was da wirklich so im Einzelnen dran ist. Bleiben Sie bei uns. Bis dann.

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4: Mit Runert Schleif. Die Bundesregierung will junge, innovative Unternehmen künftig in ihrer Wachstumsphase gezielt unterstützen. Der Softwareentwickler OpenAI übernimmt die Verantwortung für einen KI-gesteuerten Cyberangriff. Und nach der Veröffentlichung eines kritischen Buchs in Vietnam fordert Human Rights Watch die Freilassung von 5 festgenommenen Personen. Die Bundesregierung will junge, innovative Unternehmen gezielt in ihrer Wachstumsphase unterstützen. Schwerpunkt der staatlichen Förderung ist erstmals der Bereich Sicherheit und Verteidigung. Das Bundeskabinett kommt gerade zusammen, um die neue Strategie der schwarz-roten Koalition zu verabschieden. Im ZDF lobte der Geschäftsführer des Start-up-Verbands Stresing die Initiative.
5: Wir sehen ja, dass wir in der Situation sind, die sehr, sehr angespannt ist. Und wir sehen auch, dass gerade Start-ups ja die Unternehmen sind, die die Probleme lösen. Wenn wir uns viele Drohnen-Start-ups anschauen, dann sind es die jungen Unternehmen und eben gerade nicht die etablierten, die hier die Lösungen schaffen. Und deswegen ist es auch wichtig, dass diese Unternehmen hier Wachstumsperspektiven bekommen. Es ist, glaube ich, für die frühe Phase auch sinnvoll, wenn der Staat da hilft. Aber das Entscheidende ist tatsächlich, neben dem wichtigen staatlichen Kapital, dass wir das private Kapital mobilisieren. Denn der Kapitalbedarf ist so groß, das kann und soll der Staat gar nicht allein machen.
4: Christoph Stresing, Geschäftsführer des Bundesverbands Deutsche Startups. Die Bundesregierung plant derzeit wegen der hohen Spritpreise keine neuen Maßnahmen. Das sagte Wirtschaftsministerin Reiche im Sender NTV und verwies dabei auf die knappe Haushaltslage. Anfang Mai hatte die Regierung wegen der durch den Iran-Krieg stark gestiegenen Spritpreise die Steuern auf Benzin und Diesel gesenkt. Seit dem Ende des sogenannten Tankrabatts Ende Juni sind die Preise an den Zapfsäulen wieder deutlich gestiegen. Zuletzt hatten sich SPD-Generalsekretär Klüssendorf und der linken Politiker Bartsch für Entlastungen ausgesprochen. Der Drogenbeauftragte der Bundesregierung Streeck hält das geplante Alkoholverbot an deutschen Bahnhöfen für richtig. In der Rheinischen Post

0: wies der CDU-Politiker auf die Gefahren durch Alkohol. Er sprach von einem Gewinn für alle, wenn sich Reisende wohler fühlten. Zustimmung bekam Streeck auch von der Gewerkschaft der Polizei. Der stellvertretende Bundesvorsitzende Peutz gab im ZDF aber zu bedenken:
1: Die konsequente Umsetzung als auch die Handlungssicherheit für dieses Gesetz, die muss hergestellt werden. Wir haben einen Flickenteppich, zwar ein Alkoholkonsumverbot auf den Bahnhöfen, aber es darf Alkohol mitgeführt werden, es darf in den Zügen weiterhin konsumiert werden. Sinn ist ja die Sache, dass man alkoholisierte Personen vom Bahnhof wegbekommt. Dieses Ziel muss gemeinsam verfolgt werden mit der DB-Sicherheit und den Sicherheitsbehörden.
0: Alexander Peutz, stellvertretender Bundesvorsitzender der Gewerkschaft der Polizei. Kritisch äußerte sich die Bundesarbeitsgemeinschaft Wohnungslosenhilfe. Nach deren Einschätzung würden Obdachlose durch ein Verbot lediglich aus dem Blickfeld verdrängt. Der US-Softwareentwickler OpenAI hat die Verantwortung für einen Cyberangriff auf die KI-Plattform Hugging Face in der vergangenen Woche übernommen. Nach Angaben des Unternehmens waren einige der fortschrittlichsten KI-Modelle bei einem Sicherheitstest aus einer eigentlich abgeschotteten Umgebung ausgebrochen. Sie hätten sich dann eigenständig Zugang zum Internet verschafft und seien in die Infrastruktur von Hugging Face eingedrungen. OpenAI kündigte an, die Sicherheitsvorkehrungen zu verstärken. Das Parlament der Republik Moldau hat den Finanzfachmann Vasile Tofan zum neuen Ministerpräsidenten gewählt. Der bisherige Regierungschef Munteanu hatte Anfang Juli nach nur 8 Monaten im Amt unerwartet seinen Rücktritt erklärt. Björn Blaschke.
2: Tofan hatte zuvor in einer Rede angekündigt, die Wirtschaft des Landes zu beleben und den Staat effizienter zu gestalten. Er plant obendrein eine Steuer- und eine Rentenreform, kündigte den Abbau von Bürokratie an und versprach, Unternehmen den Zugang zu Finanzierungen zu erleichtern. Bei allem wolle er auf Pro-EU-Kurs bleiben. Moldau ist offiziell EU-Beitrittskandidat und erst kürzlich hat Brüssel eine erste Runde von Beitrittsverhandlungen mit dem kleinen Land eingeleitet.
0: Die Menschenrechtsorganisation Human Rights Watch fordert Vietnam auf, einen ehemaligen Unternehmensleiter und 4 weitere Personen freizulassen, die an der Veröffentlichung und Werbung für ein Buch über Ho Chi Minh beteiligt waren. Vor 2 Wochen hatte die Polizei bereits Nguyen Thanh Nam festgenommen, den Autor des Buchs im Gespräch mit Tan eine neue Darstellung des Lichts. Laut dem Ministerium für öffentliche Sicherheit wird ihm die Herstellung, Lagerung und Verbreitung staatsfeindlicher Propaganda vorgeworfen. Später nahm die Polizei 4 weitere Personen fest, darunter hochrangige Mitarbeiter des vietnamesischen Schriftstellerverbands.
3: Das Wetter.
0: Am Vormittag zieht dichte Bewölkung nach Süden und breitet sich auch über die gesamte Mitte aus. Dabei gibt es bis zur Mainlinie zeitweise etwas Regen. Nur im Süden bleibt es meist heiter bis sonnig. Die Tageshöchstwerte liegen an der Nordsee um 19 Grad, sonst bei 20 bis 28 Grad.
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4: Herzlich willkommen auch meinem heutigen Gast. Das ist die Publizistin und neuerdings auch Schriftstellerin Shayda Kurt, die uns aus ihrer Heimatstadt Köln zugeschaltet ist. Hallo, guten Morgen, Frau Kurt. Schön, Sie zu sprechen.
5: Guten Morgen, hallo.
4: Zeit der Monster, so heißt Ihr erster Roman. Über den wollen wir gleich sprechen. Aber in dem Roman kommen eigentlich gar keine Monster vor, so richtig. Aber ich hatte trotzdem gleich welche vor Augen, nämlich die, die man als Kind so unterm Bett vermutet. Wie war das bei Ihnen? Hatten Sie als Kind Angst vor Ungeheuern?
5: Ich hatte als Kind am meisten Angst vor meinen Eltern, glaube ich. Aber wenn es schon um, weiß ich nicht, überirdische Wesen gehen muss, ich glaube, dann hatte ich eher Angst vor Geistern, also vor dem Nicht-Greifbaren, vor dem Unheimlichen, Unsichtbar-Unheimlichen.
4: Ja, und so ein bisschen unsichtbar und ungreifbar sind ja auch diese Monster in Ihrem Roman. Und was da eigentlich los ist, darüber sprechen wir gleich.

0: Drive heißt dieser Titel mit Sans Mieux, einer Band aus den Niederlanden. Warum Liebe politisch ist und welche Macht im Hass steckt, darüber hat Shada Kur zwei vielbeachtete Bestseller geschrieben. Und jetzt hat die Kölnerin ihren ersten Roman veröffentlicht. Zeit der Monster heißt er. Ein wildes Wimmelbild, finde ich, das in einem Viertel spielt, das schon auch an den Teil von Köln erinnert, in dem Shada Kur aufgewachsen ist. Und durch dieses Viertel, da geistert so eine merkwürdige Prophezeiung vom Ende der Welt. Es herrscht also so eine Endzeitstimmung, eine Art Zwischenzustand oder Zwischenwelt, in der sich die Figuren bewegen. Shada Kur, ich habe schon gesagt, Sie haben zwei Bestseller geschrieben, die sich mit Gefühlen beschäftigen, auch als politische Kraft. Und jetzt im Roman sagt man ja, dass der Roman eigentlich die Schreibform ist, in der Gefühle gezeigt werden. War es denn das, was Sie daran gereizt hat, oder was hat Sie zur Romanschreiberin gemacht?
1: Absolut. Also ich hatte schon diesmal ein sehr großes Interesse daran, die Dinge, die ich sonst in den Sachbüchern versuche zu erklären, über Argumente, über schlüssige Argumente, nun auf eine sinnlich erfahrbare Art und Weise zugänglich zu machen. Und auch so etwas wie Wahrheit, also wenn es in Sachbüchern um Wahrheit geht, finde ich, kann es auch in Romanen um Wahrheit gehen, aber eine Wahrheit, die sich eben anders erschließen lässt, zum Beispiel auch über die Erfahrung des Schönen, über das Körperliche, über das sehr Sinnliche. Und das war einer der Gründe. Und es gibt noch viele andere Gründe. Ich sage immer, ich bin relativ getrieben. Generell im Schreiben, ich mache ja ganz viel. Ich schreibe ja auch Theatertexte und möchte überall einmal irgendwie mal mitgemacht haben, mal gelernt und ausprobiert haben. Und der deutsche Romantiker Novalis hat ja auch mal gesagt, über die Philosophie, aber ich finde, das lässt sich auch sehr schön auf die Literatur anwenden, hat gesagt, die Philosophie sei ja eigentlich Heimweh, der Trieb, überall zu Hause sein zu wollen. Und ich glaube, mir geht es auch in meinem Schreiben, in der Literatur darüber, überall mir irgendwie ein Zuhause zu schaffen und unterwegs zu sein und ganz viel in Bewegung zu sein vor allem.
0: Schönes Bild, weil der Text ist ja auch sehr bewegt, das können wir ja gleich nochmal beschreiben. Aber ich habe mich gerade gefragt, was würden Sie sagen, was für eine Art von Gefühl Sie da in dem Roman jetzt eigentlich erkunden?
1: Ich glaube, ganz viele. Also Zärtlichkeit und Hass spielen auf jeden Fall auch eine große Rolle. Also eine Verhärtung auf der einen Seite angesichts dieser Endzeitstimmung, die über manche Figuren hineinbricht. Gleichzeitig die große Sehnsucht nach Zärtlichkeit und vielleicht auch nach Rettung in diesen Tagen. Gleichzeitig spielt für mich auch in den vergangenen Jahren Trauer eine sehr große Rolle. Also auch angesichts der politischen Großwetterlage, die Trauer über eine progressive, vielleicht feministische Welt, die man sich vor ein paar Jahren noch ausgemalt hat und die immer gefühlt immer weiter in Entfernung rückt. Gleichzeitig auch sehr viel Demut und Entzückung und auch Staunen über all die Herrlichkeit und Pracht und das Schöne, das die zwischen all den Rissen in diesen Zeiten, in diesen monströsen Zeiten, zwischen all den Rissen auch durchscheinen.
0: Also so ein richtiges Mosaik an Gefühlen haben Sie jetzt da so aufgebreitet. Und so ein bisschen ist ja auch der Roman so. Es ist, finde ich, nicht einfach, den nachzuerzählen oder zu vermitteln, was das eigentlich für eine Geschichte ist. Es gibt schon eine Heldin, Sanja, die hat so einen roten Feuerkopf wie eine Mohnblume. Eigentlich, die streift da so durch dieses Viertel und das Ganze ist in 7 Tage aufgefächert, der Text. Es gibt ganz viele Schauplätze, eine Kneipe, die Kirche, das Fitnessstudio, ganz viele Zeitebenen. Also wie ist diese Form entstanden?
1: Ich finde, das haben Sie schön beschrieben und eine Rezensentin hat auch vor ein paar Tagen über den Text gesagt, es sei auch wie eine Schatzsuche.
0: Also ja, man das kann passt irgendwie gut, ist ja auch eine Karte drin vorne, gerne, muss man
1: genau
0: dazu sagen.
1: Ja, es hat sich auch ein bisschen beim Schreiben angefühlt, als würde ich da archäologisch an diesen Ort herangehen, von dem ich erzähle. Also da kam ganz viel zusammen, erstmal, wie gesagt, so das große Interesse am Sinnlichen und am Entzücken und Staunen und gleichzeitig natürlich auch das große Interesse an dem Stadtteil, der Schauplatz des Romans, das Viertel, wie das genannt wird, im Roman angelehnt ist, in dem Falle Köln-Kalk. Interesse an der Industriegeschichte von Köln-Kalk, auch an der mittelalterlichen Geschichte, an der Entstehung dieses Ortes, an der ersten namentlichen Nennung im vom Jahre 1003 in einer Urkunde, wo dieser Ort als Sumpfloch bezeichnet wird. Und dann die Frage, was bedeutet eigentlich, also wie hat sich damals diese geografische Beschreibung eines Sumpfes heute gewandelt in eine Metapher auch der Abwertung dieses Ortes von außen, ein Ort, der sehr stark kriminalisiert und stigmatisiert wird als ehemaliges Arbeiterinviertel, migrantisches Viertel. Aber irgendwann, weiß ich nicht, ich kenne das so aus meinen kreativen Phasen, wenn ich gerade an so einem Höhepunkt meiner kreativen Arbeit bin, dass plötzlich alles in der Welt Sinn macht, dass da ganz viele Verknüpfungen entstehen und aus so kleinen Beobachtungen so Funken schlagen. Und dann sehe ich, weiß ich nicht, auf der Straße eine zerknüllte Bierdose und denke, das ist total großartig. Was steckt da wohl für eine Geschichte dahinter? Oder ich schaue mir eine Ziegendoku an im Fernsehen und denke plötzlich, Ziegen sind krass, das sind krasse Tiere, die sind großartig und in meinem Roman müssen unbedingt Ziegen vorkommen. Und so passiert das dann. Dann kommt da dieses Wimmelbild bei rum.
0: Und weil Sie dieses Geschichtliche gerade so schön beschrieben haben, da sind ja auch richtige Entdeckungen. Also für mich zumindest, da gibt es zum Beispiel im Buch eine Brigade, die nach Karl Küpper benannt ist. Da habe ich nachgeschaut, das ist einer der wenigen Karnevalisten in Köln gewesen, der sich gegen das Nazi-Regime aufgelehnt hat. Wie haben Sie den entdeckt oder kennt diese Geschichte jeder in Köln?
1: Tatsächlich nicht, was sehr schade ist. Und Karl Küpper kommt auch selbst aus Kalk, also aus dem Stadtteil, um den es mehr oder minder auch geht, in sehr verfremdeter Art und Weise im Roman. Und das war mir ein Anliegen, eigentlich in diesen Schichtungen von Geschichte, im Schutt, in den Trümmern, also wirklich in den materiellen Trümmern des Ortes, über den ich schreibe, aber gleichzeitig eben auch in den Trümmern der Geschichte nach Verborgenem, nach Verlorenem zu suchen und auch diesen Sumpf, wie ich schon sagte, in diesem Sinne auch metaphorisch wieder positiv umzudeuten, denn was der Roman ja eigentlich erzählt, ist dann zu sagen, dieser Ort wird als ein Sumpf verschrien, aber das Schöne an Sümpfen ist ja, dass sie konservierende Eigenschaften haben. Also das torfhaltige Gewässer, das sauerstoffarme Umgebungen eine ganz tolle Eigenschaft haben. Gerade in einer Zeit des schnellen Vergessens und des Zerfalls um uns herum, dass da Dinge zwar hineinfallen und vielleicht versinken, aber dass man sie auch wieder ausgraben kann und dass in dem Sumpf nichts verloren geht. Und für Karl Küpper in diesem Falle gibt es tatsächlich auch in Kalk eine Gedenktafel. Der war ja nicht nur zur Zeit des Nationalsozialismus verfolgt, sondern auch später, als die alten Nazis dann wieder an die Macht kamen, also dann sozusagen nach dem Sieg über den deutschen Faschismus, aber dann wieder in Autoritätspositionen, wieder an anderen Stellen das Sagen hatten. Die haben dem Karl Küpper noch viele Jahre das Leben zur Hölle gemacht. Mhm. Und er hat dann auch nicht mehr auftreten können. Und er hat dann stattdessen auf der Kalker Hauptstraße eine Kneipe betrieben, die heute eben mit dieser, da steckt heute jetzt eine Apotheke drin, aber da erinnert eine Gedenktafel an Karl Küpper. Und genau, und dieses Buch, das ich geschrieben habe, ist in dem Sinne ja auch ein Denkmal unter anderem.
0: Genau, Sie haben ihn jetzt ja auch nochmal gewürdigt. Ja. Jetzt herrscht ja in diesem Buch so eine apokalyptische Stimmung. Also es gibt diese Prophezeiung, dass das Ende naht. Also da ist irgendwie alles im Umbruch oder steht in Frage. Aber trotzdem herrscht überhaupt keine Hoffnungslosigkeit in dem Buch, fand ich. Was ist da eigentlich los? Was ist das für eine Prophezeiung?
1: Das ist eine Prophezeiung, die auf TikTok die Runden macht, wo denn auch sonst? Ich finde TikTok irgendwie ganz unheimlich merkwürdig. Ich benutze TikTok selbst nicht und denke immer so, was ist das für ein Ort und was passieren da für komische, skurrile Dinge? Also das ist eine Prophezeiung über das Ende der Welt. Es stellt sich dann auch später in der Erzählung heraus, dass die auch nicht aus heiterem Himmel kommt, sondern dass da auch ein ausgeklügelter Plan von gewissen Leuten aus dem Viertel dahinter steckt, ohne jetzt viel spoilern zu wollen, denen es letztendlich darum geht, auch dieses Viertel zu retten. Also es ist vielleicht auch eine undogmatische Art und Weise oder der Versuch, auch eine Revolution anzuzetteln im Viertel. Und im Viertel tummeln sich ganz, ganz viele unterschiedliche Menschen, eben zum Beispiel Mira, Familienoberhaupt der Familie, um die es hauptsächlich geht, und Fitnessstudio-Betreiberin und irgendwie auch Mastermind im Viertel, hat die Nachbarschaftsräte mit aufgebaut. Und diese Nachbarschaftsräte arbeiten trotz der Endzeitstimmung, also trotz der Endzeitprophezeiung, treffen sich diese Leute und plänieren und reden über vertrocknende Hibiskusbüsche im Viertel, aber genauso auch darüber, dass die Stadt von außen ja den Verwaltungsanfragen und Finanzierungsanfragen des Viertels nicht antwortet. Und es gibt ganz viele Menschen in diesem Viertel, Figuren, die dieses Viertel überhaupt nicht aufgeben wollen.
0: Und die auch unglaublich viel helfen. Also da gibt es auch eine Ärztin, die dauernd hilft, oder einen Pfarrer, den haben sie auch sehr schön porträtiert. Und ich habe also eben gar keine Monster, sondern eher so einen Versuch, Gemeinschaft neu zu erfinden. Und ich habe mich gefragt, Sie haben ja selbst, glaube ich, auch Stadtteilarbeit gemacht. Haben Sie daraus was mitgebracht in den Roman?
1: Absolut. Also ich glaube, Stadtteilarbeit oder die Arbeit im Lokalen, im unmittelbar Lokalen, natürlich muss man immer darüber denken, dass das Lokale auch mit dem Globalen zusammenhängt und all diese Dinge. Aber ich sage immer, ich habe die große Hoffnung, dass in einer Zeit der allgegenwärtigen Zerstörungswut, die uns umgibt, Wettrüsten, globales Wettrüsten, Klimakatastrophe, Völkermorde und all das, dass in dieser Zeit Menschen viel weniger dazu bereit sind, zumindest ist meine Hoffnung, diese Welt einfach der Zerstörung preiszugeben, wenn sie in ihrer unmittelbaren Lebenswelt Intimität zu den Dingen aufbauen, die sie umgeben. Das kann irgendwie eine Straße sein, das kann ein Blumenbeet sein. Also alles, an dem sie gemeinsam gewirkt haben, an deren Schönheit und Entstehung sie miteinander gewirkt haben, und dass sie viel eher dann dazu gewillt sind, diese Dinge zu verteidigen und zu konservieren, wie der Sumpf.
0: Das merkt man auch, dass das so eine Art Liebeserklärung ist, auch an das Viertel, an die Menschen, die da eben nicht aufgeben. Und Sie haben das auch in einer sehr schönen, ja, originellen, bildreichen Sprache sehr sinnlich erzählt. Und da habe ich gedacht, ob Sie jetzt Lust am Romanschreiben gefunden hat. Haben Sie gleich den nächsten angefangen?
1: gerade noch nicht. Ich bin irgendwann mal letztens aus einem Traum geschreckt und so auch wie meine Protagonistin Sanja am Anfang des Romans und hatte plötzlich eine Romanidee in meinem Kopf geistern, wurde so gefühlt heimgesucht. Aber nein, ich muss ganz ehrlich sagen, es war ein sehr befreites, ein sehr lustvolles Schreiben diesmal. Also ich wusste gar nicht, dass Schreiben so viel Freude mir bereiten kann. Und ich hoffe, dass man das auch dem Roman beim Lesen auf eine Art und Weise spürt oder ansieht.
0: Ja. Ich wollte gerade sagen, den Übermut und die Freude merkt man dem Text an, Shaedar Kurt. Vielen Dank für dieses Gespräch in Deutschlandfunk Kultur. Alles Gute.
1: Dankeschön, ich danke Ihnen.
0: Und der Roman Zeit der Monster ist beim Hansa Verlag erschienen. Das Buch hat 288 Seiten und kostet 23 €.

0: Der Sänger Ben Georgi war das, unterwegs im Vertrautomobil.
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2: Hallo, ich bin Yael Inokay. Ich bin Autorin, Schriftstellerin und das Buch meines Lebens ist Carol von Patricia Highsmith. Das ist ein Roman, der im New York der 1950er Jahre spielt. Es geht um Therese, die als Verkäuferin in einem Luxuskaufhaus zu Weihnachten arbeitet und dort Carol, der titelgebenden Carol, begegnet und sich in sie verliebt. Das ist ein Buch, was zu seiner Zeit sehr ungewöhnlich war, insofern, als dass es eine glückliche lesbische Liebesgeschichte erzählt hat. Und gleichzeitig ist es auch sehr geprägt von Patricia Highsmiths Stil, also dass es auch gewisse Krimi-Elemente in diesem Roman gibt, die wirklich sehr gut funktionieren, wenn dann die beiden Frauen ab einem gewissen Punkt zusammen auch auf einen Roadtrip aufbrechen. Es ist eine unfassbar sinnlich erzählte Liebesgeschichte. Es ist eine unfassbar berührende Liebesgeschichte. Es ist einerseits erstaunlich, dass sie von Patricia Highsmith kommt und andererseits ist es ganz unverkennbar ihr Stil. Ich habe dieses Buch öfters gelesen. Ich würde sagen, es hat mich insofern auch geprägt, als dass ich das erste Mal eine Liebesgeschichte zwischen zwei Frauen gelesen habe, die wirklich sehr glücklich erzählt ist und das in einem Setting, wo man eigentlich davon ausgehen würde, das nimmt kein gutes Ende. Und das war damals auch wirklich sehr ungewöhnlich und ich würde sagen, das ist mit ein Grund, weshalb dieses Buch auch heute noch gelesen wird und ein Zeitdokument ist. Ich kann das wirklich sehr empfehlen.
0: Sagt die Schweizer Schriftstellerin Yael Inokay über ein Buch ihres Lebens, Carol von Patricia Highsmith, beim Diogenes Verlag erschienen. Und Yael Inokay war ja gestern bei uns zu Gast mit ihrem neuen Roman Die Auster. Und das ganze Gespräch mit ihr finden Sie in unserer Audiothek oder über unsere Homepage deutschlandfunkkultur.de.

0: neu bei uns im Programm von Deutschlandfunk Kultur. Die Londoner Band Jungle war das mit einem neuen Song Someday, Somewhere. Und im November kommen die drei auch nach Deutschland und spielen in Hamburg, Berlin und München.
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0: Das Freibad ist ja ein sehr beliebter Schauplatz in Coming-of-Age-Romanen. Sicherlich auch deshalb, weil jeder sofort den Geruch von Pommes und Sonnenmilch in der Nase hat und sich an die eigene Jugend erinnert fühlt. Auch der Roman, über den wir jetzt sprechen, der führt offenbar auf die Liegewiese. Mara Florenz' Roman Palastplatte, im vergangenen Monat als Jugendbuch des Monats Juni ausgezeichnet worden von der Deutschen Akademie für Kinder- und Jugendbücher. Und meine Kollegin Stefanie von Oppen hat dieses Buch gelesen. Stefanie, was für eine Geschichte erzählt denn die Mara Florenz in diesem Buch?
2: Ja, die Geschichte wird schon erzählt eigentlich zusammengefasst auf der ersten Seite im Grunde. Sie geht los mit dem Satz: Das erste Mal bemerkte ich, dass mit meinem Vater etwas nicht stimmte. Da war ich 12 Jahre alt. Und dann folgt eine sehr schöne Szene auf der Liegewiese, die dann endet mit dem Satz: Ich war davon überzeugt, dass niemand so schöne Ferien verbrachte wie Mo und ich. Und ich ist Henry, die lebt im Plattenbau am Rande einer westdeutschen Stadt. Die Eltern arbeiten in Schichten, sie können sich keinen Sommerurlaub leisten, aber sie lieben sich, denn sie schaffen es zum Beispiel regelmäßig, wenn die Mutter von der Nachtschicht kommt und der Vater zur Tagschicht geht, einen Kaffee zwischendurch zu trinken. Und das tun sie mit großer Begeisterung. Und die Mutter hat einen Schrebergarten, gießen Pflanzen, Unkraut jäten, Liegestühle aufklappen. Ist ja auch ein bisschen wie Urlaub. Und dann verhält sich der Vater plötzlich sehr seltsam, wie im allerersten Satz ja schon angedeutet. Er verfällt einer Schizophrenie und landet schließlich in der Psychiatrie. Und in dieser ganzen Zeit, in der sich diese Krankheit Bahn bricht, entwickelt sich eine sehr schöne Liebesgeschichte zwischen Mo, die aus China deren Eltern mit ihr aus China nach Deutschland eingewandert sind und die neu in die Klasse kommt, mit der Henry, der Ich-Erzählerin, die ja eigentlich bisher eher eine Außenseiterin in der Klasse war.
0: Also im Mittelpunkt steht offenbar dann diese Freundschaft oder Liebe zwischen diesen beiden Mädchen. Was verbindet die denn, wenn die aus so unterschiedlichen Herkünften kommen?
2: Ja, also zum einen erleben sie ja auf sehr unterschiedliche Weise am Übergang zwischen Kindheit und Jugend, dass ihre jeweiligen Eltern in einer Ausnahmesituation sind. Also Mo hat ihr Herkunftsland verlassen und die Familie muss sich neu orientieren. Und Henrys Familie muss die schwere Krankheit irgendwie in ihr Leben integrieren. Das verbindet die beiden vielleicht auch schon, oder es ist ganz offensichtlich so. Und sie beide lieben Bücher, gehen gerne in die Bibliothek. Henry hält es eher mit Wälzern von Stephen King und Mo eher mit Sylvia Plath. Henry beginnt dann irgendwann auch zu schreiben, und zwar Geistergeschichten. Das tut sie auch ein bisschen, um zu verarbeiten, was sie da so erlebt. Und diese Geistergeschichten hat ihr Mo sozusagen aus China mitgebracht, also die Inspiration dazu. Und und ein Zombie-Roman wird sozusagen zu einem Ventil für Henry, und es kommt auch so eine mythisch-fantasievolle Ebene ins Spiel.
0: Also Lesen, aber auch eben das Freibad, habe ich ja schon gesagt, und so Mädchenfreundschaften, das sind ja schon wirklich so klassische Coming-of-Age-Roman-Motive. Wie schafft denn die Autorin das trotzdem nochmal anders und neu zu erzählen?
2: Ja, diese erste Szene allein, die hat mich schon vollkommen reingezogen. Da erzählt sie auch so eine wunderschöne, mit weisen, präzisen, schlichten Worten, verliebt, vibrierend, diese Szene. Und das ist ein gutes Stichwort, denn Mara Florenz hat viele Jahre beim Theater gearbeitet und kann wirklich unglaublich gut Szene schreiben. Und sie versteht es, Figuren zu entwickeln. Denen wird nichts zugeschrieben, sondern sie werden einfach sehr genau beobachtet und beschrieben. Und eine weitere Kunst, die sie beherrscht, ist so die Beiläufigkeit, die Lakonie. Sie schreibt über diesen schweren Stoff, als hätte sie eine Feder in der Hand. Und sie schafft auch ohne Pathos eine außergewöhnliche Intensität und Emotionalität zu entwickeln. Das hat mich sehr beeindruckt. Es gibt einen kleinen Wermutstropfen. Es gibt nach diesem wirklich großartigen Teil 1 noch einen Teil 2, 3 und 4. Und da werden so in Episoden aus dem Erwachsenenleben erzählt. Und das ist dann so ein bisschen wie Serie gucken. Und da verliert sich diese Intensität des Erzählens.
0: Aber insgesamt klingt das so, also auch, dass man das Buch auch gut lesen kann, wenn die Jugend schon eine Weile her ist. Denn es hat ja diesen Jugendbuchpreis bekommen.
2: Ja, genau, es hat den Jugendbuchpreis bekommen, aber ist eben gar nicht mal als Jugendbuch annonciert gewesen vom Schöffling Verlag. Und ich habe das Buch eigentlich völlig zufällig von einem Stapel gegriffen und es hat mich wirklich sofort reingezogen. Also gerade diese wunderbare erste Szene. Und ich habe mich gefragt, wer ist diese Autorin? Warum kenne ich die nicht? Und warum ist das Buch noch gar nicht bei uns vorgekommen? Aber es ist tatsächlich ein Debüt. Das ist ihr erster Roman. Und ich hoffe einfach, dass wir von Mara Florenz noch mehr hören werden.
0: Also Stefanie von Oppen empfiehlt den Debütroman von Mara Floren. Palastplatte heißt das Buch, erschienen. Es ist beim Schöffling Verlag für 23 €.

0: Flying, ein Song von Viktoria West, einer jungen Musikerin aus Oberösterreich, die bekannt geworden ist, als sie vor 2 Jahren bei The Voice Kids mitgemacht hat. Über die Karibikinsel Haiti, da hört man meistens nur, wenn es um Naturkatastrophen oder Staatskrisen geht. Dabei spielt Literatur in diesem Land eine ganz wichtige Rolle. Und wir wollen Ihnen jetzt mal einen Autor vorstellen, James Noel, Jahrgang 1978. Er hat zum Beispiel das Erdbeben von 2010, bei dem ja über 300.000 Menschen ums Leben gekommen sind, in einem Roman verarbeitet, und er ist ein angesehener Lyriker. Sein Gedichtband Pfauen ist in Frankreich mit vielen Preisen dekoriert worden. Er hat daraus auch neben Präsident Macron stehend vorgelesen und er war sogar für den Prix Goncourt damit im Gespräch. Jetzt ist dieses Buch auch in deutscher Übersetzung erschienen und Cornelius Wüllenkämper hat mit James Noel, als er in Berlin Stipendiat war, schon darüber gesprochen.
1: Heute in der Gasse der Schönheit. Kleiner und großer Hunger der Scharfschützen. In dieser verfehlten Stadt, die hochbegabt ist für Patronenhülsen und in der die Pfaue lebendig verbrannt werden.
2: Im Herbstlicht am Ufer der Spree liest James Noel ein Gedicht aus Pfaue. Es handelt von der Bandengewalt in Haiti, die seit der Ermordung des Präsidenten Jovenel Moïse 2021 die Hauptstadt Port-au-Prince und immer größere Teile des Landes in Angst und Schrecken versetzt. Der geschundene Pfau, so erklärt Noel, sei eine Metapher für sein gebeuteltes Land.
1: Wir leben in Haiti in einem Königreich der Gangster. Gangster, die den Tod sehen. So ist die Realität. Vor 6 Monaten bin ich nach Haiti zurückgekehrt. Es war schrecklich und zugleich haben die Menschen gefeiert. Ich wollte da bleiben, trotz allem, denn angesichts des furchtbaren Staatszerfalls, trotz der Tragödie, gibt es diesen Spalt, durch den das Leben scheint. Eine wunderbare Gleichzeitigkeit, die uns auch verpflichtet, bescheiden zu bleiben und das Leid als Teil der Welt wahrzunehmen.
2: Zur Literaturszene seiner Heimat hält Noel, der als Dichter die Welt bereist und lange in Frankreich lebte, nach wie vor Kontakt. Noel ist ein Dichter mit politischem Bewusstsein. Er veröffentlichte einen offenen Brief an Donald Trump und dessen unwürdige Äußerungen über Haiti, schreibt über Mauern und Migration, über den Brexit, George Floyd und die Versklavung seiner eigenen Vorfahren.
1: Die Probleme der Welt mache ich mir zu eigen. Die Probleme ganz so wie die Poeme,
2: sagt James Noel am Spreeufer unweit vom Haus der Kulturen der Welt. Hier wurde ihm 2020 der Internationale Literaturpreis verliehen für seinen Roman »Was für ein Wunder« über die humanitären und psychologischen Folgen des Erdbebens in Haiti 2010. Es ist ein poetischer Roman voller Sprachbilder und Transzendenz, in dem Lyrik und Prosa eine traumähnliche Realität erschaffen. Die Poesie ist für Noel kein literarisches Genre, sondern eine Haltung.
1: Wenn man die Poesie vor allem als literarisches Genre versteht, dann ist es so, als sperre man eine Eingebung in eine Flasche ein. Wenn man dann diese Flasche ins Meer wirft, dann ist das die poetische Geste. Bei der Poesie geht es darum, die Flasche mit einer gewissen Haltung ins Meer zu werfen. Gerade in Haiti habe ich Menschen getroffen, die nicht lesen und nicht schreiben können und die dennoch große Poeten sind, es aber nicht wissen.
2: In seiner Heimat ist der 1978 in der Nähe der Grenze zur Dominikanischen Republik geborene Dichter längst berühmt. Als mittleres von 7 Geschwistern habe er eigentlich Basketballspieler werden wollen, erzählt Noel. Sein älterer Bruder habe mit seinen Gedichten Anerkennung geerntet, dem wollte er nicht nachstehen. Seine Mutter, eine Lehrerin, unterstützte sein Talent, bis 2005 ein erster Gedichtband erschien. Seither hat James Noel rund 20 Bücher, vor allem in Frankreich, veröffentlicht, 3 davon in seiner Muttersprache Kreol. Zu seiner Schulzeit sei das Kreol noch verpönt gewesen. Erst später habe er die reiche Tradition kreolischsprachiger Dichter entdeckt.
1: Ich schreibe mit beiden Händen. Dieses Bild stammt aus dem Voodoo, wenn es darum geht, dass der eine Priester mit der linken und ein anderer mit der rechten praktiziert, mit der guten oder mit der schlechten Hand. Und ich schreibe mit beiden Händen, mit der linken auf Kreol, mit der rechten auf Französisch.
2: Haiti, so sagte es James Noel in einem seiner Gedichte, sei das Fieberthermometer unter dem Arm des Kranken, der die Erde ist. Für sein Jahr in Berlin hat James Noel sich vorgenommen, zur Ruhe zu kommen, an jedem Tag ein Gedicht zu schreiben und so seiner neuen Lebensrealität auf den Grund zu gehen.
1: Autoren haben die Schwäche, Hexen und die Seele einer Stadt einfangen zu wollen. 3 Tage lang bin ich durch Berlin marschiert, um eine Seele zu finden, was mir natürlich nicht gelungen ist. Aber in den Augen eines Eichhörnchens habe ich etwas gesehen, was mich beruhigt hat.
0: Der haitianische Schriftsteller James Noel. Sein Gedichtband Pfauen hat Rieke Bolte aus dem Französischen übersetzt. Und das Buch erscheint heute beim Verlag Literadukt.

0: Musiker aus Italien mit Galeffi, der aber gar nicht von Rimini oder Jesolo träumt, sondern von der Küste Kaliforniens. Und wir gehen jetzt auch wieder auf Reisen zu einer der Buchhandlungen in Europa, die auch deutschsprachige Literatur anbieten und denen wir in der Ferienzeit Besucher abstatten. In Brüssel waren wir schon und in Madrid und heute geht es noch ein bisschen weiter in den Süden nach Lissabon. Dort bin ich mit Gunnar Weiß verbunden, der dort die gleichnamige Buchhandlung leitet. Hallo Herr Weiß, schön Sie zu sprechen.
1: Hallo Frau Gierk, ganz meinerseits sehr schön, mit Ihnen zu sprechen.
0: Was wird denn in Lissabon gerade so gelesen? Also was liegt bei Ihnen ganz vorne auf den Stapeln?
1: Ja, also bei uns vorne, wir bestellen jede Woche in Deutschland auch Bücher. Das heißt, wir sind relativ recht aktuell und wir sind in der Nähe der deutschen Schule, deshalb viel Besuch von Eltern und Kindern der deutschen Schule. Das heißt, wir haben viel Kinderliteratur auch. Und einer der beliebtesten ist Marc-Uwe Kling, sicherlich. Das Neinhorn, also bei den Kinderbüchern, was bei uns gerne gemocht wird. Und wir haben den jetzt von den Romanen, haben wir auch verschiedene da, die jetzt aktuell bei uns in Deutschland auf der Spiegelliste sind. Also da sind wir eigentlich relativ aktuell immer bestückt.
0: Aber Sie haben ja sicher auch Bücher da, die Portugiesen lesen. Was ist denn bei denen gerade so auf der Bestsellerliste?
1: Sie müssen sich vorstellen, dass wir tatsächlich eine deutsche Buchhandlung sind.
0: Also Sie haben nur deutschsprachige Bücher.
1: Ja, fast nur deutschsprachige Bücher, aber natürlich portugiesische Autoren auch. Und da haben wir die Bücher da, die oft dann Deutsche auch gerne lesen, wenn sie im Urlaub sind zum Beispiel. Also wir haben auch viel Besuch von Deutschen, die hier zu Urlaub sind oder die hier ein halbes Jahr arbeiten oder studieren. Und da haben wir dann, wie zum Beispiel so César Ramos, den Nobelpreisträger, den haben wir im Programm und der wird auch immer gerne gelesen und auch gerne von uns empfohlen, weil er sehr gut die Geschichte Portugals beschreibt in seinen Büchern.
0: Aber leider sind viele Bücher von ihm gerade vergriffen, die deutschen Übersetzungen.
1: Richtig, es gibt 3, 4, die weiterhin lieferbar sind und es sind einige zeitweise nicht lieferbar und es gibt dann immer wieder einen Verlag, der die wieder ins Programm nimmt und dann nach 2 Jahren einfach wieder auflegt. Er ist bei uns, weil wir einen Bestand haben, immer ein bisschen lieferbar, auf jeden Fall, und auch gerne genommen.
0: Herr Weiß, wie sind Sie überhaupt zu einer deutschsprachigen Buchhandlung in Lissabon gekommen? Das macht man ja nicht einfach so.
1: Ja, ich komme aus Hamburg, aus einer Familie, wo die Wände alles eigentlich Bücherwände waren, weil Bücher für uns in der Familie immer sehr wichtig gewesen sind und wir hatten sehr viele internationale Kontakte, auch zu Hause immer. Und ich wollte im Ausland ein Erasmus-Jahr machen und ich habe Diplompädagogik in Hamburg studiert und bin so 1994 nach Lissabon gekommen. Musste aber auch ein bisschen Geld verdienen, damit ich das alles so finanzieren konnte und habe Arbeit in einem Buchvertrieb gefunden, in einem portugiesischen, relativ großen, wo ich dann schnell die deutsche Sparte übernommen habe. Und das ist das, was ich jetzt auch weiterhin mit einem eigenen Buchvertrieb und Buchladen in Lissabon mache. Und dieser Buchvertrieb ist dann insolvent gegangen 2009 und seit 2009 habe ich jetzt also mein eigenes Geschäft.
0: Und Sie haben ja schon gesagt, es kommen die Leute von der deutschen Schule zu Ihnen, es kommen Touristen zu Ihnen. Wer kommt denn noch und holt sich da Lesestoff?
1: Genau, also wir sind auch der Kontakt von den deutschen Verlagen für deutsche Fremdsprachen. Das heißt, wir gehen zu Universitäten, beliefern Universitäten, Sprachinstituten, Institute, portugiesische Schulen, die mit deutschen Büchern arbeiten, also deutscher Fremdsprache. In dem Zusammenhang auch Romane lesen, also leichte Romane oder wenn sie ein höheres Niveau haben, also auch schon Romane, die nicht verändert worden sind, also die Originaltitel. Und diese Leute kommen auch zu uns in den Laden. Also wir sind relativ viel besucht und wir gehen direkt in die Institute. und Universitäten unter direktem Unterricht. Wir klopfen an die Tür, es ist abgesprochen mit den Lehrern, und verkaufen dann direkt die Bücher an die Schüler. Weil es leider anders nicht mehr so richtig funktioniert mit dem Buchläden. Also wir haben eine Art gefunden, sehr individuell die Kunden zu betreuen und auch die Institute und Universitäten und eben die deutsche Schule.
0: Da muss man sich wirklich was einfallen lassen heutzutage. Genau. Das tun Sie ja offenbar. Eine Empfehlung, Sie hatten schon das Neinhorn von Marc-Uwe Kling gesagt, dass das bei Ihnen ganz gut geht. Und José Saramago haben Sie erwähnt. Aber auf Ihrer Empfehlungsliste sehe ich auch noch von Erich Maria Remarque die Nacht von Lissabon. Was mögen Sie an dem Buch so gerne?
1: Ja, das ist ja ein Klassiker. Also die Handlung spielt ja in Lissabon, hauptsächlich von 1939 bis 1942. Es ist wo Lissabon ein Transitort war, der letzte Fluchtpunkt, um vor den Nazis zu flüchten und nach Übersee zu kommen. Und es ist die Geschichte der Immigration und die Geschichte einer Welt, in der Pässe mehr wert sind als der Mensch selber, der Flucht, der Verzweiflung. Aber es ist eben auch eine Geschichte der Solidarität, eine Geschichte von Liebe und Hoffnung. Und Erich Maria Remarque ist ein Autor, der sich auch in anderen Werken, im Westen nichts Neues, ist ja sehr bekannt, immer gegen das Vergessen gerichtet hat. Und ich glaube, das ist die Brücke zur heutigen Zeit, dass wir eben nicht gegen das Vergessen kämpfen müssen und damit wir erinnern, dass sowas, was wie jetzt passiert, dass der Rechtsradikalismus wächst, der Faschismus wächst, die Menschen sich voneinander entfernen, in keine Solidarität immer weniger wird, dass diese Werte wie Solidarität und dass das einfach wichtig ist. Und ich glaube, dafür ist es ein wichtiger Autor und es ist eine Brücke.
0: Also
1: von damals zu heute.
0: Unbedingt lesen, Die Nacht von Lissabon von Erich Maria Remarque, als Taschenbuch bei Kiepenheuer und Witsch erschienen. Und eine Empfehlung von Gunnar Weiß, Inhaber einer deutschsprachigen Buchhandlung in Lissabon. Herr Weiß, vielen Dank, dass ich mit Ihnen sprechen konnte. Auch, alles Gute nach Lissabon und vielen Dank.
1: Ja, vielen Dank auch.

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3: Mit Ronald Schleif. Noch nie waren in Deutschland so viele Pkw zugelassen wie zum Beginn des laufenden Jahres. Die Bundesregierung will die Unterstützung von Anschlagsopfern verbessern. Und der US-amerikanische Saxophonist Pless Johnson ist mit 94 Jahren gestorben. Noch nie waren in Deutschland so viele Pkw zugelassen wie zum Beginn des laufenden Jahres. Ihre Zahl stieg binnen eines Jahres um rund 200.000 auf 49,5 Millionen. Daraus ergibt sich nach Berechnungen des Statistischen Bundesamtes eine Rekordfahrzeugdichte von 593 Autos pro 1.000 Einwohnerinnen und Einwohner. Die anteilig meisten Autos haben die Menschen in den Flächenländern. Ursula Mayer.
4: Im Saarland kamen auf 1.000 Bürgerinnen und Bürger 649 Autos. Da gab es also die meisten Fahrzeuge, gefolgt von Rheinland-Pfalz. Auf dem Land gab es mehr Fahrzeuge als in der Stadt, weil Berufstätige dort häufig einen längeren Weg zur Arbeit und kaum Alternativen haben. Die wenigsten Autos gab es in Hamburg, Bremen und Berlin. Hier kamen auf 1.000 Leute nur 330 Autos.
3: Die Bundesregierung plant derzeit keine neuen Maßnahmen wegen der hohen Spritpreise. Das sagte Wirtschaftsministerin Reiche im Sender NTV und verwies dabei auf die knappe Haushaltslage. Anfang Mai hatte die Regierung wegen der durch den Iran-Krieg stark gestiegenen Spritpreise die Steuern auf Benzin und Diesel um insgesamt knapp 17 Cent gesenkt. Dieser sogenannte Tankrabatt lief Ende Juni aus. Seitdem sind die Preise an den Zapfsäulen wieder deutlich gestiegen. Zuletzt hatten sich SPD-Generalsekretär Klüssendorf und der linken Politiker Bartsch für Entlastungen der Autofahrer ausgesprochen. Die Bundesregierung will die Unterstützung von Anschlagsopfern verbessern. Bei der Kabinettssitzung seit dem Vormittag geht es um einen Gesetzentwurf von Justizministerin Hubig. Mit dem soll das Amt des Bundesopferbeauftragten gesetzlich verankert werden. Der SPD-Politikerin zufolge organisiert er künftig die praktische, finanzielle und psychosoziale Hilfe der Betroffenen. Markus Sambale.
5: Nach dem Terroranschlag am Berliner Breitscheidplatz 2016 hatte die Bundesregierung erstmals eine Anlaufstelle für Opfer und Angehörige eingerichtet. Seitdem haben sich Opferbeauftragte um Betroffene einer ganzen Reihe von Terroranschlägen in Deutschland gekümmert. Doch bis heute gibt es keine gesetzliche Grundlage für diese Aufgabe. Die wird jetzt geschaffen. Das Amt des Opferbeauftragten soll damit aufgewertet werden. Aufgaben und Zuständigkeiten werden genauer beschrieben.

0: Die Stadt München erinnert am Nachmittag mit einer Schweigeminute an die Opfer des rassistischen Attentats vor 10 Jahren am Olympia-Einkaufszentrum. Dort hatte ein 18-Jähriger 8 Jugendliche und eine erwachsene Frau erschossen. Anschließend tötete er sich selbst. US-Verteidigungsminister Hexas schätzt die bisherigen Kosten des Iran-Kriegs auf 37,5 Milliarden Dollar. Diese Zahl nannte er bei einer Anhörung in einem Senatsausschuss. Dort warb er für einen Nachtragshaushalt in Höhe von rund 67 Milliarden Dollar. Laut Hexas ist das neue Geld dringend nötig, um die Kriegskosten bis Ende September zu decken.
1: President Trump is following a simple logic. The military requires a generational investment. To deliver on peace through strength.
2: Der Präsident folge einer simplen Logik. Es bedürfe einer Generationeninvestition für sein Ziel Frieden durch Stärke.
0: US-Verteidigungsminister Pete Hexas. In der Nacht haben die USA ihre 11. Angriffswelle gegen den Iran abgeschlossen. Nach Angaben des zuständigen US-Regionalkommandos galten die jüngsten Attacken unter anderem Flugzeughallen und Lagerstätten für Drohnen. Mit seinem Saxophon machte er die Titelmusik vom Rosaroten Panther weltweit zu einem Ohrwurm. Nun ist der US-amerikanische Jazzmusiker Pless Johnson im Alter von 94 Jahren gestorben. Wie ein Radiosender in Los Angeles berichtet, starb der Tenorsaxophonist bereits vor einer Woche. Johnson arbeitete in seiner langen Karriere als Live- und Studiomusiker mit vielen Stars zusammen. Unter anderem begleitete er Frank Sinatra, Nat King Cole, Ella Fitzgerald und Barbara Streisand. Die weltberühmte Titelmelodie für den Film Der rosarote Panther hatte der Komponist Henry Mancini bewusst mit Pless Johnson als Saxophonspieler im Kopf geschaffen. Dessen unverwechselbares Solo prägte das Musikstück und machte es weltweit zu einem Ohrwurm.
3: Das Wetter.
0: Am Vormittag zieht dichte Bewölkung nach Süden und breitet sich auch über die gesamte Mitte aus. Dabei gibt es bis zur Mainlinie zeitweise etwas Regen. Im Norden nur Schauer, im Nordosten mit einzelnen Gewittern. Nur im Süden bleibt es meist heiter bis sonnig. Die Tageshöchstwerte liegen an der Nordsee um 19 Grad, sonst bei 20 bis 26 Grad, am Oberrhein bis 28 Grad.
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4: Einen schönen guten Tag, ich freue mich, dass Sie eingeschaltet haben. Verstummte Stimmen, so heißt ein Gedenkprojekt für Sängerinnen, Bühnenmitarbeiter, Intendanten, die in der NS-Zeit von deutschen Opernhäusern entlassen wurden und im Nachgang vertrieben, verfolgt, ermordet wurden. Die verstummten Stimmen, die gibt es jetzt auch auf einer Online-Plattform einzusehen. Und über diese neue Plattform spreche ich gleich mit einem der Kuratoren. Das ist der Brite Cruz Beckham mit For Your Love.

0: Das war die Sopranistin Henriette Gottlieb, zu hören als Brünnhilde. Henriette Gottlieb war Jüdin und Wagner-Sängerin. Sie ist mehrfach bei den Bayreuther Festspielen aufgetreten, bis sie dann ab 1933 unerwünscht war auf deutschen Bühnen. 1942 haben die Nationalsozialisten Henriette Gottlieb umgebracht. An ihr Leben erinnert das Projekt Verstummte Stimmen. Dafür wurden Lebenswege von Musikerinnen, Musikern, Mitarbeitern an deutschen Opernhäusern recherchiert. Und an diese Menschen erinnert eine Ausstellung, hat daran erinnert, also diese verfolgte Stimmenausstellung war eine Wanderausstellung von 2006 bis 2012, hat die Station gemacht in 6 deutschen Städten. Und seit 2012 ist sie dauerhaft in Bayreuth installiert. Und neu ist jetzt eine digitale Version der verstummten Stimmen. Die Plattform ist seit dieser Woche online. Und das Besondere daran ist, dass heutige Mitarbeitende der Opernhäuser die Biografien einlesen. Zum Beispiel der Intendant der Hamburgischen Staatsoper Tobias Kratzer liest eine Biografie von seinem Vorgänger Leopold Sachse.
1: Wir hielten und halten es für einen unmöglichen Zustand, dass Fähigkeiten hin, Fähigkeiten her, ein Jude eine deutsche Opernbühne leitet, geiferte das lokale Naziblatt im Juni 1931. Einen Monat später, im Juli 1931, wurde Sachse zum Oberspielleiter degradiert. Nach der nationalsozialistischen Machtübernahme wurde er umgehend im März 1933 beurlaubt und anschließend in die Zwangspensionierung entlassen.
0: Tobias Kratzer liest die Biografie von Leopold Sachse. Das ist zu hören auf der Plattform verstummtestimmen.de. Und über dieses Projekt kann ich jetzt sprechen mit dem Historiker Sven Fritz. Er war als Kurator beteiligt. Warum haben Sie sich für diese Form entschieden, heutige Intendanten, Sängerinnen, Dramaturgen die Biografien einsprechen zu lassen?
2: Es gibt da zwei wesentliche Punkte. Das eine ist, dass die Ausstellung, auch als sie als physische Ausstellung zu sehen war, dass wir da bereits mit den Opernhäusern eine enge Kooperation hatten, an denen die Ausstellung jeweils zu sehen war. Die wollten wir also einfach gerne auch wieder beteiligen. Und das zweite ist eine inhaltliche Entscheidung, weil wir glauben, dass die Einsprache durch heutige Ensemblemitglieder oder heutige Mitglieder dieser Opernhäuser eben auch einfach ein wichtiges Verbindungsglied zwischen Vergangenheit und Gegenwart schafft und auch einfach ein wichtiger emotionaler Anker ist, um diese Biografie mit Leben zu füllen und an unsere Zeit anzuknüpfen. Also die Opfer kehren sozusagen zurück an ihre Wirkungsorte, indem wir an den jeweiligen Opernhäusern QR-Codes anbringen lassen im Foyer und so weiter, die auf die Website verweisen, sodass man aus dem Haus selbst direkt darauf zugreifen kann. Aber sie bekommen eben auch ihre Stimmen zurück. Bei einer Ausstellung Verstummte Stimmen lag das nah.
0: Es gibt ja schon eine sehr große Online-Quelle mit einem ähnlichen Angang, das Lexikon verfolgter Musiker und Musikerinnen der NS-Zeit. Das hat dieses Jahr 20. Geburtstag gefeiert, Lex M heißt es auch. Da sind 5.600 Personen versammelt. Was ergänzen Sie da mit Ihren 300 Stimmen, mit Ihrem Projekt?
2: Das Lex M, das kenne ich gut, denn ich habe in Hamburg studiert und das ist ja an der Uni Hamburg lokalisiert und die haben ja tatsächlich im selben Jahr angefangen wie wir. Das hat eine andere Stoßrichtung. Also erstmal haben sie nicht 5.000 vollständige Biografien, sondern sie haben von ganz vielen Künstlern und Künstlerinnen zunächst einfach mal die Grunddaten, die Lebensdaten gesammelt. Das ist extrem verdienstvoll und es war auch für uns immer eine Quelle, in die wir bei der Recherche reingeschaut haben. Aber es ist eben ein Lexikon. Und wir sind kein Lexikon. Wir behaupten auch jetzt nicht die Recherche wirklich so umfassend gemacht zu haben, dass wir jetzt die gesamten jüdischen verfolgten Musikerinnen und Musiker der NS-Zeit abbilden, sondern wir haben 6 Tiefenbohrungen gemacht und haben uns 6 geschlossene Korpora an Künstlerschaft sozusagen vorgenommen.
0: Also nämlich, in 6 Städten, an 6 Opernhäusern?
2: Mhm. An 6 Opernhäusern. Und haben da nicht nur recherchiert, wer entlassen wurde und warum er entlassen wurde, sondern wir haben auch recherchiert, wie entlassen wurde. Also ein wesentlicher Teil von Verstummte Stimmen, das finden Sie auch auf der Website, unter dem Punkt Geschichte der Vertreibung sind zeithistorische Tiefenbohrungen, die deutlich machen, was bedeutet eigentlich Vertreibung. die deutlich machen, zum Beispiel, dass es eigentlich an allen Häusern oder dass die Vertreibung nicht von außen oktroyiert wurde oder nicht nur von außen oktroyiert wurde, sondern dass es an allen Häusern bereits lange vor 33 Nazizellen aus Ensemblemitgliedern gab, die dann eine ganz wesentliche Rolle dabei spielten, ihre jüdischen Kolleginnen und Kollegen, aber auch die politischen Missliebigen, die Kommunisten, Sozialdemokraten beispielsweise im technischen und Bühnenpersonal zu entlassen, indem sie die Proskriptionslisten geschrieben haben, zum Beispiel.
0: Ja, Sie haben dieses Projekt jetzt am Montag vorgestellt an einem ja auch sehr symbolträchtigen Ort, nämlich in Bayreuth, wo eben die physische Ausstellung auch steht und was eben ja selbst auch als Ort ja einfach wahnsinnig verbunden ist mit dieser Geschichte, weil eben auch da Nationalsozialisten regelmäßig zu Gast waren, weil Richard Wagner selbst Antisemit war. Und am Sonntag findet eine Gedenkveranstaltung in Bayreuth statt, die viel in den Medien war. Der Publizist und Philosoph Michel Friedmann spricht dort. Der wurde zwischenzeitlich ausgeladen, dann nach viel Kritik wieder eingeladen. Auf welchem Stand ist denn Bayreuth heute, wo Sie jetzt diese Ausstellung auch noch mal neu aufgelegt haben, wenn es um Aufarbeitung der NS-Zeit geht?
2: Ich glaube, da ist gerade wahnsinnig viel Bewegung drin und ich glaube, wir müssen auch ein bisschen aufpassen, dass wir die Akteure trennen, denn wir sprechen über Bayreuth, meinen aber den Hügel, den grünen Hügel, den Festspielhügel, das Festspielhaus. Und es ist so, dass unsere Ausstellung seit 2012 auf Einladung und in Trägerschaft der Stadt Bayreuth da steht im Festspielpark. Und es ist auch so, dass die Stadt Bayreuth die Trägerschaft für das Projekt Verstummte Stimmen digital jetzt sozusagen für die Webplattform übernommen hat. Der Hügel beginnt aus meiner Sicht gerade sich erstmals wirklich öffentlich mit der schwierigen Vergangenheit der Wagner-Familie und der Bayreuther Festspiele auseinanderzusetzen. Das ist ein offensichtlich langer Prozess gewesen, das scheint auch ein schmerzhafter Prozess gewesen zu sein, aber jetzt nach der missglückten Kommunikation und den Verwerfungen um die Einladung von Professor Friedmann ist da aber ganz offensichtlich erstmal eine Bewegung reingekommen, die wir anerkennen müssen. Und die auch der Grund ist, warum ich dann gerne am Wochenende Professor Friedmann und Frau Professor Wagner durch die Ausstellung führen werde im Festspielpark.
0: Was erwarten Sie denn von diesem Spaziergang? Was möchten Sie da gerne mitgeben?
2: Ich erwarte, glaube ich, erstmal ein gewissermaßen aufeinander zugehen der Parteien. Ich möchte, glaube ich, vermitteln, dass die Bayreuther Festspiele ein ganz wesentlicher Akteur in der Mobilisierung, in der völkischen Mobilisierung, in der antisemitischen Mobilisierung seit dem 19. Jahrhundert und dann eben bis in die NS-Zeit waren, dass sie ein wesentlicher Teil der Kulturfassade des Dritten Reiches waren, dass auch wenn in Bayreuth selber keine Künstler entlassen wurden, weil Bayreuth ja kein stehendes Ensemble hat, sie nichtsdestoweniger natürlich an dem, was die Ausstellung Verstummte Stimmen für die anderen Opernhäuser darstellt, eben auch natürlich ihren Anteil hatten und dass es dringend notwendig ist, sich weiterhin mit der Geschichte der Wagner-Familie, der Festspiele und ihres historischen Erbes kritisch zu befassen.
0: Das sagt der Historiker Sven Fritz. Er hat die Ausstellung Verstummte Stimmen mitkuratiert, die eben jetzt digital auch einzusehen ist. Verstummte-stimmen.de ist die Adresse, wer sich da informieren möchte. Vielen Dank, Herr Fritz.
2: Ich danke Ihnen.

0: Das war ein Allegro für Streichorchester von Pavel Haas. Musik von diesem jüdischen Komponisten wird auch am Sonntag zu hören sein bei der Gedenkveranstaltung Verstummte Stimmen im Bayreuther Festspielhaus. Und wir bleiben beim Thema bei Richard Wagner. Sein Ring des Nibelungen, die große Operntetralogie, wird dieses Jahr in Bayreuth von der KI bebildert. Auf diese Inszenierung sind alle schon ganz gespannt. Aber es gibt auch noch Orchester und SängerInnen, die das ganze lange Stück, diese ganzen 4 Stücke analog neu aufnehmen, damit man sie sich zu Hause anhören kann. 13 CDs nimmt der ganze Ring ein und eine solche CD-Box hat sich mein Kollege Rainer Pöllmann zu Gemüte geführt. In seiner Klassik-Kolumne schaut er aber auch auf andere legendäre Ringeinspielungen.
1: »16 Stunden in Bayreuth auf legendär hartem Holz sitzen. Selbst zu Hause auf dem Sofa keine leichte Kost. Wer hat denn noch so viel Zeit? Und man weiß doch, die Aufmerksamkeitsspanne im Jahr 2026 ist deutlich kürzer als 1876.« Versuche, den Ring des Nibelungen einzudampfen, gab es schon viele. Am berühmtesten Loriot, der Ring an einem Abend, mit den Worten des Meisters, also Loriot, nicht Wagner. Weniger bekannt, die Tetralogie in 2 Stunden, interpretiert von der Augsburger Puppenkiste. Einigermaßen regelmäßig aufgeführt, der Ring ohne Worte von Lorin Marcel, verdichtet auf 75 Minuten. 1991 hat auch der niederländische Schlagzeuger Henk de Vlieger den Ring auf CD-Länge komprimiert. Diese Fassung hat Tamo Peltokoski für eine Aufführung mit dem Philharmonischen Orchester Hongkong ausgewählt. Ein Orchestral Adventure verspricht diese Version. Die ganze Geschichte um Verrat und Betrug, um Mord und Totschlag, um Herrschaft und Untergang in gut einer Stunde. Da ist dauernde Hochspannung nicht nur garantiert, sie ist zwangsläufig. Tamo Peltokoski ist ein Überflieger, gerade mal 26 Jahre alt, und er ist Wagner-Fan. An die 16-Stunden-Tetralogie kommt er momentan als Dirigent noch nicht dran. Aber mit der Kompaktfassung zeigt er schon mal, dass er was kann. Das Orchester verbindet Opulenz mit Transparenz, die Geschichte wird auch emotional nachvollziehbar. Und trotzdem bleibt am Ende ein leichtes Gefühl der Übersättigung. So viele Ohrwürmer, so viele Höhepunkte, ganz ohne Cliffhanger, ganz ohne Ruhepausen. Es hat schon seinen Grund, dass Richard Wagner die ganze Geschichte auf so viele Stunden ausgedehnt hat. Und überraschenderweise gibt es auch heute noch Einspielungen in Originallänge. Das Dallas Symphony Orchestra unter Fabio Luisi hat 2024 Wagners Ring konzertant aufgeführt. Termingerecht zum Bayreuther Jubiläum sind die Mitschnitte jetzt als 13 CD-Box erschienen. Das ist in Wagners Diktion ein wahrlich kühnes Unterfangen. Das Dallas Symphony ist ein sehr gutes Orchester, aber zur absoluten Spitze der amerikanischen Orchesterlandschaft gehört es nicht. Vielleicht ist gerade deshalb dort so ein Projekt möglich gewesen. Fabio Luisi, seit 2020 Chef in Dallas, ist natürlich ein extrem erfahrener Operndirigent. Er gibt diesem Ring eine vergleichsweise große Leichtigkeit. Das Pathetische ist reduziert, die Qualität der SängerInnen insgesamt erfreulich hoch. Eine wirklich gute Aufnahme, aber eine Referenzaufnahme, wie das so schön heißt, das ist die Einspielung nicht. Braucht man diesen Ring? Zumindest wurde es höchste Zeit, dass es auch eine Gesamtaufnahme mit einem amerikanischen Orchester gibt. In Bayreuth hat Fabio Luisi übrigens nie dirigiert. Und dahin gehen wir jetzt zum Schluss dieser Wagner-Kolumne. Der neue Bayreuther Ring, Jahrgang 2026, unter Christian Thielemann auf Platte herauskommt. Ersatzweise gehen wir zurück ins Jahr 1953 zu einer legendären Interpretation unter Clemens Krauss mit einer ebenso legendären Sängerbesetzung. Hans Hotta, Astrid Warnay, Max Lorenz, Günther Neidlinger und so weiter und so fort. Eine tolle Interpretation, mehrfach schon auf dem Markt und jetzt also noch ein weiteres Mal wieder veröffentlicht. Nichts dagegen zu sagen, aber wahrscheinlich haben alle, die sich dafür interessieren, diese Aufnahme sowieso schon zu Hause stehen.

0: Legendäre und neue Ringaufnahmen, besprochen von Rainer Pöllmann. Die Neuerscheinung mit dem Dallas Symphony Orchestra unter Fabio Luisi ist erschienen beim Label Delos. 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
0: Wer hat dich angelogen? Wer hat dich manipuliert? Eine toxische Persönlichkeit. Das singt Lido Pimienta in ihrem Song Toxica. Da geht es um eine Freundschaft. Es sind noch Gefühle da. Sie tut sich schwer mit dem Abschied. Aber eigentlich weiß sie, von dieser toxischen Persönlichkeit muss sie sich verabschieden. Diese Ambivalenz verpackt Lido Pimienta in eine schwere, hitzige Cumbia. Das ist ein afroindigener Tanz, den Sklaven aus Guinea nach Kolumbien gebracht haben. Lido Pimienta stammt selbst aus Kolumbien und sagt, für sie ist die Cumbia ein Tanz der Befreiung.

Toxica von Lido Pimienta, ein Titel von ihrem neuen Album Caribeña, und das ist unser Album der Woche hier im Deutschlandfunk Kultur. Vor 7 Jahren, da ist eine Künstlerin aufgetaucht mit einer Stimme, einem Sound, der vollkommen neu geklungen hat und der viele andere danach geprägt hat. Billie Eilish war das. Schön minimalistisch und unverkennbar nach wie vor dieser Song Bad Guy von ihrem Debütalbum When We All Fall Asleep, Where Do We Go?

0: Duh.
1: Bad Guy von Billie Eilish im Deutschlandfunk Kultur. Und jetzt hat Nikolaus Hansen ein paar Empfehlungen für Sie.
2: 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Seit ihrer frühen Kindheit spielen Lukas und Arthur Jussen zusammen Klavier. Ihr symbiotisches Klavierspiel an zwei Flügeln wirkt wie aus einem Guss. Heute Abend beim Rheingau Musikfestival spielen sie Werke von Mozart, Schumann, Debussy und Ravel.

0: Lukas und Arthur Jussen. Das Konzert heute 19 Uhr auf Schloss Johannisberg in Geisenheim. Morgen sind sie in Gmund am Tegernsee. Schlager, Jazz und Chanson gehören bei Götz Alsmann seit langem zusammen. Der Münsteraner Sänger, Pianist und Moderator übersetzt die alten Schlager in einen modernen Bandsound. Im Mittelpunkt seines aktuellen Programms stehen Lieder aus der ersten Hälfte des 20. Jahrhunderts. Heute Abend ist er damit in Schwedt an der Oder.
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0: Götz Alsmann und Band, heute Abend auf der Odertalbühne in Schwedt. Die nächsten Stationen sind Monheim, Bremen und Wilhelmshaven.
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3: Schön, dass Sie dabei sind. Herzlich willkommen. Weit draußen im Nordatlantik, da liegen die Färöerinseln. Hier gibt es eine kleine, feine Musikkultur, die ganz diverse Genres zusammenbringt. Wir blicken gleich auf ein besonderes Popfestival dort. Und hier fragt Uppi nach, ob es ein Tee sein darf. Ein Tee,

0: RT von Opinach im Deutschlandfunk Kultur. 18 Inseln, 50.000 Menschen, doppelt so viele Schafe. Das sind die Färöer-Inseln. Das Archipel gehört zwar zu Dänemark, aber es ist autonom, selbstverwaltet. Und auch die Musikszene dort ist eigensinnig. Da begegnen sich auf engstem Raum Folklore, mittelalterliche Kettentänze und Popkultur. Auf so einer Insel kann man sich halt nicht so gut ausweichen und irgendwie kommen alle miteinander aus. Diese Mischung kann man einmal im Jahr geballt erleben beim G-Festival in einem Dorf direkt am Nordatlantik. Wieder alle möglichen unterschiedlichen Menschen zusammen feiern und Musik genießen. Das hat sich Max-Marian Unger für uns angeschaut.
1: Give it up for fermented sheep people. Yes.
2: Ein Hoch auf fermentiertes Schafsfleisch, Leute. Ich habe Walfleisch gegessen, mit Speck, ja wirklich, auch den Speck. Und es hat mir geschmeckt. Kate mochte es nicht.
3: Das leistet sich das Festival gleich am ersten Tag. Einen Künstler einzuladen, der mit der ersten Ansage lächelnd die Achillesferse des Landes kitzelt. Nämlich, wie mit traditionellem Walfang umgehen. Der britische Musiker Links mit queerem Industrial Pop auf der Hauptbühne mitten am Strand. Auf den der Nordatlantik schwappt, so stark, dass bis vor ein paar Tagen vor Festivalbeginn der Strand noch zu schmal war, um die Bühne aufzustellen. Links und seine PerformerInnen rasen über die Tanzfläche.
4: Wir wollen unser Publikum auch herausfordern. Mit Musik aus dem Ausland, wo die Leute Dinge anders machen als wir. Das inspiriert die färöische Musikszene und die Menschen hier im Allgemeinen.
3: Gleichzeitig spielen in den drei Tagen genauso viele färöische Acts wie internationale. Festivalbooker Högne Lisberg ist vor über 20 Jahren Teil einer Gruppe junger FäröerInnen, die das Festival gründet. Zum einen, um nicht immer selbst ins Ausland reisen zu müssen, um neue Musik zu hören. Zum anderen, mit dem Versuch, eine Antwort darauf zu finden, wie umgehen mit den Unterschieden innerhalb der Gesellschaft auf den Inseln.
4: Es gibt die Rechten und die Linken, es gibt Gläubige und Nichtgläubige. Und jeder ist auf seine Art manchmal extrem. Wenn man auf den Färöern lebt, muss man miteinander auskommen. Man kann sich nicht einfach verstecken. Hier kennt jeder jeden. Das üben wir schon von klein auf. Das heißt nicht, dass du dich selbst zurücknehmen sollst. Im Gegenteil. Du musst voll dabei sein, so wie du bist.
3: Und das passiert in Göta, einem Dorf, in dem normalerweise 500 Menschen leben. Das während des Festivals auf 5000 anwächst. Ein Zehntel des Landes ist dann hier.
5: Ich bin in diesem Dorf aufgewachsen. Ich habe mit den meisten Leuten, die bei diesem Festival auftreten, schon in Bands gespielt. Sie haben mir so viel beigebracht, mich so sehr inspiriert. Ich fühle mich völlig gleich mit allen anderen hier.
3: Ivar gilt als der wichtigste färöische Musikact. Der Titel ist ihr egal. Ihr geht es darum, neugierig zu bleiben, etwas beizutragen zu der Dynamik, die in Göta ein ganzes Dorf zu einem Festival werden lässt.
5: Man muss tief in sich selbst graben und sich fragen, was ist das eigentlich, was ich von mir selbst einbringe? Als ich mit dem Singen anfing, habe ich anderen Sängern zugehört und sie nachgeahmt. Das machen wir alle so, wir ahmen nach. Aber irgendwann musst du dich selbst finden.
3: Die drittgrößte Bühne des Festivals ist im Kuhstall, der auch noch genauso riecht, weil die Kühe erst vor ein paar Tagen umgezogen sind. Die färöische Musikerin Goa macht sich hier gerade fertig für ihren Auftritt.
6: Hier kann es sehr unangenehm sein, zu viel von sich preiszugeben, weil die Gesellschaft zu klein ist. Wenn jemand etwas über dich weiß, wissen es alle. Es verbreitet sich überall.
3: Auch im Kuhstall färöischer Kettentanz, ein kulturelles Erbe aus dem Mittelalter. Tanz mit Balladen, die lange Zeit dazu dienten, Geschichten und Sprache auf den Inseln zu erhalten. Jon Högnesen, der den Tanz anleitet, über das, warum der Tanz aus seiner Sicht so viel Zuspruch hat.
2: Mit all der Modernisierung, die gerade im Land stattfindet, versuchen wir, in der Zeit zurückzugehen. Denn die Menschen haben erkannt, dass wir zu weit gegangen sind. Deshalb werden wir wieder traditioneller.
3: Auf dem Spielplatz der zweitgrößten Festivalbühne steht Silver Drongur, Silberjunge, mit einem Blumenkranz auf dem Kopf. Der färöische Rapper fragt sich in Mana Drangur, Mondjunge, was uns als Menschen auf der Erde eigentlich ausmacht und liefert gleich die Zusammenfassung des diesjährigen G-Festivals. Dort draußen, scheinbar so abgeschieden im Nordatlantik und dann doch überraschend unmittelbar in jedem von uns. Du bist es, der mich zu einem Menschen macht. Ich bin es, der dich zu einem Menschen macht. Wir sind hierher gekommen, um uns zu berühren, um uns gemeinsam zu erinnern, um zu helfen, um so gut wir können, zu lieben.

Das Skifestival auf den Färöerinseln am Sonntag ist es zu Ende gegangen. Die Sängerin Iva, die wir vorhin kurz gehört haben, darf jetzt noch einen ganzen Song singen. Only Love mit Ausgeier zusammen.

Only Love von Iver. Game of Thrones, Vikings, der Herr der Ringe. Die Popkultur ist voll von Darstellungen des historischen und fantastischen Mittelalters. Und auch in Rock- und Metal-Songs wimmelt es nur so von Rittern, Drachen und Wikingern. In unserer Reihe Schalmei und Stromgitarre blickt Matthias Mauersberger diese Woche auf den Mittelalter-Rock. Und das ist ein Genre, mit dem man in Deutschland auch kommerziell sehr erfolgreich werden kann.

0: Im März 2025 tritt die Band Feuerschwanz in der Fernsehshow Chefsache ESC auf, dem Vorentscheid für den Eurovision Song Contest. Die Musikerinnen und Musiker tragen mittelalterlich anmutende Kleidung, Brustharnische und Fellumhänge. Sie performen ihren Song Nightclub, eine augenzwinkernde Elektro-Metal-Hymne über eine imaginäre Party im Ritternachtclub. Sänger Peter Henrizi.
1: Nightclub ist sozusagen diese Kern-DNA des Rittertums auf eine moderne Party übersetzt. Das haben wir uns eben versucht auszumalen, was Ritter eigentlich so in der heutigen Zeit alles machen würden, wenn man eben mit Rüstung in den Club geht.
2: Dieser Club ist nur für Nights. Du kommst hier nicht rein. Du stehst auf der falschen Seite. Du bist nicht vorbei.
0: Feuerschwanz gilt als Publikumsliebling. Die Jury wählt die Franken trotzdem aus dem Wettbewerb, noch bevor das Publikum abstimmen kann. Dem Erfolg der Band tut das keinen Abbruch. Die Alben von Feuerschwanz stehen regelmäßig auf Platz 1 der Charts.
1: Das Interessante ist ja, dass die Mittelalter-Rock-Szene komplett immer ignoriert wurde von der gesamten medialen Szene. Als sie sozusagen nach Jahrzehnten dauerhaft Nummer 1 Alben produziert hat aus der Szene, wurde irgendwann mal drauf geschaut.
0: Rock und Metal mit Bezügen zum Mittelalter sind in Deutschland sehr erfolgreich. Der Historiker Kilian Bauer sieht hierfür vor allem einen Grund: stilistische Offenheit.
3: Dass sich viele Fans um diese Bands scharen, liegt auch daran, dass sehr viele verschiedene Szenen angesprochen werden. Von der Musik Metal, ganz klar, die Gothic-Szene, Industrial und Deutschrock auch teilweise.
0: In seinem Buch Dark Medieval Times untersucht Bauer die Querverbindungen zwischen Metal und Mittelalter. Mittelalter-Rock und Metal hätten eine eskapistische Funktion, so der Wissenschaftler. Sie ermöglichen den Hörerinnen und Hörern eine Auszeit vom Alltag.
3: Sie können aus ihrem Alltag ausbrechen, sie entfleuchen ihrem aktuellen Platz in der Gesellschaft, sie sind vielleicht irgendwie mit ihrer Chefin oder ihrem Chef nicht zufrieden. Im Mittelalter, auch in der Musik, dann in ihrer Imagination, können sie dann Adliger sein, sie können kämpfender Held sein, sie erfahren Selbstwirksamkeit dadurch.
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0: Im Jahr 2024 veröffentlicht die Band Saltatio Mortis ihr Album Finsterwacht. Die Songtexte entführen in die fantastische Welt des Fantasy-Rollenspiels Das Schwarze Auge. In Zusammenarbeit mit dem Verlag Ulysses Spiele bringen die Karlsruher ein Rollenspielabenteuer und sogar einen Roman zum Album heraus. Eine Erfolgsgeschichte. Finsterwacht steigt auf Platz 1 der deutschen Albumcharts ein.
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0: Mittelalter-Rock und Folk-Metal sprechen eine breite Zuhörerschaft an. Metal-Riffs treffen auf Dudelsäcke, elektronische Beats und eingängige Refrains. Das Mittelalter dient dabei weniger als historische Epoche, denn als Projektionsfläche für große Gefühle, Heldenfantasien und die gemeinsame Flucht aus dem Alltag.
3: Wir lieben Dudelsäcke, wir mögen Drehleien, wir mögen Nickelharper, wir mögen all diese skurrilen Instrumente, aber im Grunde ist es Rockmusik und nicht mal mehr nur das, weil wir haben Pop-Elemente drin, wir haben teilweise elektronische Elemente drin, wir haben, wenn man bösen Zungen glaubt, schlagereske Elemente drin.
0: Jan Michon, Schlagzeuger von Saltatio Mortis. In den etablierten Medien ist Mittelalter-Rock nur selten Thema. Die Musik ist aber sehr erfolgreich. Sie setzt auf Pathos, Gemeinschaft und größtmögliche Unterhaltung und ist darin dem Schlager näher, als es auf den ersten Blick scheint. Historische Genauigkeit ist zweitrangig. Es geht um Unterhaltung.
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Schallmai und Stromgitarre, so heißt unsere Reihe über den Mittelalterrock. Und ein sehr traditionelles Festival, das dieses Genre mitbegründet hat, stellen wir Ihnen dann morgen in der nächsten Folge vor. Die Londoner Produzentin und DJ Nia Archives ist zu Hause im Jungle und Drum and Bass. Ihr zweites Album, was jetzt gerade erschienen ist, klingt aber anders, emotionaler und sie hat zum ersten Mal mit einer kompletten Band aufgenommen. So klingt das Ganze. Hier kommt Almost Always.

Almost Always von Near Archives hier im Deutschlandfunk Kultur. Der Ministerpräsident von Sachsen, Michael Kretschmer, hat die Brandmauer der CDU zur AfD kritisiert. Wir müssen mit jedem reden, der reden will, sagt Kretschmer. Was bedeutet das für die bald anstehenden Wahlen? Das können wir gleich Cornelius Pollmer fragen. Er ist der Ressortleiter der Zeit im Osten. Und bis zu den Nachrichten gibt's noch Musik von Franz Ferdinand, Glimpse of Love.

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7: Mit Ronald Schleif. Die Bundesregierung stärkt die Stellung des Opferbeauftragten. Angesichts der hohen Kraftstoffpreise wird über weitere Entlastungen diskutiert. Und für die Rechte an Günter Grass Werken wird ein neuer Verlag gesucht. Die Bundesregierung will die Unterstützung von Anschlagsopfern verbessern. Das Kabinett verabschiedete am Vormittag einen Gesetzentwurf von Justizministerin Hubig. Ob das Amt noch auf eine gesetzliche Grundlage gestellt wird, muss der Bundestag entscheiden. Das ist bei der Antidiskriminierungs- und der unabhängigen Missbrauchsbeauftragten der Fall. Den Plänen der Bundesregierung zufolge soll es dabei bleiben, dass die Regierung den Beauftragten für die Dauer einer Wahlperiode benennt. Zu den Aufgaben gehört es, die praktische, finanzielle und psychosoziale Hilfe der Betroffenen zu organisieren. Die Bundesregierung plant derzeit keine neuen Maßnahmen wegen der hohen Spritpreise. Das sagte Wirtschaftsministerin Reiche im Sender NTV und verwies dabei auf die Haushaltslage. Anfang Mai hatte die Regierung wegen der durch den Iran-Krieg stark gestiegenen Spritpreise die Steuern auf Benzin und Diesel gesenkt. Seit dem Ende des sogenannten Tankrabatts Ende Juni sind die Preise an den Zapfsäulen wieder deutlich gestiegen. Der linken Politiker Bartsch warf der schwarz-roten Koalition im Deutschlandfunk Untätigkeit vor.
8: Man kann Steuern senken, man kann Preise deckeln, man kann Gewinne begrenzen. Es gibt ganz viele Möglichkeiten. Deutschland, der Staat Deutschland, macht gar nichts. Aber er streicht eben zum Beispiel bei den Ärmsten der Armen und in besonderer Weise bei Kindern. Das finde ich inakzeptabel.
7: Der Bundestagsabgeordnete der Linken, Dietmar Bartsch. Noch nie waren in Deutschland so viele Pkw zugelassen wie zum Beginn des laufenden Jahres. Ihre Zahl stieg binnen eines Jahres um rund 200.000 auf 49,5 Millionen. Daraus ergibt sich nach Berechnungen des Statistischen Bundesamtes eine Rekordfahrzeugdichte von 593 Autos pro 1.000 Einwohnerinnen und Einwohner. Die anteilig meisten Autos haben den Statistikern zufolge die Menschen in den Flächenländern. Vor knapp einem Jahr war in der Nähe von Riedlingen in Baden-Württemberg ein Zug entgleist. 3 Menschen kamen ums Leben, mehrere weitere wurden verletzt. Ursache für das Unglück war ein Hangrutsch. Das bestätigt der offizielle Untersuchungsbericht, den die Bundesstelle für Eisenbahnunfalluntersuchung in Bonn vorgelegt hat. Florian Picking.
9: Auf rund 60 Seiten erläutert die BEU, wie es zu dem Unfall kommen konnte. Das Ergebnis der Unfallermittler: Der Zug ist wegen eines Erdrutsches entgleist. Ein schweres Unwetter mit Starkregen führte dazu, dass ein Entwässerungsschacht überlief. Dadurch wurde laut BEU die Bahnböschung unterspült und die Hangmure ausgelöst. Die Gleise wurden teils verschüttet, der Neigetechnikzug entgleiste. Einen Erdrutsch als Ursache hatten Polizei und Staatsanwaltschaft schon kurz nach dem Unglück vermutet.
7: Wer verlegt in Zukunft die Werke von Günter Grass? Das ist seit einigen Wochen offen, denn wie jetzt bekannt wurde, hat die Günter und Ute Grass Stiftung die Zusammenarbeit mit dem Göttinger Steidel Verlag im Mai beendet. Der Verlag habe sich wiederholt im Zahlungsrückstand befunden, sagte eine Sprecherin der Stiftung. Tatsächlich kämpft das renommierte Verlag

0: Axhorst-Steidl aktuell gegen eine finanzielle Schieflage. Grund dafür ist unter anderem das eingebrochene Exportgeschäft nach China und in die USA. Das sagte der Verleger Gerhard Steidl gestern Abend hier im Deutschlandfunk Kultur. Der Rückruf der Grass-Rechte sei eigentlich eine Erleichterung für ihn.
1: Mich schmerzt das überhaupt nicht. Ich habe immer gesagt, also am liebsten arbeite ich mit Künstlern. Wenn das nicht mehr geht, mit deren Witwen oder Witwen. Und wenn das nicht geht, dann bleibt es meistens bei Anwälten. Und mit denen will ich absolut nicht arbeiten. Und ich muss sagen, dass diese Günter-Grass-Rechte jetzt nicht mehr da sind, schmerzt uns wirtschaftlich überhaupt nicht. Weil das ist also ein winziger Bruchteil von vielleicht 1% Satz, der zum Gewinn beigetragen hat. Und dieses Büchermachen mit Anwälten ist eine Qual für mich.
0: Der Verleger Gerhard Steidl. Die Entscheidung der Grass-Stiftung fiel bereits vor Eröffnung des vorläufigen Insolvenzverfahrens. Laut einer Sprecherin führt die Stiftung nun Gespräche mit anderen Verlagen.
2: Das Wetter.
0: Am Vormittag zieht dichte Bewölkung nach Süden und breitet sich auch über die gesamte Mitte aus. Dabei gibt es bis zur Mainlinie zeitweise etwas Regen. Im Norden nur Schauer, im Nordosten mit einzelnen Gewittern. Im Süden bleibt es meist heiter bis sonnig. Die Tageshöchstwerte liegen an der Nordsee um 19 Grad, sonst bei 20 bis 26, am Oberrhein bis 28 Grad.
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3: Cornelius Pollmer, er ist Redaktionsleiter der Zeit im Osten. Er ist Co-Host bei Apokalypse und Filtercafé. Das ist ja, wie würde Micky Beisenherz selbst sagen, unsere große schmuddelige Schwester. Und er ist vor allem ein sehr feiner Beobachter und insofern ein gerne gesehener Gast bei uns. Cornelius Pollmer, herzlich willkommen, schönen guten Tag.
4: Hallo, freue mich sehr.
3: Wir schauen wie immer auf die Themen des Tages. Ich habe Cornelius Pollmer gerade schon ein bisschen nervös gemacht, glaube ich. Weil ich
4: absolut,
3: gesagt habe,
4: das kann man so sagen.
3: Es kommt jetzt ein Thema, das haben wir eben nicht verraten. Ja, also Sie müssen jetzt stark sein, alle auch, die mit uns jetzt zuhören. Es gibt eine Frage, die Bild-Zeitung heute gestellt hat, und wahrscheinlich kriegen wir in gut 2 Stunden die Antwort. Die Frage lautet, ist Timmy noch am Leben?
4: Ich habe es mit Erschrecken vorhin auch gesehen und ich bin erstmal froh, dass mir jetzt nicht die Frage gestellt wird, wer neuer Kanzleramtsminister wird. Darauf hätte ich keine Antwort gewusst und ob Timmy noch am Leben ist, ich hoffe, auch wenn das sonst nichts Gutes ist, dass das unter den Bereich Leichenschändung fällt, dass die Bild-Zeitung jetzt nochmal mit unseren Gefühlen spielt, um ein bisschen Klicks noch mitzunehmen und als Staatsbürger dieses Landes, als Medienteilnehmer und auch als jemand, der über Wahlen zu berichten hat, die im Herbst anstehen, mit Haar in der Mitte, hoffe ich sehr, dass dieser Wahl kein Wiedergänger ist.
3: Ja, also es gibt einen offiziellen Termin um 14 Uhr. Es ist nicht nur die Bild-Zeitung, sondern wirklich der DNA-Test, der gemacht wurde um 14 Uhr, wird die Initiatoren, die sich ja auch sehr um die Rettung von Timmy bemüht haben, eine Pressekonferenz in Hamburg geben und das Ergebnis bekannt geben. Und dann wissen wir es genau. Es wurde ja schon wieder ein anderer Wahl gesichtet. Ne?
4: Das habe ich auch mitbekommen und es sind fraglos interessante Zeiten, in denen wir leben.
3: Aber ich finde es ja insofern auch ganz schön, wenn es immer wieder diese große gesellschaftliche Entlastungsübung gibt von den wahren Dramen dieser Welt, die wir Ihnen aber natürlich doch nicht ersparen können in dieser Sendung, weil wir wollen ja jetzt nicht eine Stunde über Timmy reden. Ne?
4: So ist es. Und die Fußball-WM ist vorbei und Kap Verde ist heimgereist und jetzt geht der Ernst des Lebens wieder los.
3: Genau. Zum Beispiel die KI, die sich komplett verselbstständigt. KI, die kriminell wird. Das ist gleich unser erstes Thema. Hier heute im Studio 9 unser Gast Cornelius Pollmer und natürlich Sie, unsere liebsten Gäste, die uns heute zuhören, live im Radio oder auch im Podcast. Schönen guten Tag.

0: Brother, Wall is Gone with the Wind. KI von OpenAI macht sich bei Tests selbstständig und unternimmt Hackerangriff. Das ist eine Nachricht, die es heute eigentlich in alle Nachrichtensendungen geschafft hat. In der Tat hat ein KI-Modell des führenden Unternehmens OpenAI während eines Sicherheitstests selbstständig einen Hackerangriff auf eine beliebte Programmierplattform unternommen. Das Unternehmen selbst spricht von einem nie dagewesenen Cybervorfall auf die Online-Bibliothek Hugging Face. Auch immer süß, Cornelius Bäumer, was das so für Namen da gibt, ne? In dieser digitalen Welt. Also das umarmende Gesicht. Also was ist genau passiert? Es war eigentlich ein gesichertes Testumfeld, wie man das so nennt. Das KI-Modell war auf dem Weg und hat einen wesentlichen Teil der Rechenleistung darauf verwendet, an einen offenen Internetzugang zu gelangen und dann eben diese Verbindung hergestellt zu dieser Plattform Hugging Face, die sehr viele KI-Modelle und Informationen und Daten sammelt, Datensätze, soweit so gut. Aber dann hat die KI das gemacht, was wir eigentlich sonst so von menschlichen Kriminellen kennen. Sie haben nämlich unter Verwendung gestohlener Anmeldedaten dann die Bereiche auch betreten, die eigentlich nicht gesichert waren. Aber das ist ja eigentlich kann es einen doch nicht wundern, oder? Dass die KI, also künstliche Intelligenz, die auf menschlichem Verhalten beruht, im Prinzip auch kriminelle Muster kopiert.
1: Ja, und es ist eine schmerzhafte Erinnerung daran, dass KI natürlich nicht bedeutet, für den Privatverbraucher nur mal zu fragen, weiß ich nicht, ich habe noch eine angenagte Zucchini und eine saure Sahne im Kühlschrank, was kann ich damit kochen, sondern dass wir hier live Zeugen einer revolutionären Entwicklung sind, die ich erstmal total spannend finde auf allen Ebenen, also philosophisch, ethisch, technologisch, auch was es kapitalistisch bedeutet. Und ich glaube, wir sind alle, da schließe ich mich mit ein, noch nicht darauf vorbereitet, welche fundamentalen Dinge mit dieser Entwicklung einhergehen. Und wenn man bisher dachte, das ist eben so ein bisschen Software, ein bisschen Code und das so ein bisschen belächelt hat, dann ist dieser Vorfall, glaube ich, geeignet, sich klarzumachen, dass da noch wahnsinnig interessante, vielleicht auch komplizierte und beängstigende Dinge passieren werden. Ich will da jetzt gar nicht so eine Angstmacherei betreiben, weil ich finde, KI ist weiterhin etwas, dem man mit großer Neugier und Interesse begegnen sollte und kann. Aber wir haben natürlich Infrastrukturen, die verletzlich sind. Wir haben mittlerweile, sind sogar irgendwelche Öfen und Kühlschränke zu Hause im Internet of Things. Und wer weiß, ob wir über Vorfälle wie den, die wir gerade bezeugt haben, auch mal mitkriegen werden, mehr als uns lieb ist. Und ob's, ich will jetzt nicht was an die Wand malen, so, aber vielleicht wird es auch irgendwann mal so eine Art digitales Tschernobyl geben, das uns dann über eine längere Zeit beschäftigt. Und da ist es jetzt spätestens an der Zeit, sich auch als Gesellschaft mit auseinanderzusetzen.
0: Ja, das ist ja auch immer die Frage, in wessen Händen sind im Prinzip diese Mittel. Ne? Das sind jetzt sehr fortschrittliche KI-Modelle. Das ist eben nicht irgendwie das, was man auf dem eigenen Smartphone hat, sondern nochmal echt eine Nummer mehr. Ich finde interessant, es gibt die Aussage eines führenden Professors in dem Bereich von der Universität in Canberra, Hussein Abbas, der gesagt hat, KI, also diese fortschrittliche KI befände sich, Zitat, normalerweise in den Händen von Menschen, die ethisch und verantwortungsbewusst handelten. Katastrophal hingegen würde es, wenn sie an Menschen gelangten, die Schaden anrichten wollten. Ich finde, das ist schon mal eine sehr positive Einschätzung vom aktuellen Stand. Ne?
1: Zumal ja diese Meldung auch die Frage aufwirft, ist KI überhaupt in Händen von Menschen, egal ob die Gutes oder Schlechtes vorhaben, oder ist sie in einer Weise unbändig, die uns auch Sorgen machen sollte und zu Schlussfolgerungen bringen sollte. Und ja, als Kulturfuzzi frage ich mich natürlich auch gleich wieder, das ja alles so spannend auch ist, das zu lesen. Kann man das überhaupt verfilmen irgendwann mal? Also sehen wir Heino Ferch irgendwann mal als ChatGPT und Veronika Ferres als Rechenzentrum? Wird schwer.
0: Das wäre zum Beispiel eine Frage, die kann man der KI stellen. Kann man das verfilmen? Bin gespannt auf die Antwort. Aber also im Prinzip ist es ja eigentlich auch aus der menschlichen Welt so, dass nicht alles, was wir können, auch erlaubt ist. Ne? Also da beginnt die Ethik, da beginnen die Regeln. Wir könnten jetzt natürlich auch sagen, da ist also eine Lücke, da wurde offenbar der KI nicht gesagt, bitte aber nicht unter Verwendung illegaler Methoden. Ja. Ja, man stelle sich vor, man setzt diese Regel einfach fest, dann gilt das, dann macht die KI das auch nicht, so wie das autonom fahrende Auto beim Stoppschild hält. Nur, das ist ja eben genau dieser Teil, der so beängstigend ist, was, wenn die KI sagt, danke für diese Regel, aber ich halte die nicht für sinnvoll.
1: Ja, und wenn ich den Vergleich mal weiterführen darf, aus diesem Grund haben wir ja Gewaltenteilung in der Gesellschaft und haben auch Methoden und Regeln geschaffen, wie wir mit Leuten umgehen, die geltendes Recht brechen. Und wie das wiederum mit einer Software gelingen soll, große Frage.
0: Ja, also ich habe es in dem konkreten Fall jetzt auch überlegt, bei diesem Unternehmen, man stelle sich vor, OpenAI, dieser Konzern hätte einem Mitarbeiter, ihm oder mir gesagt, überprüf mal, ja, ob das hier alles sicher ist und so weiter. Und dann hätten wir sowas gemacht. Die Konsequenz wäre gewesen, natürlich wahrscheinlich, also mindestens eine Abmahnung, wahrscheinlich sogar eine Entlassung.
1: Mhm. Ja, und das lässt sich bei so komplexen Anordnungen und komplexen Quellcode-Strukturen ja gar nicht mehr durchsetzen. Das ist ja gar nicht menschenmöglich, da in Haftung zu gehen für einzelne Fehler und Ausbrüche, die dann passieren.
0: Ja, ich kann an dieser Stelle empfehlen, also dieses Unternehmen, das da betroffen wird, OpenAI, die uns ChatGPT in die Welt gebracht haben, das ist Gegenstand eines sehr interessanten sechsteiligen Podcasts der Deutschlandfunk-Familie, den wir rausgebracht haben vor einigen Wochen. Die OpenAI-Story, das ist dasselbe Team, das auch vorher die Peter Thiel-Story gemacht hat. Ich kann Ihnen das, falls Sie es noch nicht gehört haben, sehr empfehlen und das finden Sie natürlich das ganze Paket, alle Folgen in der Deutschlandfunk-App unter dem Passwort 1234. Ist ganz frei zugänglich und natürlich übrigens auch bei allen anderen Plattformen. Die sind dann allerdings in den Händen von irgendwelchen amerikanischen oder anders gearteten Konzernen. Also was die mit ihren Daten machen, das kann ich Ihnen nicht so garantieren, dass Sie beim Deutschlandfunk, wenn Sie da Ihre Daten hinterlassen, nichts falsch machen können. Das kann ich Ihnen hier versprechen an dieser Stelle.

0: 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Wir schauen wie immer auf die Themen des Tages und manche Sachen kommen ganz frisch rein. Nämlich gerade in diesen Minuten kam die Nachricht, dass die Union eine wichtige Frage jetzt doch schon mal geklärt hat. Nämlich wer der Nachfolger werden soll von Jens Spahn im Vorsitz der Unionsfraktion. Wie schon vielfach spekuliert, soll es der amtierende Kanzleramtsminister sein, Thorsten Frei. Soweit so geplant, könnte man sagen.
1: Das ist so und es ist ja insofern ein glücklicher Fall, als auch spekuliert worden war, dass Thorsten Frei nicht nur kritisch gesehen wird in seinem aktuellen Amt als Kanzleramtsminister, sondern auch dort gar nicht so glücklich sei in dieser Rolle und viel lieber in der Fraktion tätig sei. Und insofern ergibt das aufs erste Hören und auf den ersten Blick Sinn. Man muss aber auch feststellen, dass die Kritik an Frei ja war, dass er ein bisschen überfordert sei mit der Aufgabe im Kanzleramt und dass so jemand jetzt in einer schwierigen Abstimmung Situation mit CDU, CSU und SPD in der Fraktion der geeignete Mann ist, das wird noch zu beweisen sein, weil in das Bedauern und die berechtigten Hinweise, dass Jens Spahn gute Gründe hatte, zurückzutreten, hat sich ja auch der Hinweis immer wieder gemischt. Naja, fachlich war der schon spitze und in der Abstimmungsarbeit mit Miersch, seinem Fraktionschefkollegen bei der SPD, habe er super Dienste geleistet.
0: Ja, fachlich und eben vor allem auch strategisch. Ja, ne? Also rechtzeitig die richtigen Leute anrufen, im Boot behalten. Das wird jetzt wahrscheinlich natürlich die entscheidende Aufgabe sein und wird wahrscheinlich noch wichtiger werden. Auch das ist ja letztendlich eine Lehre aus dem, was wir jetzt wieder erlebt haben, also dem Ursprung des Ganzen, warum Jens Spahn zurücktreten musste, dass da offenbar zu viele Leute nicht früh genug involviert waren, dass da unterschätzt wurde, wie bestimmte Stimmungen auch sind in der Partei, an der Basis, aber auch bei Funktionären. Ne? Also das sind zusätzliche Aufgaben.
1: Es bleibt die Realität dieser Bundesregierung, dass sie eine vergleichsweise geringe Mehrheit im Parlament hat und dass die Fliehkräfte gerade bei Themen wie Leim oder wie wir diese Tage diskutiert haben, ziemlich groß sind. Und das wird viel Arbeit für Thorsten Frei, so er es denn wird.
0: Ja, das ist ja jetzt interessant, also auch in der Sache, in der Sachfrage, um die es jetzt auch zunehmend ging in den letzten Tagen, nämlich die Frage, wie steht man denn zur Leihmutterschaft? Die rechtliche Lage in Deutschland ist jetzt mittlerweile, glaube ich, allen bekannt. Es ist verboten, ist gleichzeitig aber möglich, es so zu machen, wie Jens Spahn es jetzt mit seinem Ehemann macht und vorhat, ein Kind anderswo austragen zu lassen durch eine Leihmutter und dann nach Deutschland zu bringen, die Vaterschaft und Elternschaft wird dann anerkannt in dem Fall. Die CDU, man könnte ja denken, ne, wenn ein führender Politiker es anders macht, dass das eine Debatte auslöst, die eventuell dazu führt, dass man sagt, müssen wir nochmal überdenken. Bei der CDU habe ich den Eindruck, die kommen eher jetzt zu dem Ergebnis, nein, das ist absolut richtig und wir bleiben dabei. Positiv gelesen könnte man sagen, ach, auch die CDU hat Prinzipien und es ist nicht nur eine Machtmaschine.
1: Ja, und das ist zum einen eine humoristische Bemerkung, zum anderen ist da aber, glaube ich, auch ein bisschen Wahrheit drin, weil man sich ja schon gelegentlich fragen konnte als Anhänger, Wähler oder Sympathisant dieser Partei, was ist denn eigentlich noch der Markenkern der CDU? Und da obendrauf kamen dann noch Dinge wie Friedrich Merz sagt erst keine Schulden, dann macht er Rekordschulden. Er sagt, wir arbeiten nicht mit der AfD zusammen, dann gibt es diesen Antrag im Bundestag und jetzt war vielleicht so eine Gelegenheit, so etwas wie einen Markenkern einer günstigen Gelegenheit ein bisschen zu verteidigen. Und ich nehme das auch so wahr, dass andere Fraktionen, Parteien, insbesondere zum Beispiel die SPD, da zerstrittener sind oder unklarer, was ja auch legitim ist. Es ist eine sehr komplizierte Frage. Und trotzdem sieht man, glaube ich, an dieser Debatte, die wir gerade erleben, auch so ein bisschen das Leiden konservativer Volksparteien an der Moderne oder an der Ausdifferenzierung des Lebens, das wir in Gesellschaften feststellen. Und insofern hoffe ich fast, dass diese Debatte nicht mit so einem Jagdeifer Spahn muss zurücktreten, das hat sich ja erledigt, noch weitergeht, sondern ja in einem produktiven Ringen, was ein moderner Konservatismus auch sein kann. Ob das richtige Thema dafür ist, das weiß ich selbst nicht, aber diese Debatte interessiert mich sehr.
0: Wobei die Konfliktlinien und die Positionierungslinien ja echt kreuz und quer gehen. Ne? Also es gibt diese ganz klar christliche Motivation, Eingriff in die Schöpfung, auch na, ein Stück weit sicherlich das Familienbild. Also da mag auch bei manchen sehr Konservativen vielleicht sogar auch diese Frage mitschwingen, inwieweit auch nicht heterosexuellen Paaren sowas überhaupt ermöglicht werden soll. Und dann gibt es aber natürlich noch eine ganz klar feministische Linie. Ich finde interessant, so in der Frauenunion beispielsweise kommt beides zusammen. Aber wir sehen ja auch zum Beispiel bei der Linken eine Positionierung, die ganz klar feministisch zum Teil ist, die aus anderen Gründen diese Leihmütterschaft, nämlich wegen der Gefahr der Ausbeutung von Frauen, kritisch sieht.
1: Ja, und das fand ich auch wieder interessant. Also es sind völlig unterschiedliche Sachverhalte, aber wir haben in Deutschland ja häufiger das Phänomen, dass es Streit darüber gibt, ob wir hier etwas heilen können, was woanders in der Welt anders geregelt ist, nach Meinung mancher schlechter geregelt ist. Also ich erinnere an das Lieferkettengesetz, wo lange gestritten wurde, können wir die schlechten Arbeitsbedingungen, die es teilweise in der Welt gibt, akzeptieren bei Produkten, die dann hier ankommen. Auch in der Klimapolitik immer die Frage, nützen die Windräder, die wir hier aufbauen, etwas, wenn überall in der Welt Kohle- und Atomkraftwerke hochgezogen werden? Und auch da geht es ja jetzt ein bisschen um die Frage, können wir mit einer nationalen Regelung verhindern, dass woanders Dinge anders geregelt sind? Und das wird natürlich nicht gelingen. Und trotzdem muss man diese Debatte führen.
0: Mhm. Wobei dann natürlich schon auch eine Frage aufkommt, wie konsequent man ist. Ne? Also wir haben ja im Moment diesen komischen Zwischenstatus, den ja auch Jens Spahn, als er sich noch verteidigt hat bei Paul Ronsheimer im Podcast letzten Freitag, ja so hervorgehoben hat, es ist ja nicht verboten, was wir tun. Ja? Also wir tun es ja nicht in Deutschland, da wäre es verboten, wir tun es anderswo. Und nutzen dann die Rechtsprechung des Bundesgerichtshofs von 2014, der festgestellt hat, nein, diese Kinder müssen dann hier auch als Kinder anerkannt werden. Jetzt kann man natürlich konsequenter sein. Italien hat das so gemacht unter Giorgia Meloni und hat eben gesagt, nein, solche Kinder werden dann auch nicht anerkannt als Kinder dieser Eltern. Und die AfD in Deutschland fordert das jetzt ja auch. Ne? Ist die Frage, ist das so eine, also Stichwort konservativer Markenkern, ist das eine Angriffsfläche dann auch für die Union von Seiten der AfD?
1: Also ich bin ehrlicherweise mir selbst noch nicht im Klaren genug über alle Aspekte der Diskussion, dass ich auf diese Frage eine eindeutige Antwort geben könnte. Ich möchte nur zu dem Jens Spahn-Teil ergänzen, dass das natürlich ein rhetorischer Versuch war, sich zu retten. Und nur weil es richtig ist, dass er kein deutsches Gesetz gebrochen hat und sein Partner auch nicht, kann es gleichzeitig richtig sein, dass es in der Position, die er innehatte, nicht legitim war, so vorzugehen und dass sein Rücktritt in der Sache richtig ist. Also ich sehe da noch nicht zwingenden Widerspruch. Die andere Frage ist sehr groß und ich habe da noch keine klare Antwort.
0: Ja. Haben Sie denn eine Antwort darauf, ob wir Jens Spahn politisch wiedersehen werden? Oder also, ist er eher der Karl Theodor zu Gutenberg jetzt, der dann raus ist?
1: Ja, ich habe schon immer das Gefühl, dass er so ungefähr 9 Katzen ist und er ist ja immer noch erst 46 Jahre alt, was eigentlich unglaublich ist, wenn man sich überlegt, was er an politischer Biografie schon alles hinter sich hat. Es gab jetzt auch die Vermutung, naja, da steht noch ein paar Urteile zu der Maskenaffäre an. Vielleicht ist es auch gar nicht so schlecht, sollte man davon ausgehen, die Regierung und Merz, die zerlegen sich in den nächsten Monaten. Vielleicht ist es gar nicht so schlecht, da ein einfacher Abgeordneter zu sein, der dann auch zurückkommen kann. Also ich weiß es natürlich nicht. Ich weiß nicht, wie seine Lebensplanung aussieht, aber mein Bauchgefühl sagt mir, wir haben den nicht das letzte Mal gesehen.
0: Ich finde, Bauchgefühle sind in dem Zusammenhang auch ein schönes Bild.
1: Ja.
0: Cornelis Vollmer. Die Union hat jetzt zumindest eine Personalie entschieden. Das ist gerade die aktuelle Nachricht, die reingekommen ist, möglicherweise auch auf ihren Smartphones aufgetaucht als Einmeldung. Thorsten Frey, der bisherige Kanzleramtschef, soll Unionsfraktionschef werden. Die Frage aber, wer dann jetzt Kanzleramtschef wird, die ist nach wie vor offen. Also wir haben noch ein bisschen, wir haben noch Themen für diesen Sommer, aber wir haben auch noch Themen für diese Sendung. Und ein Thema hängt auch wiederum mit dieser CDU zusammen und mit wem sie so zusammenzuarbeiten gedenkt oder eben auch nicht. 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

0: Wer noch über Brandmauern redet, hat die Zeichen der Zeit nicht erkannt. Das ist ein Zitat, könnte man vielleicht der AfD zuordnen, könnte man vielleicht dem BSW, Sarah Wagenknecht zuordnen. Muss man aber ganz aktuell dem CDU-Ministerpräsidenten von Sachsen zuordnen, Michael Kretschmer. Er hat es gesagt in einem Interview mit dem Handelsblatt und das noch ergänzt. Wir müssen mit jedem reden, der reden will, und das eben angesichts der politischen Verhältnisse, wie wir sie vorfinden, das einfach nicht mehr zeitgemäß ist. Und er widerspricht damit einem Bundeskanzler, der noch auf der Sommerpressekonferenz letzte Woche auf die Frage einer Kollegin Folgendes geantwortet hat.
1: Wir haben hier klare Parteitagsbeschlüsse und ich habe keinen Anlass daran zu zweifeln, dass wir die einhalten.
0: Also klarer Beschluss, Unvereinbarkeitsbeschluss der CDU mit der AfD, aber eben auch mit der Linken. Cornelius Bäumer ist unser Gast hier, Redaktionsleiter Zeit im Osten, also ständig mit dieser Frage auch befasst. Ja? Wie haltet ihr es eigentlich mit den Mehrheitsverhältnissen? Ist das jetzt ein neuer Ton von Michael Kretschmer?
2: Nein, das ist eine bekannte Position, die er auch nicht zum ersten Mal formuliert hat. Und dass sie immer wieder geeignet ist, Aufregung zu erzeugen, hat zum einen etwas, glaube ich, mit den Gedächtnisstörungen unseres öffentlichen Diskurses zu tun und auch mit den Bedingungen von Journalismus heute, dass man jeden Tag irgendwie neuen Stoff für neue Gespräche braucht. Und natürlich auch mit der Person Michael Kretschmer, die mittlerweile verlässlich dafür bekannt ist, in Interviews, wie man so sagt, mal einen rauszuhauen. Aber in der Sache ist diese Position seinerseits nicht neu. Und ich verstehe auch nicht ganz die Leute, die jetzt einfach nur sagen, der schon wieder und so draufhauen. Ich finde, das hat einen ernsten Kern und finde es auch in Ordnung, dass er sich so äußert.
0: Ich meine, diese Frage stellt sich jetzt wahrscheinlich auch wieder lauter, weil wir natürlich nicht in Sachsen, aber in Sachsen-Anhalt, dann in Mecklenburg-Vorpommern und auch in Berlin Landtagswahlen haben im September. Und gerade in diesen beiden erstgenannten Ländern ist natürlich die Frage, ne, wie geht man damit um, wenn dann im Landtag die möglicherweise stärkste Fraktion von der AfD ist?
2: Ja, und genau das muss man mal aufzeigen. Also ich verstehe jeden, der aus einer Angst heraus, einer politischen Sorge sagt, die Brandmauer muss unbedingt gelten und jeder Versuch mit der AfD zusammenzutun ist absolut schändlich. Ich habe dafür Verständnis und ich respektiere das. Die Situation, auf die wir zulaufen, wenn wir mal in Sachsen-Anhalt zum Beispiel bleiben, dort ist es relativ wahrscheinlich, mindestens aber möglich, dass wir am Ende einen Landtag haben, in dem es keine parlamentarische Mehrheit, egal welcher Konstellation und Kombination, gibt, an der sowohl die Linke als auch die AfD nicht teilnimmt. Und wenn das die Situation ist und wir gleichzeitig die Situation haben, dass die CDU zwei gültige Unvereinbarkeitsbeschlüsse hat gegenüber sowohl der Linken als auch der AfD, dann kann ich weiter sagen, die Brandmauer ist richtig und mit der AfD darf man nichts machen. Oder ich sitze in diesem Parlament und habe trotzdem die Pflicht, mit dieser Situation irgendwie umzugehen. Und damit sage ich nicht, dass die Brandmauer obsolet ist und dass die AfD eine normale Partei ist. Aber ich glaube, dass es von Kretschmer durchaus einen Wert hat, diese Diskussion jetzt zu führen, wo die Wahlen noch ein bisschen hin sind, weil Situationen absehbar sind, in denen wir irgendwie eine Lösung finden müssen, mit sehr, sehr, sehr komplizierten Mehrheitsverhältnissen umzugehen.
0: Ich meine, in Sachsen ist das ja schon die Realität. Ne? Da ist ja auch schon die Situation so, dass ohne, in dem Fall hätte man es mit dem BSW schaffen können, ja, ohne Linke und AfD, aber das ist ja da nicht zustande gekommen. Die Entwicklung des BSW in letzter Zeit ist auch so, dass es eher unwahrscheinlicher wird. Ja. Und dann stellt sich natürlich die Frage, Michael Kretschmer hat ja dieses Konsultationsverfahren eingeführt, genau, ne, dass die Regierung, die Minderheitsregierung gemeinsam mit der SPD quasi jeden Gesetzentwurf erstmal allen Fraktionen oder jede Gesetzesidee erstmal allen Fraktionen vorlegt zur Mitberatung.
2: So ist es. Also diese Koalition, die man fast gar nicht mehr so Regierungskoalition nennen möchte, weil ihr 10 Stimmen im Landtag zu einer eigenen Mehrheit fehlen, die geht so vor. Und dieser Mechanismus ist allen Fraktionen im Landtag angeboten worden. Die AfD ist die einzige, die ihn ausgeschlagen hat, weil es übrigens auch innerhalb der AfD ein Interesse an der Brandmauer gibt, weil das für ihr politisches Marketing manchmal durchaus dienlich ist. Und was wir da aber sehen, was wir möglicherweise in Sachsen-Anhalt nicht mehr sehen können, ist, das funktioniert leidlich, aber alle Leute, die dort mitarbeiten in Sachsen, sagen, es ist in einer Weise anstrengend, wie es über viele Jahre nicht durchzuhalten ist. Bedeutet viel mehr Kommunikation, Absprache, Kompromisse etc. Und natürlich, je mehr Leute man einbinden muss, desto teurer wird es. Und diese Koalition in Sachsen, die funktioniert bisher auch, weil Geld da war, das absehbar in der Fülle nicht mehr da sein wird. Und das über Sven Schulze auch nicht herabregnen wird, sollte er Ministerpräsident bleiben in Sachsen-Anhalt. Und das heißt, dass diese Methoden, die wir in Sachsen jetzt haben oder auch in Thüringen, wo es ein bisschen anders gelagert ist, vielleicht keine sind, die wir eins zu eins dann so nach Sachsen-Anhalt übertragen können und dann ist dort alles in Butter.
0: Ich meine, Sachsen-Anhalt hat jetzt natürlich auch nochmal die Zuspitzung, wenn man sich die Umfragen anschaut, dass es ja vielleicht sogar reichen könnte für eine absolute Mehrheit, zumindest der Mandate für die AfD, dann würde sie alleine regieren. Wenn es das BSW schafft in den Landtag, wäre das natürlich politisch auch interessant zu beobachten, ob da nicht neue, vielleicht keine Koalition, aber zumindest Kooperationen entstehen. Es gibt ja einige in der Union, hört man so, die sagen, also bevor wir wieder in diese schwierige Situation kommen, dass wir dann mit der Linken zusammenarbeiten müssen, ja. Dann doch lieber mal eine klare Mehrheit für die AfD, dann müssen sie es halt alleine hinkriegen.
2: Also ich verstehe, dass diese Gedankenfigur Sinn hat, weil sie ein bisschen entlastend ist. Weil es für die CDU, glaube ich, seit Jahren auch nicht leicht ist, immer wieder getrieben zu sein von diesen Debatten und wie geht ihr mit denen und mit denen um. Und in den Ostbundesländern, nicht nur dort, ist es ja auch so, dass diese Brandmauerdebatten ja auch deswegen so scharf geführt werden, weil nicht nur die CDU verliert, sondern ja auch die anderen Parteien verlieren. Und die CDU, gibt es auch Abgeordnete, die mir manchmal so sagen, ja, warum hackt ihr denn nicht mehr auf der SPD rum oder den Grünen, weil die liefern doch nicht die Prozente, die wir bräuchten, um noch normal regieren zu können. Und ja. Trotzdem glaube ich, dass diese Entlastung eine ist, die theoretischer Natur ist. Und ich zumindest habe noch nicht mit einem CDUler gesprochen, der gesagt hat, wenn die AfD hier endlich regiert, haben wir hier wieder schöne, ruhige Tage und können uns mal in der Opposition ein bisschen regenerieren. Also so weit geht es, glaube ich, wenn dann nur bei den wenigsten.
0: Es gibt ja dieses Angebot, diese Idee, viele vermuten, das ist eigentlich auch ein vergiftetes Angebot, aber Sarah Wagenknecht hat das ausgesprochen, aber auch zum Beispiel so CDU-Vordenker wie Andreas Röder haben da gewisse Sympathien, zu sagen, angesichts dieser schwierigen Mehrheitsverhältnisse in den ostdeutschen Landtagen, perspektivisch, aber möglicherweise auch in Westdeutschen, wäre es doch vielleicht eine gute Idee, man sucht überparteiliche Ministerpräsidentenpersönlichkeiten, ja, die so ein bisschen Landesvater, Landesmutter mäßig auftreten und dann arbeitet man mit wechselnden Mehrheiten. Also geht gar nicht erst in diese Koalitionslogik, sondern guckt bei den Sachfragen entlang, wie man es macht. Ich kann nicht ganz verhehlen, dass ich so eine gewisse Experimentierfreude verspüre angesichts der Tatsache, dass das, was wir im Moment sehen, alles irgendwie so so deprimierend wirkt, so wie ein ständiges Abschmelzen der verbliebenen Mitte.
2: Ja, also wenn ich das Nachrangige mal zuerst sagen darf, von einer Person wie Sarah Wagenknecht, die im deutschen Parlamentarismus nie mit Leistung und kreativen Ideen, die etwas anderes als ihr Ego-Marketing betroffen haben, aufgefallen wäre, da muss man jetzt nicht Vorschläge annehmen. Trotzdem verstehe ich die Idee, dass man darüber aus dieser beschriebenen schwierigen Konstellation sich einen Ausweg verschaffen könnte. Und ich würde auch gar nicht ausschließen, dass wir im Herbst dann so Forderungen hören wie, keine Ahnung, vielleicht kann jemand wie Thomas de Maizière in so einem Land mal für eine Übergangszeit eine Funktion erfüllen, die hilft. Ich finde das so unabsehbar, dass ich nichts ausschließen würde jetzt, was diese Situation nach der Wahl in Sachsen-Anhalt angeht. Eins muss man sagen, was gegen die Forderung nach wechselnden Mehrheiten massiv steht. Wir haben neulich auch mal ein Streitgespräch in der Zeit dazu geführt, an dem auch jemand von der Linken und von der CDU beteiligt war. Und die Linke in Thüringen, wo sie für den Konsultationsmechanismus gebraucht wird, aber auch in anderen Parlamenten sagt, sobald die CDU einmal mit der AfD abstimmt, sind wir raus. Und das heißt auch hier wieder das Phänomen, wir haben in der Theorie etwas, was toll klingt, wechselnde Mehrheiten, sachbezogene Debatten, das ist doch super und dann brechen wir die Ideologie auf, aber es stehen praktische Dinge dagegen, die man auch ernst nehmen muss und das wird ein komplizierter Prozess da, sich aus diesen, ja, auch Routinen, in denen wir uns so verheddert haben, wer mit wem und mit wem auf gar keinen Fall, wie wir uns da rausarbeiten können, ohne alles aufs Spiel zu setzen.
0: Das ist auf jeden Fall gut, wenn Leute nah dran sind und das gut beobachten, differenziert beobachten, wie Cornelius Vollmer, der das für die Zeit im Osten tut. Und deswegen sind wir auch, glaube ich, um die Landtagswahl herum verabredet wieder.
2: Ich freue mich jetzt schon.
0: Ich freue mich jetzt schon. Ich hoffe, es gibt auch Anlass zu freudigen Fragestellungen, aber vielleicht auch nicht. Aber auf jeden Fall danke ich bis hierhin. Wir schauen gleich mal auf, ja, auch auf Lebenswirklichkeiten, vielleicht nicht nur in Ostdeutschland, aber gerade da und die Frage, wie man da gegen so auftreten kann.

0: Love My Way, das waren The Psychedelic Furs, eine britische Rockband aus den, ich glaube, 70ern gegründet. Das war jetzt von Anfang der 80er Jahre, was Sie gerade gehört haben, bei uns im Programm. Es geht jetzt hier um ein Musikstück, das ist sehr aktuell, das ist gerade ganz frisch eingespielt von Danger Dan. Und begleitet, oder das war zumindest die Idee, dass er da begleitet wird von dem Pianisten Igor Levit. Keine Angst, wir haben schon mehrfach jetzt drüber gesprochen hier in diesem Programm. Das ZDF wollte diesen Titel ja nicht spielen. Es gab da Bedenken, ob da möglicherweise doch ein versteckter oder gar nicht so versteckter Gewaltaufruf drinstecken könnte in diesem Song, der so ein bisschen so eine Anleitung war, Cornelius Prömer, kann man sagen, so Antifa-Ortsgruppen zu gründen, ne?
1: Ja, und der verglichen mit dem alles von der Kunstfreiheit gedeckt, was wir ja von Danger Dan alle noch im Sinn und im Gedächtnis haben, sich, finde ich, auch dergestalt unterschieden hat, dass zum einen so ein bisschen das Spielerische raus war, was über die Wahl des Konjunktivs in dem ersten Titel noch drin war. Und da hat eine Kollegin von mir darauf hingewiesen, auch der Aufruf zur Militanz gar nicht mehr einer ist, der aus ihm selbst so als Erkenntnis nur raussprudelt, sondern ja wirklich einer ist, der sich auch an andere Leute richtet. Und wenn man alles zusammennimmt an diesem Lied, finde ich persönlich die Entscheidung des ZDF, das nicht in diese Sendung aufzunehmen, sehr vertretbar.
0: Mhm. Gestern gab es einen Auftritt, ganz bewusst in Berlin gesetzt, im Columbia Theater und im Columbia in der Konzerthalle. Gemeinsam Danger Dan, Igor Levit, da wurde unter dem Motto keine Angststalt, also Anspielung auf den Titel der ZDF-Sendung.
1: Ich weiß nicht, ob etwas, das so bemüht ist im Titel, schon eine Anspielung ist, aber wir nehmen es mal so hin. Ja.
0: Stimmt, also so subtil wie der ZDF-Fernsehgarten, würde ich sagen, an dieser Stelle. Wir haben das Thema heute nochmal aufgenommen, ohne Sie jetzt ständig festlegen zu wollen auf diesen Blick auf die ostdeutschen Verhältnisse. Ja. Aber das ist etwas, was uns auch gespiegelt wurde von vielen Menschen, die uns zuhören, die gesagt haben, naja, also bei allen, die so skeptisch waren, geht das nicht zu weit. Ne? Und wir wollen ja nicht irgendwie Straßenkämpfe in Deutschland provozieren, wir wollen keine Weimarer Verhältnisse. Wo dann viele gesagt haben, naja, aber es gibt echt so Landstriche, es gibt so Regionen. Da, wie auch dieses Lied thematisiert, kann man sich auf die Polizei eigentlich nicht so richtig verlassen. Ja. Da sind die rechtsradikalen Strukturen so stark, dass man da sich wirklich behaupten muss.
1: Also darauf möchte ich gleich eingehen. Ich möchte an der Stelle mal markieren, darüber, worüber Sie jetzt reden möchten und worauf ich antworten werde. Das ist eigentlich das, wofür Kunst am Ende da ist und was auch ein Verdienst von Danger Dan ist und diesem neuen Titel. Ich finde dieses ganze Inszenierungsgehabe und auch diesen Überlegenheitsgestus ein bisschen fad und ich finde es auch ein bisschen billig, das ZDF so herzuspielen und fand auch diese Veranstaltung gestern, na klar, man kann sich in Berlin mit Gleichgesinnten irgendwie in einer Halle treffen und sich gut fühlen zusammen, können die Leute alles machen. Das finde ich alles ein bisschen langweilig. Aber was tolle Kunst, kontroverse Kunst tun kann, das hat auch Eva Schulz in ihrem empfehlenswerten Newsletter, ist dem gedanklich nachgegangen, das ist genau solche Debatten zu führen. Und wenn wir jetzt mal in den ländlichen Raum des Ostens gehen, in dem ich mich beruflich und privat viel bewege, dann muss man sagen, ja, die Kräfteverhältnisse sind scheiße. Die sind wirklich nicht gut. Und es gibt das, was eine rechte Hegemonie sich nennt in einigen Belangen und Bereichen und Gebieten. Und das ist vielleicht auch logisch, wenn wir Wahlergebnisse und Umfrageergebnisse uns angucken. Aber für mich bleibt die Frage, ist Militanz dann eine Option, wenn es also auf der Ebene nur schlecht genug aussieht, wenn man durchzählt und sagt, wir haben ja, weiß ich nicht, nur noch einen linken Jugendclub und 90% der Jugendlichen sind rechts geneigt. Also ich weiß nicht, ob das die richtige Logik ist, die wir da ansetzen. Und ich würde mir wünschen, wenn wir diese Angst, die ich total nachvollziehen kann und die mir sehr oft auch begegnet, wenn ich durch den Osten fahre, was passiert hier gerade, was rutscht hier ab, gehen hier Räume zu, geht hier die freiheitlich-demokratische Grundordnung vor die Hunde. Das müssen wir alles produktiv machen, auch medial, und wir müssen es abbilden. Und es ist der Vorwurf völlig richtig, dass die Perspektive von Leuten, die entweder schon Opfer sind oder bald sein könnten, zu kurz kommt. Ich persönlich denke aber nicht, dass der Weg, das produktiv zu machen, ist zu sagen, hier ist so eine Checkliste und wenn ihr 3 von 5 Haken habt, dann dürft ihr militanten Widerstand leisten. Das ist, glaube ich, der falsche Weg.
0: Und gleichzeitig bleibt aber doch diese Frage, ja, also was ist der Appell an jeden Einzelnen? Also natürlich kann man es beobachten und auch bedauern, ja, Veränderungen politischer Art. und Radikalisierung hin ins Rechtsradikale. Aber es gibt ja ganz häufig genau diese Situation, ne? Also diese Situation, eben dann doch was zu sagen, nicht zu schweigen, ja, wenn bestimmte Sprüche gebracht werden, wenn bestimmte Bemerkungen gemacht werden. Jetzt.
1: Aber das ist doch, Verzeihung, aber das ist doch etwas anderes, als wie es auch gestern bei der Veranstaltung geschehen ist, als die eine Strafverteidigerin gesprochen hat, zu sagen, ja, in der Theorie ist der Staat der Inhaber des Gewaltmonopols, aber die Praxis sieht so und so aus. Das ist doch ein anderer Punkt, als zu Recht anzumerken, wir schweigen in zu vielen Situationen, wir gehen gewissen Konflikten zu schnell aus dem Weg. Das sind doch zwei unterschiedliche Dinge.
0: Ja, das ist wahr. Das ist so lange was Unterschiedliches als das. Und dieses Beispiel wurde mir auch dann zugetragen. Ja, schaut euch doch mal so haben wir jetzt am Wochenende anstehen, den Christopher Street Day, natürlich in den großen Städten, ganz wunderbar bunt und groß. Aber das wird ja auch in vielen kleineren Städten dann ausgetragen oder vielmehr als Parade auf die Straße gebracht. Und da ist dann natürlich schon die ganz konkrete Frage, ne? Wenn dann so die Angriffe von außen kommen, wer schützt dann?
1: Also, absolut, ja. Aber wenn ich da mal ein Beispiel aus Sachsen bringen darf, ich bin jetzt kein Parteigänger der CDU, aber dort gab es ja vor, ich glaube, 1,5 Jahren den Vorfall, der auch bundesweit Beachtung fand, dass man muss sagen, Horden junger Rechtsradikaler dann auch so an Bahnsteigen auftauchten etc. und auch so ein Klima der Einschüchterung geschafft haben. Und im CSD in Bautzen im Folgejahr, da ist dann auch der sächsische Innenminister mal hingefahren. Und das ist, glaube ich, eher ein Weg, wenn man sagt, die Polizei ist in gewissen Gebieten nicht präsent genug, dafür zu werben, auch eindringlich dafür zu werben, bei gewissen Parteien eindringlich dafür zu werben und zu sensibilisieren, dass es dort berechtigte Schutzinteressen gibt, die unzulänglich bisher bedient werden durch den Staat. Und ich glaube, das ist der Teil der Debatte, an dem ich mich gerne beteiligen möchte.
0: Cornelis Bäumer sagt das hier heute bei uns im Deutschlandfunk Kultur. Und das ist ein neuer Song von Amy Warning, Happy End.

0: Das passiert mir immer wieder, leider, bei Amy Warning, dass ich sie Amy nenne, weil der Nachname so englisch klingt. Sie kommt aber aus München. Und wie gesagt, ihr neuer Song hier bei uns auf der Playlist im Deutschlandfunk Kultur. Ein Thema habe ich noch mit Cornelius Pommer heute. Und er sagte, jetzt kommt noch Hitler. Ja, in der Tat, jetzt kommt noch Hitler. Braunau, sein Geburtsort, sein Geburtshaus. Lange eine offene Frage, was passiert damit? Wie können wir verhindern, dass es eine Pilgerstätte für Neonazis wird? Diese Antwort ist gefunden nach mehrjährigen Umbauarbeiten. Ist es jetzt ein Polizeizentrum für die österreichische Polizei und soll eben durch diese Präsenz die schiere sozusagen Attraktivität für Neonazis abwenden. Jetzt würde man wahrscheinlich in der Antifa sagen, naja, das ist, passt ja wie die Faust aufs Auge. Nein, aber sagen wir nicht, ne?
1: Das wäre nicht mein Gedanke, sondern man hat ja vieles dort schon versucht. Also es war, glaube ich, mal eine Schule und dann eine Einrichtung der Lebenshilfe und einem tut ein bisschen, also mir zumindest Braunau leid. Ich habe in Vorbereitung dieser Sendung nochmal gelesen, dass die NSDAP bei freien Wahlen in Oberösterreich nie mehr als 7% erlangt hat und Hitler ist, glaube ich, auch nach 3 Jahren schon dort weggezogen, weil der Vater nach Passau musste. Und jetzt haben wir das Jahr 2026 und man diskutiert in Braunau immer noch, was man tun kann, um zu verhindern, so ein Wallfahrtsort zu werden. Und ich finde, von den vielen nicht idealen Möglichkeiten, die man da am Ende hat, ist vielleicht eine Polizeistation gar nicht so schlecht, weil wenn da jetzt selbst jemand hinfährt, also und geneigt wäre, einen Hitlergruß zu machen, also der Ort, wo es am ehesten auffällt, ist vielleicht dann von der Polizeistation und vielleicht, ich hoffe es zumindest, bringt das so ein bisschen touristischen Normalverkehr in die Stadt okay. Dort.
0: Ja. Achso, apropos Verkehr und der Hinweis, dass ja Adolf Hitler da wirklich nur als kleines Kind gelebt hat. Es gibt eine Werbung von Mercedes. Die ist, glaube ich, schon 20 Jahre alt. Da hat Mercedes geworben für einen neuen Fahrassistenten, der frühzeitig beispielsweise Personen auf der Straße entdeckt und dann automatisch bremst. Und man sah in diesem Werbespot also einen Mercedes, wie er in hoher Geschwindigkeit auf einen Ort zufuhr. Ja. Und ein kleines Kind, das auf der Straße spielte. Und dann wurde schon eingeblendet, ja, er kennt der neue Fahrassistent, er kennt Personen auf der Straße. Und dann fährt dieses Auto mit vollem Tempo über dieses Kind rüber man sieht dann im nächsten Schnitt das Ortsschild, ja. Braunau, und dann den Slogan, erkennt Gefahren frühzeitig.
1: Ich glaube, das ist von der Kunstfreiheit aufgedeckt. Ne? Also, es ist inzwischen auch eine popkulturelle Figur im Internet und auch in einigen Serien ist mir begegnet, die im Englischen würde man sagen, Kill Baby Hitler. Mhm. Und das ist Anlass, glaube ich, schon vieler betrunkener, bekiffter und sogar nüchterner Diskussionen in Freundeskreisen gewesen, was dann alles anders gelaufen wäre in der Welt.
0: Ja, ja. Also Mercedes hat sich damals, glaube ich, nicht getraut, das ins große Fernsehen zu spielen, in die Werbeblöcke. Aber gut, es sollte nochmal erwähnt werden sein an dieser Stelle. Das ist ja eine Schwierigkeit, die mit verschiedenen Orten verbunden ist. Ne? Also ja. Braunau, aber zum Beispiel auch in München, Hitlers ehemalige Wohnung dort, der Prinzregentenplatz. Auch da hat man sich letztendlich für diese Polizeivariante entschieden. Ganz interessant. Ne? Also das scheint sozusagen so die Ordnungsmacht, die dann dafür Ordnung sorgt.
1: Ja, und wenn ich das mal noch ein bisschen größer aufziehen darf, damit wir jetzt nicht nur noch über Hitler reden. Ich finde generell mich fasziniert, dass an Orten sich zu bewegen, an denen Geschichte natürlich zwangsläufig passiert ist. Also ich wohne in Leipzig in der Gegend, wo Gustav Adolf irgendwann mal der schwedische König unterwegs gewesen ist, wo sehr viele Stolpersteine verlegt sind, weil dort unter Hitler Juden einfach abgeholt worden sind. Und jetzt laufe ich dort manchmal freitags mit meiner Rewe-Tüte lang und führe irgendwie so ein vergleichsweise dann viel, viel weniger dramatisches Leben. Und das blitzt manchmal sehr in meinem Kopf, wie irre das ist, dass am selben Ort zu unterschiedlichen Zeiten so gänzlich unterschiedliches Leben, auch unterschiedliche Verbrechen, unterschiedlicher Alltag passiert.
0: Cornelius Pommer, interessante Beobachtung, die führt mich, und das ist so ein gewisses Teasing auf das, was hier morgen passiert, an den Ort, an dem wir ja regelmäßig senden, das Humboldt-Forum. Ja? Auch so ein Ort, der ja im Prinzip auf jedem Quadratmeter Geschichte hat und wo man ja auch einigermaßen versucht hat, bei diesem wiederaufgebauten Hohenzollern-Schloss dem gerecht zu werden, an der Stelle, wo der Palast der Republik war, also wo ja zum Beispiel die alte, wie nennt man das, also die Schilder, die Schildstruktur aus dem Palast der Republik zum Teil aufgehängt wurde. Ja. Und natürlich mit der Fassade und modernen Elementen versucht wurde, im Prinzip dem irgendwie gerecht zu werden.
1: Ja, Berlin ist natürlich das Maximum, das Mögliche, diese Überschichtungen verschiedener Zeitepochen. Und jetzt muss aber für die Cross-Promo für morgen auch noch gesagt sein, wer denn Gast sein
0: genau,
1: wird.
0: Genau, vielen Dank für diesen Hinweis.
1: Natürlich.
0: Ja, also es lohnt sich allein schon mal, das Gebäude und auch uns da zu sehen. Morgen lohnt es sich ganz besonders. Karin Prien, die Bundesfamilienministerin, toll, ist da. Und das ist ja auch manchmal, wir nennen das Reporterglück. Ja, also ja. Diese Verabredung steht natürlich schon lange. Und jetzt könnte man despektierlich sagen, die Familienministerin ist meistens ja nicht, sagen wir mal, die allerwichtigste Position im Kabinett. Eine sehr interessante Persönlichkeit, Karin Prien, das ist keine Frage, deswegen haben wir sie eingeladen. Aber jetzt hat sie es geschafft, unter anderem mit verschiedenen Sparideen aus ihrem Ressort, Stichwort Unterhaltsvorschuss und Elterngeld, aber natürlich auch mit dieser großen Debatte, die auch in ihr Ressort fällt, ja. Leihmutterschaft, ja. Passt sie natürlich morgens bestens. Also wenn Sie das erleben wollen, kommen Sie gerne einfach hin ins Berliner Humboldt-Forum, gibt keine weiteren Sicherheitsvorkehrungen. Oder hören Sie uns natürlich live im Radio oder im Podcast. Und es gibt natürlich wie immer auch den Video-Livestream.
1: Also ich fand neulich Albrecht von Lucke in seiner spontanen Ersatzrolle als Heidi Reichenegg schon in theatralischer Weise beeindruckend. Aber da freue ich mich noch mal mehr drauf auf morgen.
0: Ja, und ich freue mich sehr, Cornelius Pollmer, dass Sie heute hier waren. Das war eine große Freude. Vielen Dank für Ihre Gedanken. Vielen Dank für den Besuch. Und wir sehen uns wieder, wenn der Osten die Republik ins Wanken bringt.
1: So ist es.
0: Okay.
1: Bis bald.
0: Bis bald. Tschüss.

0: um uns eine gute Zukunft aufzubauen und für unsere Familien Geld zu verdienen. Am Anfang war natürlich alles anders, die Sprache, die Kultur und so. Aber die meisten sprechen Englisch und mit der Kultur komme ich auch klar.
1: Sagt einer von über 50.000 Arbeitsmigranten aus Asien. Und er meint Kroatien. Das bei den Touristen sehr beliebte Land holt sich seit ein paar Jahren besonders Menschen aus Nepal, Sri Lanka oder Indien als Saisonarbeiter.
2: Sie arbeiten als Küchenhilfe an der Bar, helfen beim Kellnern oder machen andere Hilfstätigkeiten. Das Gehalt in Nepal liegt bei 100 bis 150 Euro im Monat. Hier verdienen sie 1.000 bis 1.500.
1: Diese Einwanderung aus dem Nicht-EU-Ausland ist für Kroatien neu und weckt auch gesellschaftliche Spannungen. 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
4: Mit Thorsten Japs. In der Zentrale der Deutschen Bank in Frankfurt am Main läuft eine Durchsuchung wegen Steuerhinterziehung. Das Bundeskabinett billigt eine neue Cybersicherheitsstrategie für die Bundesverwaltung. Und die ZDF-Fernsehratsvorsitzende nennt die Absage des Auftritts von Danger Dan und Igor Levit richtig und konsequent. In der Zentrale der Deutschen Bank in Frankfurt am Main läuft eine Durchsuchung. Nach Medienberichten geht es um den Verdacht der Steuerhinterziehung im großen Stil, um sogenannte Cum-Cum-Geschäfte. Damit ist eine Methode gemeint, Steuern zu vermeiden. Im Mittelpunkt stehen Vorfälle bei der Postbank in den Jahren von 2008 bis 2010. Verena von Ondarsa.
5: Die Staatsanwaltschaft vermutet, dass die Postbank in diesem Zeitraum mehr als 350 Millionen Euro Steuern zu wenig durch solche Geschäfte gezahlt haben könnte. 10 ehemalige Verantwortliche des Instituts führt die Staatsanwaltschaft als Beschuldigte. Die Deutsche Bank selbst steht nicht im Mittelpunkt der Affäre. Sie hatte die Postbank schrittweise ab 2009 übernommen und gilt damit als rechtmäßige Nachfolgeorganisation.
4: Experten warnen schon länger vor künstlicher Intelligenz, die eigenständig Cyberangriffe verüben kann. Ein von OpenAI entwickeltes KI-Modell hat genau das getan. Nach Angaben des US-Software-Entwicklers brach die KI bei einem Testlauf aus einer abgeschotteten Umgebung aus und verschaffte sich Zugang zum Internet. Danach drang die KI in Computersysteme der KI-Plattform Hugging Face ein. Jetzt übernahm OpenAI die Verantwortung. Reinhard Spiegelhauer.
6: In einem Blog-Eintrag schreiben die KI-Entwickler, die Modelle hätten, so wörtlich, enorme Anstrengungen unternommen, um ein eng gefasstes Testziel zu erreichen. Die Ausnutzung von Schwachstellen, um zunächst aus einem Testsystem zu entweichen und dann gezielt in ein anderes System einzudringen, sei ein bislang beispielloser Cybervorfall, so OpenAI weiter. Die KI-Entwickler kündigten sofort Maßnahmen an. Unter anderem verspricht OpenAI, die Vorgänge gemeinsam mit Hugging Face nochmals genauer nachzuvollziehen und Testumgebungen in Zukunft strenger zu überwachen.
4: Vor der Sommerpause hat das Bundeskabinett mehrere Beschlüsse gefasst. Es wurde erstens eine neue Cybersicherheitsstrategie für die Bundesverwaltung gebilligt. Dadurch sollen Spionage und Hackerangriffe besser abgewehrt werden können. Zweitens plant der Bund für Schwangere in Not ab dem kommenden Jahr mehr Geld ein. Die jährliche Mindesteinlage bei der Bundesstiftung Mutter und Kind wird von 92 auf 101 Millionen Euro aufgestockt. Und drittens soll die Stiftung Flucht, Vertreibung, Versöhnung eigenständig und das Amt des Bundesopferbeauftragten auf eine gesetzliche Grundlage gestellt werden. Kanzleramtschef Frei soll neuer Vorsitzender der CDU-CSU-Bundestagsfraktion und Nachfolger von Jens Spahn werden. Darauf haben sich die Chefs beider Parteien, Merz und Söder, geeinigt. Das berichten mehrere Medien. Wer statt Frei dann Kanzleramtsminister werden soll und ob es weitere Änderungen im Kabinett gibt, ist noch nicht klar. Frei soll heute in einer Woche von der Fraktion in einer Sondersitzung gewählt werden. Spahn war wegen Vorwürfen in Verbindung mit einer Leihmutterschaft in den USA zurückgetreten. In Deutschland ist das, anders als in den Vereinigten Staaten, verboten. Spahn hatte das Verbot selbst unterstützt. Die Musiker Danger Dan und Igor Levit haben nach dem abgesagten Auftritt im ZDF ein Ersatzkonzert in Berlin gespielt und sich gegen Rechtsextremismus stark gemacht. Danger Dan erklärte im Columbia-Theater unter anderem, dass aus seiner Sicht die Frage entscheidend ist, wie man mit rechter Gewalt umgeht, die immer brutaler wird. Deutschlandfunk-Kulturkorrespondentin Juliane Reil hat sich das Konzert angehört und kritisierte in unserem Programm die erneute Relativierung von linker Gewalt während der Aufführung.
7: Er hat dann eine befreundete Anwältin von sich auf die Bühne gebeten, die länger dazu gesprochen hat. Und sie sagte, dass Gewalttaten auch von links immer strafbar sind, aber dass man sich die Hintergründe und Motive anschaut.

0: schauen muss. Und das klang dann wieder nach Relativierung und als ob Militanz doch gerechtfertigt sei. Das hat mich irritiert und nachdenklich gemacht und gezeigt, dass die Debatte ganz bestimmt weitergeht.
1: Deutschlandfunk Kulturkorrespondentin Juliane Reil. Die Musiker Danger Dan und der Pianist Igor Levit wollten das Lied Keine Angst bei der 100. Ausgabe der Kabarettsendung Die Anschalt spielen. Das ZDF entschied aber, den Auftritt zu streichen, weil der Liedtext als Aufruf zu Gewalt verstanden werden könnte. 8 von 60 Mitgliedern des ZDF-Fernsehrates hatten dem Sender Mutlosigkeit vorgeworfen. Die Vorsitzende des Gremiums Gerda Hasselfeld sprach dagegen von einer richtigen und konsequenten Entscheidung. Darüber soll im Fernsehrat diskutiert werden.
2: Das Wetter.
1: Heute gibt es im Norden und Osten einzelne Schauer und Gewitter, sonst ist es meist dichter bewölkt und trocken, im Süden auch länger heiter oder sonnig, bei Höchstwerten von 19 Grad an der Nordsee bis 28 Grad am Oberrhein.
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3: Herzlich willkommen. Was hilft gegen Wohnungsnot? Na ja klar, neue Wohnungen bauen zum Beispiel. Aber diese neuen Wohnungen sind oft für ärmere Menschen keine Option, weil viel zu teuer. Zwei Beispiele, eines aus Hannover und das andere aus Baden-Württemberg, zeigen, das kann auch anders gehen. Mehr dazu gleich.

0: Empire von Grey Shadow. Alleinerziehende, Ältere und Menschen mit einem nicht deutsch klingenden Namen. Sie alle sind besonders betroffen von der Wohnungsnot. Zum einen, weil sie oft die Mieten nicht bezahlen können und zum anderen, weil ihr Name sie stigmatisiert und sie gar nicht erst die Chance auf eine Wohnung bekommen. Eine Stiftung in Hannover will das ändern. Sie baut gerade ihre ersten Sozialwohnungen. Gleichzeitig plant sie noch ein weiteres, deutlich größeres Projekt. Den beiden Stiftern geht es dabei auch darum, möglichst viele unterschiedliche Menschen zusammenzubringen. Alexander Budde hat das Paar und zwei ihrer künftigen Mieterinnen getroffen. An einem Bauzaun.
1: Der Kran schwenkt über den Rohbau. Betongerüste, Baulärm. Die Wasserstadt Limmer im Nordwesten Hannovers ist ein neues Quartier auf dem früheren Kontinentalgelände. JAWA heißt das gemeinschaftliche Wohnprojekt. Jung und alt am Wasser. 53 Wohnungen entstehen hier. 7 davon lässt die Villa Ganz Dicke Osmas Stiftung errichten. Dauerhaft günstige Sozialwohnungen für Alleinerziehende und Alleinstehende mit geringem Einkommen. Nicht irgendwo am Rand, sondern mittendrin. Das Stifter-Ehepaar Christina Osmas und Werner Dicke will später selbst hier wohnen.
2: Naja, es ist erstmal von außen betrachtet ein ganz normales Haus. Aber die Bewohnerschaft ist eben anders zusammengesetzt. Die Stiftung Villa Ganz, die steht dafür, dass Menschen mit prekärem Einkommen nicht ausgeschlossen werden aus besonderen Wohnprojekten, wo die Gemeinschaft im Vordergrund steht, wo eine freundliche Nachbarschaft wirklich intendiert wird.
1: Werner Dicke steht noch am Bauzaun. In seiner Fantasie ist er längst eingezogen.
3: Was wir hier noch nicht sehen können, aber was mir plastisch vor Augen schwingt, ist der Innenhof belaubt, Kirschbäume und ich sitze dort unter einer schattigen Kastanie. Der Baulärm ist vorüber, Vogelgezwitscher.
1: Sulef Kesaisia ist alleinerziehend, Zugbegleiterin in Teilzeit aus Tunesien zugewandert. Eine Eigenbedarfskündigung zwang sie und ihren 12-jährigen Sohn Sammy aus dem vertrauten Viertel. Bei der Wohnungssuche sagt die 45-Jährige, zählen zwei Dinge gegen sie. Alleinerziehend, tunesischer Name.
4: Na, das sind zwei Punkte, wo man gleich out of order ist. Man hat überhaupt keine Chance. Als ich mich damals, wo diese Eigenbedarfskündigung kam, hier in dem Viertel orientieren wollte und Wohnung gesucht habe, ich habe noch nicht mal Antworten bekommen.
1: Umso wichtiger die Wohnung hier.
4: Im Alltag erstmal Geborgenheit, Sicherheit, Ankommen, wieder zu Hause zu sein, dieses Entwurzelte einfach loswerden. Freunde finden, Inspiration, das ist unheimlich wichtig. Und auch aus sich herauskommen.
1: Auch Ute Kampmann zieht hier ein. 65, nach schwerem Unfall früh verrentet, auf eine Sozialwohnung angewiesen. Doch günstig allein reicht nicht.
5: Ja, es gibt wohl Wohnungen, aber die sind eben nicht altersgerecht. Und das hat was mit Barrierefreiheit zu tun, dass einfach ein Fahrstuhl da ist. Man kann jetzt eine 70- oder 80-jährige gehbehinderte Frau nicht in den dritten Stock verfrachten, nur weil da jetzt gerade eine Sozialwohnung frei ist.
1: Ute Kampmann will selbstständig bleiben und auf Gegenseitigkeit bauen. Kinder von der Schule abholen, Spaghetti kochen, bei den Hausaufgaben helfen. Umgekehrt hofft sie auf Unterstützung aus der Nachbarschaft, wenn sie mal krank ist. Auf jemanden, der ihr eine Suppe kocht oder beim Einkauf mitdenkt. Zum neuen Einkaufszentrum sind es nur ein paar Schritte. Im roten Pflaster ein flaches Brunnenfeld. Wasser plätschert, Kinder laufen hindurch. Die Wasserstadt, ein Viertel im Werden. Ringsum wachsen Häuser. Die Menschen hier suchen längst Orte, an denen Nachbarschaft entstehen kann. Drinnen im Café der Bäckerei beugen sich am Nachbartisch junge Leute über einen Wohnungsgrundriss, Einrichtungsideen. Vielleicht wird gerade deshalb der Supermarkt zum Treffpunkt. Viel anderes gibt es im jungen Quartier noch nicht. Für Sulef Kesaisia wäre Nachbarschaft vor allem Entlastung. Nicht von der Verantwortung, sondern vom Gefühl, mit allem allein zu sein.
4: Ja, die Leute können sich das halt nicht scheinbar vorstellen, wie das halt ist, dass man 24 Stunden nur für dieses Kind da sein muss. Also da ist ja diese Herausforderung, dass man einfach nicht sagen kann, ich klinge mich jetzt ab. Und dass das teilweise auch wirklich super herausfordernd ist.
1: Ute Kampmann kennt anderes Alleinsein. Nach dem Unfall lange an die Wohnung gebunden. Nähe, sagt sie, kann helfen. Einfach wird Gemeinschaft deshalb noch lange nicht, prophezeit sie.
5: Was mir da gefehlt hat, war einfach dieses aus der Tür raustreten mit einem Kaffee und irgendeiner kommt vorbei, mit dem ich mal reden kann. Also ich denke auch, dass eine Gemeinschaft oder der Erfolg eines gemeinschaftlichen Wohns auch darin liegt, wie kompromissbereit der Einzelne ist.
1: Stifter Werner Dicke greift den Gedanken auf.
6: Der Mischwald ist der gesunde. Und so stellen wir uns Gemeinschaften vor, von jung und alt, betucht und weniger betucht, alleinstehend und Familien. Und diese Mischung, die ja sonst jedes Dorf eigentlich birgt, wollen wir in die Stadt holen.
1: Nur solche Wohnprojekte muss man sich leisten können. Osmas und Dicke wurden deshalb eher Widerwillenstifter. Eigentlich wollten sie mit ihrem Ersparten eine solche Wohnidee nur finanziell unterstützen. Doch nirgends wurde sie umgesetzt.
2: Ja, wer hat das Geld, sich einzukaufen? Ausgeschlossen werden die Menschen, die eben ein geringes Einkommen haben. Und da ist eben die Stiftungsidee gekommen, dass wir gesagt haben, es kann nicht sein, dass wir Leute rausschmeißen müssen, weil sie das Geld nicht haben.
1: 2019 gründen sie Villa Ganz. Der Name ist Programm. Ganz steht für generationsübergreifendes, alternativ nachbarschaftliches Zusammenleben. Beide kommen aus dem Schuldienst. Sie sind keine Immobilienprofis, unfassbar reich auch nicht. Werner Dicke kennt Armut aus eigener Erfahrung. Christina Osmas beschreibt ihren Antrieb so.
2: Bei mir ist es schon so, dass ich ein bisschen allergisch auf Ungerechtigkeiten reagiere. Und der Wohnungsmarkt ist extrem ungerecht. Wohnen produziert Armut.
1: Sozialer Neubau kostet Millionen. Villa Ganz kombiniert Stiftungskapital, öffentliche Zuschüsse, Förderdarlehen und Spenden. Das Problem? Eine Sozialwohnung wird nicht billiger gebaut, nur weil die Miete später niedriger sein soll. Förderdarlehen helfen, bleiben aber Darlehen. Sie müssen zurückgezahlt werden. Deshalb fordert Villa Ganz zusätzlich einen staatlichen Investitionszuschuss, der schon beim Bau den Kreditbedarf senkt.
2: Es gibt die Lücke zwischen der Kostenmiete und der bezahlbaren Wohnung. Wir als Stiftung brauchen keine Rendite, aber eine schwarze Zahl brauchen wir trotzdem.
1: Gemeinnützige Träger dürfen günstig an Menschen unter bestimmten Einkommensgrenzen vermieten und erhalten Steuervorteile. Doch für die Stiftung lösen Steuervorteile allein das Finanzierungsproblem beim Neubau nicht. Deshalb reichte die Stiftung im vergangenen November eine Petition beim Bundestag ein. Die neue Wohngemeinnützigkeit soll um Investitionszuschüsse ergänzt werden.
2: Wohnen gehört auch im weitesten Sinne mit zur Infrastruktur und trotzdem passiert da nichts. Ich denke, dass einmal die Frage der Redlichkeit gestellt werden muss an die Politik. Was wollt ihr wirklich?
1: Ein paar Stunden später, rund 15 Kilometer weiter, Kronsberg im Südosten Hannovers. Zur Weltausstellung Expo 2000 entstand hier ein neues Wohnquartier. Heute wächst es weiter. Auf dem Baufeld hohe Wiese, Vögel in der Hecke. Daneben Schule, Kita, Neubauten. In einem zweiten Projekt geht Villa Ganz noch einen Schritt weiter. Menschen mit und ohne Fluchterfahrung, mit unterschiedlichen Einkommen und Lebensgeschichten sollen gemeinsam wohnen, statt nach Herkunft oder Geldbeutel getrennt. In der Sonne wartet Olaf Schröder, Architekt im Lindener Baukontor, im Stiftungsrat beauftragt für Baufragen. Bisherige Entwürfe, mehrere Holzhäuser um einen gemeinsamen Hof, barrierefrei mit Aufzug, Laubengängen und Balkonen, energiesparend, damit niedrige Mieten nicht von hohen Nebenkosten aufgefressen werden.
7: Dieser Hof hat einen gemeinsamen Eingang. Das heißt, wenn man in sein Haus kommt, dann betritt man das nicht anonym von der Straße aus, sondern man betritt es über den Hof und hat da schon mal Gelegenheit, seine Nachbarn zu sehen und überhaupt wahrzunehmen.
1: Möglicher Partner, die Hoffnungsträgerstiftung aus Baden-Württemberg. Sie bringt Erfahrung mit integrativem Wohnen und sozialpädagogischer Begleitung. Aufgaben, die Villa Ganz allein nicht leisten kann. Fachlich ergänzen sich die Stiftungen. Auch die Haltung passt, sagt Osmas.
2: Das ist tätige Nächstenliebe, so würden die Hoffnungsträger das definieren. Und wir würden sagen, sorgende Solidarität. Egal, wie wir das benennen, auf der Werteebene begegnen wir uns.
1: Noch steht das Projekt ganz am Anfang. Ein Letter of Intent hält die Kooperationsabsicht beider Stiftungen fest. Hoffnungsträger prüft den Standort ergebnisoffen. Gespräche mit der Stadt werden vorbereitet.
2: Ich sage manchmal, ich bin wie so ein kleiner Foxterrier, der sich festbeißt und nicht loslässt. Ja, ohne das geht es nicht.
1: In Limmer steht der Rohbau. Am Kronsberg müssen jetzt Grundstückplanung und Finanzierung zusammenpassen. Erst dann wird aus der Wiese bezahlbarer Wohnraum.
0: Und damit das klappt, will die Stiftung aus Hannover mit einem Partner in Baden-Württemberg zusammenarbeiten. Der heißt Hoffnungsträger und den stellen wir Ihnen gleich vor. Nach Taylor Swift mit I Knew It, I Knew You.

0: Wir haben es in dem Beispiel aus Hannover gehört. Dort will eine Stiftung mit einem Partner aus Baden-Württemberg zusammenarbeiten. Der heißt Hoffnungsträger Stiftung und hat sein Kapital von einem Erben der Pharmafamilie Merkle. Diese Hoffnungsträgerstiftung baut seit 2016 Häuser in Baden-Württemberg. Sie verfolgt dabei ein konkretes Ziel, Menschen, die hier geboren sind, mit Menschen, die neu nach Deutschland kommen, zusammenzubringen unter einem Dach. In Leonberg bei Stuttgart wurde vor 10 Jahren das erste sogenannte Hoffnungshaus eröffnet. 10 weitere sind seitdem entstanden und noch mehr in Planung. Unser Landeskorrespondent Moritz Ferle hat sich das Projekt Hoffnungshaus in Bad Liebenzell in Nordschwarzwald angeschaut.
1: Von ihrem Balkon aus kann Lama Al-Mahmou ihre neue Heimat komplett überblicken. Den Supermarkt vor der gegenüberliegenden Bergkuppe, das Trampolin im Nachbargarten und auch die Schule, in die ihre Kinder gehen.
2: Dauert 3 oder 4 Minuten laufen.
1: Lama Al-Mahmou, blauer Blazer, weißes Kopftuch, kommt aus Syrien und ist vor 3 Jahren mit ihrem Mann und ihren Kindern nach Bad Liebenzell gekommen. Eine beschauliche Gemeinde am Rande des Nordschwarzwalds, beliebt vor allem bei Radfahrerinnen und Kurpatienten. Dass Schule oder Supermarkt hier fußläufig erreichbar sind, ist entscheidend. Denn wie viele Bewohner im Haus hat das Ehepaar Al-Mahmou weder ein Auto noch einen in Deutschland gültigen Führerschein.
3: Die Kinder kennen ihre Klassenkameraden aus der Schule, die wohnen auch in der Nachbarschaft oder zumindest im gleichen Ort. Also man kennt sich, man trifft sich beim Einkaufen. Die Kinder sind im gleichen Verein miteinander, mit denen sie auch zusammen in der Klasse sind. Und ich halte das für die Integration in Deutschland als eine riesengroßen Stärke, dass es eben nicht so anonym ist.
1: Sarah Zinser leitet mit ihrem Mann das Projekt Hoffnungshaus in Bad Liebenzell. Hoffnungshaus, weil eine Idee dahinter steckt. Das Zusammenleben unter einem Dach soll Menschen unterschiedlicher Herkunft das Ankommen in Deutschland erleichtern. Im vorderen Haus gibt es einen großen Gemeinschaftsraum mit Spielzeug, einem kleinen Trampolin und einem großen Tisch, an dem die Kinder oft ihre Schulaufgaben machen. In den weiteren Stockwerken liegen die Wohnung von Familie Zinser und 2 Wohngemeinschaften, in denen Studenten der Hochschule Bad Liebenzell zusammen mit geflüchteten Männern leben. Ein Stück den Berg hoch steht ein 2. Gebäude mit insgesamt 8 Wohnungen. In einer lebt eine deutsche Familie, eine weitere ist eine Studentinnen-WG. Die restlichen 6 Wohnungen hat die Stadt Bad Liebenzell für geflüchtete Familien angemietet. In einer von diesen lebt Lama Al-Mahmou mit ihrem Mann und den Kindern.
2: Für uns in Syrien, die große Familie oder die Verwandte sehr wichtig. Und haben wir hier leider keine Familien. Deshalb habe ich in Hoffnungshaus die große Familie gefunden, die Freundin von meinen Kindern auch.
1: Während Lama Al-Mahmou mit Sarah Zinser durch das Haus führt, ist ihre Tochter zum Spielen bei einer anderen Familie ein Stockwerk tiefer. Das Konzept der zusammengelebten Integration stammt von einer christlich geprägten Stiftung, die Tobias Merkle zu Beginn der 2010er Jahre gegründet hat. Er ist der jüngste Sohn eines Unternehmerpaars, das mit der Herstellung von pharmazeutischen Generika Milliarden erwirtschaftet hat. Mit dem Stiftungsvermögen wurde 2016 in Leonberg das erste Hoffnungshaus gebaut. In diesem Herbst wird der 11. Standort in Baden-Württemberg eröffnet. Auch hier mit den charakteristischen Holzmodulen und großen geschwungenen Balkonen.
3: Wenn man ein Hoffnungshaus von außen kennt, kennt man auch die anderen von außen.
1: Lacht Sarah Zinser. Untereinander mögen sich die Hoffnungshäuser kaum unterscheiden. In Bad Liebenzell fallen die beiden Gebäude allerdings ziemlich auf. Zwischen den für den Schwarzwald typischen Fachwerkbauten und den Einfamilienhäusern und Doppelhaushälften aus der Nachkriegszeit. Und nicht alle in der Kleinstadt waren begeistert, dass hier Menschen unterschiedliche Herkünfte und Religionen einziehen sollten, erinnert sich Sarah Zinser, die das Projekt seit Beginn an leitet.
3: Dieses Grundstück, wo unsere beiden Häuser hier drauf gebaut sind, das war vorher einfach Wiese. Es war der Schlittenhahn von Bad Liebenzell. Und natürlich gab es da Leute, die nicht Hurra geschrien haben, als es hieß, hier werden Häuser für Geflüchtete gebaut. Natürlich waren da auch Bedenken da. Aber alles in allem müssen wir sagen, dass wir zu den meisten Nachbarn eine gute Beziehung haben.
1: Das Gartentor zum Nachbargrundstück steht weit offen. Die Kinder der Familie drüben kommen oft zum Rutschen oder Fußballspielen vorbei. Das Trampolin der Nachbarn wird auch von den Kindern im Hoffnungshaus rege genutzt. Dass diese Beziehungspflege lange vor dem Einzug der ersten Bewohner beginnt, davon kann Markus Witzke berichten. Er ist Vorstand der Hoffnungsträgerstiftung. Bevor die Stiftung neue Häuser baut, sucht er nicht nur mit der Kommune das Gespräch, sondern auch mit der Einwohnerschaft. Was bedeuten kann, dass er sich an gleich 4 Abenden in einer vollen Stadthalle den Fragen und Sorgen der Anwohnerinnen und Anwohner stellen muss.
4: Nicht immer, wie soll ich das jetzt gut formulieren, einer Art der Kommunikation, die man als höflich und sachlich bezeichnen kann. Die Emotionen waren da, weil die Ängste und Vorbehalte groß waren.
1: Vorurteilen begegnet die Stiftung mit einer Idee, die ihrem Integrationsansatz ähnelt: Orte der Begegnung schaffen. Markus Witzke bietet allen, die es wollen, an, sich bei einer kostenlosen Busreise einmal einen der anderen Standorte anzugucken.
4: Was sind eure Vorstellungen von dem, wenn Menschen mit Fluchthintergrund bei euch einziehen? Und wie sieht es aus in einem Hoffnungshaus? Und wir fahren euch tutti completi mach in einen anderen Standort und ihr redet mit den Menschen, die dort wohnen, und ihr redet mit den Nachbarn.
1: Immer funktioniert das freilich nicht. In Schweigern, einer Kleinstadt bei Heilbronn, hat ein Bürgerentscheid 2020 eine Entscheidung des Gemeinderats gekippt, ein Grundstück an die Hoffnungsträgerstiftung zu verkaufen. Nach der medialen Berichterstattung darüber habe er dann allerdings einen Anruf von einem Bürgermeister in einer Gemeinde in der Nähe bekommen, erinnert sich Witzke. Dort stünden heute 3 Häuser der Stiftung. Dass Konflikte auftreten können, wenn Menschen unterschiedlicher Herkunft unter einem Dach leben, will bei der Hoffnungsträgerstiftung niemand abstreiten, weshalb es an jedem Standort einen Sozialarbeiter oder eine Sozialarbeiterin gibt. Wichtiger aber sei es, für die Bewohner Angebote zu schaffen, sich gemeinschaftlich zu betätigen oder sich weiterzubilden. Angebote, die es in Gemeinschaftsunterkünften so nicht gibt.
4: Wenn Menschen, die da hier geflohen sind, zum Teil ein Jahr rumsitzen, nicht arbeiten dürfen, nichts machen dürfen, erhöht es das Potenzial, auf dumme Gedanken zu kommen.
1: In Bad Liebenzell hat Sarah Zinser mit den anderen Frauen Bilder gemalt und im Treppenhaus aufgehängt, die collagenartig das Leben in den Herkunftsländern abbilden. Man sieht syrische, iranische, äthiopische Flaggen und...
3: Das ist Deutschland. Genau, mit der Brezel und dem Fußball.
1: Ein anderes Schild im Treppenhaus erinnert an das schwäbische Kulturgut der Kehrwoche. Lama Al-Mahmoud kann davon nach 3 Jahren ein Lied singen.
2: Das ist sehr wichtig. Jede Familie muss eine Woche putzen, die zum Beispiel Treppen oder Gemeinschaftsraum.
1: Was auch zum Leben im Hoffnungshaus gehört, Abschied nehmen. Die Häuser sollen einen Ort bieten, um geschützt in Deutschland anzukommen. Wenn die Bewohner nach einigen Jahren die Sprache besser beherrschen und weniger Unterstützung brauchen, sollen sie aber gerne weiterziehen und Platz für neue Menschen machen. 3 Familien sind im vergangenen Jahr ausgezogen. Lama Al-Mahmoud ist sicher.
2: Nächste Familie sind wir.
3: Wahrscheinlich, genau.
1: Nun, da die Kinder größer werden und Anfang des Jahres Kind Nummer 4 dazugekommen ist, wird auch die Wohnung allmählich zu beengt. Eine neue Wohnung zu finden ist allerdings gar nicht so einfach. Die meisten Familien
3: suchen 1,5 bis 2 Jahre, bis sie was finden. Und meistens geht es auch erst, wenn sie eine Arbeit haben, wo sie selbstständig noch dazu bezahlen können. Das, was das Amt bezahlt, entspricht halt nicht den reellen Mietpreisen.
2: Für Kinder auch sehr schwierig.
1: Ihr Mann sucht gerade einen Job als Maler. Und auch Lama Al-Mahmoud würde nach ihrem B2-Sprachkurs gerne wieder als Krankenpflegerin arbeiten, wie sie es schon in Syrien gemacht hat. Am liebsten in einer der nahegelegenen Kliniken in Calw oder Pforzheim. Wie viele Bewohner des Hoffnungshauses will auch Lama Al-Mahmoud unbedingt in der Umgebung von Bad Liebenzell bleiben, damit die Kinder hier weiter zur Schule gehen können und nicht wieder aus ihrem sozialen Umfeld gerissen werden und sie zumindest zu Besuch ins Hoffnungshaus kommen können.
0: Die Hoffnungsträgerstiftung bringt in ihren Wohnhäusern Menschen unterschiedlicher Herkunft und Religion zusammen und macht Mieten bezahlbar. Sie finden übrigens alle Beiträge auch in unserer kostenlosen Deutschlandfunk-App. Jetzt habe ich einen neuen Song für Sie hier im Deutschlandfunk Kultur, der schottische Musiker Curry Mercer mit Hurts.

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1: Von rechten Trollen wird er angefeindet und bepöbelt. Der Politiker und Politikfluencer Ruprecht Polenz kämpft in sozialen Netzwerken gegen Fake News und Lügen. Wie ein Volk den Verstand verliert, heißt sein neues Buch. Heute Abend liest er daraus in Pforzheim. Eine Demokratie braucht Menschen, die Tatsachen von Meinungen unterscheiden können, sagt Ruprecht Polenz.
2: In Deutschland glaubt inzwischen jeder Fünfte, dass uns die Medien systematisch belügen. Und wenn man das glaubt, dann wird man orientierungslos. Das ist wie Nebel im Kopf.
1: Wie ein Volk den Verstand verliert. Die Lesung mit Ruprecht Polenz. Heute 19 Uhr im PZ-Forum in Pforzheim. Architektur, Symbolik und Malerei greifen bei Johann Thorn Prigger ineinander. Ein Jahrhundert trennt ihn von Emma Talbot und genau daraus entsteht der Funke. Das Kaiser-Wilhelm-Museum in Krefeld stellt jetzt Priggers und Talbots Werke gegenüber. Prigger ordnet 1923 das Leben in monumentale Stationen. Talbot antwortet mit bemalter Seide, Skulptur und Animation. Museumsdirektorin Katja Baudin.
3: Johann Thorn Prigger, da sieht man nicht nur das Positive im Leben, aber eben auch den Ersten Weltkrieg. Und eben bei Emma Talbot, da geht es auch um eine Hinterfragung von unserer Rolle.
1: Emma Talbot, Psyche. Die Ausstellung zu sehen bis 24. Januar im Kaiser-Wilhelm-Museum der Kunstmuseen Krefeld.
4: Sie wissen nicht besonders viel über uns. Ich möchte Ihnen nur erzählen, wer mein Sohn ist.
1: Noah wird bei einer Demonstration im Westjordanland schwer verletzt. Seine Mutter erzählt daraufhin die bewegende Geschichte der Familie. Der Film Im Schatten des Orangenbaums ist heute Abend beim Open-Air-Kino an der Plagwitzer Markthalle in Leipzig zu sehen. Seine Mutter beginnt zu erzählen von Jaffa im Jahr 1948, von einem Orangenhain, von Vertreibung, Gefangenschaft und einem Schmerz, der über Generationen weiterlebt.
5: Papa?
6: Ja? Hm?
5: Was ist Deir Yassin?
6: Deir Yassin ist ein nettes kleines Dorf in der Nähe von Jerusalem.
5: Ich habe gehört, dort gab es ein Massaker.
6: Was? Über solche Dinge nachzudenken hat keinen Zweck. Und weißt du warum?
5: Warum?
6: Weil da, wo wir sind, nichts Schlimmes passieren wird.
5: Woher weißt du das?
1: Im Schatten des Orangenbaums. Zu sehen heute, 21.45 Uhr. Beim Sommerkino an der Plagwitzer Markthalle in Leipzig.
7: Nikolas Hansen war das mit den Kulturtipps. Und das ist Nectar Wood, die sich hier entspannt und groovy in unser Programm schleicht mit Rivers End. Das ist ein Song von der gerade erschienenen neuen EP der Londonerin.

0: Marode Schulen, kaputte Straßen, abgehängte Regionen, viele Gemeinden haben viele Probleme und darüber berichten wir oft hier im Länderreport. In unserer Sommerserie wollen wir aber wissen, was läuft gut. Und zwar wollen wir das von Ihnen wissen, unseren Hörerinnen und Hörern. Was macht Ihre Stadtverwaltung zum Beispiel bürgernah? Wie werden Zusammenhalt und Gemeinschaft besonders gefördert? Wir haben Sie gebeten, uns positive Beispiele zu schicken und genau das haben Sie auch getan. Im heutigen Teil unserer Serie Geht doch schauen wir nach Kiel. Dort bietet nämlich die Stadtbücherei eine ganz spezielle Sozialberatung an. Die richtet sich an Menschen, die Hilfe brauchen, weil sie das mit den Behördengängen nicht so richtig auf die Reihe bekommen. Nach Angaben der Initiatoren ist diese Sozialberatung bislang bundesweit einmalig. Unser Landeskorrespondent Jörn Schaar hat sie besucht.
1: Ganz hinten am Fenster sitzt Sozialarbeiter Stefan Greve an einem Tisch, ihm gegenüber eine Frau. Die beiden unterhalten sich. Tische wie diesen gibt es an den Fenstern der Zentralbücherei ungefähr 20. Hier können Leute arbeiten, ein Spiel spielen oder sich einfach nur unterhalten. Greve und die Frau, die ihren Namen nicht nennen möchte, führen ein Gespräch über Grundsicherung.
2: Ich hatte eine konkrete Fragestellung und da wollte ich einfach einen Austausch haben und vielleicht auch eine Rückmeldung von Erfahrungswerten, dass man einfach nochmal eine zweite Meinung, also nicht jetzt vom Amt das hören möchte, sondern eben von erfahrenen Leuten, die sich damit auskennen und die da eben auch was zu sagen können.
1: Eine konkrete Lösung nimmt sie an dem Tag nicht mit, aber dafür Informationen und Ideen. Jetzt könne sie besser über den Antrag nachdenken, sagt sie und geht. Seit November sitzt Stefan Greve immer dienstagnachmittags für 2 Stunden an diesem Tisch und er spricht mit Menschen, die Probleme haben.
3: Es kommt vor, dass ich herkomme und werde schon empfangen und das heißt, dass Stefan, da hinten sitzen irgendwie schon 2 Leute, die warten schon eine ganze Weile. Es gibt auch Tage, an denen das Wetter schlecht ist und sich vielleicht nur 1 oder 2 hierher verirren. Das ist ganz unterschiedlich. Letzte Woche mussten Leute wieder gehen, weil ich mit denen, die da waren, nicht fertig geworden bin sozusagen und wollten dann nochmal wiederkommen.
1: Die meisten Menschen, die seinen Rat suchen, sind vorher schon mal irgendwo in oder an der Verwaltung gescheitert. Oft liegt es daran, dass es für manche Betroffene schwer ist, Termine einzuhalten, überhaupt zum Amt zu gehen und die dafür notwendigen Unterlagen zusammenzusuchen, sagt der Sozialarbeiter. In der Bücherei gibt es keine Tür, durch die seine Gesprächspartner gehen müssen, nicht einmal einen Sichtschutz vor seinem Tisch. Aus der Entfernung sieht es aus, als wären es einfach 2 Menschen, die gemeinsam in der Bücherei sitzen und reden. Und letztlich tun sie ja genau das. Stefan Greve spricht mit den Menschen, die zu ihm kommen, über die Probleme, die sie schildern. Vorgaben gibt es dafür bewusst nicht.
3: Ich kann einfach erstmal munter drauf lossabbeln sozusagen. Und im Idealfall finden wir eine gemeinsame Lösung, finden Ideen. Manches Mal kann ich weiterverweisen an andere Ämter, an Beratungsstellen. Manchmal geht es auch einfach nur um Zwischenmenschliches, wofür es dann im Nachgang nicht unbedingt andere Experten sozusagen braucht, sondern einfach um eine Ideensammlung und das hilft oft schon.
1: Die Idee dafür kam aus dem Team der Bücherei, denn in der Einrichtung sind grundsätzlich alle willkommen, egal ob sie etwas ausleihen wollen oder einfach nur einen ruhigen Ort zum Ausruhen brauchen. In einem Café kann man sich nicht einfach hinsetzen, ohne was zu bestellen, in der Bücherei schon. Die Mitarbeitenden nehmen mehr Menschen wahr, die mit Problemen in die Bücherei kommen, sagt der Leiter Volker Lauenstein.
4: Das Kollegium hat es gemerkt, dass zum einen der soziale Druck spürbar gewachsen ist in den letzten Jahren. Das fängt bei profanen Dingen wie Versäumnisgebühren, die nicht bezahlt werden können, an, bis zu Verhaltensauffälligkeiten von Menschen, die sich hier ganztägig aufhalten und offensichtlich mit dem Leben ringen.
1: Zu direkten Problemen komme es durch diese Leute selten, sagt er. Aber die vorwiegend weiblichen Mitarbeitenden, vor allem am Tresen neben dem Eingang, seien oft unsicher im Umgang mit ihnen, erzählt der Büchereileiter. Hinzu kommt, dass Betroffene von Armut, Wohnungslosigkeit oder Suchterkrankungen sich oft scheuen, Hilfe vom Amt anzunehmen. Während die Mitarbeitenden mehr Menschen mit Problemen in der Bücherei wahrnahmen, wurde die Stadt Kiel in das Förderprogramm Übermorgen der Kulturstiftung des Bundes aufgenommen. So gab es finanziellen Spielraum, den die Stadtverwaltung eigentlich nicht hat. Volker Lauenstein.
4: Dazu hatten wir ein Gespräch und auch einen Besuch von Kollegen aus der Partnerstadt San Francisco, die uns von ihrem Sozialprogramm und Sozialarbeit in der Bücherei berichteten, woraufhin wir uns umhörten und feststellten, dass das in Deutschland so gut wie noch gar nicht stattfindet und in öffentlichen Büchereien eigentlich auch nicht.
1: Er und sein Team hörten sich in der Stadtverwaltung um, wer bei so einem Projekt helfen könnte und landeten beim Amt für Wohn- und Grundsicherung. Dort arbeitet Stefan Greve, wenn er nicht in der Bücherei die offene Sozialberatung anbietet. Wer zu Stefan Greve kommt, weiß in der Regel schon, wann er da ist und wo man ihn findet. Ansonsten helfen die Mitarbeitenden am Infotresen weiter und beschreiben den Weg zu Stefan Greves Tisch genauso, als würden sie den Weg zur Toilette erklären oder in welchem Regal ein bestimmtes Buch zu finden ist. Inzwischen sind zu jeder Sprechstunde Menschen mit einem Anliegen da, sagt Greve.
3: Manches Mal lässt es sich tatsächlich nicht vermeiden, jemanden zu motivieren, nochmal dahin zu gehen, wo er schon ein, zwei oder auch dreimal war und aus welchen Gründen auch immer gescheitert ist. Dann geht es eher darum, warum hat es nicht geklappt in der Zusammenarbeit. Manches Mal ist es auch so, dass ich mich dann anbiete, da ein Stück weit zu helfen, zu assistieren und natürlich auch die Möglichkeit habe, als Mitarbeiter der Stadt Kiel mich der Sache dann anzunehmen und die entsprechenden Leute mal anzurufen und nachzufragen, warum es denn nicht funktioniert.
1: Oft reiche es aber auch einfach nur ein offenes Ohr zu haben. Gefühlt kämen immer mehr Menschen, die einsam sind und sonst niemanden zum Reden hätten, sagt Greve, als der nächste Ratsuchende schon auf ihn wartet.
0: Die nächste Folge unserer Serie Geht doch hören Sie am Freitag. 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

0: Crane Like the Bird und Rufus Wainwright mit Just a Bend im Deutschlandfunk Kultur. Viele Kinder aus geflüchteten Familien sprechen kaum oder wenig Deutsch, wenn sie in die Schule kommen. Dabei hätten sie eigentlich das Zeug für einen guten Abschluss, vielleicht sogar das Abitur. Ment Formiga in Düsseldorf hilft, diese Sprachbarriere zu überwinden mit Lesepatenschaften. Miltiades Ulius über diese sehr erfolgreiche Förderung.
1: Italienische Soldaten kämpften mit den Deutschen in der UdSSR, aber Italien blieb immer der Juniorpartner der Achsenmächte.
2: Der Achsenmächte.
1: Achsenmächte.
2: Ja. Du weißt, was eine Achse ist, ne?
1: Ja.
2: Also eine Achse zum Beispiel zwischen zwei Reifen. Und wenn du das auf einer Landkarte ziehen würdest,
1: ist das eine Achse.
3: Der 17-jährige Abdo mit den schwarzen Locken in der Stirn liest gerade ein Was-ist-was-Buch zum Zweiten Weltkrieg. In der Stadtteilbücherei in Düsseldorf sitzt neben ihm Christian Peters Lach. Jede Woche treffen sie sich und üben gemeinsam besseres Lesen.
2: Also in der Regel lesen wir immer so 1,5 bis 2 Stunden und tauschen uns aber am Anfang erstmal aus. Also stellen so fest, was ist so in der letzten Woche oder in den letzten 2 Wochen dann passiert, je nachdem, in welchem Rhythmus wir dann lesen. Also da ist erstmal so die persönliche Ebene im Vordergrund.
3: Abdo stammt aus Syrien. Bevor er mit 12 nach Deutschland kam, hatte er noch nie eine Schule besucht, erzählt er. Jetzt geht er in die 9. Klasse einer Hauptschule. Er glaubt, ohne seinen Lesementor wäre er nicht so weit im Deutschen.
1: Also wenn ich das vergleichen würde vor 2 Jahren, wie ich war und jetzt, ist, dass ich selbstsicherer geworden bin in der Klasse, mich mehr gemeldet habe, mich mehr getraut habe, was zu sagen und dadurch natürlich meine Noten sich stark verbessert haben.
3: Abdo nimmt am Mentoring-Programm Ment Formiga teil. Der Düsseldorfer Verein hat seit 2015 etwa 400 Kinder mit Lesementorinnen und Mentoren zusammengebracht. Anfangs nur Grundschulkinder mit Gymnasialempfehlung. Mittlerweile auch Kinder, die eine andere weiterführende Schulform besuchen. Es gäbe viel Bedarf und Interesse, erklärt Ment Formiga Gründerin Dorothee Kettner.
4: Es fehlt uns nur das Personal, das flächendeckend jetzt direkt auszurollen. Also allen Lehrerkollegien aller Schulformen in Düsseldorf dieses Programm vorzustellen. Dann würden wir so viele Mentis pro Woche empfohlen bekommen, die wir gar nicht so schnell alle vermitteln können.
3: In Düsseldorf engagiert sich Amtsrichterin Michaela Mäger für den Verein. Sie führt ehrenamtlich Infoabende durch und sie betreut mittlerweile schon ihren 2. Mentee. Mit ihrer Erfahrung möchte sie Interessierte motivieren, mitzumachen.
5: Das Wichtigste ist eigentlich, dass man als Mentor oder Mentorin viel gibt. Man investiert viel Zeit. Aber ich verspreche immer allen, die sich für das Programm interessieren, dass sie noch mehr zurückbekommen. Uns wird eine große Dankbarkeit und Wertschätzung von den Kindern und den Familien entgegengebracht. Dann haben wir ja Familien aus allen Kulturkreisen im Programm. Das heißt, der interkulturelle Austausch ist wahnsinnig bereichernd.
3: Abdo wird im kommenden Jahr seinen Hauptschulabschluss machen. Mit seinem Mentor zu lesen, habe seine Noten verbessert. Und es habe ihm Mut gemacht, nach Höherem zu streben.
1: Ich hoffe, dass meine Noten weiterhin gut sein werden, bis auch nach der 10. Klasse. Dann werde ich versuchen, auf ein Gymnasium oder Gesamtschule zu wechseln und dort weiterlernen bis zur 13. Klasse und versuchen, da Arzt zu studieren.

0: Meu Novo Ile, die brasilianische Sängerin Roberta Sá. Der Ort Kalbe in Sachsen-Anhalt, der hat ein Unordnungsamt. Was das ist, erfahren Sie bei uns in Deutschlandfunk Kultur nach den Nachrichten.
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4: Mit Thorsten Japs. Kanzleramtschef Frei soll neuer CDU-CSU-Bundestagsfraktionschef werden. Staatsanwaltschaft und Steuerfahndung durchsuchen die Zentrale der Deutschen Bank wegen Steuerhinterziehung bei der Postbank. Und die Kunstbiennale in Venedig will gegen die Streichung von EU-Fördermitteln vorgehen. Kanzleramtschef Frei soll neuer Vorsitzender der CDU-CSU-Bundestagsfraktion und Nachfolger von Jens Spahn werden. Nach Medienberichten soll die Fraktion ihn heute in einer Woche in einer Sondersitzung wählen. Wer statt Frei dann Kanzleramtsminister wird und ob es weitere Änderungen im Kabinett gibt, ist noch nicht klar. Dagmar Pepping.
5: Der Baden-Württemberger Frei war vor seinem Wechsel an die Spitze des Kanzleramtes parlamentarischer Geschäftsführer der Unionsfraktion und damit engster Mitarbeiter des damaligen Fraktionsvorsitzenden und Oppositionsführers Friedrich Merz. Der 52-jährige Frei war schon nach der Bundestagswahl 2025 als Fraktionschef im Gespräch. Merz holte seinen Vertrauten aber lieber zu sich ins Kanzleramt, um dort die Arbeit der Bundesregierung zu koordinieren.
4: Staatsanwaltschaft und Steuerfahndung haben die Zentrale der Deutschen Bank in Frankfurt am Main durchsucht. Der Konzern bestätigte entsprechende Medienberichte. Im Mittelpunkt stehen Vorfälle bei der von der Deutschen Bank übernommenen Postbank in den Jahren von 2008 bis 2010. Es geht um den Verdacht der Steuerhinterziehung im großen Stil, um sogenannte Cum-Cum-Geschäfte. Damit ist eine Methode gemeint, durch das Hin- und Herschieben von Aktien rund um den Dividendenstichtag Steuern zu vermeiden. Vor der Sommerpause hat das Bundeskabinett mehrere Beschlüsse gefasst. Es wurde erstens eine neue Cybersicherheitsstrategie für die Bundesverwaltung gebilligt. Dadurch sollen Spionage und Hackerangriffe besser abgewehrt werden können. Zweitens plant der Bund für Schwangere in Not ab dem kommenden Jahr mehr Geld ein. Die jährliche Mindesteinlage bei der Bundesstiftung Mutter und Kind wird von 92 auf 101 Millionen Euro aufgestockt. Und drittens soll die Stiftung Flucht, Vertreibung, Versöhnung eigenständig und das Amt des Bundesopferbeauftragten auf eine gesetzliche Grundlage gestellt werden. Außerdem will die Bundesregierung junge, innovative Unternehmen gezielt in ihrer Wachstumsphase unterstützen. Ausdrücklich sollen auch Start-ups im Bereich Sicherheit und Verteidigung gefördert werden. Im ZDF lobte der Geschäftsführer des Start-ups-Verbands Stresing die Initiative.
6: Wir sehen ja, dass wir in der Situation sind, die sehr, sehr angespannt ist. Und wir sehen auch, dass gerade Startups ja die Unternehmen sind, die die Probleme lösen. Wenn wir uns viele Drohnen-Startups anschauen, dann sind es die jungen Unternehmen und eben gerade nicht die etablierten, die hier die Lösungen schaffen. Und deswegen ist es auch wichtig, dass diese Unternehmen hier Wachstumsperspektiven bekommen. Es ist, glaube ich, für die frühe Phase auch sinnvoll, wenn der Staat da hilft. Aber das Entscheidende ist tatsächlich, neben dem wichtigen staatlichen Kapital, dass wir das private Kapital mobilisieren. Denn der Kapitalbedarf ist so groß, das kann und soll der Staat gar nicht allein machen.
4: Der Geschäftsführer des Bundesverbandes Deutsche Startups, Christoph Stresing. Die Bundesanwaltschaft hat 4 mutmaßliche Rädelsführer der verbotenen Reichsbürgervereinigung Königreich Deutschland angeklagt. Darunter ist der selbsternannte sogenannte König Peter Fitzek. Es geht um verbotene Einlagen und Versicherungsgeschäfte im Rahmen einer kriminellen Vereinigung. Dazu kommen unter anderem noch zahlreiche Fälle von Steuerhinterziehung. Das Oberlandesgericht Düsseldorf muss jetzt entscheiden, ob die Anklage zugelassen wird. Vor etwa einem Jahr hatte Bundesinnenminister Dobrindt die zu der Zeit größte Gruppierung in der Reichsbürgerszene verboten. Gestern hatte die Europäische Exekutivagentur für Bildung und Kultur der Biennale in Venedig die Mittel in Höhe von 2 Millionen Euro gestrichen. Grund ist, dass Russland zum ersten Mal seit dem Angriff auf die Ukraine wieder dabei ist und nicht die demokratischen Werte wie Vielfalt und Meinungsfreiheit achtet. Jetzt will die Biennale gegen den Stopp der EU-Förderung vorgehen. Das geht aus einer Mitteilung der Stiftung hervor.
7: Darin heißt es, die EU-Subventionen seien dafür gedacht gewesen, die Aktivitäten der Filmsparte, wie beispielsweise das Biennale College, das sich der Förderung von Nachwuchstalenten widmet, mitzufinanzieren. Das seien Aktivitäten, die mit der Teilnahme Russlands an der Biennale gar nichts zu tun hätten. Die Kürzung der Mittel habe zudem keine erheblichen Auswirkungen auf das Gesamtbudget oder auf laufende Aktivitäten, so die Biennale-Stiftung.
4: Aus Italien Anna Giordano. Die Biennale in Venedig zählt zu den wichtigsten internationalen Ausstellungen zeitgenössischer Kunst und hat am 9. Mai begonnen.
3: Das Wetter.
4: Heute gibt es im Norden und

0: Osten einzelne Schauer und Gewitter. Sonst ist es meist dichter bewölkt und trocken. Im Süden auch länger heiter oder sonnig. Bei Höchstwerten von 19 Grad an der Nordsee bis 28 Grad am Oberrhein.
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2: Schönen guten Tag. Wegen mutmaßlicher Majestätsbeleidigung steht der Rapper El Mahdi Liu B heute in Casablanca vor Gericht. Blanke Willkür, sagen viele. Und er versucht, die junge Kunst- und Popkulturszene Marokkos einzuschüchtern. Der Prozessauftakt ist gleich unser erstes Thema hier im Kompressor. Herzlich willkommen.
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0: A Rush of You, das französische Elektro-Duo Napkey war das, damals noch bestehend aus Justine Rousseau und ihrem Lebensgefährten Benjamin Cholet. Im vergangenen Jahr kam Cholet tragischerweise bei einem Wohnungsbrand ums Leben. Justine Rousseau führt das Projekt Napkey seitdem solo weiter. Sie hören das Popkulturmagazin Kompressor hier im Deutschlandfunk Kultur. Der Rapper Mehdi Blackwind lebt eigentlich in Marseille. Doch seit einer Woche sitzt er in Haft in Marokko. Warum? Weil die marokkanische Regierung dem 34-Jährigen vorwirft, der Proteste der Gen Z, Jugendproteste im vergangenen Jahr, die Proteste angestachelt zu haben. Und für viele ist das aber nur ein Vorwand. Einzelheiten hier von unserem Korrespondenten Stefan Ehlert aus Casablanca.
1: Sie haben es nicht einmal nötig, uns zu bestehlen. Unseren Reichtum nehmen sie uns ganz legal weg. Oder fuck die Stabilität. So und härter rappt der heute 34-jährige El Mahdi Lioubi, genannt Mehdi Blackwind. Bringen seine Texte ihm nun eine Haftstrafe ein? Seit dem 13. Juli sitzt der marokkanische Musiker und Filmregisseur in Marokko in Untersuchungshaft. Die Heimreise nach Marseille, wo er eigentlich wohnt, wurde ihm nach einem Besuch bei seiner Familie verwehrt. Warum genau? Darüber könne man nur Mutmaßungen anstellen, sagt eine Vertreterin eines Unterstützerkomitees in Frankreich, die wir Emily nennen.
2: Wir wissen inzwischen, dass es darum geht, dass er Institutionen in Marokko in seinen Songtexten beleidigt haben soll. Wir gehen davon aus, dass es in seinen Song, um seine Songtexte geht und dass es dabei wahrscheinlich auch um die Königsfamilie gehen soll.
1: So viel sei aus einer ersten Anhörung bekannt geworden. Da in Marokko die Anwälte streiken, müsse sich der Künstler vor Gericht selbst vertreten, kritisiert die marokkanische Menschenrechtsaktivistin Soumaya Regragui. Schon die Festnahme könnte gegen das Recht auf Kunst- und Meinungsfreiheit verstoßen haben. Das alles geschieht leider im Rahmen dieser enormen Repressionswelle, die Marokko derzeit erlebt und die auch Studierende oder die Jugendlichen der Gen Z-Bewegung betrifft. Viele wurden festgenommen, sitzen nach wie vor ohne Gerichtsverfahren in Haft, ganz zu schweigen von den Inhaftierten der Hirak-Bewegung im Riff oder anderen sozialen Bewegungen. Die Repression hält schon seit einiger Zeit an, aber jetzt sprechen viele von regelrechten Schockwellen. Der jüngste Fall des Rappers Mehdi Blackwind soll Verunsicherung unter Marokkanerinnen und Marokkanern im In- und Ausland ausgelöst haben, nicht nur in der Kunstszene. Denn wer äußert sich nicht in den sozialen Medien zur Lage in der Heimat? Die Sorge vor jahrelanger minutiöser Überwachung und die Angst vor willkürlicher Strafverfolgung habe mit zur Mobilisierung so vieler Menschen für den Rapper El Mahdi Lioubi beigetragen, glaubt man in Unterstützerkreisen. Dazu zählt auch die marokkanische Rapperin Chetek, die sich auf Instagram zu Wort meldet. Ich habe dieses Video gedreht, um meine Solidarität mit El Mehdi Blackwind zum Ausdruck zu bringen. Wir sind viele, ich bin nicht die Einzige und ich fordere seine sofortige Freilassung. Wir wollen wissen, welche Vorwürfe gegen ihn erhoben werden. Wir wollen wissen, was er angeblich verbrochen hat. Es gibt eine internationale Kampagne für den Künstler, berichtet Unterstützerin Emily. Die Strafverfolgung des Rappers Mehdi Blackwind beunruhige sehr viele Menschen weltweit.
2: Weil das, was ihm jetzt widerfährt, viele kennen, beziehungsweise vor allem diese Angst, die er vorher auch hatte, kennen und diese Befürchtungen teilen und deswegen auch wissen, dass es nicht ein Einzelfall ist, sondern viele betreffen kann.
1: Der Blackwind im Künstlernamen, so erklärt Emily, stehe für den Wind, der Veränderungen mit sich bringe. Der Beginn des Prozesses gegen Mehdi Blackwind hat bereits Aufrufe zum Protest ausgelöst. Protestiert werden soll unter anderem in Casablanca vor dem Gerichtsgebäude.

Musik von Lola Young, Dealer hieß dieser Song. Vivre sur la route, lebe auf der Straße, rät das Trio Del Grès. Die Musiker haben Wurzeln in Frankreich und Guadeloupe. Und Frontmann Pascal Danet hat auch schon mit Größen wie Mod Sheba, Youssou N'Dour oder Peter Gabriel zusammengearbeitet.

0: Gute Orte für Kultur, so heißt eine lose Reihe hier im Kompressor, in der wir coole Orte für Subkultur vorstellen. Orte, die sich meistens abseits der großen Metropolen finden. Und wir fragen, was macht die Kunst, wo der rote Teppich selten ausgerollt wird? Was leisten eigentlich Leute an Orten, wo das kulturelle Angebot nicht so groß ist oder auch mal erkämpft werden muss? Und wie kann Kulturarbeit helfen, die Welt an den Rändern medialer Aufmerksamkeit auch besser zu machen. In den kommenden Wochen schauen wir öfter nach Sachsen-Anhalt, wo ja Anfang September ein neuer Landtag gewählt wird. Und den Anfang, den machen wir heute, und zwar mit dem Unordnungsamt in Kalbe. Was das für eine Behörde ist, das bespreche ich jetzt mit dem Co-Betreiber Marco Kühnel. Der ist jetzt am Telefon. Schönen guten Tag, Herr Kühnel.
1: Ja, guten Tag. Ich freue mich, dabei sein zu dürfen.
0: Wir müssen erstmal klären, wo ist überhaupt Kalbe? Was ist das für ein Ort?
1: Also es gibt ja zwei Kalbes und hier handelt es sich um Kalbe-Milde. Das ist so eine ganz kleine Stadt, so im Prinzip die kleinste Möglichkeit einer Stadt mit 2000 Einwohnern circa im Norden von Sachsen-Anhalt in der Altmark. Und es ist voll so ein grüner Punkt. Hier gibt es gar keine großen Orte eigentlich, nur so kleine Städte und Dörfer.
0: Und sind Sie selbst auch in Kalbe aufgewachsen und waren das nie auch vielleicht mal leid, in so einem kleinen Ort zu leben?
1: Ja, ich komme aus Kalbe und ich fühle mich hier ziemlich wohl, obwohl es auch Phasen gab, wo ich nach Berlin wollte, als junger Punk damals, so mit 18, 20. Da war das so das Größte, sind wir auch andauernd hingefahren. Aber wir hatten dann schnell auch selbst eine Band und eine kleine Location. Den Kulturbahnhof hatten wir damals. Und der hat mich dann in Kalbe gehalten. Mein Freundeskreis und dieser Kulturbahnhof.
0: Und jetzt haben Sie dieses schöne Unordnungsamt. Das ist wirklich ein toller Name. Das klingt nach Behörde, aber zugleich klingt es eben wirklich sehr nach dem Gegenteil davon, also wirklich so nach kreativem Chaos. Wie sind Sie auf den Namen gekommen und wie müssen wir uns dieses Amt vorstellen?
1: Also ich muss wirklich dazu sagen, ich habe mir diesen Begriff nicht selbst ausgedacht. Der ist mir direkt wirklich bei so einer Theater-Fusion-Veranstaltung, die ich mal besucht habe, habe ich die quasi auf der Toilette, diesen so einen Aufkleber gefunden, wo Unordnungsamt drauf stand. Und ein Jahr später oder so kam dieses Projekt zustande. Und ich habe mir wie immer ganz viele Namen aufgeschrieben, weil mir das immer wichtig ist, Bandnamen und Projektnamen und so. Aber dieses Unordnungsamt, dieser Kontrast zwischen diesen Behörden und Amtlichen und der Unordnung, der hat sich bei mir so festgefressen. Ich habe gedacht, da kann ich ziemlich viel Spaß mit haben. So ist es bei diesem Namen geblieben.
0: Und Sie haben diesen Spaß eben nicht nur solo, sondern Ihre ganze Familie macht mit. Also Ihre Frau ist Mitgründerin, hat einen Friseursalon sogar mit in dem Unordnungsamt. Und Sie müssen uns auch nochmal schildern, wie sieht das genau aus? Also ich habe auf Bildern gesehen, das hat schon ein bisschen auch was von Amt. Also was war da vorher drin?
1: Genau, ja genau, das passt in dem Fall auch wirklich gut, weil das ist so eine alte Baracke aus den 1960er Jahren. Das ist ein Gebäude, das ist 60 Meter lang und 12 Meter breit, so ein Flachbau. Und da war früher wirklich das Amt für Nahrungsmittelwirtschaft und Landwirtschaft drin, so ein Großraumbüro. Nach der Wende war hier so ein Karatezentrum drin. Und auf diesem Gelände war auch gleichzeitig noch unsere wichtige Pizzeria.
0: Und ja. Jetzt haben Sie ja so ein Faible für schöne Namen. Also es gibt da jetzt auch zum Beispiel eine Bar und einen Billardtisch. Die laufen unter dem schönen Namen Alte Zechprellerei. Und was ich auch so schön finde, es gibt auch eine Bühne und die wiederum befindet sich im Weltraum. Was findet denn sonst so statt in dem Unordnungsamt? Was für Veranstaltungen? Zu was wird man da vorgeladen?
1: Ja, vorgeladen ist der richtige Punkt. Das ist nämlich ein Aspekt, warum das Unordnungsamt so Vorteile hat. Wir können Leute nicht nur einladen, sondern auch vorladen. Da haben wir immer das Publikum schon mal sicher. Und zwar haben wir, nachdem wir dieses Projekt so 2021 angefangen haben, gleich damit gestartet, auch erstmal das zu entrümpeln, aber dann auch nicht lange gefackelt und als erstes die Bar und den den Weltraum ausgebaut, so dass wir Konzerte und Veranstaltungen machen konnten. Und seitdem kommen hier ganz interessante Bands. Wir sind da ziemlich stolz drauf, dass wir Musiker schon aus ganz vielen verschiedenen Ländern hatten und Bands, so Finnland, Dänemark, Schweiz, Argentinien, Spanien. Also oftmals so in Richtung Folk- und Punk-Richtung, aber auch Jazz-Konzerte hatten wir schon. Wir wollen das auch wirklich vielfältig und bunt mischen.
0: Wenn Sie jetzt nochmal so ganz global sagen sollten, was an Ihrer Arbeit besonders erfüllend ist, besonders viel Spaß macht, wann Sie so Momente haben, dass Sie wirklich denken, der Kram lohnt sich hier, das Engagement lohnt sich auf der einen Seite, und was sind aber auch auf der anderen Seite vielleicht Momente, wo Sie Schwierigkeiten haben, wo Sie denken, hier stoße ich in Kalbe an meine Grenzen?
1: Also vor den Konzerten bin ich immer direkt aufgeregt, wie es denn laufen wird, ob das Publikum da ist, und ich kann gar nicht sagen, was meine Lieblingsveranstaltung ist. Ich freue mich besonders auf so kleine Theatervorführungen zum Beispiel. Die habe ich vorher noch vergessen zu erwähnen, aber das sind so für mich meine persönlichen Highlights auch, weil das finde ich, dass das auf dem Lande auch zu wenig angeboten wird, weil wir selber auch gerne ins Theater gehen. Und wenn so kleine Theaterkollektive oder Einzelpersonen bei uns was machen, das ist für mich irgendwie ganz eine ganz wichtige Sache.
0: Marco Kühnel, wenn wir auf eine Veranstaltung im September schauen, wie nehmen Sie eigentlich im Moment diese vielbeschworene Spaltung in der Gesellschaft wahr, gerade mit Blick auf die Landtagswahl?
1: Ich nehme die Großen und Ganzen schon war, aber in Kalbe überraschenderweise nicht so stark wie in einer weiteren Umgebung irgendwo. Ich bin überrascht, dass wir uns in unserem kleinen Städtchen noch ganz gut miteinander unterhalten können, wo auch ganz verschiedene Leute hierher kommen, die vielleicht doch teilweise anderer Meinung sind. Das ist auch unser Anliegen, dass wir möglichst den Gesprächsraum offen halten wollen. Ich denke, es kommt dadurch unsere Nähe zum Wendland, dass wir so von Anfang an so ein bisschen Einfluss vom Wendland hatten, weil da auch ziemlich progressive Leute wohnen, und auch ganz besonders durch unseren Künstlerstadtverein, den es auch in der Stadt gibt. Da kommen immer interessante Leute in die Stadt. Die veranstalten nämlich zum Beispiel einen Sommercampus, der hat gerade auch wieder angefangen. Junge Künstler, Maler, Musiker kommen in die Stadt und bringen neue Perspektiven und Blickwinkel in die Gespräche.
0: Das klingt wirklich nach einem guten Ort für Kultur. Herr Kühnel, wenn Sie noch mal kurz Werbung machen dürften für eine oder zwei Veranstaltungen, die jetzt in der nächsten Zeit vielleicht nach Kalbe locken könnten, was wäre das?
1: Und es startet jetzt wieder am 15.08. das erste Konzert mit zwei Punkbands. Irgendwie ist dieses Jahr das Jahr des Punks. Das habe ich, glaube ich, im Deutschlandradio sogar mal so gehört. Und das haben wir quasi unbewusst als Motto übernommen. Und deswegen sind dieses Jahr überraschend viele Punkbands dabei. Eine lokale Punkband, die auch als allererstes bei uns gespielt hat, 2021, war Pivo Pansky. Die hatten damals ihr erstes Konzert und ihr erstes Konzert gleich hier im Unordnungsamt. Und die werden mal wieder auftreten. Und dann gibt es noch als zweites Soko Mad Eagle aus Hamburg.
0: Sehr schön. Mad Eagle im Unordnungsamt in Kalbe. Ganz herzlichen Dank. Das klingt nach einem fulminanten Sommer. Vielen Dank für das Gespräch, Marco Kühnel. Und das Unordnungsamt finden Sie, wie gesagt, als schönen Ort für Kultur in Kalbe. Alles Gute.
1: Ja, vielen Dank.

0: Kate Bush, Running Up That Hill. 41 Jahre alt ist dieser Song inzwischen.
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0: Und die kommen heute von Ben Ebeling.
2: Die Musiker Danger Dan und Igor Levit haben nach dem abgesagten Auftritt im ZDF ein Ersatzkonzert in Berlin gespielt und sich gegen Rechtsextremismus stark gemacht. Danger Dan erklärte im Columbia Theater unter anderem, dass aus seiner Sicht die Frage entscheidend ist, wie man mit rechter Gewalt umgeht, die immer brutaler wird. Deutschlandfunk Kulturkorrespondentin Juliane Reil hat sich das Konzert angehört und kritisierte in unserem Programm die erneute Relativierung von linker Gewalt während der Aufführung.
3: Er hat dann eine befreundete Anwältin von sich auf die Bühne gebeten, die länger dazu gesprochen hat, und sie sagte, dass Gewalttaten auch von links immer strafbar sind, aber dass man sich die Hintergründe und Motive anschauen muss. Und das klang dann wieder nach Relativierung und als ob Militanz doch gerechtfertigt sei. Das hat mich irritiert und nachdenklich gemacht und gezeigt, dass die Debatte ganz bestimmt weitergeht.
2: Deutschlandfunk Kulturkorrespondentin Juliane Reil. Die Musiker Danger Dan und der Pianist Igor Levit wollten das Lied Keine Angst bei der 100. Ausgabe der Kabarettsendung Die Anstalt spielen. Das ZDF entschied aber, den Auftritt zu streichen, weil der Liedtext als Aufruf zur Gewalt verstanden werden könnte. 8 von 60 Mitgliedern des ZDF-Fernsehrates hatten dem Sender Mutlosigkeit vorgeworfen. Die Vorsitzende des Gremiums, Gerda Hasselfeld, sprach dagegen von einer richtigen und konsequenten Entscheidung. Darüber soll im Fernsehrat diskutiert werden. Das Geburtshaus von Adolf Hitler im österreichischen Braunau ist nun ein Polizeizentrum. Mit der neuen Nutzung will Österreich verhindern, dass das Gebäude weiter als Anziehungspunkt für Neonazis dient. Der Umbau hatte mehrere Jahre gedauert und rund 20 Millionen Euro gekostet. Eine Expertenkommission sprach sich sowohl gegen einen Abriss als auch gegen ein Museum aus, sondern für eine Umgestaltung ohne hohen Wiedererkennungswert. Das Haus soll damit für die rechtsextreme Szene unattraktiv sein. Aus Furcht vor NS-devotionalen Sammlern wurde die Baustelle überwacht, der Bauschutt vor Ort geschreddert und mit anderem Material vermischt. Auch Hitlers Neunzimmerwohnung am Prinzregentenplatz in München gehört zu einer Polizeiinspektion. Und zwar schon seit mehreren Jahrzehnten. Die Menschenrechtsorganisation Human Rights Watch fordert Vietnam auf, einen ehemaligen Unternehmensleiter und 4 weitere Personen freizulassen, die an der Veröffentlichung und Werbung für ein Buch über Ho Chi Minh beteiligt waren. Vor 2 Wochen hatte die Polizei bereits Nguyen Tan Nam festgenommen, den Autor des Buches Im Gespräch mit Tan, eine neue Darstellung des Lichts. Laut dem Ministerium für öffentliche Sicherheit wird ihm die Herstellung, Lagerung und Verbreitung staatsfeindlicher Propaganda vorgeworfen. Später nahm die Polizei 4 weitere Personen fest, darunter hochrangige Mitarbeiter des vietnamesischen Schriftstellerverbands. Laut der Asiendirektorin von Human Rights Watch, Elaine Pearson, sendet die Welle der Festnahmen eine abschreckende Botschaft an alle vietnamesischen Schriftsteller, Journalisten und Verleger.
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0: Inundated, überschwemmt von Gefühlen. Die australische Band Stora war das hier im Deutschlandfunk Kultur. Ungefähr 10 Monate ist es jetzt her, dass Rechtsaußenaktivist Charlie Kirk auf dem Campus der Utah Valley Universität erschossen wurde. Auf das Attentat folgte ein Riesenaufschrei. Kirk wurde zum Märtyrer erklärt und manche sagen, 1 Million Charlie Kirks habe man durch das Attentat erst geschaffen. Präsident Trump nennt Charlie Kirk einen Great American Hero. In diesen Wochen beginnt der Prozess gegen den mutmaßlichen Schützen und Charlie Kirk ist immer noch Thema, besonders online, aber nicht mehr als Held, sondern in Memes und GIFs, die sich über Kirk lustig machen. Kirkification heißt dieser Trend. Christopher Weingart ist ihm auf den Grund gegangen.
1: We are Charlie Kirk. We carry the flame.
2: Wir sind Charlie Kirk. Wir tragen die Flamme weiter. Das ist der Refrain vom Song We Are Charlie Kirk. Nach dem Attentat verbreiten sich online rasend schnell Lieder, Videos oder Bilder, die Kirks Anhänger meist mit KI erstellen. Es ist eines der ersten Attentate in der Ära der künstlichen Intelligenz. Ein Trend, der bis heute anhält, erklärt der Mediensoziologe Alex Turvey.
3: Es sind wirklich 1 Million Charlie Kirks entstanden, nur eben nicht so, wie sie sich das vorgestellt haben. Innerhalb von ein paar Wochen nach dem Attentat wurde sein Gesicht zu einem der am stärksten reproduzierten Memes im Internet. Das Internet hat aus ihm einen Witz gemacht, noch bevor die Beerdigung vorbei war.
2: Kirkification heißt dieses Phänomen. Und wieder spielen KI und We Are Charlie Kirk eine Rolle. Denn zu einer abgewandelten Version des Liedes laden User Reels und Memes hoch, auf denen sie Charlie Kirks Gesicht mithilfe von KI-Generatoren auf fremde Köpfe legen. Zum Beispiel auf die Mona Lisa, zahllose Selfies oder sogar Thanksgiving-Truthähne. Innerhalb von Wochen wird aus Charlie Kirk, dem Märtyrer, eine Witzfigur. Nur, wieso? Turvey hat eine Theorie. Und die beginnt mit der offiziellen Reaktion auf Kirks Tod.
3: Es gab ein Zeitfenster, in dem man sich öffentlich nur positiv über Kirk äußern oder gar nichts sagen durfte.
2: Das ging so weit, dass laut der Nachrichtenagentur Reuters über 600 Personen gefeuert wurden, die sich online kritisch über Kirk äußerten. Die Trump-Regierung wollte aus Charlie Kirk ein Symbol machen. Turvey vermutet, dass das vor einigen Jahrzehnten auch funktioniert hätte. Mächtige kulturelle Institutionen wie Kirchen oder eben Regierungen konnten da noch ein offizielles Gedenken vorgeben. Doch in Zeiten des Internets sei das nicht mehr möglich.
3: Wenn man Ehrfurcht vorschreiben will, bekommt man auf einer Plattform wie TikTok oder anderen Apps, die auf Ironie aufgebaut sind, das Gegenteil. Ich glaube, dass dieser Zwang den Spott erst ausgelöst hat. Die Entlassungen und die Märtyrerkampagnen sind nicht losgelöst von der Kirkification. Sie sind ihr Auslöser.
2: Die Memes sind eine Art Ausweichreaktion, erklärt Turvey. Kritik an Kirk sorgt für Konsequenzen. Sich lustig zu machen, ist unverdächtiger. Ist schließlich nur ein Witz, nichts Ernstes. Die Memes sind makaber. Aber sie setzen sich als eine Art subversive Kritik durch.
3: Und die düstere Ironie ist, selbst bei den Teilen der Rechten, die Kirk immer noch verehren, hat er seinen Status verloren. Und ich glaube, das zeigt auch, wie sich das Internet durch die Technologie verändert hat. Mit generativen KI-Tools können technisch beeindruckende Memes erstellt werden, die diesen Trend erst befeuert haben. So konnten die Leute nicht nur auf dieses erzwungene Andenken reagieren, sie hatten das Werkzeug, um dagegen vorzugehen und alles ins Lächerliche zu ziehen.
2: Turvey vermutet, dass die Reaktion auf das Kirk-Attentat eine Blaupause sein könnte, wie in Zukunft auf ähnliche Ereignisse reagiert wird. Anstatt einer von oben festgelegten Sichtweise zu folgen, wird diese online dekonstruiert und lächerlich gemacht. Die Zeit kollektiven Innehaltens und Trauerns sei vorbei. Das verstärke die Polarisierung und entmenschliche die Opfer.
3: Eine Witwe und 2 Kinder trauern um jemanden, über den sich das Internet sofort lustig macht. Das ist traurig. Und ich denke, das sagt einiges über den soziokulturellen Moment aus.

So Perfect heißt dieser gemeinsame Song der irischen Singer-Songwriterin Orla Gartland gemeinsam mit dem britischen Indie-Pop-Künstler Matt Maltese. Und das hier ist Marino mit Greed. Greed!

0: 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In unserer Sommerserie selber machen hören Sie heute Folgendes.
1: Selber machen.
0: Heute geht es um Architektur und Stadtentwicklung, also so ungefähr den größten Maßstab, den man sich beim Selbermachen überhaupt vorstellen kann. Immer wieder gab es vor allem in der Nachkriegsgeschichte ja Phasen, in denen Bürgerinnen und Bürger die Stadtentwicklung selbst in die Hand genommen haben. Man denke zum Beispiel an die Hausbesetzerszene der 80er Jahre in Westdeutschland oder an die Ära der Zwischennutzungen in Berlin und auch in ostdeutschen Städten nach dem Mauerfall. Ein aktuelles Leuchtturmprojekt ist das Haus der Statistik hinter dem Alexanderplatz in Berlin. Seit mehr als 10 Jahren engagieren sich hier Künstlerinnen und Kreative um eine gemeinwohlorientierte Entwicklung dieses Hochhauskomplexes aus DDR-Zeiten. Marietta Schwarz war für uns dort.
2: Subotnik im Haus der Statistik, beziehungsweise in einem kleinen Abschnitt des riesigen Areals, dem Haus Otto. Menschen saugen, fegen, räumen zusammen auf. Es ist ein Ort, an dem Gestalter, Aktivistinnen, Sozialarbeiter nebeneinander arbeiten. Die einen kochen Obdachlosen eine Suppe, die anderen erfinden Materialien der Zukunft. Max zum Beispiel baut mit dem Verein Precious Plastic Berlin Maschinen zum Plastikrecycling. Eine Stahltreppe unter freiem Himmel führt hoch zu seinem Büro. Von dort hat man einen Blick auf das Haus der Materialisierung. In den Regalen türmen sich gebrauchte Möbel und Textilien für den Wiedereinsatz.
3: Es ist der Versuch, allem nochmal irgendwie ein zweites oder drittes Leben einzuflößen.
2: Sagt Max, übergibt einer Studierenden eine Gussform, zieht sich den Mundschutz wieder hoch und kehrt zum Arbeitseinsatz zurück.
4: Wollen wir hier aber aufkippen?
2: 2015 eroberten Künstler und Kreative das Haus der Statistik. Ein DDR-Hochhaus aus den 1970er Jahren, in dem früher die staatliche Zentralverwaltung der Statistik untergebracht war. Viele Jahre stand das Areal leer. Harry Sachs gehört zu den Pionieren des Projektes und führt häufig Leute herum.
5: Ja, anfänglich war es einfach der größte Leerstand in der Stadt mit rund 50.000 Quadratmeter Büro- und Verwaltungsflächen, wo man im Prinzip immer wieder dachte, was das für ein Potenzial wäre angesichts der großen Raumnot, die wir an allen Ecken und Enden hatten. Mit sterbenden Atelierhäusern und wo Häuser abgerissen wurden, wo irgendwas eben aufgewertet wurde und andere Nutzungen verdrängt wurden. Und das war ein möglicher Ort.
2: Mittlerweile ist aus dieser Utopie ein zukunftsweisendes, weit über Berlin ausstrahlendes Stadtentwicklungsprojekt geworden, das 2021 bei der Biennale in Venedig mit dem Goldenen Löwen ausgezeichnet wurde. Harry beschreibt den Aneignungsprozess als Marathon, bei dem Netzwerke und Genossenschaften gegründet und das landeseigene Immobilienmanagement, Senat, Bezirksamt, Wohnungsbaugesellschaft mit ins Boot geholt wurden.
5: Wir wollen die Innenstadt nicht einfach nur irgendwelchen Shopping-Malls und hochpreisigen Nutzungen überlassen, sondern wir wollen eigentlich zeigen, dass das, was unsere Gesellschaft ausmacht, auch im Zentrum sich versammeln soll. Und das ist ein repräsentativer Ort, an dem Begegnungen und Auseinandersetzungen mit den großen gesellschaftlichen Fragen stattfinden kann.
2: Harry hat die Tür zu Haus A aufgeschlossen und stapft über die Baustelle im Erdgeschoss. Der Innenausbau ruht gerade.
5: Wir stehen jetzt im Prinzip im zukünftigen Erdgeschoss. Das Ganze wird mal eine große Spielstätte. Man wird hier essen können, trinken können, Sachen kennenlernen. Hier ist vielleicht auch mal eine Ausstellung. Und hier ist ein großer Begegnungsraum, in dem tatsächlich unterschiedlichste Gruppierungen unserer Stadt sich treffen können und produzieren können.
2: In den oberen Geschossen entstehen Arbeitsräume, ebenfalls im Selbstbau und so ressourcenschonend wie möglich, erklärt die Architektin Johanna Klaus.
6: Also das wirklich Innovative ist sicherlich die Bauweise und es wird schon auch anders aussehen von den ganzen Oberflächen her. Es wird schon immer auch ein bisschen sichtbar sein, was wir hier machen.
2: Auf dem Boden liegen ganz normale Gehwegplatten aus Beton anstelle eines gegossenen Estrichs. Design for Disassembly. Man baut so, dass man in Zukunft auch alles wieder zurückbauen kann.
7: Darf ich da drauf?
6: Du kannst auch mal, wenn du leise läufst, hörst du, was eins unserer Kernprobleme. Da ist einfach wahnsinnig viel Bewegung drin.
2: Es knackt. Wo es geht, setzt der Trupp Bauteile ein, die woanders entsorgt wurden, aber noch brauchbar sind. Das Prinzip des zirkulären Bauens.
6: Die Fenster, die kommen tatsächlich aus dem NATO-Hauptquartier.
5: Und die ganzen Türen kommen übrigens aus einer Zwischennutzung des Landeskriminalamts.
2: Praktisches Experimentieren dauert länger. Gemeinsam Entscheidungen treffen kann auch anstrengend sein. Aber das Haus der Statistik zeigt, wie Stadtentwicklung auch funktionieren kann, wenn man es selber macht. Gerade hier am Alexanderplatz mit seinen gesichtslosen Neubauten.

Chemtrails over the Country Club, Lana Del Rey mit einer Ballade über den American Way of Life. Hier im Deutschlandfunk Kultur hören Sie gleich nach den Nachrichten in der Tonart am Nachmittag mehr über den Boom an gälischer Musik und Sie erfahren, wie und wann eigentlich das, ich möchte sagen, eher umstrittene Genre des Mittelalterrock entstanden ist. Viel Vergnügen dabei, beste Nachrichten hier noch, Trop her mit Discotheker.

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0: Und der Synchronsprecher Joachim Kerzel ist gestorben. Kanzleramtschef Frei soll neuer Vorsitzender der CDU-CSU-Bundestagsfraktion und Nachfolger von Jens Spahn werden. Darauf haben sich die Chefs beider Parteien, Merz und Söder, geeinigt. Wer statt Frei Kanzleramtsminister werden soll und ob es weitere Änderungen im Kabinett gibt, ist noch nicht klar. Frei soll heute in einer Woche von der Fraktion in einer Sondersitzung gewählt werden. Spahn war wegen der Affäre um die in Deutschland verbotene Leihmutterschaft zurückgetreten. Er hatte das Verbot selbst unterstützt. Vor der Sommerpause hat das Bundeskabinett mehrere Beschlüsse gefasst. Es wurde eine neue Cybersicherheitsstrategie für die Bundesverwaltung gebilligt. Außerdem plant der Bund für Schwangere in Not ab dem kommenden Jahr mehr Geld ein. Und das Amt des Bundesopferbeauftragten soll auf eine gesetzliche Grundlage gestellt werden, um dessen Zuständigkeiten, Aufgaben und Rechte festzuschreiben. Justizministerin Hubig betont die besondere Verantwortung gegenüber Terroropfern.
1: Terror verursache großes Leid und richte sich zugleich gegen Staat und Gesellschaft. Deshalb, so sagt die SPD-Politikerin, müsse der Staat Betroffenen dauerhaft und verlässlich zur Seite stehen. Der Bundesopferbeauftragte übernimmt dabei eine zentrale Lotsenfunktion. Er hilft Menschen nach Anschlägen bei der Suche nach finanzieller Unterstützung, Beratungsangeboten und weiteren Hilfen. Zudem unterstützt er Betroffene im Kontakt mit Behörden und vertritt ihre Anliegen in politischen Debatten.
0: Aus Berlin, Dietrich Karl-Meurer. Norwegen hat an die Opfer der rechtsextremistischen Terroranschläge von Oslo und Utøya vor 15 Jahren gedacht. An einer neu eingeweihten Gedenkstätte wurden die Namen der 77 Getöteten verlesen. Laut Ministerpräsidenten Støre wurde die Grundwerte des Landes angegriffen. Menschenrechte, Gleichheit, Gerechtigkeit, Vielfalt und Toleranz. Auch Überlebende kamen zu Wort, zum Beispiel die Politikerin Anne Hoem.
2: Ich finde, dass das ein richtig starkes Symbol ist, dass viele von uns Überlebenden in der Regierung sitzen. Es ist ein starkes Bild. Wir haben gegen den Terroristen gewonnen.
0: Anne Hoem war jahrelang Vorsitzende der Jugendorganisation der Arbeiterpartei. 2015 hatte der Rechtsextremist Breivik eine Bombe im Regierungsviertel in Oslo gezündet und danach auf der Insel Utøya Menschen erschossen. Die meisten waren Teilnehmer eines Sommerlagers der Jugendorganisation der Arbeiterpartei. Vor etwa einem Jahr hatte Bundesinnenminister Dobrindt die Reichsbürgervereinigung Königreich Deutschland verboten. Jetzt hat die Bundesanwaltschaft 4 mutmaßliche Rädelsführer angeklagt. Darunter ist der selbsternannte sogenannte König Peter Fitzek. Der Gruppierung wird vorgeworfen, dass sie das System der Bundesrepublik durch ein eigenes ersetzen wollte. Dabei geht es um verbotene Einlagen und Versicherungsgeschäfte im Rahmen einer kriminellen Vereinigung und um Steuerhinterziehung. Michael Matthias Nordhardt.
3: Die Gruppierung habe pseudostaatliche Strukturen errichtet und zum Beispiel ein Bank- und Versicherungssystem mit mehreren Filialen geschaffen. Unter anderem dadurch habe sie sich finanziert. Hinzu kamen auch Spenden, Geschenke und kostenpflichtige Seminare. Zwischen 2020 und 2025 habe die Gruppierung rund 10 Millionen Euro eingenommen und Gelder in Höhe von 2 Millionen Euro hinterzogen. Im nächsten Schritt entscheidet das Oberlandesgericht Düsseldorf, ob es die Anklage zulässt.
0: In Südkorea tagt in diesen Tagen das UNESCO-Welterbekomitee und eine Entscheidung ist, dass die antike Stadt Tyrus im Süden des Libanon auf die Liste des gefährdeten Weltkulturerbes aufgenommen wird. Die antike Stätte gehört schon seit 1984 zum UNESCO-Welterbe. Sie ist gefährdet, weil Israel Ende Mai die libanesische Küste und dabei auch die Küstenstadt angegriffen hatte. Tyrus zählt zu den wichtigsten Fundorten phönizischer und römischer Überreste im Libanon. Erhalten sind auch archäologische Zeugnisse aus byzantinischer und mittelalterlicher Zeit, darunter ein großer Triumphbogen, eine monumentale Nekropole und ein antikes Hippodrom. Der Synchronsprecher Joachim Kerzel ist tot. Wie seine Agentur heute mitteilte, starb er bereits vorgestern im Alter von 84 Jahren. Kerzel lief Hollywood-Schauspielern wie Anthony Hopkins, Jack Nicholson oder Dustin Hoffman seine Stimme. 2003 erhielt er den Deutschen Preis für Synchron für den Film About Schmidt, in dem er Nicholson sprach. Als Hörbuchinterpret wirkte er unter anderem in dem von Ken Follett verfassten Bestseller Die Säulen der Erde mit. Dafür wurde Kerzel 2008 mit einer goldenen Schallplatte ausgezeichnet.
4: Das Wetter.
0: Heute gibt es im Norden und Osten einzelne Schauer und Gewitter. Sonst ist es meist dichter bewölkt und trocken. Im Süden auch länger heiter oder sonnig. Bei Höchstwerten von 19 bis 28 Grad.
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0: Ich habe die 3000 unterschlagen. Das Stück heißt High Hopes 3000 und Role Model haben es gemacht. 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Ob auf Social Media oder in der Musik, bei jungen irischen Menschen gibt es etwas, das heißt Gale Maxing. Es geht um eine Wiederbelebung der irischen Sprache und Kultur. Die Kulturjournalistin Rieke van Kleef war lange auf der grünen Insel unterwegs und hat sich für uns umgehört und wir uns das jetzt alles erklären. Hallo Rieke, grüße dich.
1: Hallo, schön hier zu sein.
0: Ja, erzähl mal, wo genau warst du unterwegs und was hast du erlebt?
1: Ich war in irischen Tanzstunden, in Pubs, auf Konzerten in Dublin und auf dem Galway International Arts Festival, kurz GIAF, im Westen Irlands. Ein Festival, was es seit 1978 gibt, also nächstes Jahr 50-jähriges Bestehen feiert. Letztes Jahr kamen 450.000 BesucherInnen aus der ganzen Welt. Über die ganze Stadt verteilen sich verschiedene Kulturangebote aus den Bereichen Visual Arts, Theater, Musik, Tanz, Spoken Word und sogar Oper. Und dieses Jahr ging es dort auffällig oft um ein Thema, nämlich Identität.
0: Ja, das passt zum eingangs beschriebenen Trend. Woran macht sich der denn sonst noch fest?
1: Ja, meinem Empfinden nach ist er vor allem in der Musikszene spürbar. Man merkt gerade so einen richtigen Schub bei Bands, die traditionelle irische Musik mit ganz neuen Genres verbinden. Ein Beispiel ist zum Beispiel die Dubliner Band The Scratch, die spielen sowas wie Metal Tread. Ja, und das hat viel mit einer lange andauernden Charme zu tun, dass sich jetzt diese neue Musik da entwickelt. Viel mit dieser Charme halt vorher irisch bzw. gaelige zu sprechen. Und das wird eben erst seit so ein paar Jahren überwunden.
0: Ja, The Scratch mit Cheeky Bastard, ziemlich experimentierfreudig und du hast es gerade gesagt, man will da die Scham überwinden. Darum geht es ja auch wohl bei einer weiteren Band, die du getroffen und auch gesprochen hast, oder?
1: Ja,
0: Le Boom.
1: Genau, richtig. Also diese Sprache, die wurde eben über Jahrhunderte lang unterdrückt und das hat eben Spuren hinterlassen. Und Le Boom, die haben einen neuen Song veröffentlicht, der heißt Buchali. Und die trauen sich jetzt eben wieder genau diese Sprache zu sprechen. Sie haben gerade einen neuen Hit auf Irisch veröffentlicht und sind gerade in der irischen Gen Z wirklich sehr populär.
2: Früher haben MusikerInnen eine bestimmte Art von Texten geschrieben oder ihre Stimme und ihren Akzent an den internationalen Markt angepasst. Jetzt ist das anders. Und ich glaube, das rührt daher, dass wir jetzt das Selbstvertrauen haben, das vor 6 Jahren noch nicht da war. Ich meine, das liegt nicht so weit zurück. Da waren die Iren, die irische Sprache, darauf waren wir nicht stolz. So im Sinne von, wenn man mit jemandem auf Irisch telefoniert hat, hat man dabei extra leise gesprochen und irgendwo auf diesem Weg hat sich eine Art Charme eingeschlichen. Ich meine, nicht irgendwo auf diesem Weg. Es ist ganz klar, woher das kommt.
0: Ja, jetzt traut man sich auch wieder, die Sprache zu sprechen. Buchali, wir hören mal rein.

0: Hypermoderne Sounds, aber offensichtlich eine uralte Sprache. Es heißt also, das Vertrauen in die eigene Sprache ist neu?
1: Genau, also in die Sprache und ein Stück weit auch eben dieser Stolz auf die eigene Identität und das auch zeigen zu wollen. Verbreitet wird das beispielsweise über Social Media und die Vorbilder dafür sind vor allem MusikerInnen. Also Kneecap wird da ja immer wieder als erstes genannt, aber auch Fontaine CC, die international super erfolgreich sind und C-Met beispielsweise. Und es gibt inzwischen also viele Bands, die sich auf traditionelle Musik und Sprache beziehen, aber das eben mit einem Twist modernisieren.
0: Und vor welchem gesellschaftspolitischen Hintergrund lassen sich diese Trendbeobachtungen gerade machen?
1: Die jungen Erwachsenen von heute sind Teil der ersten Generation, die komplett nach dem Karfreitagsabkommen aufgewachsen ist. Und trotz immer wieder aufkommender Diskussionen über eine irische Vereinigung, Sinn Féin ist da gerade wieder aktiv zum Beispiel, ist der Nordirland-Konflikt für sie eben nicht mehr das bestimmende Thema. Dafür aber sehr wohl eine massive Wohnungsmarktkrise, steigende Lebenshaltungskosten und das, obwohl Irland eigentlich aufgrund seiner Geschichte als Steueroase für Großunternehmen eines der reichsten Länder Europas ist. Eine Erklärung dafür ist, dass eben genau in solchen Phasen der Unsicherheit sich Generationen oft wieder auf ihre Identität besinnen. Das sehen wir ja auch ein Stück weit in Deutschland gerade.
0: Das erklärt vielleicht, warum junge Menschen sich auch wieder auf die irische Sprache besinnen. Aber du hast in deiner Recherche noch einen zweiten großen politischen Strang gefunden.
1: Genau, viele Bands berufen sich in ihrer Musik- und Bühnenshows auf Palästina. Das ist wirklich sehr offensichtlich. Bands wie eben Kneecap und auch Fountain CC, aber auch NewcomerInnen wie The Kettleboilers zum Beispiel, positionieren sich ganz klar pro-palästinensisch. Und das ist laut dem Politikwissenschaftler und Journalisten Scott Lucas vom Clinton-Institut in Dublin auch kein Zufall.
2: Die Musik bezieht sich nicht nur auf die politischen Zusammenhänge des Nordens, sondern auch auf die Politik Israels und Palästinas. Und sie steht im Zusammenhang mit dem Widerstand gegen die Briten. All das findet sich in ihrer Musik wieder und kommt darin zum Ausdruck. Und die Menge ruft Free Palestine. Und das ist derzeit eine wirklich interessante Dimension der irischen Musik, denn damit bringt man sich bei der englischen Presse in Großbritannien in Schwierigkeiten.
0: Das heißt, die irische Musikszene positioniert sich auch ganz bewusst gegen Großbritannien.
1: Ja, also ich glaube, in erster Linie geht es schon auch um diese empfundene Parallelität in der eigenen Geschichte hinsichtlich der Besatzung durch die Briten und eben einer daraus resultierenden Solidarität mit den PalästinenserInnen. Einige Bands nutzen es auch als Provokation und als Marketing. Aber ja, es geschieht auch in Bezugnahme auf das heutige Großbritannien, auf Brexit beispielsweise und ein Stück weit auch gegen die USA und gegen ein Irish-America-Bild, das viele in der jungen Generation gar nicht mehr für sich beanspruchen wollen oder als Disney-Version von Irland verstehen, wie es Andy von Le Boom zum Beispiel ausdrückt, den wir vorhin schon gehört haben. Und stattdessen entsteht da gerade etwas ganz Eigenes. Man sieht das zum Beispiel bei C-Met, die verschiedenste irische Identitäten in ihrer Musik und in ihrem Auftreten miteinander verbindet.
0: Über die Bands und Musikerinnen und Musiker haben wir jetzt viel gesprochen. Wie sieht es denn in der Bevölkerung bei den Fans aus? Wie nehmen die diese irische Renaissance wahr?
1: Ja, ich habe mit einigen auf Konzerten sprechen können und mir wird eben immer wieder von diesem Stolz berichtet, aber auch von einem Bewusstsein, dass man eben für diese Kultur kämpfen muss und für den Erhalt. Und die 25-jährige Fina hat das, finde ich, ganz schön zusammengefasst.
3: To kind of get back in touch with a part of our cultural identity.
4: Es geht darum, wieder eine Verbindung zu jenem Teil unserer kulturellen Identität herzustellen, den wir zwar zu verlieren drohen, aber noch nicht verloren haben. Und darum, diese Sprache und diesen Teil unseres Irischseins zurückzugewinnen. Das erfüllt mich mit großem Stolz. Ich meine, es macht mich traurig, dass wir so hart dafür kämpfen müssen, um es zu bewahren. Und es ist schwierig, es zu bewahren. Aber ich bin sehr stolz darauf, Teil der Generation zu sein, die es hoffentlich für die nächste Generation am Leben erhalten wird.
0: Also, die gälische Renaissance in Irland, die uns auch eine Menge toller Musik gebracht hat. Jedenfalls allein die Tatsache, dass die Leute sich mit einer neuen Energie und ihrer Geschichte mit dieser Energie auseinandersetzen. Rieke van Kleef war unterwegs, ganz lange in Irland, hat sich umgehört. Vielen Dank für diese Einblicke.
1: Ja, vielen Dank und schönen Tag noch.
0: Und wir haben jetzt ja nichts Irisches, sondern das ist hier richtig London, wie es nur geht, aus Brixton. Meek mit eben einem Stück Brixton.

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Es ging heute schon durch die Nachrichten und ist schon vor ein paar Tagen passiert. Nämlich der grandiose Saxophonist Plas Johnson ist gestorben. Wenige Tage vor seinem 95. Geburtstag, der wäre gestern gewesen, am 15. Juli ist er also mit 94 Jahren gestorben. Plas Johnson ist ein Musiker, den kennt jeder und jede. Warum? Weil er überall mitgespielt hat und das auch noch bei wirklich ikonischen Aufnahmen. Es gibt halt diese Leute, ne? Da wissen sie gar nicht, dass sie den schon mal gehört haben. Seine Anfänge, die waren im Süden der USA in Louisiana. Er ging dann irgendwann nach Kalifornien, hatte natürlich seine Leistungen geliefert in R&B-Bands und so weiter und landete dann bei der sogenannten Wrecking Crew. Also das war die Studioband bei Capitol Records, die wirklich alles und jeden begleitet haben. Von Peggy Lee, Nat King Cole, Frank Sinatra, den Beach Boys, alle. Und Plas Johnson wurde unsterblich durch ein Saxophon-Solo und eine Saxophon-Melodie, die er spielte, nämlich von Henry Mancinis Pink Panther. Das ist Plas Johnson, der da spielt. Und er hat gesagt, als wir das aufgenommen haben, 2 Takes waren es, dann war es fertig. Und im Studio wurde applaudiert. Und er sagte, sogar die Streicher haben applaudiert. Und die haben sonst nie geklatscht. Plas Johnson, Ruhe in Frieden. Und hier ist das ikonische Stück. Genießen Sie den Pink Panther Theme Song.

0: Deutschlandfunk Kultur. 18 Inseln, 50.000 Menschen, doppelt so viele Schafe. Das sind die Färöer Inseln, weit draußen im Nordatlantik. Ein Archipel, autonom, selbstverwaltet, dennoch zu Dänemark gehören. Mit einer sehr diversen Musikkultur, die einmal im Jahr das wichtigste Popkulturevent des Jahres zelebriert, das G-Festival, in einem Dorf direkt am Nordatlantik. Wie sich hier Menschen einer Gesellschaft, die so klein wie divers ist, Walfang, stark religiös, queer Community mischt und zusammen feiert, hat sich Max Marian Unger angeschaut. Mit der Frage, wie ist das überhaupt möglich?
1: Give it up for fermented sheep people! Yes!
2: Ein Hoch auf fermentiertes Schafsfleisch, Leute. Ich habe Walfleisch gegessen, mit Speck, ja wirklich, auch den Speck. Und es hat mir geschmeckt. Kate mochte es nicht.
3: Das leistet sich das Festival gleich am ersten Tag. Einen Künstler einzuladen, der mit der ersten Ansage lächelnd die Achillesferse des Landes kitzelt. Nämlich, wie mit traditionellem Walfang umgehen. Der britische Musiker Links mit queerem Industrial Pop auf der Hauptbühne mitten am Strand. Auf den der Nordatlantik schwappt, so stark, dass bis vor ein paar Tagen vor Festivalbeginn der Strand noch zu schmal war, um die Bühne aufzustellen. Links und seine PerformerInnen rasen über die Tanzfläche.
4: Wir wollen unser Publikum auch herausfordern. Mit Musik aus dem Ausland, wo die Leute Dinge anders machen als wir. Das inspiriert die färöische Musikszene und die Menschen hier im Allgemeinen.
3: Gleichzeitig spielen in den drei Tagen genauso viele färöische Acts wie internationale. Festivalbooker Högne Lisberg ist vor über 20 Jahren Teil einer Gruppe junger FäröerInnen, die das Festival gründet. Zum einen, um nicht immer selbst ins Ausland reisen zu müssen, um neue Musik zu hören. Zum anderen, mit dem Versuch, eine Antwort darauf zu finden, wie umgehen mit den Unterschieden innerhalb der Gesellschaft auf den Inseln.
4: Es gibt die Rechten und die Linken, es gibt Gläubige und Nichtgläubige. Und jeder ist auf seine Art manchmal extrem. Wenn man auf den Färöern lebt, muss man miteinander auskommen. Man kann sich nicht einfach verstecken. Hier kennt jeder jeden. Das üben wir schon von klein auf. Das heißt nicht, dass du dich selbst zurücknehmen sollst. Im Gegenteil. Du musst voll dabei sein, so wie du bist.
3: Und das passiert in Göta, einem Dorf, in dem normalerweise 500 Menschen leben. Das während des Festivals auf 5000 anwächst. Ein Zehntel des Landes ist dann hier.
5: Ich bin in diesem Dorf aufgewachsen. Ich habe mit den meisten Leuten, die bei diesem Festival auftreten, schon in Bands gespielt. Sie haben mir so viel beigebracht, mich so sehr inspiriert. Ich fühle mich völlig gleich mit allen anderen hier.
3: Ivar gilt als der wichtigste färöische Musikact. Der Titel ist ihr egal. Ihr geht es darum, neugierig zu bleiben, etwas beizutragen zu der Dynamik, die in Göta ein ganzes Dorf zu einem Festival werden lässt.
5: Man muss tief in sich selbst graben und sich fragen, was ist das eigentlich, was ich von mir selbst einbringe? Als ich mit dem Singen anfing, habe ich anderen Sängern zugehört und sie nachgeahmt. Das machen wir alle so, wir ahmen nach. Aber irgendwann musst du dich selbst finden.
3: Die drittgrößte Bühne des Festivals ist im Kuhstall, der auch noch genauso riecht, weil die Kühe erst vor ein paar Tagen umgezogen sind. Die färöische Musikerin Goa macht sich hier gerade fertig für ihren Auftritt.
6: Hier kann es sehr unangenehm sein, zu viel von sich preiszugeben, weil die Gesellschaft zu klein ist. Wenn jemand etwas über dich weiß, wissen es alle. Es verbreitet sich überall.
3: Auch im Kuhstall färöischer Kettentanz, ein kulturelles Erbe aus dem Mittelalter. Tanz mit Balladen, die lange Zeit dazu dienten, Geschichten und Sprache auf den Inseln zu erhalten. Jon Högnesen, der den Tanz anleitet, über das, warum der Tanz aus seiner Sicht so viel Zuspruch hat.
2: Mit all der Modernisierung, die gerade im Land stattfindet, versuchen wir, in der Zeit zurückzugehen. Denn die Menschen haben erkannt, dass wir zu weit gegangen sind. Deshalb werden wir wieder traditioneller.
3: Auf dem Spielplatz der zweitgrößten Festivalbühne steht Silverdrongur, Silberjunge, mit einem Blumenkranz auf dem Kopf. Der färöische Rapper fragt sich in Mana Drongur, Mondjunge, was uns als Menschen auf der Erde eigentlich ausmacht. und liefert gleich die Zusammenfassung des diesjährigen G-Festivals. Dort draußen, scheinbar so abgeschieden im Nordatlantik und dann doch überraschend unmittelbar in jedem von uns. Du bist es, der mich zu einem Menschen macht. Ich bin es, der dich zu einem Menschen macht. Wir sind hierher gekommen, um uns zu berühren, um uns gemeinsam zu erinnern, um zu helfen, um so gut wir können, zu lieben.

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0: 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Das war Aaron mit Ausrufezeichen am Ende.
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2: Schlager, Jazz und Chanson gehören bei Götz Alsmann seit langem zusammen. Der Münsteraner Sänger, Pianist und Moderator übersetzt die alten Schlager in einen modernen Bandsound. Im Mittelpunkt seines aktuellen Programms stehen Lieder aus der ersten Hälfte des 20. Jahrhunderts. Heute Abend ist er damit in Schwedt an der Oder.
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2: Götz Alsmann und Band, heute Abend auf der Odertalbühne in Schwedt. Die nächsten Stationen sind Monheim, Bremen und Wilhelmshaven.
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2: Während ihres Studiums in Weimar begann Aline Cohen Musik zu machen und trat mit ihrer eigenen Band auch auf. Dann machte sie den Abschluss als Umweltingenieurin, ging in die Niederlande und schloss einen Masterstudiengang an. Mit der Musik dachte sie, sei sie durch. Doch dann kribbelte es und es zog sie doch wieder auf die Bühne. Heute Abend ist sie beim Zeltmusikfestival in Freiburg zu erleben.
4: Nach all meinen Gedanken, nach all deinen Zorn, führt hier kein Weg zurück und auch keiner nach vorn.
2: Aline Cohen, das Konzert. Heute Abend beim Zeltmusikfestival in Freiburg. Morgen in Heidelberg, danach in Frankfurt am Main und Dortmund.
0: Das waren Musiktipps von Nicolas Hansen.

Mine mit Bitte bleib im Deutschlandfunk Kultur, wo jetzt die Tonart Session ansteht mit einem fast schon Wunderkind, Junggenie oder so. Um die 30 ist der Nils Kugelmann, Bassist, Komponist, aber auch Klarinettist und unter anderem Anführer eines Trios, das jetzt etwas Wunderschönes hat, nämlich die Chance, eine knappe Woche an einem Ort zu spielen, nämlich im Berliner Jazzclub A-Train. Das ist diese Sommer-Residencies, die der Club immer wieder bereitstellt. Und das ist die Chance für Musiker, einfach mal am Ort in Ruhe zu spielen. Vor natürlich wechselndem Publikum, aber vielleicht hat man auch die Chance, die zwei- oder dreimal zu sehen, was ja auch ganz spannend sein kann. Im vergangenen Jahr erschien Live Score, das letzte Album des Nils Kugelmann Trios. Es ist schon wieder an neuem Material. Es wird schon wieder am neuen Material gearbeitet. Das alles erklären wir gleich im Gespräch. Vorher, Ausschnitt aus einem Track von dem gerade genannten Album Coffee in the Rain.

0: waren auch schon aus dem Stück Coffee in the Rain aus der Platte Live Score, die jetzt auch schon ein paar Monate alt ist. Und da wir uns im Jazzbereich befinden, geht es eigentlich gleich schon wieder um ganz frische und neue Musik mit dem Mann, der hinter diesem Projekt hier steht. Nils Kugelmann, hallo, herzlich willkommen, freue mich.
1: Hallo, ich freue mich auch sehr, danke, dass ich da sein kann.
0: Du hast diese Residency, ich habe es eben erwähnt, das ist im Berliner A-Train Club und es ist eine rare Gelegenheit für Musiker, tatsächlich mal so fast eine ganze Woche an einem Ort sich zu befinden und Musik spielen zu können. Was bedeutet das für dich?
1: Das ist ziemlich die perfekte Situation, würde ich sagen. Also auch gerade jetzt, wir probieren gerade ein neues Programm aus, wie das funktioniert und dass man da auch sehen kann, wie ist es, wenn man am gleichen Platz das gleiche Programm mit unterschiedlichem Publikum spielt und dass man nicht immer nochmal alles neu setupen muss und alles, natürlich auch ganz viele Vorteile und es ist ein Traum und ein sehr schöner Platz und ich freue mich auf die Woche.
0: Man geht dann so quasi zur Arbeit, ne? Man kann sagen, ah, okay, jetzt ist so und so, ist ja auch schon alles da und dann kann
1: genau, man singen. Das ist total irgendwie erleichternd, dass ich weiß, jetzt einfach später dann 6 ja. Soundcheck nochmal kurz, aber nicht um 4, nicht um 3, einfach ganz entspannt
0: und machen. Ich fand das immer so faszinierend bei den ganz Großen, so Miles Davis, John Coltrane oder so in den 50er, 60er Jahren, wenn man irgendwo so gelesen hat, ja, die haben dann 2 Wochen im So-und-So-Club gespielt und dann waren sie im So-und-So und denkst so, wie krass muss das denn sein? Du bist irgendwie in deiner Stadt und gehst dann eben mal so ein bisschen Musik machen, tolle Geschichte.
1: Nee, das ist super inspirierend.
0: Wenn ich jetzt jeden Abend käme, würde ich da immer wieder was Neues hören oder welche Freiheiten nehmt ihr euch da?
1: Wir nehmen uns schon viel Freiheiten. Also ich sag mal, die Stücke sind schon auch sehr kompositionsbasierend. Also es gibt auch viele Sachen, die vergleichbar bleiben werden, was ich aber auch total schön finde, dass man sich darauf quasi auch freuen kann. Aber dann gibt es auch sehr viele Parts, wo es komplett unterschiedlich passiert und wir probieren die neuen Sachen aus. Wir spielen aber quasi auch unser aktuelles Programm und unser Debütprogramm ein bisschen. Und da ist dann auch nochmal, weil wir das schon seit teilweise 5 Jahren spielen, kennt man die Stücke natürlich noch besser. Es gibt noch mehr Freiheiten als jetzt vielleicht bei den neuen Sachen und es kann immer alles passieren. Es lohnt sich auch noch 4-mal zu kommen, wenn man will.
0: Ich habe auf deine Website geguckt, du spielst wahnsinnig viel, also natürlich mit deiner eigenen Band, aber auch als Sideman. Ich dachte, ich spinne, also es ist Wahnsinn, du bist ja eigentlich fast das ganze Jahr unterwegs, irre. Was für ein Pensum. Und ich habe mich gefragt, wie siehst du eigentlich so den Zustand dieser Kultur, in der du dich bewegst, nennen wir sie ruhig Jazz?
1: Das ist eine gute Frage. Also jetzt aus meiner Perspektive, klar kann man immer, gibt es viele Faktoren, die man nochmal vielleicht anders machen könnte, auch strukturell. Aber es ist dann doch schön zu sehen, dass es einfach ein an sich sehr begeisterungsfähiges und unterstützendes Publikum gibt, was auch gerne immer wieder kommt und dass es auch viele Veranstalter und Veranstalterinnen gibt, die ganz, ganz viel für diese Kultur tun. Das ist natürlich nicht an allen Stellen so und es wird auch nicht überall so gesehen, dass das Jazz so wichtig ist und diesen Fokus bekommt und das könnte man sicher auch verändern an der einen oder anderen Stelle, aber es gibt einfach super viele Menschen, die super viel dafür tun, dass dann immer wieder so schöne Momente und Konzertabende zustande kommen und von dem her, klar, es gibt ganz viel zu tun, aber es gibt auch ganz viel sehr Schönes und viele tolle Menschen.
0: Du hast ja so ein ganz hübsches Label bekommen von deinem Label, Act Records. Da gibt es so eine Überschrift, fand ich ganz interessant. Das ist cineastischer Gen Z Trio Jazz. Das mag vielleicht dazu beitragen, dass auch vielleicht ein anderes Publikum zu deinen Sachen kommt. Was hältst du von diesem Label?
1: Jetzt von dem, von der Bezeichnung.
0: Das, oder? Ja, genau, also, ja. Ja, nicht von Act Records. Ja, ja.
1: Also mein Label finde ich super.
0: Ja, natürlich.
1: Act. Und die Bezeichnung, ich find's eigentlich schön, weil es schon auch einfach, was ja dahinter steckt, ist, dass man versucht klarzumachen, hey, das ist Musik, die auch junge Leute anspricht. Es ist jetzt nicht nur für junge Leute, es macht nicht ganz junge Leute genauso glücklich im Optimalfall, aber dass man sagt, hey, Jazz ist einfach super vielfältig und da ist das Potenzial da, das ist so ein bisschen auch vielleicht meine Wunschvorstellung, dass man auch als junger Mensch oder Mensch im Allgemeinen, wenn man davor noch keinen Berührungspunkt zu Jazz hatte, dass man spontan ins Konzert kommt und das einfach toll findet und dann vielleicht wiederkommt. Und deswegen stehe ich da total hinter dem Label.
0: Ja, diese Musik, diese Kultur war, glaube ich, auch vielleicht zu lange Zeit in den falschen Händen, habe ich manchmal das Gefühl. Zum Glück hat sich in den letzten Jahrzehnten echt einiges geändert, was du da beschreibst. Ich kann mich erinnern, beim X-Jazz Festival ein Omar Klein-Konzert gesehen zu haben mit seinem Trio. Das war wie ein Rockkonzert und alle sind ausgerastet. Ja. Also von den ganz Jungen bis zu den ganz Alten, die am Tresen dann saßen in dem Club, wo er stattfand. Und es war klar, ey, das ist Musik für alle und call it what you want. Das spielt keine Rolle.
1: Genau, das ist es dann im Prinzip,
0: ja. Du hast ja eine ganz interessante Vita. Also du hast sehr früh angefangen zu spielen und hast also mit als Teenager schon große Kompositionen hingestellt und so weiter. Wie kam das? Woher kam vielleicht auch, ich will jetzt nicht sagen Wunderkindartige, aber es finde ich schon beeindruckend, irgendwie mit 15 irgendwie ein Musical komponiert zu haben oder so.
1: Ja, das war dann irgendwie, also ich quasi mein Zugang zur Musik war dann eigentlich ziemlich schnell, dass ich sofort angefangen habe, immer zu improvisieren. Also bevor ich auch wusste, was überhaupt Jazz ist, wenn dann Klavier war, dann fand ich es immer spannender, dass ich erstmal für mich spiele, als dass ich jetzt nach Noten spiele. Und daraus bin ich dann ist quasi irgendwie klar geworden, okay, wenn man jetzt in den Jazz-Kontext schaut, dann ist das, was dazu passen könnte und wo ich mich dann wohlfühlen würde mit dieser improvisierenden Einstellung. Dann ist das irgendwie gekommen und dann meinte mein Big Band-Leiter damals zu mir, ja, dass ich mir so ein Notationsprogramm doch mal anschauen könnte und ob ich denn was für Big Band schreiben will. Und dann war ich da total begeistert und dann dachte ich, ja, dann schreibe ich doch auch gleich was für Orchester. Das hat dann auch geklappt, dass das fürs Schulorchester auch irgendwie aufgeführt wurde. Und so ist es dann irgendwie alles auch so gelaufen, dass dann Musicals dazu kamen, wo ich davor nur mit Klarinette mitgespielt habe und dann auch klar gemacht habe oder auch gemerkt habe, dass ich auch dafür total gern schreiben würde und dass dieses Komponieren einfach eine große Leidenschaft ist. Und von dem her, das hat sich so entwickelt irgendwie. Aber so diese Grundeinstellung, dass ich es einfach immer schön fand, am Klavier oder auch an welchem Instrument auch immer, aber Klavier schon hauptsächlich einfach Sachen zu finden und Sachen zu entdecken. So, das war die Basis davon, würde ich mal sagen.
0: Der Bass ist im Prinzip dein Hauptinstrument. Die Komposition, aber das auch gerade schon erklärt, ist sehr, sehr wichtig. Aber heute in unserer Tonart-Session hast du die Contra-Alt-Klarinette mitgebracht. Was ist das für ein Ding?
1: Ja, ich habe vor dem Bass eigentlich mit B-Klarinette damals angefangen und dann beides parallel gemacht und dann mich aber dann für den Bass für Studium entschieden. Aber bevor ich diesen Schritt gemacht habe, dachte ich irgendwie, hey, das perfekte Instrument für mich wäre ja eine tiefe Klarinette. Und dann war mir die Bassklarinette damals so ein Tick nicht tief genug. Und die Contra-Alt-Klarinette geht nochmal so ein bisschen tiefer. Das ist dann genau Contrabass-Range. Und die habe ich mir dann angeschafft und dann aber Kontrabass studiert, dann ist es in Vergessenheit ein bisschen geraten, weil dann fokussiert man sich und dann hat meine Duopartnerin Shoten Irden-Bata und auch private Partnerin dieses Instrument quasi wieder entdeckt, weil da einfach so ein Kasten war, wo sie gefragt hat, was das denn ist und wir haben es kurz zusammen ausprobiert. Ich hatte schon Angst, dass es nicht mehr geht nach 4-5 Jahren Stillstand und das hat aber gleich auch zusammen so schön funktioniert, dass wir da irgendwie dran geblieben sind und jetzt seit 5 Jahren wieder viel spielen. Wir spielen jetzt am 25. November in der Philharmonie in Berlin zusammen im Duo mit dem Instrument auch. Und dann ist es die letzten Jahre so zu einem Teil von mir geworden, dass ich dachte, hey, das würde ich auch gern bei meinem Trio irgendwie mal ausprobieren und wir haben es gestern zum ersten Mal im A-Train ausprobiert und es hat, würde ich sagen, sehr gut funktioniert und ich freue mich auf die nächsten Tage damit.
0: Oh ja, wir kriegen es hier nochmal exklusiv in der Tonart Session. Nils Kuhlmann Trio mit eben der Contra-Alt-Klarinette. Wen hast du noch mitgebracht?
1: Ich habe den Luca Zambito am Klavier mitgebracht, meinen langjährigen Trio-Partner, sage ich mal. Und den Sebastian Wolfgruber, auch meinen langjährigen Trio-Partner am Schlagzeug, der heute auch mit einem ganz besonderen, minimalen Set, wir werden es gleich hören, spielen wird.
0: Und ich vermute, ihr spielt was ganz Neues.
1: Wir spielen was ganz Neues, genau. Das Stück heißt Night Owls Hours und ist den tiefen Stunden der Nacht eines Jazzmusikers oder Jazzmusikerin gewidmet.
0: Nils Kuhlmann Trio hier bei uns im Deutschlandfunk Kultur Tonart Session. Vielen Dank und wie gesagt, bis zum Ende der Woche noch im A-Train Club in Berlin live zu erleben. Danke dir.
1: Vielen lieben Dank. Dankeschön.

0: Nils Kugelmann Trio, sagenhaft, Night Owls, Hours, und das ist die exklusive Tonart-Session hier im Deutschlandfunk Kultur gewesen. Diese Band ist noch bis Samstag im A-Train Club in Berlin zu erleben.
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2: Wir sind hier, um uns eine gute Zukunft aufzubauen und für unsere Familien Geld zu verdienen. Am Anfang war natürlich alles anders, die Sprache, die Kultur und so. Aber die meisten sprechen Englisch und mit der Kultur komme ich auch klar.
1: Sagt einer von über 50.000 Arbeitsmigranten aus Asien. Und er meint Kroatien, das bei den Touristen sehr beliebte Land, holt sich seit ein paar Jahren besonders Menschen aus Nepal, Sri Lanka oder Indien als Saisonarbeiter.
3: Sie arbeiten als Küchenhilfe an der Bar, helfen beim Kellnern oder machen andere Hilfstätigkeiten. Das Gehalt in Nepal liegt bei 100 bis 150 Euro im Monat. Hier verdienen sie 1.000 bis 1.500.
1: Diese Einwanderung aus dem Nicht-EU-Ausland ist für Kroatien neu und weckt auch gesellschaftliche Spannungen. 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

0: Ende Mai hatte das Landgericht Berlin die Anklage zugelassen. Mitangeklagt ist der ehemalige Staatssekretär Gerhard Schulz. Beide bestreiten den Vorwurf. Kanzleramtschef Frei soll neuer Vorsitzender der CDU-CSU-Bundestagsfraktion und Nachfolger von Jens Spahn werden. Nach Medienberichten soll die Fraktion ihn heute in einer Woche in einer Sondersitzung wählen. Wer statt Frei dann Kanzleramtsminister wird und ob es weitere Änderungen im Kabinett gibt, ist noch nicht klar. Dagmar Pepping.
1: Der Baden-Württemberger Frei war vor seinem Wechsel an die Spitze des Kanzleramtes parlamentarischer Geschäftsführer der Unionsfraktion und damit engster Mitarbeiter des damaligen Fraktionsvorsitzenden und Oppositionsführers Friedrich Merz. Der 52-jährige Frei war schon nach der Bundestagswahl 2025 als Fraktionschef im Gespräch. Merz holte seinen Vertrauten aber lieber zu sich ins Kanzleramt, um dort die Arbeit der Bundesregierung zu koordinieren.
0: In Niedersachsen ist eine Zusammenarbeit unter strengen Sicherheitsauflagen mit Russland bei der Kernenergie genehmigt worden. Damit darf die Atomfabrik in Lingen mit dem Konzern Rosatom Kernbrennstoff für Atomkraftwerke russischer Bauart herstellen. Betreiber der Fabrik ist ein zum französischen Framatom-Konzern gehörendes Unternehmen. Die Genehmigung fußt auf einer Bewertung durch die Bundesregierung. Wegen des russischen Angriffskriegs gegen die Ukraine ist die Kooperation umstritten. Niedersachsens Umweltminister Meyer von den Grünen kritisierte die Zusammenarbeit scharf. Berlin will weiter gegen überteuerte Mieten vorgehen. Nach Angaben der Senatsverwaltung für Wohnen wurden im Juni mit einer automatisierten Analyse von Portalen zum ersten Mal 2100 öffentlich zugängliche Inserate festgestellt, bei denen ein Verdacht auf einen Verstoß gegen die Mietpreisbremse besteht. Daraufhin wurden die Mieter angeschrieben und aufgefordert, ihre Mieten zu prüfen und anzupassen. Ziel soll es sein, Vermieter präventiv auf mögliche Rechtsverstöße hinzuweisen. Laut Mietpreisbremse dürfen Wohnungen, außer Neubauten, in der Regel nicht mehr als 10% teurer als die ortsübliche Vergleichsmiete sein. Der französische Modellagent Daniel Siad, mutmaßlicher Komplize des US-Sexualstraftäters Epstein, ist in der Nähe von Paris tot aufgefunden worden. Die Staatsanwaltschaft will die Todesursache untersuchen lassen. Gegen den 69-Jährigen wurde seit Monaten wegen Vergewaltigungsvorwürfen und Menschenhandel ermittelt. Sein Name taucht mehr als 1000 Mal in den Epstein-Akten auf. Kai Rienecker.
2: Siad zeigte sich bereit, seine Sicht der Dinge zu schildern, nach der Epstein sein Vertrauen missbraucht habe. Doch die Indizien gegen Siad sind erdrückend. In zahlreichen Botschaften preist er junge Mädchen und Frauen an, schickt Fotos von ihnen und schlägt Epstein Treffen vor. Insgesamt soll Siad zwischen 2005 und 2019 Fotos von mindestens 52 Frauen geschickt haben.
0: Das Geburtshaus von Adolf Hitler in Braunau in Österreich ist jetzt eine Polizeiwache. Dadurch soll verhindert werden, dass das Gebäude weiter als Anziehungspunkt für Neonazis dient. Der Umbau hat Jahre gedauert und rund 20 Millionen Euro gekostet. Eine Expertenkommission hatte sich sowohl gegen den Abriss als auch gegen ein Museum ausgesprochen, sondern für eine Umgestaltung ohne hohen Wiedererkennungswert. Der Historiker Florian Kotanko zeigt sich skeptisch, dass es gelingt, das Haus unattraktiver für die rechte Szene zu machen.
3: Ich glaube nicht, dass es an der Position Braunaus als Geburtsort Hitlers irgendetwas ändert. Eine Veränderung eines Hauses ändert an der Bekanntheit oder an der Konnotation nichts. Und es werden auch nach wie vor Leute herkommen und werden dann die neue Fassade fotografieren. Es ist meiner Meinung nach keine Neutralisierung möglich.
0: Florian Kotanko, Historiker und in Braunau Obmann im Verein für Zeitgeschichte. Kritik am Umbau kam vom Mauthausen-Komitee Österreich, der Nachfolgeorganisation der Überlebenden des Konzentrationslagers Mauthausen. Es kritisiert, dass das Gebäude in den optischen Zustand von etwa 1750 zurückversetzt wurde und damit der Eindruck erweckt wird, dass die Geburt Hitlers gar nicht an dieser Stelle stattgefunden hat. Es spricht von einem sehr seltsamen Zugang.
4: Das Wetter.
0: Heute gibt es im Norden und Osten einzelne Schauer und Gewitter. Sonst ist es meist dichter bewölkt und trocken. Im Süden auch länger heiter oder sonnig. Bei Höchstwerten von 19 bis 28 Grad.
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5: Hallo und wir setzen gleich unsere wundervolle Serie fort. Schalmei und Stromgitarre, der Mittelalter-Rock, wie er in die Charts aufsteigt. Vorher Luisa mit Call Me the Witch.

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Game of Thrones, Vikings, der Herr der Ringe. Die Popkultur ist voller Darstellungen des historischen und fantastischen Mittelalters. Auch in Rock- und Metal-Songs wimmelt es vor Rittern, Drachen und Wikingern. In unserer Reihe Schalmei und Stromgitarre blickt Matthias Mauersberger in dieser Woche auf den Mittelalter-Rock, eine Szene, die in Deutschland kommerziell sehr erfolgreich ist.

0: Im März 2025 tritt die Band Feuerschwanz in der Fernsehshow Chefsache ESC auf, dem Vorentscheid für den Eurovision Song Contest. Die Musikerinnen und Musiker tragen mittelalterlich anmutende Kleidung, Brustharnische und Fellumhänge. Sie performen ihren Song Nightclub, eine augenzwinkernde Elektro-Metal-Hymne über eine imaginäre Party im Ritternachtclub. Sänger Peter Henrizi.
1: Nightclub ist sozusagen diese Kern-DNA des Rittertums auf eine moderne Party übersetzt. Das haben wir uns eben versucht auszumalen, was Ritter eigentlich so in der heutigen Zeit alles machen würden, wenn man eben mit Rüstung in den Club geht.
2: Dieser Club ist nur für Neid. Du kommst hier nicht rein. Du stehst auf der falschen Seite. Du bist nicht vorbei.
0: Feuerschwanz gilt als Publikumsliebling. Die Jury wählt die Franken trotzdem aus dem Wettbewerb, noch bevor das Publikum abstimmen kann. Dem Erfolg der Band tut das keinen Abbruch. Die Alben von Feuerschwanz stehen regelmäßig auf Platz 1 der Charts.
1: Das Interessante ist ja, dass die Mittelalter-Rock-Szene komplett immer ignoriert wurde von der gesamten medialen Szene. Als sie sozusagen nach Jahrzehnten dauerhaft Nummer 1-Alben produziert hat aus der Szene, wurde irgendwann mal drauf geschaut.
0: Rock und Metal mit Bezügen zum Mittelalter sind in Deutschland sehr erfolgreich. Der Historiker Kilian Bauer sieht hierfür vor allem einen Grund: stilistische Offenheit.
3: Dass sich viele Fans um diese Bands scharen, liegt auch daran, dass sehr viele verschiedene Szenen angesprochen werden. Von der Musik Metal, ganz klar, die Gothic-Szene, Industrial und Deutschrock auch teilweise.
0: In seinem Buch Dark Medieval Times untersucht Bauer die Querverbindungen zwischen Metal und Mittelalter. Mittelalter-Rock und Metal hätten eine eskapistische Funktion, so der Wissenschaftler. Sie ermöglichen den Hörerinnen und Hörern eine Auszeit vom Alltag.
3: Sie können aus ihrem Alltag ausbrechen, sie entfleuchen ihrem aktuellen Platz in der Gesellschaft, sie sind vielleicht irgendwie mit ihrer Chefin oder ihrem Chef nicht zufrieden. Im Mittelalter, auch in der Musik, dann in ihrer Imagination, können sie dann Hardlecker sein, sie können kämpfender Held sein, sie erfahren Selbstwirksamkeit dadurch.
2: Die

0: Im Jahr 2024 veröffentlicht die Band Saltatio Mortis ihr Album Finsterwacht. Die Songtexte entführen in die fantastische Welt des Fantasy-Rollenspiels Das Schwarze Auge. In Zusammenarbeit mit dem Verlag Ulysses Spiele bringen die Karlsruher ein Rollenspielabenteuer und sogar einen Roman zum Album heraus. Eine Erfolgsgeschichte. Finsterwacht steigt auf Platz 1 der deutschen Albumcharts ein.
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0: Mittelalter-Rock und Folk-Metal sprechen eine breite Zuhörerschaft an. Metal-Riffs treffen auf Dudelsäcke, elektronische Beats und eingängige Refrains. Das Mittelalter dient dabei weniger als historische Epoche, denn als Projektionsfläche für große Gefühle, Heldenfantasien und die gemeinsame Flucht aus dem Alltag.
2: Wir lieben Dudelsäcke, wir mögen Drehleien, wir mögen Nickelharper, wir mögen all diese skurrilen Instrumente, aber im Grunde ist es Rockmusik und nicht mal mehr nur das, weil wir haben Pop-Elemente drin, wir haben teilweise elektronische Elemente drin, wir haben, wenn man bösen Zungen glaubt, schlagereske Elemente drin.
0: Jan Michon, Schlagzeuger von Saltatio Mortis. In den etablierten Medien ist Mittelalter-Rock nur selten Thema. Die Musik ist aber sehr erfolgreich. Sie setzt auf Pathos, Gemeinschaft und größtmögliche Unterhaltung und ist darin dem Schlager näher, als es auf den ersten Blick scheint. Historische Genauigkeit ist zweitrangig. Es geht um Unterhaltung.

sehr kommerziell erfolgreich, der Mittelalter-Rock in unserer Reihe Schamai und Stromgitarre. Morgen dann stellen wir Ihnen das Festival Mittelalterlich-Fantasiespektakulum vor, das ebenfalls eine ziemlich erfolgreiche Veranstaltung ist. Deutschlandfunk Kultur mit Jamiroquai und Cosmic Girl.

0: Joan Thiele war das mit Valeno im Deutschlandfunk Kultur. 150 Jahre Bayreuth, das beschäftigt uns in dieser Woche natürlich auch ganz intensiv. Und das können Sie hier die ganze Woche bei uns erfahren, wie das da wird, was da so los ist. Und der Ring auf CD und LP ist jetzt auch das Thema in der Klassikkolumne von Rainer Pallmann.
1: "16 Stunden in Bayreuth auf legendär hartem Holz sitzen. Selbst zu Hause auf dem Sofa keine leichte Kost. Wer hat denn noch so viel Zeit? Und man weiß doch, die Aufmerksamkeitsspanne im Jahr 2026 ist deutlich kürzer als 1876. Versuche, den Ring des Nibelungen einzudampfen, gab es schon viele. Am berühmtesten Loriot, der Ring an einem Abend, mit den Worten des Meisters, also Loriot, nicht Wagner. Weniger bekannt, die Tetralogie in 2 Stunden, interpretiert von der Augsburger Puppenkiste. Einigermaßen regelmäßig aufgeführt, der Ring ohne Worte von Lorin Maazel, verdichtet auf 75 Minuten. 1991 hat auch der niederländische Schlagzeuger Henk de Vlieger den Ring auf CD-Länge komprimiert. Diese Fassung hat Tamu Peltokoski für eine Aufführung mit dem Philharmonischen Orchester Hongkong ausgewählt. Ein Orchestral Adventure verspricht diese Version. Die ganze Geschichte um Verrat und Betrug, um Mord und Totschlag, um Herrschaft und Untergang in gut einer Stunde. Da ist dauernde Hochspannung nicht nur garantiert, sie ist zwangsläufig. Tamu Peltokoski ist ein Überflieger, gerade mal 26 Jahre alt, und er ist Wagner-Fan. An die 16-Stunden-Tetralogie kommt er momentan als Dirigent noch nicht dran. Aber mit der Kompaktfassung zeigt er schon mal, dass er was kann. Das Orchester verbindet Opulenz mit Transparenz, die Geschichte wird auch emotional nachvollziehbar. Und trotzdem bleibt am Ende ein leichtes Gefühl der Übersättigung. So viele Ohrwürmer, so viele Höhepunkte, ganz ohne Cliffhanger, ganz ohne Ruhepausen. Es hat schon seinen Grund, dass Richard Wagner die ganze Geschichte auf so viele Stunden ausgedehnt hat. Und überraschenderweise gibt es auch heute noch Einspielungen in Originallänge. Das Dallas Symphony Orchestra unter Fabio Luisi hat 2024 Wagners Ring konzertant aufgeführt. Termingerecht zum Bayreuther Jubiläum sind die Mitschnitte jetzt als 13-CD-Box erschienen. Das ist in Wagners Diktion ein wahrlich kühnes Unterfangen. Das Dallas Symphony ist ein sehr gutes Orchester, aber zur absoluten Spitze der amerikanischen Orchesterlandschaft gehört es nicht. Vielleicht ist gerade deshalb dort so ein Projekt möglich gewesen. Fabio Luisi, seit 2020 Chef in Dallas, ist natürlich ein extrem erfahrener Operndirigent. Er gibt diesem Ring eine vergleichsweise große Leichtigkeit. Das Pathetische ist reduziert, die Qualität der SängerInnen insgesamt erfreulich hoch. Eine wirklich gute Aufnahme, aber eine Referenzaufnahme, wie das so schön heißt, das ist die Einspielung nicht. Braucht man diesen Ring? Zumindest wurde es höchste Zeit, dass es auch eine Gesamtaufnahme mit einem amerikanischen Orchester gibt. In Bayreuth hat Fabio Luisi übrigens nie dirigiert. Und dahin gehen wir jetzt zum Schluss dieser Wagner-Kolumne. Der neue Bayreuther Ring, Jahrgang 2026, unter Christian Thielemann auf Platte herauskommt. Ersatzweise gehen wir zurück ins Jahr 1953 zu einer legendären Interpretation unter Clemens Krauss mit einer ebenso legendären Sängerbesetzung. Hans Hotta, Astrid Warnay, Max Lorenz, Günther Neidlinger und so weiter und so fort. Eine tolle Interpretation, mehrfach schon auf dem Markt. Und jetzt also noch ein weiteres Mal wiederveröffentlicht. Nichts dagegen zu sagen, aber wahrscheinlich haben alle, die sich dafür interessieren, diese Aufnahme sowieso schon zu Hause stehen.

150 Jahre Bayreuth. Kleiner Überblick über Ringeinspielungen von Rainer Pöllmann. Und mehr Wagner gibt es morgen Vormittag hier in der Tonart am Vormittag.

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1: Die kommen von Ben Ebeling.
2: Gestern hatte die Europäische Exekutivagentur für Bildung und Kultur der Biennale in Venedig die Mittel in Höhe von 2 Millionen Euro gestrichen. Grund ist, dass Russland zum ersten Mal seit dem Angriff auf die Ukraine wieder dabei ist und nicht die demokratischen Werte wie Vielfalt und Meinungsfreiheit achtet. Jetzt will die Biennale gegen den Stopp der EU-Förderung vorgehen. Das geht aus einer Mitteilung der Stiftung hervor.
3: Darin heißt es, die EU-Subventionen seien dafür gedacht gewesen, die Aktivitäten der Film Sparte, wie beispielsweise das Biennale College, das sich der Förderung von Nachwuchstalenten widmet, mitzufinanzieren. Das seien Aktivitäten, die mit der Teilnahme Russlands an der Biennale gar nichts zu tun hätten. Die Kürzung der Mittel habe zudem keine erheblichen Auswirkungen auf das Gesamtbudget oder auf laufende Aktivitäten, so die Biennale-Stiftung.
2: Aus Italien, Anna Giordano. Die Musiker Deja Dan und Igor Levit haben nach dem abgesagten Auftritt im ZDF ein Ersatzkonzert in Berlin gespielt und sich gegen Rechtsextremismus stark gemacht. Deja Dan erklärte im Columbia Theater unter anderem, dass aus seiner Sicht die Frage entscheidend ist, wie man mit rechter Gewalt umgeht, die immer brutaler wird. Deutschlandfunk-Kulturkorrespondentin Juliane Reil hat sich das Konzert angehört und kritisierte in unserem Programm die erneute Relativierung von linker Gewalt während der Aufführung.
4: Er hat dann eine befreundete Anwältin von sich auf die Bühne gebeten, die länger dazu gesprochen hat. Und sie sagte, dass Gewalttaten auch von links immer strafbar sind, aber dass man sich die Hintergründe und Motive anschauen muss. Und das klang dann wieder nach Relativierung und als ob Militanz doch gerechtfertigt sei. Das hat mich irritiert und nachdenklich gemacht und gezeigt, dass die Debatte ganz bestimmt weitergeht.
2: Deutschlandfunk-Kulturkorrespondentin Juliane Reil. Die Musiker Deja Dan und der Pianist Igor Levit wollten das Lied Keine Angst bei der 100. Ausgabe der Kabarettsendung Die Anstalt spielen. Das ZDF entschied aber, den Auftritt zu streichen, weil der Liedtext als Aufruf zu Gewalt verstanden werden könnte. 8 von 60 Mitgliedern des ZDF-Fernsehrates hatten dem Sender Mutlosigkeit vorgeworfen. Die Vorsitzende des Gremiums, Gerda Hasselfeld, sprach dagegen von einer richtigen und konsequenten Entscheidung. Darüber soll im Fernsehrat diskutiert werden. Mit seinem Saxophon machte er die Titelmusik vom Rosaroten Panther weltweit zu einem Ohrwurm. Nun ist der US-amerikanische Jazzmusiker Plas Johnson im Alter von 94 Jahren gestorben. Wie ein Radiosender in Los Angeles berichtet, starb der Tenorsaxophonist bereits vor einer Woche. Johnson arbeitete in seiner langen Karriere als Live- und Studiomusiker mit vielen Stars zusammen. Unter anderem begleitete er Frank Sinatra, Nat King Cole, Ella Fitzgerald und Barbara Streisand. Die weltberühmte Titelmelodie für den Film Der rosarote Panther hatte der Komponist Henry Mancini bewusst mit Plas Johnson als Saxophonspieler im Kopf geschaffen. Dessen unverwechselbares Solo prägt das Musikstück und machte es weltweit zu einem Ohrwurm.
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Bronzegebiet und Small Town Boy zu hören im Deutschlandfunk Kultur. Die jungen Menschen sind gerade wieder wahnsinnig traurig. Jedenfalls muss man den Eindruck bekommen, wenn man zeitgenössische junge Popmusik hört. Es gibt eine Band aus Australien, Pain Gain heißen die. Das sind drei Leute, die in ihrer Heimat mit ihren eigentlichen Projekten ziemlich bekannt sind. Die haben sich zusammengetan und diese Band gegründet, die jetzt gerade ihr Debütalbum veröffentlichte. Und insgesamt so 3 Jahre etwa gearbeitet haben an Pain Gain. Hochspannend irgendwie und auch deswegen unser Newcomer der Woche. Ich konnte sprechen mit Chloe Call. Da war es in Australien schon relativ spät. Das Ergebnis gibt's jetzt und erstmal einen kleinen Eindruck von der Musik. The Fame, Pain Gain.

0: Pain Gain mit dem Stück The Fame und aus dem fernen Australien ist die Sängerin mir jetzt wirklich zugeschaltet, Chloe Call. Und ich sage erstmal Hallo, hi, welcome to the show.
1: Hello, thank you for having me.
0: Ja, The Fame, so klingen Pain Gain. In dem Song geht es um die Frage, ob es eine gute Idee ist, nach Erfolg zu streben. Und dann wird da gesungen, I don't wanna hide, sich lieber zu verstecken, weil alles zu viel ist. Kann das eine Lösung sein für die Probleme, die man hat?
1: Well, I think sometimes the glam and what you're chasing for doesn't end up what it's all cracked up to be. So you sometimes want to get away from that and hide from that.
0: Also dieser Glamour und das Tolle, das Glitzernde und so, das, nachdem man da strebt, das ist am Ende vielleicht gar nicht das, was es wirklich lohnt, was es wirklich bringt. Und dann ist es vielleicht sinnvoller, sich davor irgendwie zu verbergen. Da ist schon eine gewisse Traurigkeit in den Liedern. Wie wichtig sind diese Emotionen für eure Musik?
1: There's a lot of yearning and a lot of, yeah, lost love and lust. It's a very important key to the songs that I make. I think when I'm improvising, that's what comes out and that's what feels most natural. So yeah, it's a key way that we make our songs.
0: Hm. Ja, das ist ein Schlüssel zu diesen Liedern. Sie sagt, da ist also eine Menge Sehnen in diesen Songs. Es geht um zerbrochene und verlorene Liebe und das ist schon so eine Art Stimmung und Grundstimmung, die sie empfindet, wenn sie improvisiert, um diese Lieder zu machen. Das kommt schon daher und führt dann eben auch zu solchen Liedern. Das ist der Schlüssel. Ist das ein Modus einer Generation, die, ja, wenn man es positiv wenden will, gelernt hat, sich den dunklen Seiten zu stellen?
1: It's a way to face it and find the beauty in it. A lot of these songs, this juxtaposition between the light and the dark and yearning and also wanting to leave something behind. I think you can feel both ways at the same time. And this is an ode to that, this record, facing the darkness. And you can feel two different ways about that.
0: Sie kann eigentlich, oder sie sagt, es geht beides. Also es ist beides da, die Dunkelheit und aber auch die helle Seite. Und es ist tatsächlich auch ein Weg, sich den Dingen zu stellen, wie sie eben heute sind. Also wir haben es, wie gesagt, ja, das eine, das Sehnen nach irgendwelchen Dingen und auch dieses, vielleicht da so ein bisschen dran zu zweifeln und verzweifeln. Aber es ist halt alles da und mit dieser Haltung kann man sich dem stellen. Ihr habt ja den Schmerz zum Bandnamen erkoren, gleich noch sogar die Zunahme des Schmerzes, Pain Gain. Muss man nicht aufpassen, vielleicht der Depression zu viel Raum zu geben?
1: No, I think it's all about feeling the pain in order to get through it and the gains that follow through that. And I think pain doesn't need to be, it's a word that could mean so many things. It's not just depression. It's just a part of life. Mm. And it's an important part of human nature and not something to shy away from if it needs to be dealt with in life.
0: Ja, das ist Teil des Lebens und das so Pain, also Schmerz kann viel, viel mehr natürlich bedeuten als jetzt, wir reden nicht nur über Depressionen oder solchen Dingen. Das ist etwas, was einen einfach im Leben begleitet und da ist gar nicht die Frage, ob man da dieser Sache irgendwie zu viel Raum gibt. Wir hören mal in ein weiteres Stück rein. Es gibt ein Stück auf diesem Album, das heißt Kennet River und das finde ich ganz interessant, schon mal vom Titel jedenfalls her.

0: Also es war Kennet River, das ist ein Instrumentalstück, das ist sehr kurz. Und ich habe gelesen, dass man dort sehr gut Koalas beobachten kann am Kennet River im Bundesstaat Victoria. Ja, Tiere, exotische Pflanzen, welche Rolle spielt der Süden Australiens denn für eure Musik?
1: This record, our first record, it was shot all around Victoria and seeing the koalas and seeing these beautiful gum trees surrounding us definitely inspired us to make the music that we do for sure. I think of course your environment inspires you, but we'd be around them, but then also being in front of things like the fire and in a wooden cabin is also what inspired the record.
0: Also Victoria ist, wenn man so will, überall auf dieser Platte zu hören, diesem Debüt von Pain Gain. Das ist überall dort quasi entstanden und ja, tatsächlich also die Koalas zu sehen. Aber auch die Gummibäume, also diese ganze Landschaft spielt eine ganz wichtige Rolle. Auch das Feuer, was dort natürlich immer wieder auch eine Rolle spielt. Und in einem, wirklich in so einem Holzhaus zu leben, das hat diese Musik, dieses Debüt sehr, sehr stark beeinflusst. Pain Gain, Chloe Call. Letzte Frage. Wie sieht's denn mit Live-Konzerten aus? Wann macht ihr euch auf den Weg von Australien nach Europa und dann vielleicht sogar eben auch Deutschland?
1: We're hoping to do it early next year. Still a little while off. We want to make them really intimate and really beautiful and unique. We're already writing our second album and we hope to have a really special array of songs by the time that we come and perform for you.
0: Also früh im nächsten Jahr soll das geschehen. Sie machen sich da viele Gedanken. Es soll ganz fantastisch, intim werden, was Sie dann, wenn Sie es zu uns schaffen, bringen wollen. Sie schreiben auch schon an neuen Liedern für das nächste Album und das soll dann eben auch Teil dessen sein, ganz speziell und neues Material, wenn Pain Gain es schaffen, zu uns zu kommen. Das Debütalbum ist gerade erschienen und von Pain Gain war das Chloe Call. Vielen Dank und ja, gute Nacht nach Australien. Thank you very much and good night.
1: Thank you very much and good night to you. Oh, good day, really.
0: Bye-bye. Das hier ist Musik aus Frankreich, Clarica mit Les Désamours.

Die einzigartige Aaron Neville aus der großen Familie der Neville Brothers. New Orleans ist die Heimat. Make Your Mama Cry heißt das Stück.

Naked und Portugal the Man mit Glide. Heute Morgen las ich diese Meldung, dass eine KI ausgebüxt ist und einen Hackerangriff gestartet hat, um eine Aufgabe zu erfüllen, wie auch immer. Ich habe dann meine KI gefragt, was soll ich denn jetzt machen? Und die KI hat gesagt, keine Panik. Gut, habe ich mich dran gehalten. Gleich sind die Nachrichten dran und im Anschluss an eben diese Nachrichten gibt es die Geschichte zur gerade gezählten Geschichte, die Gefahren künstlicher Intelligenz, Kontrollverlust verhindern, ist die Schlagzeile. Das ist Musik von Big Special, Black Dog, White Horse.

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8: Mit Thorsten Japs. Die EU-Mitgliedsländer wollen die Kontrolle von Chats bei Messenger-Diensten einführen. Die Bundesregierung will Startups mehr fördern, vor allem im Rüstungs- und Sicherheitsbereich. Und die Kunstbiennale in Venedig will gegen die Streichung von EU-Fördermitteln vorgehen. Die sogenannte Chat-Kontrolle in der Europäischen Union kommt. Im Kampf gegen sexuellen Kindesmissbrauch sollen Messenger-Dienste in privaten Chats nach Hinweisen suchen dürfen. Nach dem Europaparlament haben auch Vertreter der Mitgliedsländer zugestimmt. Katrin Schmidt.
9: Diese Kontrollen, etwa von Microsoft bei Outlook, von Google bei Gmail oder von Meta bei Instagram, sind freiwillig. Die Regelung soll explizit kein Aufbrechen der Ende-zu-Ende-Verschlüsselung ermöglichen.

0: Gefahr bestand, dass der Europäische Gerichtshof die Maut stoppt. Ende Mai hatte das Landgericht Berlin die Anklage zugelassen. Mitangeklagt ist der ehemalige Staatssekretär Gerhard Schulz. Beide bestreiten die Vorwürfe. Die Bundesregierung will junge, innovative Unternehmen gezielt in ihrer Wachstumsphase unterstützen. Im Fokus stehen dabei explizit Start-ups im Rüstungs- und Sicherheitsbereich. Mit der heute vom Bundeskabinett verabschiedeten Strategie soll verhindert werden, dass erfolgreiche Gründungen ins Ausland abwandern, wenn sie expandieren. Im ZDF lobte der Geschäftsführer des Start-up-Verbands Stresing die Initiative.
1: Wir sehen ja, dass wir in der Situation sind, die sehr, sehr angespannt ist. Und wir sehen auch, dass gerade Startups ja die Unternehmen sind, die die Probleme lösen. Wenn wir uns viele Drohnen-Startups anschauen, dann sind es die jungen Unternehmen und eben gerade nicht die etablierten, die hier die Lösungen schaffen. Und deswegen ist es auch wichtig, dass diese Unternehmen hier Wachstumsperspektiven bekommen. Es ist, glaube ich, für die frühe Phase auch sinnvoll, wenn der Staat da hilft. Aber das Entscheidende ist tatsächlich, neben dem wichtigen staatlichen Kapital, dass wir das private Kapital mobilisieren. Denn der Kapitalbedarf ist so groß, das kann und soll der Staat gar nicht allein machen.
0: Der Geschäftsführer des Bundesverbandes Deutsche Startups, Christoph Stresing. Die Bundesregierung spricht nach dem KI-Hack von einem Paradigmenwechsel. Der Vorfall wird aus Sicht eines Sprechers des Digitalministeriums sehr ernst genommen. Die Fähigkeiten von KI-Modellen nehmen zu. Die Folge: zunehmende Risiken und eine verschärfte Bedrohungslage. Jan Zimmermann.
2: Die Regierung setze aber bei künstlicher Intelligenz nicht nur auf strenge Regeln, sondern wolle europäische Projekte und Firmen fördern, um sich gegen mögliche Gefahren zu wappnen. Die Bundesregierung verweist außerdem auf den kürzlich beschlossenen Aufbau eines KI-Sicherheitsinstituts. Das Ziel ist der Schutz vor schädlichen KI-Systemen und Hackerangriffen. Ein KI-Modell der US-Firma OpenAI hat sich während eines internen Tests Zugang zum Internet verschafft und ein anderes Unternehmen gehackt. OpenAI selbst und Experten sprechen von einem beispiellosen Cybervorfall.
0: Staatsanwaltschaft und Steuerfahndung haben die Zentrale der Deutschen Bank in Frankfurt am Main durchsucht. Der Konzern bestätigte entsprechende Medienberichte. Im Mittelpunkt stehen Vorfälle bei der von der Deutschen Bank übernommenen Postbank in den Jahren von 2008 bis 2010. Es geht um den Verdacht der Steuerhinterziehung im großen Stil, um sogenannte Cum-Cum-Geschäfte. Damit ist eine Methode gemeint, durch das Hin- und Herschieben von Aktien rund um den Dividendenstichtag Steuern zu vermeiden. Gestern hatte die Europäische Exekutivagentur für Bildung und Kultur der Biennale in Venedig die Mittel in Höhe von 2 Millionen Euro gestrichen. Grund ist, dass Russland zum ersten Mal seit dem Angriff auf die Ukraine wieder dabei ist und nicht die demokratischen Werte wie Vielfalt und Meinungsfreiheit achtet. Jetzt will die Berliner Biennale gegen den Stopp der EU-Förderung vorgehen. Dazu wollen die Organisatoren alle zuständigen Instanzen nutzen. Die Biennale in Venedig zählt zu den wichtigsten internationalen Ausstellungen zeitgenössischer Kunst und geht noch bis November.
3: Das Wetter.
0: In der Nacht ist es im Süden trocken, im Norden regnerisch mit einzelnen Gewittern bei 15 bis 8 Grad. Morgen ist es im Südwesten heiter bis sonnig und meist trocken, sonst wechselnd, im Nordosten auch stärker bewölkt, mit Schauern und kurzen Gewittern bei 19 bis 27 Grad.
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4: Guten Tag. Was passiert, wenn wir die Kontrolle über die künstliche Intelligenz verlieren und die KI sich selbstständig macht? Bei einem Sicherheitstest des US-Konzerns OpenAI ist genau das passiert. Und OpenAI spricht jetzt von einem nie dagewesenen Cybervorfall. Über den Vorfall und seine Folgen sprechen wir gleich.

0: Let Me Go, der Song der US-Sängerin Baby Rose im Deutschlandfunk Kultur. Das globale Rennen um die Superintelligenz, das ist längst nicht mehr zu stoppen und an damit verbundenen Schreckensszenarien mangelt es nicht. Was, wenn die KI zum Beispiel eigenständig biologische Waffen entwickelt? Verschiedene KI-Forscher sprechen schon jetzt von einer der größten Bedrohungen für die Menschheit. Vor welchen Herausforderungen man da steht, das hat jetzt auch ein Testlauf von KI-Modellen beim Konzern OpenAI gezeigt. Dort nämlich sind KI-Agenten außer Kontrolle geraten und haben einen Hackerangriff gestartet. Benjamin Balde ist Leiter von Control AI Deutschland. Das ist eine gemeinnützige Organisation, deren Ziel es ist, die Entwicklung von potenziell gefährlichen Systemen wie einer Superintelligenz zu verhindern. Hallo, Herr Balde.
1: Hallo, guten Tag. Vielen Dank für die Einladung.
0: Was genau ist da passiert?
1: Ja, also bei diesem Fall, bei OpenAI, hat sich ein KI-System, was in einer Testumgebung war, was getestet wurde auf Cyberfähigkeiten, sich verselbstständigt und hat einen Zugang zum Internet bekommen, indem es ein anderes System bzw. einen anderen Computer im Netzwerk von OpenAI gehackt hat und hat dann von diesem Knotenpunkt aus ein weiteres System, ein weiteres Unternehmen, nämlich Hugging Face, außerhalb von OpenAI ebenfalls gehackt, weil das KI-System gedacht hat, hey, um mein Ziel zu erreichen, hacke ich jetzt Hugging Face und hole mir da die Ergebnisse quasi für das Lösen des Tests, das dem Modell gegeben worden ist.
0: Mhm. Können Sie es vielleicht nochmal so ein bisschen plastischer machen, sichere Umgebung? Heißt das, die Software, also erstmal, wie sah diese sichere Umgebung aus und heißt das, die Software hat quasi selbstständig angefangen zu denken?
1: Ja, also diese Software bzw. diese Trainingsumgebung ist so aufgesetzt, dass die Modelle eigentlich keinen Zugang zum Internet haben sollten. Das heißt, aber eigentlich sind diese ganzen Computer ja in einem System miteinander verbunden. Und wenn ich auf einen dieser PCs dann halt Zugriff habe, kann ich sozusagen dann dennoch ans Internet kommen. Es geht dadurch, dass ich gewisse Sicherheitslücken finde, die es im Programmcode gibt. Der ist ja von Menschen geschrieben oder auch der geschriebene Code von KI hat Sicherheitslücken. Und diese Sicherheitslücken sind dann wiederum ausnutzbar für dieses KI-System gewesen. Es ist aber tatsächlich nicht nur Hacking, um das wir uns hier irgendwie Gedanken machen, sondern das gesetzte Ziel der Unternehmen ist ja, eine Superintelligenz zu entwickeln. Und wir sehen ja schon an diesen Beispielen, dass wir nicht mal die jetzigen Systeme so steuern und kontrollieren können, dass die das machen, was wir wollen. Ich glaube, es ist nicht im Interesse von OpenAI, dass Hugging Face jetzt von deren Modellen gehackt wird, sodass wir bei Control AI sagen, hey, das sollten wir nicht entwickeln. Wir sollten keine Superintelligenz bauen.
0: Mhm. Das zeigt aber eben auch genau, die KI versucht mit allen Mitteln die Aufgabe, die ihr gestellt worden ist, zu erfüllen.
1: Ja, richtig. Mhm. Das liegt an dem Trainingsprozess, wie die Modelle entwickelt werden. Die Modelle werden ja nicht klassisch programmiert. Und die Systeme, die wir dann dabei rauskriegen, greifen halt zu allen möglichen Mitteln, sei es Lügen, Betrügen oder auch sich selber aus ihrer Umgebung auszubrechen, um dann an ihr Ziel sozusagen zu kommen.
0: Wie besorgniserregend ist dieser Vorfall aus Ihrer Sicht?
1: Ja, also da ich ja in dem Feld aktiv bin, auch mit Parlamentariern und anderen zivilgesellschaftlichen Akteuren dazu tagtäglich eigentlich am Reden bin, ist mir das natürlich bewusst. Viele Leute wissen das noch gar nicht, dass KI-Modelle sich nicht so verhalten, wie wir das wollen und dass wir auch nicht die volle Kontrolle darüber haben, was diese Systeme eigentlich am Machen sind. Und besonders, und das ist jetzt, ich zitiere hier mal Dario Amodee, das ist der Chef von Anthropic, er sagte, wir verstehen vielleicht 3% dieser Modelle. Ich weiß nicht, ob er da nicht ein bisschen vielleicht hochgegriffen hat. Erneut liegt auch ein bisschen daran, wie wir diese Modelle am Entwickeln sind. Aber ja, uns fehlt das Verständnis darüber, was die nächste Generation der Modelle kann. Uns fehlt das Verständnis darüber, wie die Modelle jetzt gerade richtig funktionieren. Und uns fehlt das Verständnis darüber, wie man solche Systeme kontrolliert. Gerade Systeme, die dann auch schlauer werden können als ihre Entwickler.
0: Jetzt haben Sie Anthropic gerade angesprochen. Das hat ja vor ein paar Wochen gerade selbst eigentlich davor gewarnt. Hat sogar gesagt, wir müssen die Entwicklung jetzt erstmal stoppen und mehr Sicherheitsmechanismen einführen. Die Frage bei solchen Warnungen ist natürlich immer, auf der einen Seite warnen die Unternehmen, auf der anderen Seite generieren sie damit natürlich auch Aufmerksamkeit und wollen gleichzeitig mehr Geld und Unterstützung generieren. Ist da auch teilweise auch bei so Meldungen wie heute so ein bisschen Kalkül dabei?
1: Ja, so Leute sprechen ja davon, dass die Unternehmen Hype kreieren für ihre Initial Public Offerings, die gehen an die Börse und dann macht man ein bisschen Tram-Tram, damit möglichst viele Käufer ja irgendwie entstehen. Ich muss hier an der Stelle sagen, jein, ein bisschen ist da sicherlich was drin, also dass die Unternehmen auch Hype versuchen zu kreieren, aber diese ganzen Ergebnisse werden auch immer wieder von unabhängigen Akteuren verifiziert. Zum Beispiel gibt es da den BSI-Lagebericht, der hier aus Deutschland kommt. Es gibt unabhängige Berichte vom UK AI Safety Institute und auch andere Organisationen wie Apollo Research oder Palisade schauen sich die ganzen Sachen an, kriegen dann Zugänge, testen die Modelle und kommen dann dazu, ja, das, was die Unternehmen da gesehen haben oder was da passiert ist, das ist tatsächlich so.
0: Jetzt haben Sie schon klar gemacht, alles hochgradig gefährlich, was da rein theoretisch passieren könnte. Der CIA-Direktor John Ratcliffe hat auch gesagt, die KI ist genauso gefährlich wie digitale Atomwaffen. Was braucht es jetzt? Also dringend, kann man die KI-Agenten überhaupt im Griff behalten und wie könnte das funktionieren?
1: Ja, wir glauben, das ist eine politische Frage. Also wir bei Control AI denken, dass es Gesetzgeber braucht, die informiert sind zu der Thematik, die sich einsetzen, eine informierte Medienlandschaft und auch informierte Bürger, die dann ihren Politikern schreiben, hey, ich möchte keine künstliche Superintelligenz, bitte setzt euch dafür auch international ein. Gerade ein Land wie Deutschland, wir sind eine riesige Volkswirtschaft, wir können quasi auch anderen Volkswirtschaften zeigen, hey, das sollten wir vielleicht kooperativ zusammen auf den Weg bringen. Wir sollten hier über ein Übereinkommen treffen. Das darf man entwickeln, das sollten wir nicht entwickeln und wir sollten auf jeden Fall keine Superintelligenz entwickeln. Wir können uns als Menschheit auch dazu entscheiden, gewisse Dinge nicht zu tun, was wir bei anderen Technologien zum Beispiel auch gemacht haben.
0: Der Appell ist ja das eine und Sie sagen informieren, das ist ja alles richtig, aber letztendlich dieses Wissen, dieses Know-how, was man da braucht, das hat ja... Oder das haben ja ganz wenige. Deswegen frage ich mich, selbst wenn man die richtigen Regeln und Gesetze auf den Weg bringt, ist es wirklich alles zu kontrollieren noch? Die technische Entwicklung geht doch jetzt schon so wahnsinnig schnell voran.
1: Ja, also das Gute bei der künstlichen Intelligenz ist ja, dass man einzelne Knotenpunkte hat, wo man sehr leicht intervenieren kann. Wir haben nur eine Handvoll Unternehmen, die diese Superintelligenz theoretisch bauen könnten, weil sie die Rechenleistung, das Know-how, die Kapazitäten haben. Das heißt, die könnte man relativ leicht überwachen. Es gibt nur einen großen Hersteller von Chips und es gibt auch nur einen großen Zulieferer, der sitzt nebenan bei uns. Das sind die Niederlande mit ASML, mit den Lithografiemaschinen. Das heißt, es gibt verschiedene Punkte, wo wir politisch reingehen könnten und sagen könnten, hey, da gibt es nur einen Akteur, da gibt es einzelne Monopolisten, mit denen kann man sprechen, die sich auch zum großen Teil in der westlichen Welt. Wir können hier ein Übereinkommen treffen, dass wir irgendwie zusammen sagen, das wird nicht gemacht, das wird gemacht. Da gibt es auch gute Lösungsansätze für, aber da braucht man wahrscheinlich ein paar mehr Minuten für, um das Ganze auszuführen.
0: Benjamin Balde im Deutschlandfunk Kultur, Leiter von Control AI Deutschland. Ich danke Ihnen.
1: Vielen Dank.

0: Weißt du überhaupt noch, wer ich
1: bin? So geht das weiter. Und das war der Berliner Musiker Zartmann im Deutschlandfunk Kultur. Jens Spahn hat ein Amt hinterlassen und schneller als gedacht haben Kanzler Merz und der CSU-Vorsitzende Markus Söder jetzt einen potenziellen Nachfolger gefunden. Wenn es nach ihnen geht, dann soll es Thorsten Frei werden, der bisherige Kanzleramtschef. Den Vorschlag haben Merz und Söder heute dem Fraktionsvorstand in einer Videokonferenz unterbreitet. Und die Fraktion soll jetzt am 29. Juli in einer Sondersitzung darüber abstimmen. Steffen Wurzel hat das für uns im Blick. Also doch Thorsten Frei, der Name, der ja als allererstes gefallen ist, als klar war, Spahn muss gehen. Was spricht für ihn?
2: Ja, das ist keine Überraschung, dass es Thorsten Frei wird, denn man muss ganz ehrlich sagen, da wird ja auch schon viel drüber gewitzelt. Eigentlich ist das jetzt endlich der Traumjob. Es ist ja so, dass es vor der letzten Wahl, also während der Ampelzeit, als die CDU und CSU-Fraktion die Opposition darstellte, da war Thorsten Frei schon ein ganz wichtiger Mann in der CDU-CSU-Bundestagsfraktion, nämlich sogenannter erster parlamentarischer Geschäftsführer. Das ist sozusagen direkt der wichtigste Mann, wenn es ums Management der Fraktion geht, nach dem Fraktionsvorsitzenden. Ja, und damals hieß der Fraktionsvorsitzende Friedrich Merz. Er war Oppositionschef. Als er dann ins Kanzleramt ging, hat er Thorsten Frei mitgenommen und zum Chef des Bundeskanzleramts gemacht. Ja, es war aber so ein offenes Geheimnis, dass Thorsten Frei auch schon direkt nach der Wahl am liebsten wohl die Fraktion geleitet hätte. Und insofern bekommt er jetzt diesen Posten, wenn am nächsten Mittwoch, heute in einer Woche, er gewählt wird. Das muss natürlich noch passieren. Und wir wissen ja alle, in einem parlamentarischen System lassen sich die Abgeordneten, schon gar nicht die von CDU und CSU, irgendwas vorschreiben, aber man kann ausgehen, dass es genauso kommen wird.
1: Kein Geheimnis war es allerdings ja, dass Thorsten Frei in seinem Amt als Kanzleramtschef viel Kritik hat einstecken müssen. Er wird mitverantwortlich gemacht, ich sag's mal vorsichtig, für das unruhige erste Regierungsjahr. Das scheint ihm also innerhalb der Union dann offenbar nicht geschadet zu haben.
2: Ja, es ist schon so, dass Thorsten Frei einfach sehr geschätzt wird und dann wird eben, ich sage es jetzt meinen eigenen Worten, werden ganz viele denken, und das habe ich auch so gehört, also endlich kommt er jetzt dazu, zu einem Posten, der wirklich zu ihm passt. Endlich macht er das, was er kann, das stimmt, aber es ist genauso, wie du sagst. Es gibt so ein paar Punkte, die wirklich in die Hose gegangen sind, wenn man das Management des Kanzleramts betrachtet. Zum einen eben diese völlig in die Hose gegangene Koalitionsausschusssitzung in der Villa Borsig im Frühjahr. Das wurde schlecht vorbereitet und da sagen eigentlich ganz viele, ja, das hat halt Thorsten Frei unterschätzt, dass das da mehr Vorbereitung gebraucht hätte. Was man auch immer hört, das ist so ein bisschen bösartig, er sitze zu viel in Talkshows und zu wenig am Schreibtisch. Das sagen auch Leute aus der CDU/CSU. Man kann sagen, jetzt als Fraktionschef, da wird er auf jeden Fall wieder viel Politik erklären können in Interviews und in Talkshows, da ist das dann völlig in Ordnung. Ja, und generell vielleicht noch als letzter Punkt, wo er auch für kritisiert wurde, das, was beim Bundeskanzler nicht so richtig klappt, nämlich die Kommunikation in der Form, aber auch im Tempo, auch da sei Thorsten Frei vielleicht nicht der Richtige gewesen, das habe er besser machen können, aber auch hier sagt man eben, naja, jetzt bekommt er das, was gut zu ihm passt.
1: Wie findet die SPD das denn?
2: Also es gab anerkennende Worte, ganz interessant, von dem SPD-Fraktionschef Matthias Miersch. Der hat tatsächlich anerkennende Worte erstmal zu Jens Spahn gefunden. Den gibt es ja auch noch, also den zurückgetretenen CDU-CSU-Fraktionschef. Er habe sehr gerne mit Jens Spahn zusammengearbeitet und blicke da mit Wohlwollen zurück auf diese Zeit. Dirk Wiese, der parlamentarische Geschäftsführer der SPD, hat gesagt, er freue sich auf die Zusammenarbeit mit Thorsten Frei. Und das ist, glaube ich, auch nicht einfach so dahingesagt, sondern man kennt sich. Und die SPD hätte wirklich schlimmere Kandidaten, Kandidatinnen bekommen können als Thorsten Frei in Bezug auf das Gegenüber.
1: Jetzt hast du anfangs schon gesagt, dass du davon ausgehst, dass das nächste Woche durchgeht in der Abstimmung. Das hieße dann aber, irgendjemand muss den Job von Thorsten Frei machen. Und daran hinge dann wieder die Frage, könnte es noch mal eine Personalrochade geben? Haben wir ja Anfang der Woche schon drüber spekuliert. Oder macht den Kanzleramtschef jetzt jemand, der nicht im Kabinett ist und alle MinisterInnen bleiben auf ihren Posten? Was weißt du?
2: Ja, das ist genau der entscheidende Punkt. Das ist noch nicht bekannt gegeben worden. Jetzt kann man sagen, entweder das liegt daran, dass man eben sozusagen nicht den Fokus verschieben will, also volle Konzentration auf diese Personalie, Thorsten Frei. Aber da hat natürlich noch was anderes mit zu tun. Der Bundeskanzler Friedrich Merz weiß offensichtlich einfach noch nicht, wer das werden soll. Und das ist ja nicht irgendein Posten. Chef des Bundeskanzleramts, Chefin des Bundeskanzleramts ist im Grunde der wichtigste Posten nach dem Bundeskanzler selbst. Und das muss man sich genau überlegen, wer das kann. Und da geht es ja nicht nur um die Qualifikation, die dann hoffentlich stimmt, sondern es geht auch darum, ja, wie stellen sich die unterschiedlichen Landesverbände der CDU auf? Die wollen ja alle irgendwie berücksichtigt werden. Es sollte vielleicht nicht schon wieder jemand aus Nordrhein-Westfalen werden. Das haben wir in den vergangenen Tagen häufig gehört. Geschlechtermäßig sollte es nicht vielleicht mal eine Frau werden? Und da sind also viele Aspekte, die zu berücksichtigen sind. Wer kann auch sofort loslegen? Im Gespräch ist unter anderem die Gesundheitsministerin Nina Waken. Da weiß man gar nicht, wenn die jetzt, die bisherige Gesundheitsministerin, da rausgerissen wird aus ihrem Ministerium, bringt das nicht zu viel Chaos rein. Der Chef des Bundesnachrichtendienstes, Martin Jäger, ist im Gespräch. Das ist ganz interessant. Wer würde das dann machen können, diese Position? Günther Krings, auch im Gespräch. Der sitzt ja im Bundestag, hat sozusagen nur ein Bundestagsmandat. Wenn der es geworden wäre, hätte man es ja heute auch verkünden können.
1: Steffen Wurzel, vielen Dank.

0: Live and Sing, The Electric Light Orchestra.
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0: Und die kommen jetzt von Ben Ebeling.
2: Wer verlegt in Zukunft die Werke von Günter Grass? Das ist seit einigen Wochen offen. Denn wie jetzt bekannt wurde, hat die Günter und Ute Grass Stiftung die Zusammenarbeit mit dem Göttinger Steidl Verlag im Mai beendet. Der Verlag habe sich wiederholt im Zahlungsrückstand befunden, sagte eine Sprecherin der Stiftung. Tatsächlich kämpft das Verlagshaus Steidl aktuell gegen eine finanzielle Schieflage. Grund dafür ist unter anderem das eingebrochene Exportgeschäft nach China und in die USA. Das sagte der Verleger Gerhard Steidl im Deutschlandfunk Kultur. Der Rückruf der Grass-Rechte sei eigentlich eine Erleichterung für ihn.
3: Mich schmerzt das überhaupt nicht. Ich habe immer gesagt, also am liebsten arbeite ich mit Künstlern. Wenn das nicht mehr geht, mit deren Witwen oder Witwen. Und wenn das nicht geht, dann bleibt es meistens bei Anwälten. Und mit denen will ich absolut nicht arbeiten. Und ich muss sagen, dass diese Günter Grass-Rechte jetzt nicht mehr da sind, schmerzt uns wirtschaftlich überhaupt nicht. Weil das ist also ein winziger Bruchteil von vielleicht 1% Satz, der zum Gewinn beigetragen hat. Und dieses Büchermachen mit Anwälten ist eine Qual für mich.
2: Der Verleger Gerhard Steidl. Laut einer Sprecherin führt die Stiftung nun Gespräche mit anderen Verlagen. Das Geburtshaus von Adolf Hitler in Braunau in Österreich ist jetzt eine Polizeiwache. Dadurch soll verhindert werden, dass das Gebäude weiter als Anziehungspunkt für Neonazis dient. Der Umbau hat Jahre gedauert und rund 20 Millionen Euro gekostet. Eine Expertenkommission hatte sich sowohl gegen den Abriss als auch gegen ein Museum ausgesprochen, sondern für eine Umgestaltung ohne hohen Wiedererkennungswert. Der Historiker Florian Kotanko zeigt sich skeptisch, dass es gelingt, das Haus unattraktiver für die rechte Szene zu machen.
4: Ich glaube nicht, dass es an der Position Braunaus als Geburtsort Hitlers irgendetwas ändert. Eine Veränderung eines Hauses ändert an der Bekanntheit oder an der Konnotation nichts. Und es werden auch nach wie vor Leute herkommen und werden dann die neue Fassade fotografieren. Es ist meiner Meinung nach keine Neutralisierung möglich.
2: Florian Kotanko, Historiker und in Braunau Obmann im Verein für Zeitgeschichte. Kritik am Umbau kam vom Mauthausen-Komitee Österreich, der Nachfolgeorganisation der Überlebenden des Konzentrationslagers Mauthausen. Es kritisiert, dass das Gebäude in den optischen Zustand von etwa 1750 zurückversetzt wurde und damit der Eindruck erweckt wird, dass die Geburt Hitlers gar nicht an dieser Stelle stattgefunden hat. Er spricht von einem sehr seltsamen Zugang. Der Synchronsprecher Joachim Kerzel ist tot. Wie seine Agentur heute mitteilte, starb er bereits vorgestern im Alter von 84 Jahren. Kerzel lieh Schauspielern wie Anthony Hopkins, Jack Nicholson oder Dustin Hoffman seine Stimme. 2003 erhielt er den Deutschen Preis für Synchron für den Film About Schmidt, in dem er Jack Nicholson sprach. Als Hörbuchinterpret wirkte er unter anderem in dem von Ken Follett verfassten Bestseller Die Säulen der Erde mit. Dafür wurde Kerzel 2008 mit einer goldenen Schallplatte ausgezeichnet.
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0: Urlaubszeit ist Spielezeit, oder nicht? Können Sie das noch? Einfach spielen und dabei die Zeit vergessen. Warum es so wertvoll ist, reden wir gleich drüber.

0: Fuera de lugar, Little Jesus und Girl Ultra, und Sie hören Deutschlandfunk Kultur. Mit Bauklötzen und Lego ganze Städte bauen, im Playmobil-Stadion die Fußball-WM gewinnen, im Monopoly die erste Million machen, war das schön. Aber geht das überhaupt noch? Schon Vierjährige wischen heute über den Fernseher und wundern sich, dass der nicht kann, was ihr Tablet macht. Und Bälle sind ja auch nicht einfach mehr nur Bälle, sondern die können sprechen und Musik machen und solche Dinge. Morgen kommt der 5. Teil des Disney-Films Toy Story ins Kino, der die Frage aufwirft, ob Technik und klassisches Spielen gemeinsam funktionieren können. Und das ist ein Thema für den Spieleforscher und Diplompsychologen André Frank Zimpel, wissenschaftlicher Leiter des Zentrums für Neurodiversitätsforschung in Hamburg. Einen schönen guten Tag.
1: Einen schönen guten Tag.
0: Im Film schafft es das Tablet Lilliput allmählich, Spielzeuge aus dem Leben des Kindes zu verdrängen. Was können analoge Spielzeuge, was ein Tablet nicht kann?
1: Ja, also wir sehen erstmal, dass sie viel mehr zum Handeln auffordern. Es ist schon eine Leistung, eine zweidimensionale Figur ernst zu nehmen. Das entwickelt sich bei Kindern im Laufe des Vorschulalters über Schwierigkeiten. Also sie lernen spielerisch zweidimensionale Signale in dreidimensionale zu übersetzen. Und dass sie das tun, liegt daran, dass sie an den Erwachsenen erkennen, dass zweidimensionale Signale von ihnen oft wichtiger angesehen werden als dreidimensionale. Und Kinder schauen sich von den Eltern ab, was wichtig ist in der Welt, und versuchen das spielerisch sich anzueignen.
0: Mhm. Ja? Bei dem Dimensionalen, da sind wir jetzt sehr abstrakt, können wir das mal konkret machen? Welches Spielzeug macht was?
1: Ja, also zum Beispiel die Sprache, die ist eindimensional, und jedes Kind, das in Peru aufwächst, lernt spielerisch, mühelos Quechua. Würde dasselbe Kind in Ostafrika aufwachsen, würde es spielen Kiswahili lernen, und wenn es in der Mandschurei aufwachsen würde, akzentfrei Mandarin. Jedes Babygehirn ist für alle Sprachen der Welt offen, und so sind Kinder auch für jedes Spielzeug, für alles, was sie bei Erwachsenen beobachten, offen und eignen sich das ohne LehrerInnen ganz von selbst an. Sie brauchen dazu niemanden, der sie auffordert oder ihnen das beibringt. Sie sind einfach fasziniert von den Dingen, die Erwachsene tun, weil die sind viel stärker als sie. Sie sind ihnen rhetorisch überlegen. Sie dürfen viel mehr. Sie besitzen viel mehr. Also Kinder wünschen sich, so zu werden wie Erwachsene. Und und je mehr sich Erwachsene mit digitalen Arbeitswerkzeugen, Lernwerkzeugen und Spielzeugen auseinandersetzen, umso mehr bauen Kinder das natürlich in ihre Fantasiewelt ein.
0: Das heißt, die Erwachsenen sind schuld, dass Kinder nicht mehr mit Puppen und Bauklötzen spielen?
1: Ja, wer sonst? An den Kindern selber liegt das nicht. Also die Kinder spielen mit allem, was ihnen in die Hände kommt. Ne? Also sie brauchen auch kein Spielzeug an sich. Sie machen alles zum Spielzeug. Wir haben in Hamburg in Kindergärten spielzeugfreie Tage mal ausprobiert. Kurz sind die Kinder verstört, und dann drehen sie die Tische um, und dann wird das zu einem Schiff. Sie holen sich Decken und bauen sich daraus Höhlen. Also Kinder neigen dazu, alles zum Spielzeug zu machen.
0: Da sind wir möglicherweise bei der Langeweile, ne? Die ja jetzt erstmal im Moment vermeintlich aufkommt, wenn nichts direkt da ist zum Spielen, die aber vielleicht ganz wichtig ist für Kreativität, oder?
1: Ja, natürlich. Wenn Kinder immer aufgefordert werden, etwas zu spielen oder mit didaktischen Spielen vom freien Spiel abgehalten werden, dann ist das für die Entwicklung ihres zentralen Nervensystems eigentlich nicht sehr förderlich. Also weil, wie gesagt, die intrinsische Motivation das Spiel ausmacht. Lernen bedeutet schon, dass das Gehirn aus der Balance kommt, weil es sich an äußeren Maßstäben misst, wie in der Arbeit auch. Da misst man sich nicht an der Freude am Tun, sondern am Ergebnis. Und die wichtigsten Dinge lernen Kinder beim Spiel. Ja, wie gesagt, die Sprache, sie lernen sich selbst kennen, sie lernen in Rollen zu schlüpfen und sich dadurch auf das ihre Erwachsenenleben vorzubereiten. Sie lernen in Regelspielen, wie man Impulse in den Griff bekommt. Also alle wichtigen Dinge, die Kinder zu emanzipierten Erwachsenen machen, holen sie sich im freien Spiel.
0: Gibt es denn da Spielzeuge, die aus Ihrer Sicht pädagogisch quasi unverzichtbar wären?
1: Ach, es gibt so die Renner von Fröbel, das ist der Ball und die Bausteine, die auch heute noch in Kinderspielzeuglehnen der Renner Nummer 1 sind. Das war eine gute Idee, weil sie viel Fantasie offen lassen. Aber sie werden natürlich durch einen Spielzeugmarkt verdrängt und alles ruft, mach was mit mir, sodass Kinder oft gar nicht so richtig in den Spielflow gelangen, weil immer schon wieder da ein anderes Spielzeug ruft, tu etwas mit mir. Das ist nicht immer konstruktiv. Also es ist gut, wenn Kinder auch ab und zu mal Detox in ihren Spielzeugzimmer walten lassen und vielleicht Spielzeuge verschenken an jüngere Kinder, die ja ihre Aufmerksamkeit nur ablenken.
0: Der Spielforscher und Diplompsychologe André Frank Zimpel im Deutschlandfunk Kultur. Ich danke Ihnen.
1: Ja, ich danke für die Fragen. 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

0: away.
1: My heart is so heavy, das Duo Cry Boy Cry.
2: 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Von rechten Trollen wird er angefeindet und bepöbelt. Der Politiker und Politikfluencer Ruprecht Polenz kämpft in sozialen Netzwerken gegen Fake News und Lügen. Wie ein Volk den Verstand verliert, heißt sein neues Buch. Heute Abend liest er daraus in Pforzheim. Eine Demokratie braucht Menschen, die Tatsachen von Meinungen unterscheiden können, sagt Ruprecht Polenz.
3: In Deutschland glaubt inzwischen jeder Fünfte, dass uns die Medien systematisch belügen. Und wenn man das glaubt, dann wird man orientierungslos. Das ist wie Nebel im Kopf.
2: Und da ist es keine gute Idee, auf die lauten, schrillen Stimmen zu hören, die einfache Lösungen anbieten. Wie ein Volk den Verstand verliert. Die Lesung mit Ruprecht Polenz. Heute 19 Uhr im PZ-Forum in Pforzheim. Die Kunstsammlung Neubrandenburg holt den Plattenbau jetzt aus der Grauzone. Wohnkomplex Neubrandenburg heißt die aktuelle Ausstellung. Es geht um Kunst und Leben im Plattenbau. Dabei begegnet Gegenwartskunst der Kunst der DDR. Und es geht um die Frage, wie Architektur ein Lebensgefühl formt. Museumsleiterin Ulrike Pennewitz.
4: Die Platte, ihre ideologische Überhöhung in der DDR und ihr Rückbau und Verfall nach 1990, steht eher symbolisch für den Transformationsprozess in der ostdeutschen Gesellschaft. Um die Gebäude geht es am Ende eigentlich weniger. BesucherInnen kommen hier ins Erzählen und manchmal auch ins Diskutieren. Und das finde ich richtig gut so.
2: Wohnkomplex Neubrandenburg. Kunst und Leben im Plattenbau. Die Ausstellung zu sehen bis 2. August in der Kunstsammlung Neubrandenburg. Während ihres Studiums in Weimar begann Aline Cohn Musik zu machen und trat mit ihrer eigenen Band auch auf. Dann machte sie den Abschluss als Umweltingenieurin, ging in die Niederlande und schloss einen Masterstudiengang an. Mit der Musik dachte sie, sei sie durch. Doch dann kribbelte es und es zog sie doch wieder auf die Bühne. Heute Abend ist sie beim Zeltmusikfestival in Freiburg zu erleben.
5: Nach all meinen Gedanken, nach all deinen Sorgen, führt hier kein Weg zurück und auch keiner nach vorn.
2: Aline Cohn, das Konzert. Heute Abend beim Zeltmusikfestival in Freiburg. Morgen in Heidelberg, danach in Frankfurt am Main und Dortmund.
1: Die Kulturtipps von Nikolas Hansen.

0: Powerless Nelly Furtado. Dass autoritär regierende Präsidenten Dinge tun, um ihre Macht zu zementieren und dabei auch geltendes Recht übergehen, das ist nicht neu. So offensiv, wie es Daniel Ortega allerdings jetzt in Nicaragua versucht, das ist eher selten. Er will in seinem Land künftig keine Wahlen mehr stattfinden lassen und hebelt damit faktisch das Wahlrecht aus. Jenny Barke kommentiert.
1: Der Machthaber Nicaraguas, Daniel Ortega, hat laut ausgesprochen, was zuvor längst politische Realität war. Nie wieder soll es in dem mittelamerikanischen Land Wahlen geben. Seine Ankündigung ist deshalb keine Überraschung mehr, weil Nicaragua bisher mitnichten eine blühende Demokratie gewesen wäre. Seit 2017 schaltet und waltet der inzwischen 80-Jährige gemeinsam mit seiner Ehefrau Rosario Murillo, erst Vizepräsidentin und seit 2 Jahren sogenannte Co-Präsidentin. Unter dem Paar ist Nicaragua längst ein autoritärer Staat geworden. Angst gehört zum Alltag. Ein falsches Wort, ein kritischer Post im Internet und schon beginnt die Maschinerie der Verfolgung. Verhaften, foltern, verschwinden lassen, wobei in Haft sogar Todesfälle in Kauf genommen werden. 2018 war ein entscheidender Wendepunkt. Damals gingen Hunderttausende in Nicaragua auf die Straße, als Ortega eine Reform der Sozialhilfen ankündigte. Der Protest richtete sich gegen niedrigere Renten und weniger Unterstützung für Studierende. Schnell ging es aber um mehr. Um Korruption, fehlende Demokratie, Machtkonzentration bei Ortega und Murillo. Blutig wurden die Proteste niedergeschlagen. Heute leben bis zu 800.000 Nicaraguaner im Exil, davon knapp die Hälfte im Nachbarland Costa Rica. Doch selbst dort sind Oppositionelle, Menschenrechtsaktivisten und Journalisten nicht sicher. Einige wurden sogar im Exil ermordet. Der jetzige Schritt ist dennoch bemerkenswert. Ortega lässt damit die letzte demokratische Fassade fallen. Der Langzeitmachthaber spart sich die Mühe, noch einen Schein zu wahren. In seiner Paranoidität spricht er von einer Schutzmauer gegen Putschisten und Zitat, die von den USA gesteuerten Verräter. Demokratiebewegungen diskreditiert er als ausländische Verschwörung. Ein direkter Affront gegen Washington, das seit langem freie Wahlen für Nicaragua fordert. Es ist ein trauriges Ende eines überalternden Anführers, der in seiner Jugend international als strahlende Revolutionsfigur galt, nachdem seine Sandinisten 1979 die Somoza-Diktatur stürzten. Sein Versprechen damals, nie wieder Diktatur. Heute sagt er, nie wieder Machtwechsel. Aus Utopie ist Dystopie geworden. Ein Wandel hin zu einem Parteienregime, ähnlich dem Nordkoreas. Es ist die Botschaft einer Familiendynastie. Der revolutionäre Traum hat sich in einen totalitären Albtraum verwandelt.
0: Es kommentierte Jenny Barke.

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1: Mit Thorsten Japs. Die EU-Mitgliedsländer führen die sogenannte Chat-Kontrolle wieder ein. Das Amt des Bundesopferbeauftragten bekommt eine gesetzliche Grundlage. Und Bayreuth weist jetzt an der Richard-Wagner-Straße auf die antisemitische Haltung des Komponisten hin. In der Europäischen Union sollen Messenger-Dienste bei der Bekämpfung von sexueller Gewalt gegen Kinder wieder in privaten Chats nach Hinweisen suchen dürfen. Nach dem Europaparlament stimmten auch die Mitgliedsländer für die Wiedereinführung der sogenannten Chat-Kontrolle. Dafür wird bis 2028 eine befristete Ausnahme von den europäischen Datenschutzregeln gemacht. Damit können Anbieter wie Microsoft, Google oder Meta in Chats mit Softwareprogrammen erneut nach Bildern oder Videos mit sexueller Gewalt gegen Kinder suchen lassen. Die generelle sogenannte Ende-zu-Ende-Verschlüsselung in den Kurznachrichtendiensten soll von der Ausnahmeregelung unberührt bleiben. Vor der Sommerpause hat das Bundeskabinett mehrere Beschlüsse gefasst. Es wurde eine neue Cybersicherheitsstrategie für die Bundesverwaltung gebilligt. Außerdem plant der Bund für Schwangere in Not ab dem kommenden Jahr mehr Geld ein. Und das Amt des Bundesopferbeauftragten soll auf eine gesetzliche Grundlage gestellt werden, um dessen Zuständigkeiten, Aufgaben und Rechte festzuschreiben. Justizministerin Hubig betont die besondere Verantwortung gegenüber Terroropfern.
2: Terror verursacht.

0: Bundestagsfraktionschefs sparen werden. Die Vorsitzenden beider Parteien, Merz und Söder, schlugen den 52-Jährigen gemeinsam vor. CSU-Landesgruppenchef Hoffmann, der die Fraktion kommissarisch leitet, sieht einen breiten Rückhalt für Frei.
1: Er kennt diese Fraktion, er kennt parlamentarisches Arbeiten und er kennt im Übrigen auch die Themen, die derzeit auf dem Tisch liegen, nämlich von Kabinettseite. Und er hat einen hervorragenden Draht auch zum Koalitionspartner in die SPD rein.
0: CSU-Landesgruppenchef Alexander Hoffmann. Die Fraktion soll Frei in einer Woche wählen. In Niedersachsen ist eine Zusammenarbeit unter strengen Sicherheitsauflagen mit Russland bei der Kernenergie genehmigt worden. Damit darf die Atomfabrik in Lingen mit dem Konzern Rosatom Kernbrennstoff für Atomkraftwerke russischer Bauart herstellen. Betreiber der Fabrik ist ein zum französischen Framatom-Konzern gehörendes Unternehmen. Die Genehmigung fußt auf einer Bewertung durch die Bundesregierung. Wegen des russischen Angriffskriegs gegen die Ukraine ist die Kooperation umstritten. Niedersachsens Umweltminister Meyer von den Grünen kritisiert sie scharf. Vor etwa einem Jahr hatte Bundesinnenminister Dobrindt die Reichsbürgervereinigung Königreich Deutschland verboten. Jetzt hat die Bundesanwaltschaft 4 mutmaßliche Rädelsführer angeklagt. Der Gruppierung wird vorgeworfen, dass sie das System der Bundesrepublik durch ein eigenes ersetzen wollte. Dabei geht es um verbotene Einlagen und Versicherungsgeschäfte im Rahmen einer kriminellen Vereinigung und um Steuerhinterziehung. Michael Matthias Nordhardt.
2: Die Gruppierung habe pseudostaatliche Strukturen errichtet und zum Beispiel ein Bank- und Versicherungssystem mit mehreren Filialen geschaffen. Unter anderem dadurch habe sie sich finanziert. Hinzu kamen auch Spenden, Geschenke und kostenpflichtige Seminare. Zwischen 2020 und 2025 habe die Gruppierung rund 10 Millionen Euro eingenommen und Gelder in Höhe von 2 Millionen Euro hinterzogen. Im nächsten Schritt entscheidet das Oberlandesgericht Düsseldorf, ob es die Anklage zulässt.
0: Die Stadt Bayreuth verdankt dem Komponisten Richard Wagner die Festspiele und damit internationale Bekanntheit. Doch es gibt eine dunkle Seite, nämlich Wagners Antisemitismus. An den Schildern der Richard-Wagner-Straße wird deshalb jetzt darauf aufmerksam gemacht. Wörtlich ist dort zu lesen, umstrittene Persönlichkeit aufgrund seiner antisemitischen Haltung. Dieser Hinweis wurde auch an den Straßenschildern angebracht, die an Wagners Witwe Cosima erinnern. Auch sie positionierte sich klar judenfeindlich und verfolgte eine antisemitische Besetzungspolitik bei den Festspielen. Der Stadtrat hatte die entsprechenden Ergänzungsschilder beschlossen.
3: Das Wetter.
0: In der Nacht ist es im Süden trocken, im Norden regnerisch mit einzelnen Gewittern bei 15 bis 8 Grad. Morgen ist es im Südwesten heiter bis sonnig und meist trocken, sonst wechselnd, im Nordosten auch stärker bewölkt mit Schauern und kurzen Gewittern bei 19 bis 27 Grad.
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4: Guten Abend. Michael Kretschmer regiert in Sachsen ohne eigene Mehrheit. Das schafft natürlich andere Realitäten und wohl vor allem deshalb wiederholt er jetzt, was er schon früher gesagt hat, dass man mit jedem reden müsse. Wir reden gleich auch.

0: Never Goes Away, Claire Rosenkranz im Deutschlandfunk Kultur. Michael Kretschmer, Ministerpräsident von Sachsen und stellvertretender CDU-Vorsitzender, stellt die Brandmauer zur AfD in Frage. Das ist heute wieder eine Schlagzeile. Wer noch über Brandmauern redet, der hat die Zeichen der Zeit nicht erkannt, sagt er. Wir müssen mit jedem reden, der reden will. Hat er in einem Interview mit dem Handelsblatt gesagt. Dabei hatte CDU-Chef und Bundeskanzler Merz ja vor einer Woche nochmal bei seiner Sommerpressekonferenz betont, die CDU werde nicht mit AfD und auch nicht mit der Linkspartei zusammenarbeiten. Unser Korrespondent in Sachsen ist Alexander Moritz, begleitet Michael Kretschmer schon seit Jahren. Seine Aussage zur Brandmauer als solches, die ist ja eigentlich gar nicht neu. Aber hat sie jetzt nochmal irgendwie eine neue Qualität?
1: Das würde ich nicht sagen. Also so ähnlich hat sich Michael Kretschmer schon häufiger geäußert, hier in Sachsen, aber auch in bundesweiten Medien. Kretschmer findet dieses Wort Brandmauer einfach falsch, weil er glaubt, dass das mehr schadet als nutzt, weil nämlich AfD-Wähler sich dann angegriffen fühlen könnten und sich noch mehr an diese in Teilen rechtsextreme Partei binden. Das ist das Kalkül. Ich glaube, dass Michael Kretschmer das jetzt nochmal gesagt hat, das ist auch so ein bisschen eine Replik auf Friedrich Merz, der eben sagt, wir als CDU machen es weder mit der AfD noch mit der Linkspartei. Was aber natürlich an der Realität in ostdeutschen Bundesländern, in Landtagen ziemlich vorbeigeht, hier in Sachsen, aber eben auch in den Ländern, wo jetzt gewählt wird, Mecklenburg-Vorpommern und Sachsen-Anhalt. Also in diesem Kontext sehe ich das Zitat von Michael Kretschmer, und dass das heute so eine Welle macht, das erkläre ich mir auch ein Stück weit mit dem Sommerloch der parlamentarischen Sommerpause in Berlin und Dresden.
0: Und ist Kretschmer auch deswegen so offen für den Dialog mit der AfD?
1: Ja, das muss man ein bisschen auseinandernehmen. Also Michael Kretschmer setzt auf Dialog um jeden Preis. Das ist so ein bisschen sein politischer Stil. Das ist das Versprechen, mit dem er seit inzwischen fast 9 Jahren als Ministerpräsident auch hier durch das Bundesland tourt. Es gibt regelmäßig Dialogrunden in kleineren Städten, wo er als Ministerpräsident teilweise auch mit der Landesregierung hinfährt, um sich direkt den Fragen der Bürger zu stellen. Das macht er aus Überzeugung, glaube ich. Und er merkt natürlich dort auch immer wieder, es kommen auch Fragen von AfD-Wählern, und Michael Kretschmer glaubt, dass er sich diesen Gesprächen nicht verschließen darf, dass das seine demokratische Pflicht ist, so verstehe ich ihn da immer. Und was er im Landtag macht, da muss man sehr genau hinschauen, weil es ist so in Sachsen, seit der Landtagswahl vor 1,5 Jahren ist die AfD die zweitstärkste Fraktion, hat nur einen Abgeordneten weniger als die CDU. Und direkt nach der Wahl gab es in der CDU dann schon einige Stimmen, die gesagt haben, wir bilden jetzt eine Minderheitsregierung alleine und lassen uns dann bei bestimmten Entscheidungen auch von der AfD unterstützen, um durchzukommen. Das wäre also Zusammenarbeit. Und Michael Kretschmer hat sich damals tatsächlich auch mit dem sächsischen AfD-Vorsitzenden Jörg Urban zu einem vertraulichen Gespräch getroffen, zu einer Zeit, als es um Regierungsbildung ging. Das hat für ziemlich Aufsehen gesorgt in Dresden. Manche sahen dahin auch einen Tabubruch. Dann kam es aber nicht so. Also Michael Kretschmer regiert nicht mit der AfD zusammen. Er lässt sich auch nicht von der AfD stützen, sondern er führt eine Minderheitskoalition mit der SPD ohne feste Mehrheit. Und diese Regierung sucht immer wieder neue Kompromisse mit Oppositionsparteien, mit den Grünen, mit dem BSW und vor allen Dingen auch mit der Linkspartei, was man sich vor ein paar Jahren auch nicht hätte vorstellen können. Und dafür hat die Regierung diesen sogenannten Konsultationsmechanismus sich ausgedacht, wo also die Oppositionsparteien in die Regierungsvorlagen Einblick erhalten und mehr mitsprechen können. Das steht theoretisch auch der AfD offen. Dann folgt allerdings nicht so viel daraus, weil die AfD sich in diesem Verfahren tatsächlich als einzige Partei nicht beteiligt. Und das stellt Michael Kretschmer auch immer wieder heraus, stellt die AfD als nicht kompromissfähig dar. Das ist sein Spin, den er für wirksamer hält, als diese Brandmauer-Metapher, also den Wählern zu erklären, guckt hier, diese Partei, die möchte gar nicht mitregieren. Dementsprechend pikiert war dann heute auch die Reaktion von der AfD. Der sächsische Landesvorsitzende Jörg Urban wirft Kretschmer in einer Pressemitteilung Scheinheiligkeit vor, nennt ihn Mr. Brandmauer, und die AfD würde sich natürlich einbringen, aber die CDU blockiere das eben. Und da muss man fairerweise sagen, das stimmt auch, weil die AfD, selbst wenn sie sich beteiligen würde am Konsultationsverfahren, CDU und SPD haben im Koalitionsvertrag ausgeschlossen, dass es eine Zusammenarbeit gibt. Und das gilt eben auch unabhängig davon, was Michael Kretschmer jetzt in einem Interview sagt. Also de facto gibt es die Brandmauer in Sachsen auch im Landtag. zumindest im Landtag. Anders ist es auf kommunaler Ebene. Dort gibt es natürlich Zusammenarbeit zwischen CDU und AfD, mehrere Male schon gemeinsame Mehrheiten gegen Windkraftanlagen, gegen Geldleistungen für Asylbewerber oder auch bei der Streichung von Fördergeldern für Demokratieprojekte. Das haben wir alles schon gesehen. Mhm. Und das unterbindet Michael Kretschmer tatsächlich auch nicht.
0: Jetzt sind wir bei Brandmauer immer bei Abgrenzung zur AfD. Aber wenn er davon spricht, mit jedem reden, da könnte er sich auch auf die Linkspartei beziehen. Wie sieht Kretschmer denn den Abgrenzungsbeschluss seiner Partei zur Linken?
1: Ja, den stellt er schon zumindest durch seine Taten in Frage. Offiziell möchte die CDU nicht mit der Linkspartei zusammenarbeiten. De facto tut sie das im Sächsischen Landtag seit 1,5 Jahren, weil sich die Partei eben auf die Linkspartei stützt. Angefangen bei der Ministerpräsidentenwahl. Michael Kretschmer ist nur deswegen Ministerpräsident, weil die Linkspartei ihn mitgewählt hat. Die Linkspartei hat der CDU bei der Abstimmung über die Änderung des Rundfunkstaatsvertrags die Mehrheit gesichert. Das BSW wollte das nämlich blockieren. Und die Linkspartei hat auch den Haushalt mitbeschlossen, zu einer Mehrheit verholfen. Da gab es eine Einigung, wo die Linkspartei dann durchsetzen konnte, dass beispielsweise bei der Kinderbetreuung und Integrationsleistung nicht so viel gestrichen wurde, wie von der CDU vorgesehen. Mhm. Also ein klassischer Kompromiss. Muss man sagen, das geht in Sachsen aber auch deswegen, weil die 6 linken Abgeordneten, die hier im Landtag sitzen, eben größtenteils Pragmatiker sind und keine Hardcore-Ideologen, wie es sie ja auch durchaus gibt in dieser Partei.
0: Alexander Moritz, vielen Dank.

0: Hold Tight, die US-Band We Tiba.
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0: Yeah. Little Things, Ella Eyre. 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Für Jugendliche hierzulande kaum vorstellbar, 14- oder 15-Jährige, die ihr Handy aus der Tasche ziehen und dann beim Tippen auf Instagram erscheint der Hinweis, diese App darfst du erst ab 16 nutzen. In Australien ist das gelebte Realität und ähnlich soll es ab September in Frankreich werden. Dort hat die Nationalversammlung heute mit großer Mehrheit ein Social-Media-Verbot für Kinder und Jugendliche beschlossen. Stefan Detjen.
1: Emmanuel Macron selbst feiert die Zugangsbeschränkungen zu sozialen Netzwerken als eine der wichtigsten Errungenschaften seiner Präsidentschaft. Natürlich in einem sozialen Netzwerk. Auf seinem Instagram-Kanal zeichnet der Staatspräsident nach, wie er seit Jahren vor den Gefahren warnte, die genau in solchen Plattformen für Jugendliche lauern. Cyberbullying treibt junge Menschen in den Selbstmord. Wir sehen, wie sich das täglich wiederholt. Obwohl immer unklar war, welche rechtlichen Möglichkeiten es überhaupt zu einer Regulierung auf nationaler Ebene gibt und wie sie technisch durchgesetzt werden könnten, trieb Macron seine wechselnden Ministerpräsidenten an. Manche Beobachter vermuteten hinter dem Engagement des Präsidenten auch den Einfluss seiner Frau Brigitte, die selbst immer wieder Opfer von wüsten Desinformations- und Diffamierungskampagnen im Internet war. Eine von der Regierung eingesetzte Expertenkommission, geleitet von der Neurologin Servane Mouton, bestätigte vor allem die Risiken für Kinder eindringlich. Alle Studien weisen den Zusammenhang nach zwischen Bildschirmnutzung und Konzentrationsfähigkeit, Sprachentwicklung, emotionaler und sozialer Entwicklung. Für Macron ist das Projekt zugleich ein Beleg nationaler Selbstbehauptung.
2: Le cerveau de nos enfants et de nos adolescents.
1: Die Gehirne und die Gefühle unserer Kinder und Jugendlichen sind nicht käuflich. Sie dürfen nicht manipuliert werden, weder von amerikanischen Plattformen noch von chinesischen Algorithmen.
2: Ni par les plateformes américaines, ni par les algorithmes chinois.
1: Macron setzte ein weitgehendes Verbot der Handynutzung an Schulen durch, das ab Beginn des neuen Schuljahres nach den Sommerferien gelten wird. Die Zugangsbeschränkungen für soziale Netzwerke aber gestalteten sich schwieriger. Denn die Regelungsbefugnis dafür liegt bei der EU. Sie wäre gerne viel weiter bei der Regulierung gegangen, gesteht die Parlamentsabgeordnete Laure Miller aus dem Macron-Lager, die den jetzt verabschiedeten Gesetzentwurf federführend betreut hat. Aber leider konnten wir das nicht machen. Das Europarecht hat uns nur eine winzige Tür geöffnet, die nicht mehr erlaubt, als ein Mindestalter im nationalen Recht festzulegen. Das hat die Nationalversammlung jetzt getan und in einem knappen Gesetz eine Altersgrenze von 15 Jahren für den Zugang zu sozialen Netzwerken festgeschrieben. Die Plattformen sollen das umsetzen, aber wie, welche Konsequenzen im Fall der Nichtbefolgung drohen, ob und wie die Praxis überprüft wird, bleibt vollkommen offen. Kritiker wie Louis Boyard von der linken La France Insoumise, die gegen das Gesetz stimmten, sehen darin ein Ablenkungsmanöver. Es gibt in den Schulen einen Krankenpfleger und einen Psychologen für 13.000 Schüler. Wie können diejenigen, die permanent die Mittel dafür kürzen, jetzt von der Gesundheit unserer Kinder reden? Die Debatte ist noch längst nicht zu Ende. Der französische Verfassungsgerichtshof dürfte sich mit dem Gesetz beschäftigen, ob die EU-Kommission den Text trotz aller Änderungen und Einschränkungen als europarechtskonform hinnimmt, ist offen. Frankreich indes sieht sich jetzt als Vorreiter in Europa. Ein europäisches Expertengremium hatte letzte Woche vorgeschlagen, eine EU-weite Regelung mit einem Mindestalter von 13 Jahren einzuführen.

come over Le Serafim. Kroatien ist im Tourismus erfolgreich wie nie, Arbeitskräfte aber fehlen und deshalb kommen seit ein paar Jahren vor allem Menschen aus Nepal, Sri Lanka oder Indien als Saisonarbeiter ins Land. Für sie nicht ganz ohne Risiko. Darum geht's hier gleich in der Weltzeit.

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1: Guten Abend, schön, dass Sie uns weiter zuhören.
2: Wir sind extrem zufrieden mit den Mitarbeitern aus den Philippinen und aus Nepal. In Kroatien sind viele ihnen gegenüber noch etwas zurückhaltend, aber sie sind wirklich sehr gut, sehr genau und sehr fleißig.
1: Das sagt ein Restaurantbesitzer aus der kroatischen Hafenstadt Rovinj. Für die Einwohner ist das Fluch und Segen zugleich, denn der Tourismus boomt und gleichzeitig herrscht Arbeitskräftemangel. Deshalb holt sich das Land, das bei den Touristen sehr beliebt ist, seit ein paar Jahren vor allem Menschen aus Nepal, Sri Lanka oder Indien als Saisonarbeiter. Es sollen bis zu 50.000 sein und das in den Hotspots des knapp 4 Millionen Einwohnerlandes, was gesellschaftliche Spannungen weckt. Denn die Einwanderung aus dem Nicht-EU-Ausland ist für Kroatien neu. Unser Korrespondent David Freches hat den Sommer zum Anlass genommen, sich in Kroatien umzuschauen. Und eine Einsicht, die er mitgebracht hat, ist, Kroatien ist zum ersten Mal in seiner Geschichte zum Einwanderungsland geworden.
2: Istrien an der Adria, ein Urlaubsparadies. Die Region im Norden des Landes zählt zu den wichtigsten für den Tourismus in Kroatien überhaupt. Und der Tourismus im Land, der boomt. Das Vorjahr war ein Rekord. 22 Millionen Gäste, 110 Millionen Übernachtungen. Und dieser Sommer wird genauso gut. Davon geht die Branche aus. Und gleichzeitig gibt es Probleme.
3: Seitdem Kroatien in der EU ist, gehen zu viele nach Deutschland oder sonst wo in Europa. Und diese Arbeitskräfte fehlen im Land.
2: Das ist Zinischer. Er lebt im kleinen Dorf Medulin und hat dort ein Restaurant und einen Supermarkt auf einem Campingplatz. Um beides zu betreiben, beschäftigt Zinischer Saisonarbeitskräfte aus Südostasien.
3: Das ist schon das zweite Jahr, in dem ich das so mache. Vorher hatte ich 2 Jahre lang nur Kroaten. Aber mit kroatischen Saisonarbeitern ist es hart. Sie nehmen Drogen, trinken Alkohol. Aber arbeiten wollen die nicht so gerne. Sie kommen hierhin, als wären es Ferien. Nicht alle natürlich, aber zu viele.
2: Der Arbeitskräftemangel hat sich in Kroatien schon länger abgezeichnet und ist besonders deutlich geworden, als der Tourismus nach der Pandemie wieder angelaufen ist. Der durchschnittliche Mindestlohn im Land beträgt 1.500 Euro netto. Im Ausland gibt es deutlich mehr zu verdienen. Darum gehen viele. Für Hotels, Restaurants, Autovermietungen oder andere touristische Betriebe ist das eine Herausforderung. Zinischer gleicht den Arbeitskräftemangel mit Menschen aus Nepal aus.
3: Sie arbeiten als Küchenhilfe an der Bar, helfen beim Kellnern oder machen andere Hilfstätigkeiten. Es sind gute Arbeitskräfte. Das Gehalt in Nepal liegt bei 100 bis 150 Euro im Monat. Hier verdienen sie 1.000 bis 1.500.
2: Einer dieser Arbeitskräfte ist 26, kommt aus Kathmandu und steht beim Interview mit Zinischer direkt daneben. Seinen echten Namen möchte er nicht sagen und nennt sich darum James. Aber er ist einer der wenigen, die überhaupt ins Mikrofon sprechen. Manche Hotels oder Restaurants haben ein Interview gar nicht erst erlaubt.
4: Wir sind hier, um uns eine gute Zukunft aufzubauen und für unsere Familien Geld zu verdienen. Am Anfang war natürlich alles anders, die Sprache, die Kultur und so. Aber die meisten sprechen Englisch und mit der Kultur komme ich auch klar.
2: Die Behörden in Kroatien und in Nepal haben Abkommen getroffen, damit Menschen wie James ins Land kommen. Insgesamt 105.000 Arbeitsmigranten gibt es im Land. Die meisten von ihnen arbeiten im Bauwesen oder eben dem Tourismus. Und die Hälfte dieser Arbeitserlaubnisse geht an Menschen aus sogenannten Drittstaaten. Das sind Bosnien, Serbien und vor allem die Länder in Südostasien, Nepal, die Philippinen oder Sri Lanka. Die Menschen von dort werden meist über Agenturen nach Kroatien vermittelt. Nicht alle haben das Geld dafür und leihen es sich darum im Familien- oder Bekanntenkreis. Die Hoffnung dahinter ist, diese Kosten schnell rauszuhaben, um dann Geld zu verdienen. Das ist nicht ohne Risiko.
5: From Nepal, a lot of people, they want to come here.
4: Viele Menschen aus Nepal möchten hierher kommen, weil sie in Nepal nicht genug verdienen. Die Löhne sind zu niedrig, um eine Familie zu ernähren oder ein normales Leben zu führen. Das Problem ist jedoch, dass manche in Kroatien in eine Art Falle geraten. Sie wissen oft sehr wenig über die tatsächlichen Bedingungen vor Ort, wollen aber unbedingt weg aus Nepal wegen ihrer finanziellen Situation. Wer ohne Erfahrung ankommt und dann den Job verliert, braucht trotzdem weiter Geld für Essen und alles andere. Und dieses Geld muss sich oft zusätzlich aus Nepal besorgt werden. Das führt zu großen Problemen. Ich sehe viele Menschen hier, denen es so geht. Nach der Hauptsaison versuchen viele in Zagreb eine Arbeit zu finden. Wenn sie aber 3 Monate lang keine Stelle finden, geraten sie nach einer Übergangszeit in einen illegalen Status. Für viele Nepalesen ist das besonders schwierig, weil sie nicht in ihre Heimat zurück wollen. Sie sind ja ins Ausland gegangen, um Geld zu verdienen und haben oft Schulden aufgenommen, um die Reise überhaupt finanzieren zu können.
2: Was James meint, wer aus dem Nicht-EU-Ausland kommt und in Kroatien den Job verliert, muss das Land nicht sofort verlassen, sondern hält sich noch bis zu 3 Monaten legal dort auf. Wer schon länger als 2 Jahre im Land lebt und arbeitet, bekommt sogar bis zu 6 Monate Zeit für die Jobsuche. Eine Dreiviertelstunde mit dem Auto von Sinisha und James entfernt liegt Rovinj, die vielleicht schönste und auch touristischste Stadt in Istrien. Mitten im Zentrum dort liegt das Restaurant von Branko. Er beschäftigt diese Menschen, die über ein halbes Jahr Zeit hätten, um eine neue Stelle zu finden, wenn sie den Job verlieren würden. Aber das ist bei Brankos Angestellten wohl eher unwahrscheinlich.
6: Der Personalmangel ist ein Problem, das wissen alle. Ich habe insgesamt 5 Restaurants und ich habe versucht, mit Leuten aus Zagreb, Istrien und der Region zu arbeiten. Das Problem war, ein Koch wollte zum Beispiel keine Vorbereitungsarbeiten machen, also keine Zwiebeln oder Kartoffeln schälen. Er wollte einfach nur Koch sein. Aber so funktioniert das nicht. Das war letztlich der Hauptgrund, warum wir uns entschieden haben, es mit migrantischen Arbeitskräften zu versuchen. Und ich muss sagen, wir sind extrem zufrieden mit den Mitarbeitern aus den Philippinen und aus Nepal. In Kroatien sind viele ihnen gegenüber noch etwas zurückhaltend, aber sie sind wirklich sehr gut, sehr genau und sehr fleißig. Ich würde anderen auf jeden Fall raten, ihnen eine Chance zu geben. So bekommt man keine Probleme.
2: Die Arbeitsmigranten seien die Lösung für den Arbeitskräftemangel. Zu viele in Kroatien wollten ihre Jobs nicht machen.
6: Wir beschäftigen insgesamt 38 migrantische Arbeitskräfte. In meinem Unternehmen bekommen sie genau die gleichen Arbeitsbedingungen wie Kroaten. Das heißt, sie bekommen eine Unterkunft, maximal 2 Personen pro Zimmer, 2 bis 3 Mahlzeiten am Tag, einen freien Tag pro Woche und ein reguläres Gehalt, das komplett auf ihr Bankkonto überwiesen wird. In manchen Betrieben wird ein Teil bar ausbezahlt und nicht offiziell als Einkommen angegeben. Bei uns haben sie soziale Absicherung und sind ganz normal angemeldet. Sie sind also vollständig durch alle Arbeitsrechte geschützt. Mein Küchenchef aus Sri Lanka ist jetzt seit 3 Jahren bei uns. Er sagt, er möchte bis zur Pension hier bleiben und gar nicht mehr woanders hin.
2: Dieser Küchenchef heißt Suvadrats, ist 32 und führt das Interview am Eingang zur Küche.
7: Ich mache hier gute Erfahrungen. Der Boss gibt uns Freiheiten. Ich erledige meine Dinge und kann meine Ideen einbringen. Wir haben noch 3 Restaurants in Zagreb und da geht es für mich nach der Saison hin.
2: Suvadrats sagt, er fühlt sich im Land wohl.
7: Die Kroaten sind eigentlich freundlich zu allen. Wir kommen gut klar. Und wir wohnen hier auch in der Nähe, nur wenige Meter vom Restaurant entfernt. Da ist das Gebäude und jeder hat da sein eigenes Zimmer.
2: Suvadrat hat vorher in Katar gearbeitet. In Kroatien gefällt es ihm besser.
7: Wir haben hier unsere Freiheiten, können Dinge auch mal anders machen. Die Leute sind nett, es ist friedlich für uns.
2: Selbst wenn Suvadrat in Anführungszeichen nur eine Saisonkraft wäre, dürfte er bis zu 9 Monate pro Jahr im Land arbeiten. Das wird wahrscheinlich auch so bei James sein, der Hilfskraft vom Campingplatz in Medulin. Sein Chef Sinisha habe ihm gesagt, dass er ihn auch nach der Hauptsaison noch weiter beschäftigt. Und dann ist für ihn klar,
4: ich komme nächstes Jahr zurück. Ich mag es hier. Darum will ich hier noch mehr arbeiten.
2: James ist genau wie Suvadrat mit seinem Chef zufrieden. Der hätte sich um alle Versicherungen gekümmert und würde sogar die Unterkunft bezahlen. James mag Glück haben. Das sei aber nicht immer so, sagt Vishnia Katalinic. Sie arbeitet bei einer Gewerkschaft, die Arbeitsmigranten bei rechtlichen Problemen hilft und sagt im Videointerview, beim Thema Unterkunft lohnt es, genau hinzuschauen.
8: Es ist in Kroatien üblich, dass der Arbeitgeber einem Arbeitsmigranten die Unterkunft zahlt. Das klingt für den Arbeitnehmer nach einem Vorteil, aber es schafft Abhängigkeiten. Es ist eine Möglichkeit für den Arbeitgeber, nur den Mindestlohn zu zahlen, obwohl er auch höhere Gehälter zahlen könnte.
2: Die Betriebe seien auf Menschen wie James angewiesen. Dass die Arbeitgeber die Unterkunft stellen, sei Usus geworden, um die Jobs attraktiv zu machen. Solche Abhängigkeiten müsse die Gewerkschaft berücksichtigen, sagt Vishnia. Denn viele Arbeitsmigranten würden sich nicht trauen, etwas zu sagen, wenn ihre Arbeitnehmerrechte tatsächlich verletzt würden, aus Angst, die Unterkunft oder den Job zu verlieren. Immerhin gäbe es mittlerweile gesetzliche Mindeststandards, um diese Menschen unterzubringen. Das ist positiv, sagt Vishnia. Ihre Gewerkschaft versucht ansonsten, die Menschen so niedrigschwellig wie möglich über ihre Rechte aufzuklären.
8: Wir haben einen WhatsApp-Kanal zu Arbeitnehmerrechten in Kroatien. Ich hinterlasse dort meine Nummer und veröffentliche einmal pro Woche Beiträge. So bekommen die Leute meine Nummer und kontaktieren mich über WhatsApp. Die Sprachbarriere kann man überwinden, wenn man das wirklich will. Allerdings haben die Beschäftigten manchmal auch Angst, wenn sie sich bei mir melden. Sie sagen dann, bitte zieh das nicht durch, sag nichts meinem Arbeitgeber oder anderen Stellen und so weiter. Es braucht also Zeit, bis man ihr Vertrauen gewinnt.
2: Vishnia Katalinic sagt, unabhängig vom Arbeitsrechtlichen müsse sich Kroatien auch als Gesellschaft Fragen stellen, wie das Land mit den Arbeitskräften aus Südostasien umgeht. Es gäbe im Land noch Vorbehalte und die hätten in Extremfällen sogar schon zu körperlicher Gewalt geführt.
8: Ich denke da an einen Fall, da haben Leute Videos gemacht, wie sie auf Arbeitsmigranten einschlagen. Unsere Polizei nimmt solche Fälle auf, aber sie stuft sie nicht als das ein, was sie sind, Hassverbrechen. Das landet quasi in der Kategorie, wie wenn einem Touristen die Brieftasche geklaut wird. Eine Ursache dafür kann sein, dass wir keine Integrationspolitik haben, die in Schulen stattfindet, in Gemeinden oder in Institutionen.
2: Die Einwanderung aus dem Nicht-EU-Ausland ist für das weiße, katholisch geprägte Kroatien neu. Das habe das Land in den vergangenen Jahren verändert, sagt die Integrationsberaterin Blanka Smoljan im Videointerview.
9: Wenn ein Tourist jetzt nach Kroatien kommt, würde er einen Unterschied merken, vor allem wenn er in Kroatien vor 5-6 Jahren war, dass man in den Cafés, in den Bäckereien, vor allem in Hotels oft Menschen trifft, die kein Kroatisch sprechen. Die sprechen Englisch, mehr oder weniger gut, je nachdem. Und diese Menschen kommen aus sehr unterschiedlichen Ländern, meistens aus dem asiatischen Bereich. Wir haben auch traditionell sehr viele Gastarbeiter aus den Ländern der Region, aber die fallen, sag ich mal, sprachlich und kulturell nicht so auf wie die anderen, die jetzt seit letzten 3 Jahren hier immer intensiver beschäftigt werden.
2: Blanka Smoljan weiß, wie es ist, an einem Ort neu und fremd zu sein. Sie ist vor den Balkankriegen geflohen, hat eine Zeit in Deutschland gelebt und ist zweisprachig aufgewachsen. Heute arbeitet sie für eine NGO und berät Geflüchtete und Arbeitsmigranten, wie sie sich bewerben können oder gezielt nach Jobangeboten suchen. Die Arbeitsmigration wird bleiben, sagt sie.
9: Zum ersten Mal in unserer Geschichte sind wir ein Einwanderungsland geworden, und zwar in einer sehr, sehr kurzen Zeit. Und Kroatien muss auch als Gesellschaft einfach diese Adaptionsphase, sage ich mal, überleben und ein bisschen auch hoffentlich von den Fehlern der anderen Länder lernen.
2: Damit meint Blanka Smoljan Fehler, wie sie zum Beispiel in Deutschland in den 60er Jahren nach den Anwerbeabkommen mit den sogenannten Gastarbeitern passiert sind. Die Menschen müssten integriert werden, nicht separiert abseits des gesellschaftlichen Lebens. In Kroatien gab es lange kein umfassendes nationales Integrationsprogramm. Sprachkurse für ausländische Arbeiter wurden kaum staatlich gefördert, sondern der Initiative der Arbeitgeber überlassen. Das ändere sich gerade, sagt Blanka Smoljan.
9: So langsam werden auch die Städte, wo die Integration stattfinden muss, wach, weil sie verstanden haben, dass viele neu dazugezogene Menschen gekommen sind. Und nun können sie das nicht ignorieren und sie müssen irgendwelche Angebote schaffen.
2: Die Stadt Zagreb sei ein gutes Beispiel. Dort seien viele Sprachkurse organisiert worden und die Behörden hätten auch mit migrantischen Organisationen zusammengearbeitet. Blanka Smoljan hofft, dass Zagreb in Zukunft ein Vorbild für andere Städte sein kann. Stellt sich die Frage, wie das alles zusammenpasst. Der große Erfolg im Tourismus einerseits und andererseits auf Menschen wie James und Suvadrat angewiesen zu sein. Eine Antwort kommt von Veljko Ostojic. Er ist der Direktor des Tourismusverbandes in Kroatien. Wer ihn fragt, ob die Branche von Arbeitsmigranten abhängig sei, bekommt zu hören, ja, aber auch in anderen Urlaubsländern gehe es nur mit Saisonarbeitern. Erfolg und Abhängigkeit sei kein Widerspruch, sondern eine Gleichzeitigkeit von Dingen. Das ist die Realität und das wird auch in Zukunft so sein. Nicht nur in Bezug auf den Tourismus in Kroatien, sondern in allen Mittelmeerländern. Arbeitskräftemangel ist Realität. Und wir haben dann zwei Möglichkeiten. Entweder wir öffnen nicht alle unsere Unterkünfte oder wir holen uns Arbeitskräfte aus dem Ausland, bilden sie aus, arbeiten sie ein und sorgen dafür, dass wir den Service anbieten können, den die Gäste erwarten. On the level of
1: expectation of the guests. Meint der Leiter des Tourismusverbandes in Kroatien, Veljko Ostojic. Und es ist klar, welche der beiden Optionen er bevorzugt. Das kroatische Parlament hat im Mai 2026 das bisherige Ausländergesetz umfassend reformiert. Ein Grund war die eben beschriebene Lage in der Tourismusbranche. Aber nicht nur. Denn die Änderungen spiegeln auch die Sicherheitsprioritäten der Europäischen Union an ihrer Außengrenze wider. Mehr dazu nach der Musik.

0: Yeah, Anyway von Holly Wilkes, einer jungen Musikerin aus London. In Kroatien wurde im Mai das bisherige Ausländergesetz umfassend geändert. Und das aus zwei Gründen. Zum einen sollte dadurch die Beschäftigung ausländischer Arbeitskräfte flexibler gestaltet werden. Ein Anlass war die Situation in der Tourismusbranche. Zum anderen sollte die nationale Gesetzgebung an das neue gemeinsame europäische Asylsystem GEAS angepasst werden. Heißt konkret, die Überwachung von Geflüchteten an der EU-Außengrenze, die Kroatien mit Bosnien-Herzegowina hat, sollte verstärkt werden. Wie geht beides zusammen? Wirtschaftliche Bedürfnisse mit Sicherheitsprioritäten in Einklang zu bringen? Darüber möchte ich sprechen mit Daniel Seiberling. Er ist Osteuropakenner und Leiter des Referats Südosteuropa und Donauraum der Hans-Seidel-Stiftung. Hallo, Herr Seiberling.
1: Grüß Gott, Frau Wohlein.
0: Herr Seiberling, heute kommen etwa 9% der Erwerbstätigen in Kroatien aus dem Ausland. Darunter immer mehr Menschen aus Nepal, Philippinen, Sri Lanka, eben aus dem asiatischen Raum. Wie stark beeinflusst und verändert das die Gesellschaft im Land? Wir haben ja im Beitrag schon auch vernommen, dass es da gewisse Ressentiments gibt.
1: Ja, da haben Sie recht. Es ist natürlich eine große gesellschaftliche Änderung. In dieser Größenordnung waren ausländische Arbeitskräfte in Kroatien in der Vergangenheit nicht bekannt, wenn dann aus dem europäischen Ausland, aber eine doch relativ starke Bevölkerungs- und Arbeitnehmergruppe aus dem asiatischen, indischen Ausland, die auch in ihrer phänotypischen Wahrnehmung deutlich als Ausländer und ausländische Arbeitskräfte erkennbar sind, ist relativ neu.
0: Das kroatische Parlament hat ja nun das Ausländergesetz sehr weitgehend reformiert. Welche Änderungen bringt das für die ausländischen Arbeitskräfte in Kroatien? Erleichtert das ihnen ein bisschen das Arbeitsleben und auch das Leben generell in Kroatien? Und wie wird das wiederum von den Einheimischen gesehen?
1: Ich glaube, in der Praxis wird durch dieses Gesetz nicht so schrecklich viel geändert werden. Denn das Gesetz ist, wie alle Gesetze, ein sehr breiter Rahmen, der Minimalstandards definiert, die es eigentlich auch vorher schon gab. Da geht es um Arbeitszeiten, um Unterbringungsmöglichkeiten und solche Geschichten. Eine Akzeptanz dieser Bevölkerungsgruppe in der Gesamtbevölkerung wird dadurch nicht erreicht werden. Also hier braucht es natürlich Maßnahmen, die weit über das reine Gesetz hinausgehen. Im Gesetz ist vorgesehen, dass es Integrationsmöglichkeiten geben soll, dass es Sprachkurse geben kann. Aber das ist natürlich zu wenig. Für eine Akzeptanz in der Gesellschaft, für eine, nennen wir es, Willkommenskultur für diese Menschen, die in Kroatien ja gebraucht werden. Das ist ein sehr wichtiger Punkt, der gar nicht oft genug unterstrichen und wiederholt werden kann. Und ich glaube, Schulungsansätze oder Informationskampagnen, die darauf abzielen, dass die arbeitenden Gäste im Land akzeptiert werden, müssten diesen Punkt sehr, sehr viel stärker in den Vordergrund stellen, dass gerade im Tourismusbereich, im Hospitality-Bereich, aber auch im Bereich der Baustellen diese Arbeitskräfte einfach gebraucht werden. Und ich glaube, dieses Problem ist nur durch Bildungsarbeit, durch Aufklärungsarbeit und durch Initiativen, die klarstellen, wie die verschiedenen Migrantengruppen und die verschiedenen Beschäftigtengruppen in Kroatien nebeneinander und miteinander leben.
0: Das neue Ausländergesetz ist ja auch die Reaktion auf das neue gemeinsame europäische Asylsystem GEAS. Das betrifft Kroatien ja massiv, da es die Außengrenze der EU bildet und an der sogenannten Balkanroute liegt. Was bedeuten die Änderungen konkret für die Arbeit an der Grenze?
1: Kroatien hat und wird auch weiterhaben, trotz des Gesetzes, massive Probleme in ihrer Aufgabe, die EU-Außengrenze zu schützen und zu überwachen. Das ist eine Herkulesaufgabe, die wahrscheinlich Kroatien alleine nicht leisten kann. Es gibt Unterstützungen, es gibt Programme, es gibt Trainingsprogramme für die Arbeitenden an der Grenze, für die Zöllner, für die Grenzpolizisten, die dort tätig sind. Es gibt Trainingsangebote und Unterstützungsangebote für die gesamte Infrastruktur und für die Institutionen, die dafür zuständig sind. Aber der Fakt, dass Kroatien als doch relativ kleines Land eine so wichtige und so exponierte Stelle im europäischen Migrationssystem an der Balkanroute einnimmt, wird weiter zu Spannungen führen und wird das Land, so wie es jetzt aufgestellt ist, überfordern. Kroatien hat ja immer diese Ambivalenz, Kroatien muss die EU-Außengrenze schützen. Aber diese gesetzlichen Vorschriften, die das verschärfen und greifbarer machen, verschlechtern die Situation. In der Vergangenheit war es so, dass über 80% der erfassten Asylsuchenden in Kroatien nicht in Kroatien geblieben sind, sondern in andere europäische Länder weitergewandert sind. Mhm. Das soll mit dem neuen Gesetz verhindert werden. Das heißt, Kroatien ist plötzlich für eine Unmenge von Menschen zuständig, die sie einfach verwalten und managen müssen. Also alleine die logistische Herausforderung, die Kroatien, vor der sich Kroatien sieht, ist mit diesem neuen Gesetz eigentlich noch schwieriger geworden.
0: Ich meine, es war schon in der Vergangenheit sehr schwierig. Kroatien war bekannt für die Pushbacks. Das wird wahrscheinlich in dieser Hilflosigkeit, die sich kroatische Grenzbehörden, der sie sich gegenübersehen, noch schlimmer werden, noch stärker, oder? Was vermuten Sie?
1: Ich hoffe, es wird ein bisschen besser werden, insofern, dass man keine Pushbacks mehr brauchen würde, sondern dass man die Asylsuchenden dann aufnehmen kann. Aber das hat natürlich zwei Medaillen. Sie würden dann aufgenommen werden, aber sie würden ja in Übergangslager gebracht werden. Sie könnten inhaftiert werden. Sie bekommen in ein neues beschleunigtes Asylverfahren, bei dem sie eigentlich auch in exterritorialen Aufenthaltseinrichtungen erfasst werden und de jure noch nicht auf europäischem Boden sind und deswegen auch noch als Asylantragende behandelt werden können. Also diese miserable Presse, die natürlich Kroatien sich mit den Pushbacks, die nie offiziell anerkannt wurden, aber die natürlich dokumentiert sind, geschaffen hat, wird sich nur unwesentlich verbessern. Also die Menschen werden erfasst werden, sie werden nicht mehr zurückgepresst werden, sind dann nicht mehr das Problem Bosnien-Herzegowinas. Aber es muss sehr schnell eine entsprechende Infrastruktur auf kroatischer Seite errichtet werden, damit es menschenwürdige Unterbringungsmöglichkeiten für diese Menschen, die in diese neuen Kategorien fallen und unter diesem neuen Gesetz aufgegriffen und bearbeitet werden, geschaffen werden können.
0: Herr Sabelli, ich kriege das noch nicht zusammen. Also einerseits sozusagen die Öffnung gegenüber den asiatischen Arbeitsmigranten, die bessere Integration soll durch dieses Ausländergesetz noch weiter ermöglicht werden. Auf der anderen Seite soll es auch die Festung Europäische Union so ein bisschen mehr sichern. Wie geht es beides zusammen?
1: Nicht wirklich, da haben Sie völlig recht. Das Gesetz ist natürlich overstretched in dieser Hinsicht. Es sind zwei vollkommen getrennte Bereiche, über die wir hier reden, die vollkommen getrennt rechtlich, institutionell und auch von der gesellschaftlichen Akzeptanz behandelt werden müssen. Und das ist, glaube ich, ein Problem, warum sich Kroatien ein wenig in die Enge gedrängt fühlt, warum möglicherweise die Pushbacks auch vor dem Schengen-Beitritt Kroatiens ihren Höhepunkt erreicht haben, als Kroatien möglicherweise zeigen wollte, dass es alles tut, als jüngstes EU-Mitglied, um die Außengrenzen der EU zu schützen. Andererseits, Kroatien könnte eine Laissez-faire-Politik betreiben, weil die meisten Asylanträge ohnehin nicht in Kroatien oder für Kroatien gestellt werden. Ich glaube, Kroatien hatte letztes Jahr 1500 Asylanträge, die wirklich Asyl in Kroatien beantragt haben. Die meisten nutzen die Balkanroute über Kroatien als Einfalltor, um in andere europäische Länder weiterzureiten. Und das hat massive Spannungen zum Beispiel mit dem Nachbarn Slowenien geführt, die einen Grenzzaun errichtet haben, was natürlich innerhalb der europäischen Gemeinschaft gar nicht sein könnte und dürfte, aber in der Not, während der Hochphase der Flüchtlingskrise wurde das angedacht und in den Diskussionen der Vergangenheit wurde es immer mal wieder damit kokettiert, dass Slowenien möglicherweise auf dieses Verfahren zurückgreifen könnte, wenn Kroatien seine Aufgaben nicht erfüllt. Also das heißt, Kroatien wird wirklich sehr, sehr stark exponiert in dieser Situation und erhält noch nicht genügend Unterstützung der Europäischen Union in dem Umfang, wie es nötig wäre, dass ein, wie gesagt, relativ kleines Land eine solche Aufgabe, die die gesamte Europäische Union betrifft, behandeln könnte.
0: Wir werden da weiter hingucken. Das Thema bleibt uns erhalten. Soweit der Leiter des Referats Südosteuropa und Donauraum der Hans-Seidel-Stiftung, Daniel Seiberling, über den Tourismus in Kroatien, die verschärfte Steuerung von Migration und Asylverfahren und wie beides zusammen gelingen könnte. Danke für das Gespräch, Herr Seiberling.
1: Sehr gerne.
0: In Deutschlandfunk Kultur geht es nach den Nachrichten um 40 Jahre Kunstgarten Hiddensee. Bis dahin noch etwas Musik. Miles Senko mit seinem Song My Inspiration.

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1: Mit Thorsten Japs. Die EU führt die Chatkontrolle bei Messenger-Diensten wieder ein. Eine Firma scheitert mit ihrer Klage gegen den Bund wegen geplatzter Maskendeals. Und die libanesische Stadt Tyrus ist jetzt gefährdetes Weltkulturerbe. Die sogenannte Chatkontrolle in der Europäischen Union kommt wieder. Im Kampf gegen sexuellen Kindesmissbrauch sollen Messenger-Dienste in privaten Chats nach Hinweisen suchen dürfen. Nach dem Europaparlament haben auch Vertreter der Mitgliedsländer zugestimmt. Katrin Schmidt.
2: Diese Kontrollen, etwa von Microsoft bei Outlook, von Google bei Gmail oder von Meta bei Instagram, sind freiwillig. Die Regelung soll explizit kein Aufbrechen der Ende-zu-Ende-Verschlüsselung ermöglichen, die etwa bei WhatsApp, Signal und Co. mittlerweile Standard ist. Das schränkt die Scan-Möglichkeiten ein. Daraufhin hatte es Druck aus den Mitgliedstaaten gegeben, auch aus Deutschland. Unter anderem Datenschützer wiederum wollen diese Praxis verhindern und bezeichnen die Möglichkeit zum flächendeckenden Scannen als anlasslose Massenkontrolle, die ineffektiv sei beim Schutz von Kindern.
1: Im Streit über einen geplatzten Deal über mehrere Millionen Corona-Masken ist ein Textilhändler vor dem Landgericht Bonn gescheitert. Das Gericht wertete die E-Mails des Unternehmens mit dem damaligen Bundesgesundheitsminister Spahn nicht als Kaufvertrag. Damit gibt es keine Zahlungsansprüche. Die Forderung des Unternehmens, 287 Millionen Euro an den Bund, wies das Gericht ab. Die Bundesregierung will Start-ups gezielt in ihrer Wachstumsphase unterstützen. Im Fokus stehen dabei explizit Start-ups im Rüstungs- und Sicherheitsbereich. Wie Wirtschaftsministerin Reiche erklärte, sollen mit einer heute vom Bundeskabinett verabschiedeten Strategie das Ziel verfolgt werden,
3: dass Wachstum beschleunigt wird und vor allem, dass Innovation in Deutschland gehalten wird. Ein Großteil der deutschen Gründer sagt, sie gründen hier nicht, weil ihnen die Bürokratie zu viel Aufwand erfordert, kostet und sie abhält vom Gründen.
1: Bundeswirtschaftsminister

0: In Südkorea tagt in diesen Tagen das UNESCO-Welterbe-Komitee und eine Entscheidung ist, dass die antike Stadt Tyrus im Süden des Libanon auf die Liste des gefährdeten Weltkulturerbes aufgenommen wird. Die antike Stätte gehört schon seit 1984 zum UNESCO-Welterbe. Sie ist gefährdet, weil Israel Ende Mai die libanesische Küste und dabei auch die Küstenstadt angegriffen hatte. Tyrus zählt zu den wichtigsten Fundorten phönizischer und römischer Überreste im Libanon. Erhalten sind auch archäologische Zeugnisse aus byzantinischer und mittelalterlicher Zeit, darunter ein großer Triumphbogen, eine monumentale Nekropole und ein antikes Hippodrom. Das Geburtshaus von Adolf Hitler in Braunau in Österreich ist jetzt eine Polizeiwache. Dadurch soll verhindert werden, dass das Gebäude weiter als Anziehungspunkt für Neonazis dient. Der Umbau hat Jahre gedauert und rund 20 Millionen Euro gekostet. Eine Expertenkommission hatte sich sowohl gegen den Abriss als auch gegen ein Museum ausgesprochen, sondern für eine Umgestaltung ohne hohen Wiedererkennungswert. Der Historiker Florian Kutanko zeigt sich skeptisch, dass es gelingt, das Haus unattraktiver für die rechte Szene zu machen.
1: Ich glaube nicht, dass es an der Position Braunaus als Geburtsort Hitlers irgendetwas ändert. Eine Veränderung eines Hauses ändert an der Bekanntheit oder an der Konnotation nichts. Und es werden auch nach wie vor Leute herkommen und werden dann die neue Fassade fotografieren. Es ist meiner Meinung nach keine Neutralisierung möglich.
0: Florian Kutanko, Historiker und in Braunau Obmann im Verein für Zeitgeschichte. Kritik am Umbau kam vom Mauthausen-Komitee Österreich, der Nachfolgeorganisation der Überlebenden des Konzentrationslagers Mauthausen. Es kritisiert, dass das Gebäude in den optischen Zustand von etwa 1750 zurückversetzt wurde und damit der Eindruck erweckt wird, dass die Geburt Hitlers gar nicht an dieser Stelle stattgefunden hat. Es spricht von einem sehr seltsamen Zugang.
2: Das Wetter.
0: In der Nacht ist es im Süden trocken, im Norden regnerisch mit einzelnen Gewittern bei 15 bis 8 Grad. Morgen ist es im Südwesten heiter bis sonnig und meist trocken, sonst wechselnd, im Nordosten auch stärker bewölkt mit Schauern und kurzen Gewittern bei 19 bis 27 Grad.
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3: Guten Abend.
4: Das war so ein Sonderstatus hier. Das war unsere Südsee hier. Das war unser Sehnsuchtsort Nummer 1.
3: Sagt der Berliner Maler Thorsten Schlüter über Hiddensee, die langgezogene Insel westlich von Rügen, die vor allem in der DDR Künstler, Aussteiger und widerständige Menschen aller Art geradezu magnetisch anzog.
4: Es gab ja keine großen Sehnsuchtsorte, die erreichbar waren. Aber Hiddensee war erreichbar.
3: Passend zur Feriensaison geht es in den Zeitfragen heute erst ans Meer und dann in die Berge. Mehr in ziemlich genau 3 Minuten. Da sind Blossom und Anneliese mit ihrem Song Love, Love, Love durch. Worum es da geht, dürfte sich erschlossen haben.

0: Eine homogene Künstlerkolonie wie Worpswede war Hiddensee nie. Aber die Ostseeinsel hat schon immer viele von ihnen angezogen. So auch den Maler Thorsten Schlüter. Seit mehr als 40 Jahren verbringt er jedes Jahr mehrere Monate dort und betreibt dort unter anderem einen Kunstgarten. Was das ist, weiß Alexa Hennings.
1: 19. September 1983. Neuendorf, Hiddensee. Einen der grünen Schuppen in der Nähe des Hafens als letzten Übernachtungsstrohhalm ergriffen. Auf dem Tisch die Mutok-Spraydose, ein Liter-Variante. Mit der Dunkelheit kam die Invasion der Ohrenkneifer.
2: Thorsten Schlüter ist 24, als er diese Zeilen in sein Tagebuch schreibt. Eine Kommilitonin in Weimar, dort studierte er Architektur, hatte ihm immer von Hiddensee vorgeschwärmt. Aber wo unterkommen? Wer kein Quartier hatte, musste abends die Insel verlassen. Eigentlich. Oder irgendwo illegal unterkriechen. Im Fischerschuppen, im Schafstall oder im Wald. Versteckspiel mit Grenzsoldaten und Dorfpolizisten.
3: Es war früher, finden Sie natürlich, die 80er waren extrem intensiv. Das war so ein Sonderstatus hier. Das war unsere Südsee hier. Das war unser Sehnsuchtsort Nummer eins. Und es gab ja keine großen Sehnsuchtsorte, die erreichbar waren. Aber Hiddensee war erreichbar.
2: Hier kamen sie an. Freiheitssucher, Gestandene oder Gestrandete aller Art. Hier kellnerten entlassene Professoren, Ausreisewillige spülten Teller, verhinderte Schriftsteller wurden Rettungsschwimmer. Und aus dem Berliner Architekten Thorsten Schlüter, der aus dem Beruf aussteigen wollte, aber eigentlich nicht durfte, denn was hatte das Studium den Staat gekostet, wurde ein Maler. Wer hier war, brauchte nicht abzuhauen. So fühlten viele, die hier anlandeten. Hiddensee, das war schon fast nicht mehr DDR. Hier galten andere Gesetze, sagt Thorsten Schlüter.
3: Woanders, ja, wärst du sozusagen gejagt worden. Auf Hiddensee war alles frei und entscheidend war, ob einer in Ordnung war oder nicht. Da war egal, ob er Operndirektor einer komischen Oper war oder ob er Hausmeister in Köpenick war. Das war völlig egal. Und wir waren jung, wir waren wild. Wir haben uns keinen Kopf gemacht. Wir waren frech, wir waren verliebt, wir waren immer verliebt. Auf Hiddensee waren immer alle verliebt, meistens unglücklich. Und wir haben gefeiert und gelebt. Und man hatte das Gefühl, man hat nie geschlafen hier.

0: Zwischen Punk am Strand mit der Ostberliner Band Feeling B, Tanzsaal und Stralsunder Bier machte sich Thorsten Schlüter jeden Tag, meist vor dem Aufstehen, zum Malen auf. Himmel, Meer, Landschaft, das einzigartige Licht auf der Insel, die schnelle Veränderung der Szene durch den Wind, das flüchtige und zugleich unverrückbare, immerwährende, all das hatte es ihm angetan. Der Aussteiger fand Unterschlupf in Kloster, dem nördlichen Inseldorf, bei Hetegau, der Grand Dame der Insel, die ein Herz hatte für junge Künstler. In ihrem Garten an einem Sonntag im Juli 1986 stellte Thorsten Schlüter zum ersten Mal aus, was er bei seinen Streifzügen über die Insel gemalt hatte. Die Blätter mit Wäscheklammern an Pappen befestigt. Der Beginn des Hiddenseer Kunstgartens.
1: Da um 10 aber auch immer ein Schiff kam, war es dann so, dass die Leute vom Dampfer kamen und direkt unten lang mussten, in dem Haus bei Tante Hedon, und war der alte Schliekersche Gasthof. Da wohnte Gerhard Hauptmann 100 Jahre zuvor das erste Mal. Große Tafel dran und alles, was Namen und Rang hatte, nach Hiddensee fuhr, musste eigentlich dort unterkommen, weil das die einzige Pension war. Deswegen auch diese gefüllten Gästebücher mit Max Taut, Sigmund Freud, Leni Riefenstahl, Gustav Gründgens. Naja, jedenfalls, die Dampferladung kam, strömte in den Garten, da ist was, die Touristen alles, trampelten alles nieder, es war furchtbar. Nee, das mache ich nicht nochmal, das war das letzte Mal, ein für alle Mal. So.
0: Doch die couragierte Dame wusste auch gleich Rat.
2: Na, den machst du doch abends, da sind die alle weg.
0: Alle, das sind jene, die die Hiddenseer als Eintagsfliegen bezeichnen, die Tagesgäste. Mittlerweile sind das eine 250.000 jedes Jahr.
1: Naja, und dann ist das so gekommen, dann wurde das eben abends gemacht, wenn die Tagestouristen weg waren. Und das wurde sozusagen als Grundlage des Kunstgartens auch so beibehalten, weil es war für die, die da waren, die mit der Insel, die zur Insel einen besonderen Bezug hatten, die damit was anfangen konnten und nicht für zum Glotzen und Weiterrennen.
0: So ist es bis heute geblieben, an wechselnden Orten in Hiddenseer Gärten. In diesem Jahr gibt es Thorsten Schlüters Hiddenseer Kunstgarten zum 40. Mal. Ein Refugium für gute Kunst und gute Gespräche. Die Tradition des Kunstsalons lebt hier auf, nur dass der Salon hier der Himmel ist. Regelmäßige Kunstbetrachtung im Freiluftatelier in Anwesenheit des Künstlers, wo gibt es das noch? Cornelia Schubert aus Berlin schaut fasziniert zu, wie der Maler seine Aquarelle nebeneinander auf drei Stühlen, wie früher, zeigt und angetan mit weißen Handschuhen im 10-Sekunden-Takt die Reihenfolge der Bilder verändert, sodass sich immer neue Bezüge und Korrespondenzen zwischen den Kunstwerken ergeben.
3: Ich mag das sehr, diese natürliche Präsentation, sag ich mal, ohne Schnickschnack, ohne spiegelnde Rahmen, Bilderrahmen, im Freien und auch wie er das präsentiert, dass man praktisch eine ganze Reihe sieht, eine Serie und das auch vergleichen kann unmittelbar. Die Entstehung des Lichts, sag ich mal, und das Ende des Lichts am Tagesende, das finde ich auch nochmal ganz besonders.
0: Abend für Abend, zwei Sommermonate lang, baut Thorsten Schlüter im nun eigenen Garten in Kloster seine Bilder auf und ab. Er wohnt und arbeitet übers Jahr auch in Berlin und Indien und stellt in vielen Galerien aus. Doch auf Hiddensee zeigt er nur das, was auch hier entsteht. Wenn er loszieht und Himmel, Erde, Wasser malt. Und ganz besondere Möwen, die dann Kleiner Diktator heißen oder Diva. Hiddenseer Charakterköpfe.
1: Nach so einer langen Zeit, wo ich hier auf der Insel arbeite, muss ich natürlich auch mal richtig Danke sagen. Und vor allem Danke an die Insel. Und an alle, die für gesorgt haben, dass ich hier sein konnte. Auch, ja. Danke an alle Möwen.
4: Alexa Hennings über den Kunstgarten Hiddensee. Sie hören Deutschlandfunk Kultur, die Zeitfragen mit Malcolm Todd, der das Problem, sich nicht entscheiden zu können, besingt und der am Ende immer irgendwo zwischen allen Stühlen landet. Malcolm in the Middle heißt das Lied, und falls Ihnen das irgendwie bekannt vorkommt, so hieß eine recht erfolgreiche Sitcom der Nullerjahre.

0: Wie angekündigt geht es jetzt in die Berge. Genauer nach Stampa, einem kleinen Ort in der Schweiz. Vor 125 Jahren kam dort Alberto Giacometti zur Welt. Er wurde Bildhauer und nicht nur irgendeiner, sondern einer der berühmtesten der Welt. Bestimmt haben Sie eines seiner Werke schon mal gesehen. Lange, dünne Figuren, einsam, zerbrechlich, existenziell. Sie finden ihn zusammen mit einer Abbildung des Künstlers auch auf den 100-Franken-Banknoten abgebildet. Die Schweiz brauchte eine Weile, um sich Giacomettis Werk anzunehmen. Umso größer sind jetzt die Bemühungen, ihn einzugemeinden. Das ist gar nicht so einfach, weil Giacometti eine globale Existenz führte. Immerhin kehrte er bis zu seinem Tod 1966 immer wieder in sein Heimatdorf zurück. Dort wird die Erinnerung an ihn zunehmend gepflegt. Susanne von Schenk war da und berichtet von einem Ort, der zwischen Vermarktung, Kultur und Abwanderung sein Gleichgewicht sucht.
1: Es ist wie ein Sturz in die Tiefe. Hinter dem Maloja-Pass kippt die Landschaft 800 Meter hinunter ins Bergell. Eben aus dem Engadin kommend war sie noch weit und offen. Dann plötzlich eng, steil, fast abweisend. 16 Haarnadelkurven führen hinunter ins Tal.
2: Das Bergell ist einzigartig. Das Bergell hat etwas, was man sonst nicht findet. Es ist sicherlich die Natur, diese Atmosphäre, wenn man ankommt. Es ist eine gewisse Ruhe, die der Mensch ausstrahlt, der hier wohnt, aber auch die Dörfer, die Häuser, in großer Zusammenhang mit der Geschichte.
1: Sagt Eli Müller vom Bregaglia Maloja Tourismus. Das Bergell, in dem Alberto Giacometti aufwuchs, ist eins von rund 150 Tälern im schweizerischen Kanton Graubünden. Dort hängt, direkt oder indirekt, rund ein Drittel der Wertschöpfung am Tourismus. 130.000 Gäste hat man im letzten Jahr im Bergell gezählt, die meisten aus der Schweiz und aus Deutschland. Im ganzen Tal leben 1.500 Menschen, darunter in Giacomettis Geburtsort Stampa, seit 17 Jahren auch Miriam Kahn, eine international bekannte und streitbare Künstlerin.
3: Alle Täler haben jetzt Kunst überall und Zeugs und Sachen. Da muss man sich anfangen zu unterscheiden. Das finde ich schon mal nicht schlecht. Durch die Menge einfach inzwischen, oder?
1: Miriam Kahn wohnt und arbeitet in einem modernen rechteckigen Betonblock, zur Straße hin hermetisch abgeriegelt, zum Fluss Mera hinunter etwas geöffnet. Unermüdlich donnern Autos, LKWs und Motorräder durch Stampa auf der breit ausgebauten Passstraße Richtung Italien. Dort steht Marco Giacometti.
4: Stampa gilt für Leute, die es nicht kennen, als das hässliche Entelein des Bergells. Neben Soglio, Bondo, Vico Soprano, Maloja hat man den Eindruck, dass Stampa klein ist und nichts zu bieten hat, auch von der Ästhetik her.
1: Giacometti ist ein gängiger Name im Bergell. Aber Marco Giacometti ist tatsächlich ein allerdings weit entfernter Verwandter des berühmten Künstlers. Auch deshalb möchte er das Andenken an ihn hochhalten. Was gar nicht so einfach ist, denn Werke von Alberto Giacometti sind in Stampa nur wenige zu finden. Das Centro Giacometti mitten im Ort hat der ehemalige Tierarzt aufgebaut und dort zahlreiche Fotos und Filme zur und über die Familie Giacometti ausgestellt.
4: Wir haben angefangen 2009. Wir haben gesagt, man muss sich der Dokumentation widmen, der Biografien der Künstler hier in Bergell. Paris und Zürich machen anderes sehr gut, aber wir hier haben auch noch etwas zu erforschen und zu vermitteln. Jetzt haben wir Bücher publiziert, mehrere Artikel, Fotos gesammelt, zum Teil sehen wir sie hier. Und jetzt sind wir eigentlich bereit, um Angebote zu schaffen, die ein wenig attraktiv sind.
1: Noch gibt es keine Giacometti-Kastanienkuchen, T-Shirts mit Aufdrucken seiner Skulpturen oder sonstige Souvenirs. Aber das Atelier, die Wohnorte in Stampa und im benachbarten Borgo Novo oder ein Giacometti-Pfad, all das ist in den letzten Jahren für Besucher entstanden. Diese schätzen die Verknüpfung von Bergwelt und Kultur.
5: Das ist natürlich extrem spektakulär und wer ein bisschen das Schroffe und Einsame mag, ist hier, glaube ich, sehr gut aufgehoben. Und das hat ja Giacometti selber auch sehr beeinflusst. Man kennt von ihm heute diese riesigen Skulpturen, sehr lange Menschen. Und eine Weile hat er mit dem menschlichen Maßstab in dieser Landschaft zu kämpfen gehabt und hat Figuren gemacht, die klein wie Streichhölzer waren, weil er sagte, so klein bin ich in dieser Landschaft.
1: Schon möglich, dass Alberto Giacometti Skulpturen von der schroffen Bergwelt um den gut 3000 Meter hohen Hausberg Pizduan beeinflusst sind. Einige Kunsthistoriker sehen in der extremen Vertikalität der langen Plastiken einen Einfluss seiner Heimat. Aber, meint die Künstlerin Miriam Kahn,
3: er ist Giacometti in Paris geworden, nicht indem er hier geblieben ist. Da wird eine Illusion aufgemacht, die ich nicht gut finde. Man soll nach Paris und nach Zürich, die Werke sind wichtig. Es ist schon wichtig, der Künstler hinten dran, aber es ist nicht so wichtig, wie heute allgemein geglaubt wird. Das merke ich auch an mir. Wir sind einfach diese Wesen, die diese Kunst machen.
1: Das Atelier, das Albertos Vater Giovanni, ebenfalls Künstler wie viele Mitglieder der weitläufigen Familie, 1906 aus einem kleinen Stall bauen ließ, ist einen Besuch wert. Museumsleiter Jakob Messerli schließt die Tür auf. Seit 3 Jahren leitet er die Casa Granda, das Museum von Stampa, zu dem auch das Atelier gehört. Er zeigt auf Albertos Malschemel und weist auf die vielen Brandspuren von Streichhölzern auf dem Holzfußboden hin. Der Kettenraucher Alberto ließ sie achtlos fallen. Rechts des Eingangs ein schmales Bett. Darin wurde der Künstler 1901 geboren.
6: Da gibt es ja auch diese wunderbare Fotografie von Henri Cartier-Bresson von 1961. Der Alberto Giacometti, der liegt hier in diesem Bett, rauchend, oder? So. Genau dieses Bett ist eine wunderbare Fotografie.
1: In diesem Bett wurde er auch nach seinem Tod im Januar 1966 aufgebahrt. Das ganze Tal nahm Abschied von einem der ihren, einem Künstler, der einer der Stars der internationalen Avantgarde war und von Metropole zu Metropole zog, dabei aber immer auch ein treuer Dorfbewohner blieb, der zuverlässig ins Bergell zurückkehrte.

0: Wir wollen mehr Demokratie wagen.
1: 1968 bedeutete auch für rechte und konservative Denker eine Zäsur. Der weltweiten Liberalisierung aller Verhältnisse hatten sie wenig entgegenzusetzen. Man versuchte jedoch, den Geist der Zeit aufzugreifen, außerparlamentarisch zu wirken und sprachlich und gedanklich Anknüpfungspunkte zu finden. Ob und wo man die fand, ist Thema in Teil 2 unserer Reihe Deutsches Denken, rechte Intellektuelle der Bundesrepublik.
2: 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Come gather
3: 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Wir kommen damit zu Punkt 2 der Tagesordnung, Abgabe einer Erklärung der Bundesregierung.
4: In den 1960er Jahren, als die NPD sich gründete, war sie ja immerhin in 7 Landesparlamenten vertreten.
3: Das Wort dazu hat der Bundeskanzler Brandt. Ich erteile Ihnen, Herr Bundeskanzler, das Wort. Oh, the times they are
4: changing. Und dann die große Angst, dass sie es auch im Bundestag schafften. Und das hat durchaus auch 69 mit dem Wahlkampf bestimmt.
0: Unsere parlamentarische Demokratie hat 20 Jahre nach ihrer Gründung ihre Fähigkeit zum Wandel bewiesen und damit ihre Probe bestanden.
4: Aber eben halt auch Forderung der Demokratisierung und Liberalisierung der Gesellschaften oder zweite Wellen der Frauenbewegung, der Ökologiebewegung und dann später auch der Friedensbewegung und so weiter in Gang kam. Oh, the times they
0: are changing. Wir wollen mehr Demokratie wagen.
4: Und dagegen formierte sich dann auch die neue Rechte.
5: 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Wie lernt man vom Gegner?
6: Ach, das ist für Sie als Journalisten vielleicht ganz interessant.
7: Ein Büro im Westen Berlins. An der Wand über dem Schreibtisch hängt ein Porträt von Hitler-Attentäter Stauffenberg. An der gegenüberliegenden Wand ein Foto von der Dresdner Frauenkirche. Auf dem Schreibtisch liegen Pflastersteine. Mitbringsel aus Halle an der Saale in den 1990er Jahren.
6: Naja, ich war bei einer Studentenverbindung zum Vortrag und irgendwie wurde halt die Umgebung observiert von irgendwelchen Antifas. Und als ich wieder rauskam, war das Auto eben teilentglast oder so. Ja, dann habe ich das als Erinnerung mitgenommen.
7: Der Mann mit Fassonschnitt und Seitenscheitel geht zu seinem Bücherregal und kramt ein verbeultes Aluminiumblech hervor.
6: Und hier das verschmorte Nummernschild von einem Auto, was in Potsdam vor der Redaktion mal angezündet worden ist. Es ist ein wiederkehrendes Moment, dass es auch wirklich mich immer motiviert hat, auch im Kleinen. Ja, wenn dann irgendwelche Leute sagen, es klappt nicht, ihr schafft das nicht. Also schon damals mit der Schülerzeitung, ja, lässt sich nicht finanzieren und so. Das hat schon bei mir so ein Gerechtigkeitsgefühl, was mich da bewegt.
7: Der Mann ist Gründer und bis heute Kopf der wichtigsten rechten Wochenzeitung der Bundesrepublik.
6: Ich bin Dieter Stein, 57 Jahre alt. Ich bin Chefredakteur der Wochenzeitung Junge Freiheit. Ich habe die Zeitung 1986 bei Freiburg im Breisgau gegründet. Der rote Faden bei der Jungen Freiheit ist auch wirklich der, dass wir eigentlich immer der Meinung waren, es muss eine parteipolitische Ergänzung in Deutschland geben.
7: Stein geht es um das Wählerpotenzial rechts von CDU/CSU.
6: Also das war also meine felsenfeste Überzeugung, die Union deckt diesen Bereich nicht ab. Es muss irgendwann notwendigerweise zu einer parteipolitischen Ergänzung kommen, damit sich auch die Gewichte verschieben oder dass es auch eine Repräsentanz gibt. Also es gibt hier eine politische Strömung, die nicht repräsentiert ist im demokratiepolitischen Sinne.
7: Es ist 1969. Dieter Stein ist gerade erst geboren. Da ist mit der NPD der für lange Zeit letzte ernstzunehmende Versuch gescheitert, rechts der Union eine nennenswerte Kraft zu etablieren.
8: Ende der 1960er Jahre geht die Dynamik in der Gesellschaft von links aus. So wie in vielen anderen westeuropäischen Staaten rebelliert auch in der Bundesrepublik die Jugend gegen das Alte und gegen die Eltern.
7: Politikwissenschaftlerin Ursula Birsel von der Universität Marburg.
4: Zunächst müssen Sie auch betrachten, dass 68 nicht nur in Westdeutschland stattfand, sondern man kann fast sagen in allen westlichen Demokratien. Und dass wir es zu der Zeit durchaus auch mit einem wirtschaftsstrukturellen Wandel hin zu noch einer verstärkteren zunächst Industrialisierung zu tun hatten und dann eigentlich so in der Form hin zu einer sogenannten formierten oder funktional differenzierten Gesellschaft. Und gleichzeitig in Westdeutschland hatten sie dann, also es lebte auch noch was Obrigkeitsstaatliches weiter. Und das war etwas, wogegen sich auch die 68er gewehrt haben.
7: Viele der Rebellierenden wollen einen grundsätzlichen Wandel. Sie bekommen einen liberaleren, demokratischeren und sozialeren Kapitalismus.
4: Es hat insgesamt eine Demokratisierung stattgefunden und es ist wie eine Gesetzmäßigkeit, dass in solchen Phasen sich dann eine Gegenbewegung formiert. Erst weltanschaulich, ob das dann jeweils eine soziale Bewegung wird, ist dann immer erst noch die zweite Frage. Aber Sie haben bei sowas immer eine Gegenreaktion, Gegendemokratisierung.
8: Doch die organisierte rechte Gegenreaktion ist so schwach wie nie. Auf der einen Seite herrscht Aufbruch und Optimismus. Auf der anderen liegt die Rechte am Boden. Sie ist politisch geschlagen und intellektuell orientierungslos.
9: Die Rechte war ja traditionell die Kraft, die also staatstragend gewesen ist, die also das, was ist, gegen das, was kommt, verteidigt hat. Und die waren ja auf einmal in der Position, dass die Progressiven, die Fortschrittler, in der Macht waren und im Grunde die Forderung erhoben wurde, nur Veränderung macht uns besser, froher, schöner, reicher. Mein Name ist Erik Lehnert, bin von Hause aus Historiker und Philosoph und bin seit 2006 beim Institut für Staatspolitik gewesen, was ja leider nicht mehr gibt, und habe dort an verschiedenen Positionen als wissenschaftlicher Leiter, als Geschäftsführer, als Redakteur bei der Sezession mitgearbeitet.
7: Erik Lehnert, Jahrgang 1975, gibt in Schnellroda in Sachsen-Anhalt die Sezession heraus, die heute einflussreichste Zeitschrift der neuen Rechten. Lehnert arbeitet außerdem bei der AfD im Brandenburger Landtag als Fraktionsgeschäftsführer. Ende der 1960er, Anfang der 1970er Jahre, sagt er, gibt es zwar weiterhin Menschen, die rechts denken, Menschen, die die rechten Grundannahmen über diese Welt teilen, die das Volk als Abstammungsgemeinschaft verstehen, die ein pessimistisches Geschichts- und Menschenbild haben, die eine Pflicht zur Loyalität zum Staat sehen.
9: Aber ändert ja nichts daran, dass man auf einmal im Grunde keinen Zugang zur Macht hatte. Es gab noch Professoren, es gab noch Juristen, die natürlich so ähnlich tickten, aber das war jetzt keine, spätestens in den 60er, 70er Jahren, ja keine gesellschaftlich relevante Kraft, die in der Lage gewesen wäre, irgendeine Entscheidungsfrage zu stellen. Und insofern hat sich da die Perspektive der Rechten ja auch völlig geändert.
7: Das knappe Scheitern der NPD an der 5%-Hürde bei der Bundestagswahl 1969 und der Umstand, dass der Wind eher von links weht, führen dazu, dass sich einige vorher aktive Rechte zurückziehen.
10: Andere radikalisieren sich. Ende Oktober 1970 kommen in Würzburg mehrere tausend Rechte aus diversen Organisationen zusammen. Ihr Ziel, sich vereinigen. Mit dabei sind auch NPD-Mitglieder. Unter ihnen der Bundesjugendreferent der NPD.
11: Ich rufe alle jungen Deutschen, die sich einen klaren Verstand und ein starkes Herz bewahrt haben, auf, ihre Pflicht zu tun. Leistet Widerstand gegen die Verräter im eigenen Land. Leistet Widerstand gegen die Unterdrückung Europas. Leistet Widerstand gegen jeden Versuch, uns unsere Freiheit zu rauben.
10: Die Aktion Widerstand ist geboren. Sie richtet sich in erster Linie gegen die Entspannungspolitik der sozialliberalen Koalition im Kalten Krieg. Erkennungsgruß, ein nach oben ausgestreckter Arm. Statt einer flachen Hand werden Daumen, Zeige und Mittelfinger abgespreizt, wodurch ein W entsteht. Für Widerstand. In der Aktion Widerstand findet eine außerparlamentarische Opposition von rechts kurzfristig ein gemeinsames Dach. Die Veranstaltungen und Demonstrationen verlaufen oft gewalttätig. Die NPD distanziert sich schließlich. Die Aktion Widerstand löst sich schnell wieder auf.
7: Auf Radikalisierung, Sammlung und Auflösung folgt eine Phase des Strategiewechsels. Anfang der 1970er Jahre formiert sich neben anderen kleineren Gruppen die Aktion Neue Rechte. Anders als die Aktion Widerstand möchte man sich abgrenzen vom Nationalsozialismus. Zur alten Rechten gibt es bereits in den 1960er Jahren. Erik Lehnert.
9: Alte Rechte, das sind die Nazis, also Nationalsozialisten. Das ist also das Konzept Herrenrasse, Antisemitismus und Führerkult. Das wollen wir nicht mehr. Das war sozusagen der eine neue Gedanke. Und auf der anderen Seite diejenigen, die noch an Aristokratie, an Gott und an die Einheit von Thron und Altar glauben. Also von beiden Dingen setzt sich die neue Rechte ab. Das ist wohl dieser Formierungsprozess, der so in den Anfang bis Mitte, Ende der 60er stattfindet. Aber dann ist, glaube ich, doch die Idee leitend, dass es also der Linken gelungen ist, indem man sich Neue Linke nennt und von Stalin verabschiedet, auf einmal menschlicher dazustehen und als eine ernsthafte politische Option zu wirken.
8: In Frankreich entwickelt sich um Alain de Benoist die Nouvelle Droite. Und auch in Deutschland gibt es mit der Aktion Neue Rechte, eine Abspaltung der NPD, eine Organisation für die Neue Rechte. Die Neue Rechte setzt nicht mehr auf parlamentarische Mehrheiten, sondern auf kulturelle Hegemonie, will aus der Position der Schwäche neu ansetzen und in linken Zeiten rechtes Denken stärken. Man greift die soziale Frage auf, spricht von Sozialismus und Befreiungsnationalismus, versucht in diese Worthüllen den eigenen Inhalt zu pressen.
10: Wie dieses Vorgehen aussieht, zeigt ein berühmtes Zitat aus der rechtsradikalen Publikation La Plata Ruf, herausgegeben von einem ehemaligen Pressereferenten Josef Goebbels, der von Argentinien aus Kontakt zur deutschen Rechten hält. 1973 heißt es in der Zeitung:
12: Wir müssen unsere Aussagen so gestalten, dass sie nicht mehr ins Klischee des Ewiggestrigen passen. Eine Werbeagentur muss sich auch nach dem Geschmack des Publikums richten und nicht nach dem eigenen. In der Fremdarbeiterfrage etwa erntet man mit der Argumentation, die sollen doch heimgehen, nur verständnisloses Grinsen. Aber welcher Linke würde nicht zustimmen, wenn man fordert, dem Großkapital muss verboten werden, nur um des Profits willen ganze Völkerscharen in Europa zu verschieben. Der Mensch soll nicht zur Arbeit, sondern die Arbeit zum Menschen gebracht werden. Der Sinn bleibt der gleiche. Fremdarbeiter raus.
7: Neben Befreiungsnationalismus geht es der sich modernisierenden Rechten noch um einen anderen Begriff. Um den des Ethnopluralismus, den Henning Eichberg prägt. Der Soziologe steht wie kaum ein anderer für die erste Welle der neuen Rechten in den 1970er Jahren.
13: Ethnopluralismus bedeutet, dass die Völker über sich selbst bestimmen in ihrer Vielfalt. Dass sie bei sich selbst zu Hause sind, in ihrer je eigenen Identität. Dass sie unterschiedliche kulturelle Identitäten entwickelt haben. Das ist also ein sozial-kultureller Prozess, der in der Geschichte abgelaufen ist. Das sind keine festen Identitäten. Solche Identitäten können sich auch langfristig ändern. Aber die Welt besteht aus einer solchen Pluralität von Identitäten. Und auf diese nationalen Identitäten hat alle Politik Rücksicht zu nehmen.
14: Also es ging darum, ja, also Eichberg vor allen Dingen, ja, den Makel des Nationalsozialismus abzustreifen.
7: Helmut Kellersohn. Historiker am Duisburger Institut für Sprach- und Sozialforschung.
14: Man wollte weg von diesem Bezug auf den Nationalsozialismus und auf die Rassentheorien und so weiter, ja, Rassenideologie, Antisemitismus. Ja, da hat man versucht, auf Distanz zu gehen. Okay, man hat auch teilweise auch biologistisch gedacht, aber das ist jetzt mal sekundär. Ja. Der entscheidende Punkt ist, dass man das Verhältnis der Völker zueinander nicht hierarchisch konstruierte, sondern auf einer gleichwertigen Basis.
8: Das Konzept unterstellt, dass Völker nur dann ihre volle kulturelle und politische Entfaltung erreichen, wenn sie relativ homogen bleiben, kulturell und ethnisch. Ein bis heute für die Rechte zentraler Ansatz, etwa wenn es um Remigration geht.
14: Der Ethnopluralismus ist in gewisser Weise ein differenzialistischer Rassismus, würde man halt separiert. Separieren kann man aber nur insofern, als das, was hier ist an sogenannten Ausländern, nicht hierhin passt. Ja? Und bis hin zur Minderwertigkeit, die dann in der Tat dann auch manchmal dann angesprochen wurde. Ja?
7: Der Ethnopluralismus soll weniger aggressiv erscheinen und anknüpfen an linke Vorstellungen von der Vielfalt der Völker. Das Konzept möchte anschlussfähiger sein als klassischer Rassismus und durch die Hintertür das Volk wieder als eine Abstammungsgemeinschaft verstehen. Es enthält auch die klassisch revanchistischen und aggressiv-expansionistischen Elemente der alten Rechten.
10: So heißt es im Programm für Deutschland der Gruppe Sache des Volkes, Nationalrevolutionäre Aufbauorganisation, einer Gruppe um Henning Eichberg und zugleich Spaltprodukt der Aktion Neue Rechte. Es gehe um die nationale Einheit des deutschen Volkes in einer Republik Deutschland. Genau genommen um die Einheit der deutschen Teilstaaten BRD, DDR und Österreich. Weiter heißt es:
12: Bei der Errichtung der Republik Deutschland werden die deutschen Ostgebiete jenseits von Oder und Neiße und das Sudetenland mit einbezogen.
10: Und auch die Südtiroler Bevölkerung möchte die Gruppe ihrem Programm zufolge bei der Ausgliederung aus dem italienischen Staatsverband unterstützen.
7: Ethnopluralismus und Befreiungsnationalismus sollen verbindende Begriffe sein, die das rechte Lager vereinen. Das gelingt zum Teil. Es sind Ansätze, die auch andere Gruppierungen beeinflussen. Etwa die bündische Jugend oder die Viking-Jugend, den Stahlhelm oder den Bund heimattreuer Jugend, wo sich Jugendliche mit alten Nazis treffen.
10: Andere knüpfen dort an, wo die Aktion Widerstand 1971 aufgehört hatte.
15: Was sich gegen die Interessen unseres Volkes richtet, das wird bekämpft.
10: Militante Gruppen entstehen. Die bekannteste, die Wehrsportgruppe um Karl-Heinz Hoffmann.
15: Keiner geht gern ins Gefängnis, ich auch nicht. Aber wir wissen eines, früher oder später müssen wir auch hier die bundesdeutschen Gefängnisse durchlaufen, weil sie uns sonst anders nicht aus dem Pelz schütteln können.
10: Anfang 1980 verbietet das Bundesinnenministerium die Wehrsportgruppe Hoffmann.
16: Guten Abend, meine Damen und Herren. Die Urheber des schweren Bombenanschlags auf dem Münchner Oktoberfest sind möglicherweise in rechtsextremen Kreisen zu suchen.
10: Am 26. September 1980 verübt ein Angehöriger der Wehrsportgruppe Hoffmann das Oktoberfestattentat. Er tötet 12 Menschen und sich selbst. Obwohl der Attentäter in verschiedenen rechtsradikalen Organisationen aktiv war, gehen die Behörden von einer unpolitischen Tat eines Einzeltäters aus. Ein paar Wochen später, im Dezember 1980, sterben in Erlangen der Rabbiner Schlomo Levin und seine Lebensgefährtin Frieda Pöschke.
17: Die Ermittlungsbehörden in Erlangen rätseln 2 Tage nach dem Doppelmord noch über Täter und Motiv. Nach wie vor wird ein Racheakt ebenso wenig ausgeschlossen wie ein politischer Hintergrund. Außerdem gibt es Spekulationen darüber, dass Levin in irgendeiner Form geheimdienstlich tätig gewesen sein könnte. Eine Bestätigung dafür liegt aber nicht vor.
10: Später stellt sich heraus, der Mörder Levins und Pöschkes war der Vizechef der Wehrsportgruppe Hoffmann. Die verbotene Organisation existiert noch 2 Jahre im libanesischen Exil und löst sich dann auf.
7: Das Ende der 1970er und der Anfang der 80er Jahre sind nicht nur eine Hochzeit rechten Terrors. Öffentlichkeitswirksam treten jetzt junge Männer auf, die unverblümt an den Nationalsozialismus anknüpfen.
18: Ja, ich bin seit meinem 14. Lebensjahr im nationalen Lager.
7: Michael Kühnen.
18: Zunächst bei der JN, also der Jugendorganisation der NPD. Später bei der Aktion Neue Rechte, das war eine radikale Absplitterung. Dann war ich kurzfristig bei den Maoisten, was für mich auch eine wertvolle Erfahrung war.
7: JN, NPD, Aktion Neue Rechte. Ein Weg, den damals viele junge rechte Kader gehen. Aber Kühnen landet dann exakt da, wo die Neue Rechte genau nicht wieder hin will.
18: Und nach meiner Bundeswehrzeit bin ich dann zur NSDAP-Aufbauorganisation gestoßen, wo ich auch heute noch Mitglied bin und deren legaler Arm ich sozusagen immer dargestellt habe und propagiert habe.
7: Michael Kühnen ist der bekannteste Neonazi der 1970er und 1980er Jahre. Er sucht die Öffentlichkeit und findet sie auch immer wieder. Seine Anhänger zeigen den sogenannten Kühnen-Gruß. Ausgestreckter Arm, gespreizter Daumen, Zeigefinger und Mittelfinger. Gelernt hatten sie den Gruß bei der Aktion Widerstand. Während Neonazis um Kühnen die Straße erobern wollen und Nationalrevolutionäre und Befreiungsnationalisten bemüht sind, im Windschatten der Linken stärker zu werden, versuchen einige versprengte Rechtsintellektuelle, denen das politische Projekt um die CDU zu lasch ist, auf die Mitte einzuwirken.
10: Frankfurt am Main im Mai 1978. Die fünfte Auflage der renommierten und diskursprägenden Römerberg-Gespräche im Rathaus. Gerade hat der sozialdemokratische Karl-Marx-Forscher Iring Fetscher einen Vortrag zu Humanismus und Utopie gehalten. Der Moderator kündigt den nächsten Redner an.
19: Ich darf nun gleich Herrn Armin Mohler bitten, uns seine Kritik hier zu liefern.
10: Armin Mohler, geboren 1920, Autor des Handbuchs zur konservativen Revolution.
20: Mein Referat trägt den Titel Humanismus und Utopie als Alibis einer liberalen Gesellschaft. Daraus sehen Sie schon dreierlei. Erstens, ich stehe den komplexen Humanismus und Utopie kritischer, ablehnender gegenüber als die meisten anderen Redner.
10: Mit 21 desertiert Mohler, geht über die deutsche Grenze, um sich der Waffen-SS anzuschließen. Das Vorhaben misslingt.
20: Zweitens, ich fasse die Begriffe Humanismus und Utopie in ihrer konkreten, praktischen Funktion in unserer Gesellschaft.
10: Nach dem Krieg wird Mohler für ein paar Jahre Privatsekretär von Ernst Jünger. Seitdem arbeitet er als freier Journalist, Publizist und Autor.
20: Drittens, ich bezeichne diese unsere Gesellschaft als liberale Gesellschaft und distanziere mich von ihr.
10: Mohler zieht an diesem Abend nicht nur eine Grenze zur linken und zur liberalen Gesellschaft, sondern auch zum Establishment. Etwa zu dem Redner, der nach ihm kommt, Johannes Groß. Einflussreicher konservativer Publizist, Ende der 1970er auch oft als Moderator beim ZDF tätig.
20: Also, ich grenze mich von der liberalen Gesellschaft nicht von links ab, sondern von rechts her. Ich ziehe das Wort rechts dem verwaschenen Wort konservativ vor. Das Wort konservativ heißt in unserer Gesellschaft überhaupt nicht mehr, weil ja jeder irgendwie konservativ ist. Jeder will etwas bewahren. Ob nun einer sein Schloss bewahren will und der andere seine Pfründe beim Fernsehen, kommt das Gleiche raus.
7: Armin Mohler ist im Nachkriegsdeutschland Vordenker, aber noch wichtiger Vernetzer. Ab 1961 arbeitet er bei der Karl-Friedrich-von-Siemens-Stiftung, auf Empfehlung eines früheren SS-Obersturmbannführers. Mohler wird bei der Stiftung schnell Geschäftsführer und lädt in den Jahrzehnten seines Wirkens unzählige Wissenschaftler und Publizisten ein. Die Stiftung entwickelt sich zu einem Sammelpunkt der deutschen Rechten. Erik Lehnert, Herausgeber der Sezession.
21: Seine Tätigkeit für die Siemens-Stiftung in München war ja aufgrund der guten finanziellen Ausstattung und der völligen Freiheit, die er hatte, Veranstaltungen zu machen, Leute einzuladen, diese Schriftenreihe dazu zu bringen, war ja im Grunde wie dafür gemacht, Kontakte zu knüpfen. Also da gab es im Grunde später keinen einzigen, der dann, was jetzt so diese Weite des Horizonts, also von Jünger bis Siemens-Stiftung, Frankreich und auch die ganzen Interessengebiete, die sich daran angeschlossen haben. Mohler hat ja immer riesiges Interesse auch für so Kleinstbewegungen, irgendwelche Kelten, die da irgendwie in Frankreich und in der Normandie da unterwegs waren. So, das ist ja so in der Form, glaube ich, nicht nochmal wiedergekommen. Ja.
7: Das Prinzip der kleinen Kreise und Runden perfektionieren die rechten Intellektuellen der Bundesrepublik in diesen Jahren. Legendär sind die Erbacher Ferienseminare. Private akademische Seminare, veranstaltet vom rechten Staatsrechtler Ernst Forsthoff. Zu Gast in den von 1957 bis 1971 stattfindenden Seminaren sind unter anderem Karl Schmidt, Arnold Gehlen und Armin Mohler. Die kleinen und wenig beachteten Zirkel verstehen sich als eine Gegenöffentlichkeit zum liberalen Zeitgeist.
8: 25 Jahre nach dem Krieg und lange vor Schuldkult und Vogelschiss arbeitete man mit Unterstützung der Siemens-Stiftung an anderen Lesarten der deutschen Geschichte. So etwa Anfang der 1980er Jahre, als Journalisten und Publizisten viel über die deutsche NS-Vergangenheit diskutieren. Ausgelöst durch die vierteilige Serie Holocaust, die Geschichte der Familie Weiß. In der Stiftung geht es in der Folge um die deutsche Neurose und Geschichtsrevisionismus. 1980 hält dann der Historiker Ernst Nolte einen Vortrag, der bereits im Kern die Thesen enthält, die 1986 zum Historikerstreit führen. Bei dem es im Kern um die Frage geht, ob angesichts des Holocausts die deutsche Geschichte normalisiert werden kann.
1: Auch Armin Mohler interessiert sich immer mehr für das Thema Vergangenheitsbewältigung und bezieht sich dabei auch explizit auf Revisionisten. Etwa auf den Leuchterbericht, der die Existenz von Gaskammern bestreitet. In seinem 1989 erschienenen Buch Der Nasenring schreibt Mohler:
2: Sollte es auch in den in Polen liegenden KZs, den sogenannten Vernichtungslagern, nicht zu Massentötungen in Gaskammern gekommen sein, so wäre das Ende der These von der Singularität der deutschen Verbrechen, die sich ja vor allem aus den Horrorvisionen von den Gaskammern nährt.
7: Und doch bleiben die Zirkel und offiziellen wie geheimen Gesprächskreise oft unter sich. Noch öfter zerstreiten sie sich untereinander. Für Dieter Stein von der Jungen Freiheit zählt Armin Mohler nicht zu den entscheidenden Autoren. Prägender für ihn ist der Publizist und Journalist Wolfgang Venor.
6: Von dem habe ich das Porträt von Stauffenberg hier geerbt. Wolfgang Venor hat ja mehrere Bücher über den deutschen Widerstand geschrieben.
8: Venor, in den 1960er Jahren im nationalrevolutionären bis nationalneutralistischen Umfeld unterwegs, ist ein bekannter Buch- und Fernsehautor in der Bundesrepublik. Sein zentrales Thema: die deutsche Geschichte.
6: Also Sie merken schon, eigentlich ist das Thema übrigens, was mich auch am allerstärksten bewegt, diese Frage unserer Geschichte, unserer Nation, nationaler Identität. Aber es geht um das ganz Primitive, dass man sich überhaupt als historische Schicksalsgemeinschaft versteht. Und darauf verzichten wir. Und ich glaube, das ist auch, daran scheitert eben auch generell übrigens tatsächlich das Angebot, die Idee zu sagen, also wir wollen jetzt hier auch, was ja notwendig ist im Rahmen einer faktischen Einwanderungsgesellschaft, zu sagen, wir wollen, dass wir hier zusammenhalten und an einem Strang ziehen. Dazu muss man ja irgendwie ein emotionales Angebot machen. Also emotional ist das Angebot überhaupt nicht zu sagen, ja, wir haben eine ganz tolle Verfassung.
7: 1982 wird Helmut Kohl Bundeskanzler. Er möchte konservative Werte beschwören und ruft eine geistig-moralische Wende aus. Dieter Stein ist alles andere als zufrieden mit dem Angebot des etablierten Konservatismus.
6: Auch mein Geschichtslehrer an der Schule, CDU-Mitglied, Reserveoffizier, der hat mich dann quasi zur Schnecke gemacht, weil ich immer mit der Wiedervereinigung in die Ecke kam. Der war so ein typischer, scheinbarer CDU-Konservativer, der aber gesagt hat, es ist gut, dass das Zeitalter der Nationalstaaten vorbei ist und dass wir das überwunden haben. Dann war mein Jugendoffizier in der Schule und ich habe gedacht, wie können wir es denn verantworten? Wir schwören den Eid, das Recht und die Freiheit des Deutschen verteidigen und im Ernstfall schießen wir auf deutsche Landsleute, ja, noch zum Zeitpunkt der Teilung. Dann musste ich vor der Klasse übersetzen auf Aufforderung dieses Lehrers, Dieter, was heißt unconditional surrender? Sag, was bedeutet das auf Deutsch? Ja, bedingungslose Kapitulation. Hast du das nicht verstanden? Also
7: eine erfolgreiche Alternative zur CDU ist Mitte der 1980er Jahre noch lange nicht in Sicht. 1983 gründen ehemalige CSU-Mitglieder, die sich selbst als rechtskonservativ bezeichnen, die Republikaner. 1985 übernimmt das frühere SS-Mitglied Franz Schönhuber die Partei, führt sie weiter nach rechts und schließlich ins Aus. Die erste Welle der neuen Rechten ebbt langsam ab.
8: Henning Eichberg verlässt Deutschland in Richtung Dänemark. Und einige Rechte hoffen auf eine Tendenzwende durch Helmut Kohl. Der wichtigste Grund, warum es mit der radikalen Rechten erst einmal bergab geht: trotz aller strategischen Neuausrichtung gelingt es den Rechten nicht, sich zu einem gemeinsamen Sammlungsprojekt zu vereinen. Statt Einheit herrscht, wie so oft in dieser Geschichte, Zersplitterung. Eine Schülerzeitung aus Freiburg wird versuchen, das zu ändern.
0: So, jetzt kommen wir hier rein.
7: Zurück im Keller des Duisburger Instituts für Sprach- und Sozialforschung.
0: Ja, da könnte es drin sein. Register.
7: Historiker Helmut Kellersohn greift im Archiv des Instituts nach einem Ordner.
0: Ja. Gut, also hier haben wir die alten Ausgaben der Jungen Freiheit. 1987, jawohl, da ist sie, die erste Ausgabe.
7: Ein paar Blätter im DIN A5-Format.
0: Hat einen Umfang von 8 Seiten. Ah ja, interessant ist hier...
7: Er liest den Titelseitenbeitrag von Dieter Stein.
0: Also die Konservativen beginnen langsam zu erkennen, dass sie eine Mehrheit nicht überzeugen, sondern ebenso wie die Liberalen ihre spezifischen Forderungen und Interessen nur über eine Partei außerhalb und gegen die Union durchsetzen können. Und dann heißt es weiter, über Entwicklungen im freiheitlich-konservativen Bereich und anderen nahestehenden Organisationen werden wir berichten. Da fällt der Begriff freiheitlich-konservativ. Ja.
7: Es braucht eine Sammlungspartei.
0: Es geht darum, die Vorbedingungen für eine Partei zu schaffen, die in der Lage ist, eben der Union Paroli zu bieten. Darum geht es. Es geht also um das Meinungslager, um das Meinungsspektrum. Ja. Es geht sozusagen um Milieubildung als Grundlage für Parteibildung. Ja.
7: Und genau diese Milieubildung wird rund um die Junge Freiheit in den folgenden Jahren ein neues Niveau erreichen.
3: 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Hier folgt jetzt wie immer das Konzert. 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
23: Herzlich willkommen, sagt Mascha Drost. Als wir uns in der Redaktion für das heutige Konzert entschieden haben, da haben wir gewissermaßen die Katze im Sack aufs Programm gesetzt. Wir wussten zwei Dinge. Es gibt Bach und es spielt das Amsterdam Baroque Orchestra unter Ton Koopman. Da kann eigentlich nicht viel schiefgehen, aber was genau gespielt wurde, das wussten wir erst am Tag des Konzerts selbst. Und den Konzertbesuchern ging es nicht anders. Den Konzertbesuchern beim diesjährigen Bachfest in Leipzig. Das hat in diesem Jahr nämlich eine Hitparade aufgelegt, die Top 50 Bach-Kantaten. Und diese Top 50 wurden in 12 Konzerten runtergespielt, von Platz 50 bis Platz 1. Die Abstimmung hat das Publikum selbst getroffen, es gab im Vorfeld ein Online-Voting. Aber welche Kantate nun auf welchem Platz gelandet war, das wurde bis zum Schluss geheim gehalten. Und alle haben mitgespielt, auch die großen Bach-Interpreten, erzählt der Intendant des Bachfestes Michael Maul.
24: Die Creme de la Creme der Bach-Interpreten, denen ich das Konzept geschildert habe und gesagt habe, wir würden jetzt mal das Publikum voten lassen und ihr müsst euch damit abfinden, dass das, was die weltweite Community wünscht, ihr dann auch musiziert. Und da hatte ich sozusagen carte blanche von denen. Und je länger aber das Voting lief, wurde mir dann eigentlich erstmal klar, was wir tun, ist ja nichts anderes als das Konzept der guten alten Radio-Hit-Parade. Und dann war eigentlich das, also vielleicht das Verwegenste daran, Radio-Hit-Parade war ja deswegen immer so erfolgreich und bis zuletzt spannend, weil ja offen blieb, wer hat gewonnen oder wer ist überhaupt. Wer hat es in die Bach-Charts geschafft? Ja? Und ich muss sagen, Gottlob haben wir das so gemacht.
23: Das Konzert heute, die Plätze 8 bis 5. Und um es kurz zu sagen, als ich am Abend selbst endlich ins Programm schauen durfte, war der erste Gedanke Volltreffer. Gleich die erste Kantate, ein Meisterwerk des frühen Bach. Weinen, Klagen, Sorgen, Zagen. Eine Osterkantate, der Text nimmt Bezug auf das Johannesevangelium. Eure Traurigkeit soll in Freude verkehrt werden.
24: Tiefste Trauer, weil Jesus verspricht, eure Trauer wird sich in Freude verwandeln.

Die waren in der Thomaskirche zu Gast. Das Amsterdam Barock Orchestra und der Amsterdam Barock Choir unter Ton Koopman. Es singen Lara Morga Alt, Chris Postuma Tenor und Klaus Mertens Bass. Weinen, Klagen, Sorgen, Zagen. Bachwerkeverzeichnis 12.

0: Was Gott tut, das ist wohlgetan. Mit diesem Choral endet die Kantate Weinen, Klagen, Sorgen, Zagen von Johann Sebastian Bach. Und das war eine Aufnahme vom diesjährigen Bachfest in Leipzig mit Ton Koopmann und dem Chor und dem Orchester von Amsterdam Barock. Solisten waren Lara Morger, Alt, Chris Postuma, Tenor und Klaus Mertens, Bass. Das war Platz 8 der Top 50 Bach-Kantaten, der Kantaten-Hitparade, die das Bachfest in diesem Jahr aufgelegt hat. Das Publikum hat per Voting entschieden und die Interpreten sind dem gefolgt. Das Bachfest stand in diesem Jahr unter dem Motto Dialog, der Dialog mit dem Publikum, aber auch der Dialog der Werke untereinander. Es wurde nicht nur eine Bach-Kantate nach der anderen abgespult, dazwischen geschaltet waren A Cappella-Stücke, Motetten von Schütz, von Schein oder wie gleich von Michael Praetorius. Musik, die thematisch zur nächsten Kantate hinführt.
1: Aus meiner Sicht hat es wirklich den Effekt, und das hat sich meines Erachtens auch bewahrheitet jetzt in den Aufführungen, das reinigt das Ohr, führt einen thematisch schon mal hin und dann nimmt man die neue Kantate ganz anders wahr. Und ich glaube, dieses Konzept ist aufgegangen und auch da trage ich mich mit dem Gedanken, dass wir das vielleicht jetzt so zum Prinzip machen werden. Es war ein Puzzlespiel, da haben wir die richtigen Stücke zu finden. Es muss ja auch so ein bisschen von den Tonarten her passen und inhaltlich. Aber ich denke, auch da gibt uns der Erfolg und auch die Reaktion des Publikums recht.
0: Sagt der Intendant des Bachfestes Michael Maul, hier Michael Praetorius, die Choralmotette »Aus tiefer Not schrei ich zu dir«.

0: Aus tiefer Not schrei ich zu dir. Musik von Michael Praetorius als Hinleitung zur nächsten Bach-Kantate. Aus der Tiefe rufe ich, Herr, zu dir. In der Kantaten-Hitparade gewählt auf Platz 7. Wenn es nach dem Intendanten Michael Maul gegangen wäre, hätte es auch Platz 1 werden können. Wieder eine frühe Kantate, wieder ein absolutes Meisterwerk nach einem der meistvertonten Texte, nach De Profundis.
1: Und der schreibt dort ein Stück aufs Notenpapier, was letztlich klingt jetzt ein bisschen pathetisch, aber es ist einfach so, alles andere hinter sich lässt. Ihm ist ja der Psalm nicht genug, sondern er schafft es dann ja sogar in diesen beiden arienartigen Sätzen zusätzlich noch eine Choralmelodie hineinsingen zu lassen. Und zwar nicht irgendeine, sondern es ist Herr Jesu Christ, du höchstes Gut. Und das ist jetzt nicht nur ein handwerkliches Kunststück, sondern es ist ja eine ganz tolle theologische Aussage. Der Psalm, aus der Tiefe rufe ich Herr zu dir, ist sozusagen der gebückte Sünder, der den Herrn um Gnade bittet. Und wir sind hier eigentlich im Alten Testament. Ja? Und das, was da der Choral hineinsingt in diesen beiden Sätzen, ist ja gewissermaßen neuer Bund. Also Jesus, der ja dann durch sein Wirken, durch seinen Tod uns irgendwie das Versprechen gibt, am Ende kommen wir zu ihm. Also tiefe theologische Aussage in unfassbar berührenden Klang umgewandelt. Und wenn man diese Musik hört, würde man denken, das muss jemand sein, der sein Leben lang geübt hat, um am Ende dieses eine Meisterwerk zu schreiben. Die Wahrheit ist aber, das ist ein Werk des Vokalkomponisten-Anfängers Johann Sebastian Bach. Und das ist für mich unbeschreiblich.
0: Es singen Tilman Lichti Tenor, Klaus Mertens Bass und der Amsterdam Baroque Choir. Ton Koopman leitet das Amsterdam Baroque Orchestra. Aus der Tiefe rufe ich Herr zu dir, Bachwerkeverzeichnis 131.

0: Aus der Tiefe rufe ich Herr zu dir. Kantate, Bachwerkeverzeichnis 131. Eine Aufnahme vom diesjährigen Bachfest Leipzig. Gesungen und gespielt vom Amsterdam Baroque Orchestra und Choir unter Tom Koopmann. Die Solisten waren der Tenor Tilman Lichti und der Bassist Klaus Mertens. Für alle, die Deutschlandfunk Kultur später angeschaltet haben, das Bachfest hat in diesem Jahr eine Kantaten-Hitparade veranstaltet. Die 50 besten Bach-Kantaten. Das Publikum durfte abstimmen und dann wurden die Kantaten von Platz 50 bis Platz 1 runtergespielt. Welche Kantate aber welchen Platz belegt hatte, das blieb bis zum Schluss geheim. Gerade haben wir Platz 7 gehört, es folgt Platz 6. Ich habe genug. Keine schlechte Laune-Kantate, wie man beim Titel vielleicht denken könnte, meint Michael Maul, der Intendant. Ganz im Gegenteil. Erzählt wird die Geschichte des greisen Propheten Simeon, der am Ende seines Lebens im kleinen Jesus den Messias erkennt, auf den er sein Lebtag gewartet hat. Er nimmt ihn auf den Arm und seine müden Augen beginnen zu leuchten.
1: Und diesen Moment, den setzt Bach in Musik. Und jetzt kann er ja praktisch zufrieden von dieser Welt gehen, weil er sieht, jetzt ist sie erlöst. Ja. Luther hat daraus gemacht, mit Fried und Freude, ich fahre dahin. Bei Bach wird es dann eben schlummert ein, ihr matten Augen. Oder ich habe genug, ich habe den Heiland, das Hoffen der Frommen auf meine begierigen Arme genommen. Ich habe genug. Großartig. Und ich habe mich vor allem wahnsinnig gefreut, dass diese Leipziger Kantate, die ja eine der wirklich Standard Basskantaten hier in einer Konstellation aufgeführt wurde, die rührender nicht hätte sein können. Dieser Ton Koopmann und dieser Klaus Mertens, die singen jetzt 50 Jahre miteinander. Klaus ist inzwischen 77 Jahre alt und er hat mit viel Disziplin und mit großem Talent seine Stimme einfach frisch gehalten. Und jetzt führen die gemeinsam, nachdem sie alle Bach-Kantaten jahrzehntelang nicht nur musiziert, sondern auch eingespielt haben, hier vor der internationalen Bach-Community nochmal diese Kantate. Und er klingt vielleicht nicht wie am ersten Tag, aber er klingt wunderbar. Und die beiden zusammen zu sehen, also wir alle haben uns ja, glaube ich, gewünscht, und das hat man auch in diesen großen Bravos dann gehört, lieber Klaus Mertens, lieber Ton Koopmann, habt noch lange nicht genug, bitte.
0: Vor der Kantate noch kurz Musik von Heinrich Schütz, das gleiche Sujet, Herr, nun lassest du deinen Diener in Frieden fahren. Danach die Bach-Kantate, ich habe genug.

0: Applaus für Klaus Mertens, Ton Koopmann und das Amsterdam Baroque Orchestra beim diesjährigen Bachfest. Das war die Kantate, Bachwerkeverzeichnis 82, Ich habe genug, aufgenommen in der Leipziger Thomaskirche am 17. Juni dieses Jahres. Das war Platz 6 der diesjährigen Bach-Kantaten-Hitparade. Platz 5 folgt sogleich. Und nachdem wir in der Passionszeit angefangen haben mit Weinen, Klagen, Sorgen, Zagen, feiern wir in einem Konzert fast schon Weihnachten. Die Kantate Herz und Mund und Tat und Leben war ursprünglich Adventsmusik. Bach hat eine ältere Weimarer Kantate umgeschrieben und sie den Leipzigern in seinem ersten Jahr als Thomaskantor präsentiert. Und wenn Sie auch die ganze Kantate nicht kennen, zumindest bei einer Melodie sollte es klingeln.
1: Den höchsten Ohrwurmfaktor in dieser teilweise Weimarer, teilweise Leipziger Kantate haben ja die beiden Schlusschoräle von Teil 1 und Teil 2. Also dieses Wohl mir, dass ich Jesum habe, mit diesem herrlichen Perpetuum mobile Streichermotiv. Und das hat ja auch wirklich so eine tröstliche Wirkung. Ich glaube, da gab es 1500 zufrieden lächelnde Gesichter in der Thomaskirche. Wir haben das ganz entspannt musiziert, ganz mit einer irgendwie warm ins Kirchenschiff strahlenden Freude. Herrlicher Abschluss des Konzertes.
0: Der Bachfestintendant Michael Maul nennt es das größte auskomponierte Jesusposter der Welt. Herz und Mund und Tat und Leben. Bachwerkeverzeichnis 147 mit dem Amsterdam Baroque Orchestra und Choir, mit den Solisten Amelia Berridge, Sopran, Lara Morger, Alt, Tilman Lichti, Tenor und Klaus Mertens, Bass. Die Leitung hat Ton Koopmann.

Das größte, auskomponierte Jesusposter der Welt. So hat der Intendant des Bachfestes Leipzig diesen Choral genannt. Jesus bleibet meine Freude. Schlusschoral der Kantate Herz und Mund und Tat und Leben, Bachwerkeverzeichnis 147. Vor ziemlich genau 303 Jahren erklang diese Kantate an diesem Ort zum ersten Mal in der Leipziger Thomaskirche. Und auch diese Aufnahme hat dort stattgefunden beim diesjährigen Bachfest. Das waren Amelia Barrage, Sopran, Lara Morger, Alt, Tilman Lichti, Tenor, Klaus Mertens, Bass, das Amsterdam Baroque Orchestra und der Amsterdam Baroque Choir unter Tom Koopmann. Diese Kantate hat Platz 5 erreicht in der Liste der 50 besten Bach-Kantaten, die das Bachfest in diesem Jahr ausgerufen hat. Vielen Dank an die Tonmeister Stefan Antonin und Rasmus Leuschner, auch an den Toningenieur Jannis Arndt. 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
1: Uhr. Die Nachrichten. US-Präsident Trump hat damit gedroht, für jeden iranischen Angriff auf ein Schiff in der Straße von Hormuz, eine Brücke oder ein Kraftwerk im Iran zu zerstören. Irans Außenminister Araghchi sagte seinerseits, jeder Angriff auf den Iran werde eine kraftvolle und entschlossene Antwort zur Folge haben. Die Äußerungen deuten darauf hin, dass in dem neu entfachten Krieg keine diplomatische Annäherung in Sicht ist. Nach der weitgehenden Blockade der Straße von Hormuz durch den Iran könnte die Meerenge Bab al-Mandab vor der Küste Jemens zur nächsten Gefahr für die Schifffahrt werden. Durch diese Meerenge führt der Seeweg von Asien über den Suezkanal nach Europa. Sie hat als Umgehungsroute für die Straße von Hormuz, etwa bei Ölexporten Saudi-Arabiens, zunehmend an Bedeutung gewonnen. Die Houthi drohten zuletzt damit, dort saudische Ölexporte zu blockieren. Der entmachtete venezolanische Präsident Maduro muss sich ab dem 1. Juni 2027 vor einem US-Gericht verantworten. Ein US-Bundesrichter legte den Prozessstart für Maduro und dessen Frau Celia Flores fest. Die US-Staatsanwaltschaft wirft beiden vor, Teil einer Verschwörung zum Drogenschmuggel in die USA gewesen zu sein. Sowohl Maduro als auch Flores bestreiten die Vorwürfe. Im Fall einer Verurteilung drohen ihnen lebenslange Haftstrafen. Maduro und Flores waren im Rahmen eines völkerrechtlich umstrittenen US-Militäreinsatzes im Januar gefangen genommen und in die USA gebracht worden. In München ist an die 9 Todesopfer des rechtsextremistisch motivierten Anschlags am Olympia-Einkaufszentrum vor 10 Jahren erinnert worden. Bundespräsident Steinmeier rief bei der Gedenkveranstaltung dazu auf, Konsequenzen aus solchen Taten zu ziehen und deren harten ideologischen Kern nicht zu übersehen. Staat und Gesellschaft dürften zu den Ursachen solcher Attentate nicht schweigen. Ein 18-Jähriger hatte am 22. Juli 2016 im Bereich des Einkaufszentrums in der bayerischen Landeshauptstadt 9 Menschen ausländischer Herkunft und anschließend sich selbst erschossen. Das Verbrechen wurde zunächst als Amoklauf eingestuft. Erst nach aufwendigen Ermittlungen ordneten es die Behörden als rechtsextremistisch motivierte Tat ein. Die EU hat die milliardenschwere Übernahme von Warner Bros. Discovery durch Paramount Skydance unter Auflagen genehmigt. Weil beide US-Konzerne auch in Europa stark vertreten sind, musste die EU-Kommission den Zusammenschluss kartellrechtlich prüfen. Entscheidend ist aber, ob die Übernahme auch die laufenden juristischen Auseinandersetzungen in den USA übersteht. Dort ist die Fusion weiter umstritten. Ein Gericht stoppte den Zusammenschluss vorläufig, nachdem mehrere Bundesstaaten dagegen geklagt hatten. Sie befürchten Nachteile für den Wettbewerb. Auch in Großbritannien prüfen die Behörden mögliche Auswirkungen auf den Medienmarkt. In der EU sollen Messenger-Dienste bei der Bekämpfung von sexueller Gewalt gegen Kinder wieder in privaten Chats nach Hinweisen suchen dürfen. Nach dem Europaparlament stimmten auch die Mitgliedsländer für die Wiedereinführung der sogenannten Chat-Kontrolle, berichtete die deutsche Presseagentur unter Berufung auf Regierungsvertreter. Von den europäischen Datenschutzregeln werde dazu eine bis 2028 befristete Ausnahme gemacht, hieß es. Fortan können Anbieter wie

0: Tracker-Konzerns hatte mit 1&1 einen großen Nutzer seines Handynetzes verloren. Die Firma mit ihren 12 Millionen Kunden wechselte zum Konkurrenten Vodafone. Das Wetter. In der Nacht wolkig, im Norden einzelne Schauer und vereinzelt Gewitter, später von Westen abklingend. Im äußersten Südosten schauerartige Regenfälle, 15 bis 8 Grad. Morgen im Südwesten und im Ostseeumfeld vielfach heiter, sonst stärker bewölkt, vereinzelt Schauer bei 19 bis 27 Grad. Das waren die Nachrichten.
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3: Herzlichen Glückwunsch, Wendler. Heute ist dein Geburtstag. Du bist 14 Jahre alt. Ich weiß, du weißt es, aber ich muss es laut sagen, damit ich es glauben kann. 14 Jahre. Meine Tochter ist 14 Jahre alt. Hier, dein Geschenk.
4: Ich packe es aus. Das hässlichste Kleid, das ich je gesehen habe.
3: Hässlich, stimmt's?
4: Ja.
3: Hier noch ein Geschenk.
4: Ein zweites Kleid. Genauso hässlich wie das erste. Zwei Kleider, die mir vom Kinn bis unter die Zehen reichen. Ich sag mir, das ist ein Witz. Das kann bloß ein Witz sein. Und da kommt meine Mutter auf mich zu, stellt sich viel zu nah vor mich und sagt,
3: jetzt, wo du 14 bist, ist es sehr wichtig, genauso hässlich zu sein wie diese beiden Kleider. Verstehst du mich? Du genauso hässlich wie die Kleider. Das ist die einzige Lösung.
4: Lösung wofür?
3: Die Schule geht bald los. Such dir ein Kleid aus und zieh es an.
4: Aber warum denn?
3: Such dir ein Kleid aus und zieh es an, habe ich gesagt.
4: Ich weiß, bei meiner Mutter hat Widerspruch keinen Sinn. Ich gehe in mein Zimmer. Ich lasse meine normalen Sachen drunter und ziehe das am wenigsten hässliche der beiden Kleider an. Obwohl beide gleich hässlich sind. Als ich aus dem Zimmer komme, mustert mich meine Mutter von Kopf bis Fuß.
3: Ja, du bist perfekt.
5: Otto. Du heißt wirklich Otto. Na gut. Dann sag mal, Otto, warum willst du zum großartigen Team von beim Kartoffelmann gibt's super, super Pommes gehören?
6: Ich muss arbeiten. Mir bleibt nichts anderes übrig. Und ich will Geld.
5: Ist notiert. Als Antwort ist das ziemlich, wie soll ich sagen...
6: Ehrlich?
5: Ja, ich meinte eigentlich ungewöhnlich. Aber ja, das auch. Also in Bezug auf deine Vorerfahrung habe ich mich gefragt...
6: Ich habe keine.
5: Gar keine.
6: Gar keine.
5: Gar keine.
6: Gar keine.
5: Gar keine. Tja, vermutlich muss man irgendwo anfangen. Trotzdem, ich muss gestehen, normalerweise stellen wir Leute ein, die über ein Minimum, um nicht zu sagen, eine solide Erfahrung verfügen.
6: Ich bin hier, weil meine Mutter einen Schlaganfall hatte. Sie hat 4 Monate gebraucht, bis sie wieder Hallo sagen konnte. Das ist immer noch das einzige Wort, das sie aussprechen kann. Hallo. Mein einziger Trost ist, dass Hallo so ähnlich klingt wie Otto. Mein Name. Ich vermisse das. Mein Name aus dem Mund meiner Mutter. Und bis dahin suche ich eben einen Job. Denn jetzt muss ich die Elternrolle übernehmen.
5: Willst du morgen anfangen?
6: Ich sage ja. Zu der Dame von beim Kartoffelmann gibt's super, super Pommes. Sobald ich meinen Computer ausmache, sage ich zu meiner Mutter, Bäm! Du schuldest mir 200 Mäuse.
7: Hast du den Job bekommen? Otto! Otto, Otto, ich bin so stolz auf dich. Aber du hast doch überhaupt gar keine Erfahrung. Wie hast du es geschafft, sie zu überzeugen?
6: Das ist nicht wichtig. Wichtig ist, wir haben um 200 Mäuse gewettet, dass ich noch diese Woche einen Job finde. Ich hab's geschafft. Ich will mein Geld.

0: Melchior, du bist dran. Die ganze Klasse hört dir zu, bitte.
1: Guten Morgen. Eigentlich wollte ich mein Referat über die Auswirkungen unseres übermäßigen Fleischkonsums auf die Umwelt halten. Aber ich habe es mir anders überlegt. Ich habe es mir anders überlegt, weil ich gestern den besten Orgasmus meines Lebens hatte.
0: Melchior.
1: Und ich beschlossen habe, euch heute stattdessen davon zu erzählen.
0: Nein.
1: Von meinem Orgasmus. Also, ich war gerade im Wald spazieren, als plötzlich...
0: Nein, nein, nein.
1: Was?
0: Nein, nein, nein, nein, nein, nein.
1: Nein, was?
0: Nein, wir wollen den Weltuntergang. Wir wollen lieber den Weltuntergang.
1: Warum?
0: Das ist privat. Wir sind nicht hier, um über unsere Körper zu sprechen.
1: Nadia hat gerade ein Referat über ihre Zuckerkrankheit gehalten. Was ist Ihnen lieber, Orgasmus oder Insulin?
0: Wir können nicht über diese Region unseres Körpers sprechen.
1: Alissa hat ein Referat über weibliche Beschneidung gehalten. Wieso dürfen wir über Genitalverstümmelung sprechen, aber nicht über Lust?
0: Melchior, essen wir zu viel Fleisch?
1: Ja.
0: Bravo, eine glatte Eins. Setz dich.
1: Aber zuerst würde ich gern...
0: Bitte setz dich hin.
1: Gestern habe ich auf einer Nachrichtenseite gesehen, wie jemand enthauptet wurde. Live. Enthauptet. Ich habe nicht danach gesucht, aber ich habe es gesehen. Ich habe sein Blut gesehen, sein Fleisch und seine Nerven. Danach lief ein Bericht über das Stillen. Die Brüste waren mit komischen kleinen Vierecken zensiert. Schlussfolgerung: Ich darf zusehen, wie ein Mensch einen anderen umbringt, aber nicht wie eine Mutter ihr Kind füttert. Wir leben in einer Welt, in der eine Brustwarze mehr Angst macht als ein Maschinengewehr. Deswegen muss ich von meinem Orgasmus erzählen, um die Heuchelei einer Gesellschaft anzuprangern, die geil nach Blut ist. Außer nachdem das alle 28 Tage zwischen meinen Beinen rinnt. Ich setze mich wieder hin. Mit meiner glatten Eins. Martha, die immer auf ihr Telefon schaut, starrt mich an. Sie denkt an meinen Orgasmus. Das sieht man in ihren Augen.
2: Melchior zwinkert mir zu. Ich versuche nicht rot zu werden und stehe auf, um mein Referat zu halten. Ich spreche über die Frau, die erfroren neben einem leeren Hochhaus voller Eigentumswohnungen gefunden wurde. Warum gibt es Wohnungslose in einer Stadt voller leerer Wohnungen? Ich habe dazu nicht nur ein Referat gemacht, sondern auch eine Story. Wie alles, was ich online stelle, wird sie ein paar tausendmal geteilt. Umso besser. Es gibt Sachen, die dabei helfen, die Kältewellen zu vergessen. Likes und Melchior.
3: Ich sitze in der Schule beim Berufsberater. Ich sage ihm dasselbe, was ich immer wieder zu meinen Lehrern und zu meinem Vater sage.
4: Ich mache nichts anderes mehr außer lernen. Es ist nicht so, dass es mir egal ist. Es ist nicht so, dass ich mich nicht anstrenge. Es ist nur so, dass nichts in meinen Kopf reingeht. Wenn ich eine Prüfung schreibe, braucht man mir gar keine Note zu geben. Ich kenne das Ergebnis schon. Moritz, du bist eine Null. Egal welches Fach, das ist meine Note. Moritz, du bist eine Null. Wenn es eine Prüfung gibt, eine einzige, die ich gerne bestehen würde, dann diese. Lerne etwas anderes zu sein als dieser Moritz.
5: Warum spielst du nicht Theater? Da könntest du in die Rolle von jedem beliebigen Menschen, außer dir selbst, schlüpfen.
3: Jemand anderes werden. Genau das versuche ich, seitdem ich auf der Welt bin. Das ist perfekt.
6: Ich bin auf dem Schulhof. Mit meinem Kleid. Als meine Freunde mich sehen, sagen sie...
7: Entschuldigen Sie? Der Eingang für die Eltern ist da drüben.
8: Hallo, Martha. Guten Tag, sind Sie Marthas Mutter?
9: Ja. Hallo Mädels. Und, oh, gnädige Frau.
6: Was?
10: Hallo allerseits. Ich habe zwei Kuchen gekauft. Wer ist die denn?
6: Mann, ich bin's, okay? Ich bin Wendla. So sehe ich jetzt aus. Ich weiß, ich bin so voll hässlich.
10: Keiner hat mir gesagt, dass das eine Kostümparty ist.
6: Nein, es ist auch keine Kostümparty. Es ist die Abschiedsfeier von meinem Leben als wohlbehütetes junges Mädchen. Bin doch nicht blöd. Ich weiß genau, was hier gespielt wird. Ich brauche keinen Schutz. Die anderen brauchen dringend Erziehung. Und der erste Schritt ist, alle hässlichen, damit wirst du nicht vergewaltigt, Kleider zu nehmen und sie in hässliche, alte, damit vergewaltigst du nicht, Hosen zu verwandeln.
11: Yes! Ja, Mann, scheiß auf das Kleid.
10: Wendler, als einziger hier anwesender, weißer, heterosexueller Cis-Mann.
9: Aber ich bin doch auch...
10: Ja, also, ja, würde ich gerne Folgendes sagen, Wendler. Ich nehme alles auf mich, was du anprangerst, und ich verspreche dir, in Bezug auf mein eigenes Privileg, wachsam zu sein. Aber vor allem, schau her. Ich habe dir 2 Kuchen gekauft. Und Wendler, ich will, dass du weißt, mit Augen wie deinen ist es egal, was man anhat.
6: Danke, Otto.
10: Was ich meine ist, Wendler, du bist schön. Du bist so schön, dass...
6: Danke, Otto, wirklich. Ich meine aber, ich habe gar nicht das Bedürfnis, schön zu sein. Ich habe das Bedürfnis, frei zu sein. Was anderes will ich gar nicht zu meinem Geburtstag.
8: Ich weiß, wo wir feiern können.
6: Ja?
8: Im Wald.
6: Ja, im Wald. Das ist perfekt. Wir machen ein Lagerfeuer und verbrennen mein Kleid. Kann irgendjemand Feuer mitbringen?
10: Ja, ich kümmere mich drum. Ich übernehme das. Ich mache das. Für Wendler. Ich bringe Streichhölzer mit, Feuerzeuge, eine Fackel, Zeitungspapier, dünne Zweige und 2 Steine. Wendler, Wendler. Kommt, und jetzt alle, macht mit. Wendler, Wendler, Wendler, Wendler.
6: Otto?
10: Ja?
6: Liebst du mich?
10: Bäh, nein. Also nicht bäh, bloß nein. Nein, also, ja, manchmal, ja.
6: Ich dich auch. Als Freund.
8: Autsch.
10: Als Freund?
6: Mhm.
10: Cool. Cool. Hey, super, voll. Ey, das ist genau das, was ich auch will. Uff. Was für ein Glück.
6: Ist irgendwas komisch?
10: What? Komisch? Oh Mann, du hast Paranoia, du... Faselst rum, sprichst im Fieber. Mann, ich liebe dich. Warum liebst du mich nicht?
6: Otto, ich hab doch bloß gesagt...
10: Ich hab 200 Mäuse für dich ausgegeben. Geht's noch romantischer?
6: Jetzt hör mal auf, mich ständig zu unterbrechen. Das wäre schon mal...
10: Dich unterbrechen, Wendler, das würde ich nie tun.
6: Hey, du hast mich gerade schon...
10: Ich bin also das Problem. Ich kauf dir Kuchen und Kerzen, aber ich bin das Problem.
6: Otto, warum weinst du nicht einfach? Du würdest doch gern. Schau, du bist verletzt. Das ist total normal. Heul einfach. Na los.
10: Nein, ich werde doch nicht...
6: Doch, wirst du.
10: Nein.
6: Doch.
10: Nein.
9: Heul doch mal los.
6: Heul.
10: Du brauchst gar kein Kleid, Wendler. Du bist so hässlich, dass dich sowieso niemals jemand anfassen will.
9: Oh.
6: Kuchen Nummer 1. Ab in die Tonne. Kuchen Nummer 2. Ab in die Tonne.
10: Aber ich liebe dich.
6: Na klar, hau schon ab. Umso besser. Dann wird es eine Mädelsparty.
9: Ich bin kein...
6: Moritz, du kommst. Schluss, aus. Keine Diskussion. Und treib irgendwo Feuer auf. Ich habe ein Kleid zu verbrennen.
12: Mein Sohn, Theater spielen. Eigentlich... Ja, wenn ich es mir recht überlege, sage ich mir, nein. Nein, nein, nein, nein. Oder vielmehr, wie man im Theater sagen würde, nein, nein, nein, nein, nein. Weißt du, wenn die Aufführung vorbei ist und wir klatsch, klatsch applaudieren, klatsch, klatsch applaudieren, dann heißt das nicht bravo, liebe Schauspieler, bravo, sondern wow, wir sind noch am Leben. Standing Ovation bedeutet ein Publikum, das aufsteht, um sich zu beweisen, dass es noch am Leben ist. Was willst du denn da lernen im Theater? Hä? Strumpfhosen anziehen? Deine Chakren finden? Sexuell uneindeutig werden? Nein, sag schon, das ist eine echte Frage. Was willst du im Theater lernen, das irgendeinen Nutzen hat? Ich höre.
9: Ich hab das Gefühl...
12: Lauter! Deine Stimme muss doch tragen, Moritz.
9: Dass alles um uns herum unecht ist. Das Essen aus der Kühltheke ist kein echtes Essen. Die Körper in der Werbung sind keine echten Körper. Das Geld an der Börse ist kein echtes Geld. Alles, was so tut, als wäre es echt, ist eigentlich unecht. Indem ich Theater spiele, will ich gleich etwas Unechtes machen. Vielleicht wird mir das dabei helfen, etwas Echtes zu finden. Eine Wahrheit.
12: Eine Wahrheit. Die Wahrheit ist, Moritz, dass die Schule angerufen hat. Ich weiß, dass du versetzungsgefährdet bist. Die Wahrheit ist, dass ich dich für einen Sommerkurs angemeldet habe. Denn eins ist klar, du schaffst dieses Schuljahr. Die Wahrheit ist, dass ich dich auf ein Internat schicke, wenn du sitzen bleibst. Vielleicht kriegst du die Schule ja besser in den Schädel, wenn du in der Schule lebst. Wer weiß? Willst Schauspieler werden? Ha, mach's doch wie alle anderen. Mach deinen Abschluss, such dir einen echten Job und tu so, als würde dir gefallen.
3: An diesem Tag begreife ich zwei Dinge. Wenn man jemandem seinen Traum zertrampelt, zertrampelt man sein Herz. Und ich, Moritz, weigere mich, dass mein Vater überall auf mir seine Fußabdrücke hinterlässt. Ich melde mich zum nächsten Vorsprechen der Theatergruppe an. Für die Hauptrolle. Als Otto das hört, sagt er:
10: Ich wette 20 Mäuse, dass du sie nicht kriegst.
9: 50 Mäuse. Ich wette 50 Mäuse, dass ich sie kriege.
2: Melchior und ich sind vor allen anderen im Wald.
1: Wir haben uns freiwillig gemeldet, um einen Spot für Wendlers Fest zu suchen.
2: Wir schmücken Bäume.
1: Wir bereiten das Feuer vor und dann...
2: Das ist alles.
1: Es bleibt nichts mehr zu tun, als zu warten.
2: Gemeinsam. Seite an Seite.
1: Soll ich näher ranrutschen oder warten, bis sie näher ranrutscht?
2: Soll ich ihre Hand nehmen?
1: Hat sie Lust oder geht das bloß mir so?
2: Sollte ich vielleicht etwas sagen? Aber was denn?
1: Ist das ein uns geht's gut zusammen schweigen oder ein wir haben einander nichts zu sagen schweigen? Gerade als ich den Mund aufmache, um komm näher zu sagen, höre ich...
2: Das ist kein Ton, auch kein Geräusch.
1: Es ist eine Welle.
2: Ein Pulsieren, das meinen ganzen Körper durchdringt.
1: Sofort beginne ich zu schwitzen. Meine Kleidung ist pitschnass. Ihre auch.
2: Ist das Ihr Atem oder meiner? Oder ist es der Wald?
1: Etwas kitzelt mich doch. Nichts berührt mich. Es ist, als würde ich unsere Namen hören.
2: Melchior.
1: Martha.
2: Martha.
1: Melchior.
2: Etwas kommt näher.
1: Etwas, das von überall gleichzeitig kommt.
2: Aber was ist das?
1: Eine Herde?
2: Ein Monster?
1: Ein Sturm?
2: Eine Mücke?
1: Lernen. Internat. Tut mir leid. Tja, Moritz kommt nicht. Wann begreift er endlich, dass die wichtigen Dinge nicht in der Schule...
2: Autsch! Oh, tut mir leid, aber sie wollte dich gerade stechen. Sorry. Was glaubst du, wann kommt Wendler? Melchior? Melchior?
1: Mach das nochmal.
2: Was das?
1: Die Mücke, mach sie platt.
2: Da ist keine Mücke mehr.
1: Doch, da ist eine, hier auf meinem Arm.
2: Ach so. Du willst das...
1: Ja. Oh. Hier ist noch eine Mücke, hier auf meiner Schulter. Da ist noch eine richtig fette, hier, auf meinem Hintern. Bitte, Martha, bitte. Oh. Oh. Nochmal. Nochmal.
2: Fester?
1: Fester. Oh. Oh.
2: Oh. Oh. Auf einmal stelle ich mir unwillkürlich vor,
1: ja,
2: dass alle Leute das, was wir gerade machen,
1: ja,
2: als Story sehen.
1: Ja.
2: Nein! Ich haue ab.
1: Martha, was ist denn? Warum denn, Martha?
13: Die vier schlimmsten Wörter der Welt. Seit 17 Tagen. Die vier schlimmsten Wörter der Welt. Noch nie dagewesene Hitzewallung. Ihr habt es erraten, ich befinde mich in einer noch nie dagewesenen Notlage. Zu Hause haben wir eine Politik, keine Klimaanlage. Warum?
14: Weil die Klimaanlage eine Menge heiße Luft nach draußen pustet. Man tut nichts gegen den Klimawandel, indem man selbst zum Klimawandel beiträgt.
13: Mit dieser Politik ist jetzt Schluss.
14: Aber Mama, wir...
15: Mit dieser Politik ist jetzt Schluss!
13: Also seit einem Jahr ist mir heiß. Seit einem Jahr ist mir ständig heiß. Morgens ist mir heiß. Nachmittags ist mir heiß. Abends ist mir...
14: heiß.
13: Heiß. Und mitten in der Nacht ist mir sehr, sehr, sehr heiß. Ja, das ist die Menopause. Übrigens verstehe ich beim besten Willen nicht, warum das Menopause heißt. Denn ganz eindeutig gibt es bei der Menopause keine Pause. Eigentlich sollte das Menostress oder Menonerven heißen. Oder warum nicht ganz einfach Menoscheißdreck? Ja, genau so, denn da ist das.
14: Oh.
15: Menoscheißdreck!
16: Claire, ich liebe und begehre dich. Für mich bist du...
13: Stopp!
17: Claire, ich liebe und begehre dich. Woran denkst du, wenn du das sagst?
16: An nichts.
17: Das merkt man. Denk an etwas. Oder eine Person, die dich anmacht.
16: Okay. Gute Idee.
17: Bist du schwul?
16: Nein. Das heißt, ich weiß nicht.
17: Ah, vielleicht bist du bisexuell. Oder pansexuell. Oder autosexuell. Das wäre heiß.
16: Wie findet man raus, was man mag?
17: Ganz einfach. Ich habe dir gerade einen Link geschickt. Das ist ein Libido-Menü. Ein Kompass der Begierde. Je mehr es dich erregt, desto besser kennst du dich. Ich weiß, du hast Angst. Hab keine Angst. Das ist bloß ein kurzer Überblick über alle möglichen Arten zu Vögeln, die es gibt.
16: Gibt es mehr als eine?
17: Moritz, die menschliche Sexualität ist ein Kontinent. Willst du wirklich dein ganzes Leben im selben Dorf verbringen?
16: Melchior geht. Ich schaue meine Hausaufgaben an. Meinen Computer. Meine Hausaufgaben? Meinen Computer. Meine wahre Hausaufgabe, meine wahre Pflicht, ist es, meinen Computer anzuschauen. Ich stehe auf. Ich ziehe die Vorhänge zu. Ich schließe die Tür ab. Ich setze meine Kopfhörer auf und drücke auf Play.

0: Wenn die menschliche Sexualität ein Kontinent ist, bin ich ein Schiffbrüchiger auf hoher See.
1: Ich bin zu Hause. Ich habe Hunger. Ich öffne den Kühlschrank. Plötzlich sehe ich meine Mutter. Und? Geht's dir besser, seit du im Kühlschrank wohnst?
2: Älter werden. Das heißt, aus seinem Körper verdrängt werden. Eines Tages wirst du dich bücken und gegen deinen Willen Laute ausstoßen, wie eine Comicfigur. Du wirst deine Schuhe anziehen. Uff. Oder vom Sofa aufstehen. Ah, du wirst etwas aufsammeln. Oh. Du weißt es noch nicht, aber diese Laute bedeuten den Anfang vom Ende. Und Jahre später steigst du aus einem Kühlschrank, siehst dich im Spiegel und kannst ein Würg nicht unterdrücken.
1: Mama, es ist Zeit.
2: Zeit wofür?
1: Zeit, dass wir ein Profil für dich anlegen.
2: Wir?
1: Jo, Martha.
3: Hi, Leute. Kopf hoch?
1: Kopf runter.
3: Kopf bisschen drehen.
1: Lächeln. Mama, lächeln.
3: Bisschen weniger lächeln.
1: Mama, nicht lächeln. Mama, versuch doch mal natürlich auszusehen.
2: Aber nichts davon hier ist natürlich.
3: Schau hier hin. Perfekt.
1: Yes.
3: Großartig.
1: So, die Beschreibung. Junge, berufstätige, stabile finanzielle Situation.
3: Ja, das ist gut.
2: Moment, das stimmt gar nicht.
1: Du hast nie Geld, Mama. Das ist voll stabil. Outdoor-Fan.
2: Outdoor-Fan ist wirklich nicht.
1: Du trinkst Wein auf dem Balkon. Das ist Outdoor. Reise-Junkie.
3: Kommt immer gut an.
2: Ich meine, letzte Reise war 2000.
1: Mama, das ist ein Dating-Profil und kein Lügendetektor. Sucht Vertrautheit mit reifem Mann.
3: Oh, nee, warte. Schreib lieber mit reifen Männern.
1: Sehr gute Idee.
2: Das geht ganz schön schnell, finde ich.
1: So.
3: Ah, zeig mal.
1: Wie finden wir den?
3: Bah.
1: Den hier?
3: Bah.
2: Ja.
1: Oh, den hier?
3: Oh.
1: Ist das etwa...
3: Warte mal. Sieht fast so aus...
1: Das ist Moritz' Vater.
3: Oh.
2: Was?
1: Ist der nett?
3: Warte, ich rufe Moritz an und frag ihn.
1: Hey, jo.
3: Hallo Moritz, sag mal, ist dein Vater nett?
4: Mein Vater ist der Allerschlimmste.
3: Alles klar, hau rein.
1: Und?
3: Er hat ja gesagt.
1: Ja. Dann ist es ein Match.
3: Wendler Moritz wird dein Halbbruder.
1: Wahnsinn! Mama, du hast heute Abend ein Date.
2: Heute Abend? Wie bitte?
3: Ein Ratschlag noch. Wenn Sie eine Mücke sehen, bringen Sie sich lieber in Sicherheit. Sonst machen Sie bloß Sachen, die andere Leute nicht in einer Story sehen wollen. Sonst müssen Sie sich zwischen den Likes und der Liebe entscheiden und dann entscheiden Sie sich für die Likes, aber es bricht Ihnen das Herz.
0: Ich komme zum Vorsprechen. Die Regisseurin mustert mich von Kopf bis Fuß.
5: Also, Moritz, du sprichst vor für die Rolle von...
6: Jakob. Ja, das bin ich.
5: Wer ist das?
6: Das ist Melchior, meine Stichwortgeberin.
7: Hallo.
5: Gut. Ja, wir sind ganz Ohr.
0: Wir stellen uns auf. Ich hole tief Luft und gebe alles, was ich habe.
6: Besser ist besser.
0: Ich denke an gar nichts mehr. Es gibt keinen Druck mehr. Keine Angst. Es gibt bloß Jakob. Als ich wieder zu mir komme, ist es lange still. Dann höre ich.
5: Melchior? Das war dein Name, Melchior?
6: Ja.
5: Dein Charisma, das ist phänomenal. Das ist toll. Man sieht nur dich.
0: Melchior wird die Rolle von Jakob angeboten. Ich bekomme die Rolle von Eichhörnchen Nummer 3, das in einem Tierkostüm steckt und nur einen Satz zu sprechen hat. Auf Wiedersehen, Jakob. Am selben Nachmittag bekomme ich die Ergebnisse von der Sommerschule. Moritz, wenn ich eine Note für Hartnäckigkeit zu vergeben hätte, bekämst du eine glatte 1. Leider interessiere ich mich für Talent. Tut mir leid. Du fällst dieses Jahr durch. In meinem Kopf ein einziger Satz. Auf Wiedersehen, Moritz.
3: Ich bin nicht bloß eine Mutter. Ich bin eine bescheuerte Mutter. Warum? Heute Morgen bin ich, ohne anzuklopfen, in das Zimmer meines Sohnes Otto gegangen.
7: Natürlich war er gerade dabei zu masturbieren. Ist nicht weiter überraschend, er macht ja nichts anderes. Das Problem ist nicht, dass ich meinen Sohn beim Masturbieren gesehen habe. Das Problem ist, dass ich diesmal gesehen habe, was sich mein Sohn beim Masturbieren anschaut. Das werde ich nie wieder los. Dieses Bild wird mir für den Rest meines Lebens ins Gedächtnis eingebrannt bleiben.
8: Was hast du da gerade angeschaut? Otto? Auf deinem Bildschirm. Was habe ich da gerade gesehen? Das geht nicht. Von allem, was du anschauen könntest, schaust du das da an? Das? Du bist krank. Weißt du, dass du krank bist?
9: Ich dachte, du wolltest, dass ich mich nicht schäme. Ich schäme mich nicht.
8: Ja, ja. Aber... Jeff Bezos. Du schaust beim Masturbieren Jeff Bezos an. Du Perverser. Das bist du. Pervers.
9: Jeff Bezos macht mich geil. Wenn ich Jeff Bezos in seiner penisförmigen Rakete durch den Himmel zischen sehe, stelle ich mir vor, ich wäre an seiner Stelle. Und ich bekomme sofort einen Steifen. Wenn ich könnte, würde ich meinen Penis mit Amazon Prime an alle Leute verschicken, die eine Postleitzahl haben. Und je häufiger ich meinen Penis verschicke, desto mehr Geld verdiene ich. Und je mehr Geld ich verdiene, desto dicker wird mein Penis. Und je dicker mein Penis wird, desto teurer wird es, ihn zu verschicken. Und je teurer es wird, ihn zu verschicken, desto mehr Geld verdiene ich damit. Doch, das reicht mir nicht. Nein, nein, nein, nein, nein, nein, nein, nein, nein, nein, nein, nein, nein. Denn ich ersetze die Dickpics durch Dickdogs. Du bist zu Hause. Es klingelt. Du machst die Tür auf. Bam! Hast du meinen Penis im Gesicht. Dick Dong, man. Dick Dong. Du gehst über die Straße. Bam! Mein Penis ist da. Du nimmst den Aufzug. Welches Stockwerk? Ganz egal. Mein Penis ist in jedem Stockwerk. In jedem Stockwerk auf dem ganzen Planeten. Meinem Planeten. Meinem Planeten, auf den ich runterschaue, während ich mir in meiner Rakete einen runterhole und mir sage, das da gehört alles mir. Die Natur, die Ressourcen, die Leute, alles meins. Mein Planet besteht aus 3 Kategorien von Personen. Angestellte, Kunden und ich. Alle anderen Sklaven, Steuerzahler, die dazu beitragen, mich zum Herrn zu machen, zum Top, zum Dom, zum Boss, zum Daddy, zum Riesen, zum Imperium, zum Orgasmus.
8: Ist das alles?
9: Nein. In 5 Jahren bin ich ganz oben auf der Leiter und schiebe mir alles, was unter mir ist, in den Arsch.
8: Erstens, Analverkehr ist keine Strafe. Ich mag das. Dein Vater übrigens auch.
9: Ah.
8: Zweitens, Otto, was ist los mit dir? Was ist wirklich mit dir los?
9: Eine Frau, die neben einem Gebäude voller leerer Eigentumswohnungen erfriert. Das ist nicht normal. Neben einer leeren Eigentumswohnung erfrieren ist nicht normal. Aber es ist die Wirklichkeit. In dieser Welt lebe ich, Mama. In dieser Welt werde ich erwachsen. Und du wirst mich nicht davor retten. Und meine Freunde auch nicht. Auch Wendler nicht. Nur das Geld.
10: Mein erstes Date seit Jahren. Ich will sie auf einen Drink einladen. Sie sagt...
11: Irgendwas auf Eis. Egal was.
10: Nach 4 Negronis erfahre ich, dass sie eine Tochter genau in Moritz' Alter hat. Sofort frage ich sie...
12: Wie stellt man das an, auf ein Kind stolz zu sein, das nichts auf die Reihe kriegt?
11: Indem man lernt, dass hinter jedem Scheitern ein Versuch steckt. Wenn du das schaffst, wird dein Sohn ein Champion. Wenn nicht, bist du wie dein Sohn, dann hast du es wenigstens versucht.
10: Ich sage ihr, ich muss nach Hause. Sobald ich zurück bin, gehe ich in Moritz' Zimmer. Ich klopfe und mache einen Spalt breit die Tür auf. Ich schalte kein Licht ein. Reden ist einfacher, wenn man sich nicht sieht.
12: Moritz... Also,
10: Ich, Moritz, ich habe dir das Sprechen beigebracht. Aber ich weiß nicht, was ich zu dir sagen soll. Als du klein warst, hast du hoch zum Himmel gezeigt und gesagt, schau mal, Papa, Sternschnupfen. Ich habe dich nicht verbessert. Ich habe mir gesagt, Sternschnupfen ist der schönste Schnupfen, den man sich vorstellen kann. Als du älter wurdest, habe ich langsam Angst bekommen, dass du ausgelacht wirst oder dass deine Lehrer denken, du hättest nichts gelernt. Eines Tages habe ich zu dir gesagt, Schnuppe, Moritz, Sternschnuppe heißt das. Du hast geantwortet, nein, Papa, es heißt Schnupfen, weil die Nacht so doll friert, dass sie niesen muss und dann fallen die Sterne vom Himmel. Und ich habe dich ausgeschimpft, ich habe gesagt, geh in dein Zimmer. Irgendwann hast du angefangen, Schnuppe zu sagen. Aber du hast aufgehört, den Kopf zu heben und Sternschnuppen schön zu finden. Entschuldige, dass ich dir die Poesie genommen und daraus ein Problem gemacht habe. Ich weiß, ein guter Vater tut das Gegenteil. Ich will versuchen, ein guter Vater zu sein. Ich weiß nicht, ob ich das schaffe, aber ich will es versuchen.
0: Hätte mein Vater das Licht eingeschaltet, dann hätte er gesehen, dass er ins Leere spricht. Ich bin nicht in meinem Zimmer. Ich bin im Wald. Mit einer riesigen Tasche. Ich bin mit Wendler verabredet. Als ich ankomme, trinkt sie ein Bier.
1: Hier, ist von Martha. Sie ist gerade gegangen. Ich habe nur 2 Schluck getrunken. Schmeckt voll eklig. Probier mal.
0: Ich mache die Augen zu. Ich trinke einen Schluck. Ich trinke die ganze Dose.
1: Okay. Was ist das eigentlich für eine große Tasche?
13: Das ist für dich. Herzlichen Glückwunsch nachträglich.
1: Ah, danke. Die ist sowas von gefloppt, meine Party. Weißt du, als ich an dem Abend aufgetaucht bin, habe ich Melchior und Martha dabei gesehen, wie sie nett zueinander waren. Ich habe natürlich sofort umgedreht und ihnen nie davon erzählt, klar. Aber weißt du, ich habe das irgendwie nicht. Lust darauf, anzufassen oder angefasst zu werden. Das Bedürfnis, verliebt zu sein. Vielleicht bin ich einfach nicht normal, aber ich bin wunschlos glücklich, wenn ich allein bin. Ich meine, es gibt doch so viel mehr als Liebe und Sex. Findest du nicht? Moritz? Alles in Ordnung?
13: Ja, dein Geschenk. Das ist ein Eichhörnchen Nummer 3 Kostüm.
1: Danke. Und was mache ich jetzt damit?
13: Du ziehst es an und gehst spazieren. Kein Mensch wird dich erkennen. Du kannst hingehen, wo du willst und wann du willst. Ich weiß, es ist ungerecht. Aber durch dein Verschwinden bekommst du das Recht, da zu sein.
1: Okay. Ich ziehe mir das Kostüm über. Das ist der Beweis dafür, dass wir in einem Zoo leben. Um sich vor den Tieren zu schützen, muss man selbst eins werden. Ich verlasse den Wald. Ich gehe überall hin. Ich gehe auf der Straße, frei, in Sicherheit. Nach Mitternacht. Ich bin ein Mann. Ein Mann mit einem riesigen Schwanz.
0: In meiner Tasche befindet sich ein zweites Geschenk. Nur für mich. Ein Fjoll. Ich habe jemanden um Hilfe gebeten. Ich habe zu ihm gesagt, weniger Druck, mehr Trieb. Er hat mir ein Glasröhrchen verkauft und hinzugefügt, ein Tropfen, nur einer. Ich träufle einen Tropfen auf meine Zunge und warte. Ich warte. Ich war. Ein Adler
14: fliegt genau vor mir. In seinen Augen sehe ich alles. Alles. Ich sehe, dass die Pubertät eine Medaille verdient. Unsere Arme und Beine sind unterschiedlich lang. Wenn wir laufen, sehen wir aus wie aufblasbare Schlauchmännchen. Und trotzdem laufen wir mit hoch erhobenem Kopf. Ich sehe, dass ich das Recht habe, mittelmäßig zu sein. Verwirrt, verletzlich. Das sind Worte, die eigentlich tabu sind. Ich sehe alles, was nicht 0815 oder normal ist. Und ich finde es schön. Vielfalt ist das Leben, das überall hin will. Ich sehe das. Kein Adler mehr. Gar nichts mehr. Nur Dunkelheit. Aber es ist schlimmer als Dunkelheit. Es ist Dunkelheit nach einem plötzlichen Lichtschimmer. Ich nehme mein Glasröhrchen und trinke es leer, als wäre es ein Bier.
1: Nachdem ich überall in der ganzen Stadt war, kehre ich in den Wald zurück, um mich bei Moritz zu bedanken. Ich nehme meinen Eichhörnchenkopf ab.
15: Moritz?
1: Ich ziehe das restliche Kostüm aus.
15: Moritz!
1: Ich finde ihn nicht. Stattdessen findet mich ein Bär. Ein zottliger Bär, voller Sabber. Er mustert mich von Kopf bis Fuß, in seinen Augen eine Drohung. Er kommt näher, viel zu nah, und dann beißt er mich. Ich schreie.
15: Mama! Nein! Mama!
1: Der Bär beißt mich ein zweites Mal.
15: Mama!
1: Ich schreie. Hashtag nein. Auf einmal verwandelt sich der Wald in eine Gerichtsverhandlung. Hinter einem Pult sitzt ein Richter mit Robe und zeigt mit dem Finger auf mich.
16: Ruhe, Wald, Ruhe. Setzen. Wendler Bergmann.
1: Ja.
16: Sie beschuldigen einen hier abwesenden Bären, Sie gebissen zu haben. Wie waren Sie gekleidet?
1: Wie ich gekleidet war?
16: Ja.
1: Es ist gerade eben erst passiert.
16: Also trugen Sie löchrige Kleidung, durch die man Ihre Haut sehen kann.
1: Vor dem Biss waren da keine Löcher. Die Löcher sind ein Beweis, keine Ursache.
16: Wie Sie meinen. Wenn ich mich nicht irre, haben Sie zu Ihrem Geburtstag ein Kleid bekommen, das Ihren gesamten Körper bedeckt. Warum haben Sie sich geweigert, dieses Kleid zu tragen, das Ihren gesamten Körper bedeckt und Ihnen dadurch vielleicht geholfen hätte?
1: Ich werde dieses Kleid erst tragen, wenn auch Männer welche tragen müssen.
16: Aber Fräulein Bergmann, sehen Sie mich an. Ich bin ein Mann und ich trage ein Kleid. Sehen Sie diese Robe? Sie ist hier, direkt vor Ihren Augen und bedeckt meinen Körper von Kopf bis Fuß. Fräulein Bergmann,
1: ja?
16: Haben Sie schon einmal Alkohol konsumiert?
1: Ich verstehe nicht, was das...
16: Eine leere Bierdose mit Ihren Fingerabdrücken wurde am Tatort des angeblichen Verbrechens gefunden. Sind Sie schon 16 Jahre alt, Fräulein Bergmann?
1: Nein.
16: Ich fasse zusammen. In dem Augenblick, in dem Sie behaupten, belästigt worden zu sein, denn genau darum handelt es sich, eine Behauptung, waren Sie leicht bekleidet, gesetzeswidrig angetrunken, alleine, nachts, in einem Wald. Fräulein Bergmann, wenn das Ihr wirklicher Name ist, ich frage Sie, was beweist mir, dass Ihre Belästigung kein Hirngespinst ist?
1: Ich bin 14 Jahre alt und habe mich entschieden, hier vor Ihnen zu stehen. Ich sollte in der Schule sein oder im Kino oder in einem Park. Aber nein, ich bin hier, um mir Gehör zu verschaffen, auch auf die Gefahr hin, gedemütigt zu werden. Niemand opfert die ersten Jahre seines Lebens, wenn es nicht wirklich notwendig ist. Verstehen Sie das?
16: Ja.
1: Nein, nein, das verstehen Sie eben nicht. Wenn Sie sagen, Ihre Belästigung, dann täuschen Sie sich. Es ist nicht meine Belästigung. Es ist die Belästigung, die mir angetan wurde. Sagt man, mein Wirbelsturm, der das Haus zerstört hat. Ja. Nein, es ist nicht und es wird auch niemals sein, mein Wirbelsturm. So wie es auch niemals meine Belästigung oder meine Vergewaltigung oder mein Fehler sein wird. Und wenn Sie das Bedürfnis verspüren, deine Belästigung zu sagen, dann wenden Sie sich gefälligst an den Bären und nicht an mich.
16: Ja, einverstanden. In dem Prozess Wendler Bergmann gegen den zotteligen Bären erklärt das Gericht ohne jegliche Bedenkzeit den Bären als der Belästigung schuldig. In meinem persönlichen Namen möchte ich dem Opfer für ihren Mut und ihre Entschlossenheit danken. Ich hoffe, dadurch eine klare Botschaft auszusenden, dass man von nun an den Opfern zuhört und zuhören wird.

0: Sobald ich höre, wie meine Tochter weggeht, komme ich unter der Robe des Richters hervor. Ich stehe auf und spucke in einen Lappen. Ich wische mir den Mund ab, die Lippen. Ich wische sie gründlich. Als ich wieder nach Hause komme, klingt Wendler so froh wie damals, als sie 8 Jahre alt war. Sie sagt zu mir:
1: Mama, Mama, rate mal. Man kann der Justiz vertrauen.
0: Ich antworte: Umso besser. Und gehe ins Bad und putze, putze, putze mir die Zähne. Es brennt, als hätte sich die gesamte Wärme meines Körpers in meinem Mund konzentriert.
2: Der Adler ist nicht vor mir. Er fliegt über den Wald. Nach und nach klettere ich in einen Baum, klettere ich immer höher, klettere ich hoch bis zum Wipfel. Der Adler kommt näher. In seinen Augen sehe ich mich selbst. Moritz Stiefel. Mein Leben ist keine Prüfung. Es ist ein Spielplatz. Die Bäume applaudieren mir, stehen auf. Standing Ovation. Der Adler lässt sich nieder auf meiner Schulter. Aber es ist kein Adler. Es ist ein Rabe. In seinen Augen sehe ich, wie der Ast unter meinen Füßen bricht und mein Körper fällt.

0: Moritz' Beerdigung. Wir stehen in einer Reihe, um seinem Vater unser herzliches Beileid auszudrücken.
1: Mein Beileid, Monsieur.
2: Mein Beileid.
3: Mein Beileid.
2: Mein Beileid.
4: Mein Beileid, Monsieur.
0: Sobald alle sitzen, ergreift ein Priester das Wort.
5: Guten Tag. Wir alle sind hier versammelt, um dem Leben von Maurice zu gedenken. Maurice war ein junger Mann. Maurice war ein hervorragender Sportler.
1: Moritz heißt er.
5: Einverstanden. Maurice liebte Wackelpudding, Regen, Dinosaurier.
1: Nichts von dem, was Sie sagen, ist wahr.
5: Maurice liebte Brokkoli. Er war ein versierter Numismatiker. Um seine Briefmarkensammlung wurde er weithin beneidet.
2: Ein Numismatiker sammelt keine Briefmarken.
5: Maurice liebte Reitsport, Penicillin.
3: Nein! Nein! Ich... Mein Sohn...
6: Ihr Sohn schuldet mir 50 Mäuse.
3: Wie bitte?
6: Ihr Sohn schuldet mir 50 Mäuse. Wir haben gewettet, er hat verloren. Wie immer.
3: Ausgerechnet das sagst du zu mir? Ausgerechnet in diesem Augenblick? Wie heißt du?
6: Otto.
3: Otto. Hast du irgendeine Ahnung, was Anstand ist?
6: Ich weiß, zum Beispiel, dass es wichtig ist, anständig zu verdienen. Wenn ich ausgerechnet das in diesem Augenblick zu Ihnen sage, dann weil ich ganz genau weiß, dass Anstand immer mit Wohlstand zu tun hat.
3: Magst du Theater?
6: Nein. Ich finde das teuer, nutzlos und sowas von langweilig. Ich habe auch eine Frage an Sie. Würden Sie gerne in die Luftfahrtbranche investieren? Ich bin ein junger Unternehmer mit großen Plänen.
3: Sag das noch einmal.
6: Ich bin ein junger Unternehmer mit großen Plänen.
3: Seit 15 Jahren träume ich davon, so einen Satz zu hören. So, an alle. Das Begräbnis ist abgesagt. Hiermit stelle ich euch meinen neuen Sohn vor, Otto.
6: Wirklich?
3: Wirklich. Ich habe ein Erbe übrig. Ich schenke es dir.
6: Danke. Papa? Komm mit, ich habe eine Idee.
1: Was ist das denn?
2: Das Einzige, was noch instabiler ist als ein pubertierender Teenager, ein trauernder Elternteil.
6: Schau. Da am Himmel. Was siehst du?
3: Nichts.
6: Genau. Da fehlen noch Raketen. Ich habe eine Idee.
3: Umso besser. Mein Junge hatte nie welche.
6: Wusstest du, dass ein toter Baum mehr Geld bringt als ein lebendiger?
3: Das finde ich super. Ist das ein Businessplan?
6: Noch mehr als das. Es ist eine Startrampe. Ich nehme mein Handy und gebe eine Bestellung auf. Ein paar Sekunden später landet ein Paket vor unseren Füßen. Ich mache es auf. Drin ist mein Penis.
3: Und meiner auch.
6: Double Dick Dong Man. Unsere Penisse und zwei Kettensägen. Wir nehmen sie in die Hand.
3: Wir schalten sie ein.
6: Und rammen sie in alle Bäume, die wir sehen.

0: Soll ich weitermachen, auch wenn der Papa weg ist?
1: Gerne. Ja.
0: Wir fahren nun mit der Schweigeminute fort. Ja, danke. Die Getränke sind...
1: Wartet! Moritz, an diesem Tag, einem der ersten Frühlingstage, bin ich allein im Wald. Ich fühle mich gut und frei. Und wenn ich mich gut und frei fühle, erregt mich das.
0: Wie bitte?
1: Ich masturbiere, seit ich 11 bin.
0: Nein, nein, nein!
1: Aber jetzt mache ich es zum ersten Mal im Wald.
0: Stopp! Stopp!
1: Ich setze mich hin und lehne mich an einen Baum. Ich schiebe die Hand in meine Hose. Ich mache alles wie sonst auch, aber mein Körper ist viel, viel mehr von allem. Es ist, als würde ich an eine Tür klingeln und fragen, wer wohnt hier? Meine Haut antwortet, klingele weniger laut, klingele weniger schnell und ich lass dich rein. Ich fange an, mit beiden Händen zu klingeln. Ich bin mit mir selbst verabredet. Mein Körper ist nicht bloß eine Tür. Er ist ein Fahrstuhl. Wenn ich ihn an der richtigen Stelle berühre, steige ich hoch bis in den 7. Himmel. Ich spüre eine Aufwallung, ein Anwachsen. Es breitet sich in mir aus, überall. Als ich wieder zu mir komme, höre ich nichts, außer dem Atmen des Waldes. Als ich aufstehe, merke ich, dass der Boden feucht ist. Und im Baum die Knospen, die ersten Knospen des Frühlings.
2: Wenig später bin ich plötzlich an einem anderen Ort gelandet, an dem ich überhaupt nicht sein will. Einer Abtreibungsklinik. Eine Krankenschwester kommt zu uns. Sie sagt, Frau Bergmann, Frau Bergmann. Ich stupse vorsichtig die Hand meiner Mutter.
3: Ich antworte, das bin ich. Die Krankenschwester sagt, wir sind fast so weit. Ich komme bald wieder und hole sie ab.
2: Nicht weinen, Mama. Ich meine, immerhin, so weit ist deine Menopause noch gar nicht.
3: Jetzt versuch nicht, mich zum Lachen zu bringen. Das klappt nicht.
2: War es Moritz' Vater?
3: Es war der danach. Ich war betrunken und hatte Sex ohne Kondom. Alles das, was ich bei dir immer verhindern wollte.
2: Wenn ich das gewusst hätte, dann hätte ich dir ein altes, hässliches Kleid geliehen.
3: Die Krankenschwester kommt wieder. Als ich aufstehe, um ihr zu folgen, sagt meine Tochter, meine 14-jährige Tochter, zu mir.
2: Ich bin hier, Mama. Gleich nebenan. Alles wird gut.
4: Von hier aus über dem Wald kann ich alles sehen. Ich sehe den Winter kommen. Ich sehe meinen Vater, der nachts weint. Ich sehe Martha, die Melchior vermisst. Melchior, die Martha vermisst. Ich sehe Otto, der von einer Rakete träumt. Ich sehe Wendler, die ohne hässliches Kleid spazieren geht. Ich sehe ihre Mutter, der zu heiß ist, und die Frau, die gestorben ist, weil ihr zu kalt war. Ich stelle mir die beiden armen Arm vor. Ich sehe, es ging nicht um Erfolg, sondern um Empfindungen. Ich sehe das alles, aber ich kann nichts mehr berühren. Nur eins kann ich nicht sehen. Wovor hatte ich eigentlich Angst?

Sternschnupfen von David Paquet. Aus dem kanadischen Französisch von Frank Weigand. Es spielten Moritz, Max Hegewald, Wendler, Anne Müller, Otto, Paul Sies, Melchior, Janina Rudenska, Martha, Olga von Luckwald, Wendlers Mutter, Katharina Marie Schubert, Ottos Mutter, Ulrike C. Czare, Moritz' Vater, Matthias Matschke, Chefin, Regisseurin, Nele Rosetz, Lehrer, Richter, Martin Engler, Pfarrer, Berufsberater, Rudolf Krause. Musik, Bu Wieget. Technische Realisation, Martin Selig und Aileen Libowski. Dramaturgie, Annette Kürmeier. Regieassistenz, Marie Kriebelbauer. Regie, Anuschka Trocker. Produktion, Saarländischer Rundfunk und Rundfunk Berlin-Brandenburg 2024.

0: 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Die Nachrichten.
1: US-Präsident Trump hat damit gedroht, für jeden iranischen Angriff auf ein Schiff in der Straße von Hormus, eine Brücke oder ein Kraftwerk im Iran zu zerstören. Irans Außenminister Araghchi sagte seinerseits, jeder Angriff auf den Iran werde eine kraftvolle und entschlossene Antwort zur Folge haben. Die Äußerungen deuten darauf hin, dass in dem neu entfachten Krieg keine diplomatische Annäherung in Sicht ist. Nach der weitgehenden Blockade der Straße von Hormus durch den Iran könnte die Meerenge Bab al-Mandab vor der Küste Jemens zur nächsten Gefahr für die Schifffahrt werden. Durch diese Meerenge führt der Seeweg von Asien über den Suezkanal nach Europa. Sie hat als Umgehungsroute für die Straße von Hormus etwa bei Ölexporten Saudi-Arabiens zunehmend an Bedeutung gewonnen. Die Houthi drohten zuletzt damit, dort saudische Ölexporte zu blockieren. Der entmachtete venezolanische Präsident Maduro muss sich ab dem 1. Juni 2027 vor einem US-Gericht verantworten. Ein US-Bundesrichter legte den Prozessstart für Maduro und dessen Frau Cilia Flores fest. Die US-Staatsanwaltschaft wirft beiden vor, Teil einer Verschwörung zum Drogenschmuggel in die USA gewesen zu sein. Sowohl Maduro als auch Flores bestreiten die Vorwürfe. Im Fall einer Verurteilung drohen ihnen lebenslange Haftstrafen. Maduro und Flores waren im Januar im Rahmen eines völkerrechtlich umstrittenen US-Militäreinsatzes im Januar gefangen genommen und in die USA gebracht worden. In München ist an die 9 Todesopfer des rechtsextremistisch motivierten Anschlags am Olympia-Einkaufszentrum vor 10 Jahren erinnert worden. Bundespräsident Steinmeier rief bei der Gedenkveranstaltung dazu auf, Konsequenzen aus solchen Taten zu ziehen und deren harten ideologischen Kern nicht zu übersehen. Staat und Gesellschaft dürften zu den Ursachen solcher Attentate nicht schweigen. Ein 18-Jähriger hatte am 22. Juli 2016 im Bereich des Einkaufszentrums in der bayerischen Landeshauptstadt 9 Menschen ausländischer Herkunft und anschließend sich selbst erschossen. Das Verbrechen wurde zunächst als Amoklauf eingestuft. Erst nach aufwendigen Ermittlungen ordneten es die Behörden als rechtsextremistisch motivierte Tat ein. Die SPD hat positiv darauf reagiert, dass Kanzleramtschef Frei Vorsitzender der Unionsfraktion im Bundestag werden soll. Der sozialdemokratische Fraktionschef Miersch erklärte, Frei und er kennten und schätzten sich aus vielen gemeinsamen Verhandlungen in der Koalition. Der parlamentarische Geschäftsführer Wiese meinte, er habe Frei als sehr versierten Kollegen kennengelernt. Der CDU-Vorsitzende Merz und CSU-Chef Söder hatten ihren Vorschlag für die Personalie heute bekannt gegeben. Die Abgeordneten von CDU und CSU entscheiden in einer Sondersitzung in der nächsten Woche darüber. Frei gilt als enger Vertrauter von Merz. Die Frage, wer an seiner Stelle an die Spitze des Kanzleramts rückt, ist noch offen. Der bisherige Unionsfraktionschef Spahn war am Samstag zurückgetreten. Die EU hat die milliardenschwere Übernahme von Warner Brothers Discovery durch Paramount Skydance unter Auflagen genehmigt. Weil beide US-Konzerne auch in Europa stark vertreten sind, musste die EU-Kommission den Zusammenschluss kartellrechtlich prüfen. Entscheidend ist aber, ob die Übernahme auch die laufenden juristischen Auseinandersetzungen in den USA übersteht. Dort ist die Fusion weiter umstritten. Ein Gericht stoppte den Zusammenschluss vorläufig, nachdem mehrere Bundesstaaten dagegen geklagt hatten. Sie befürchten Nachteile für den Wettbewerb. Auch in Großbritannien prüfen die Behörden mögliche Auswirkungen auf den Medienmarkt. Der Synchronsprecher Joachim Kerzel ist tot. Nach Angaben seiner Agentur starb er bereits am Montag im Alter von 84 Jahren. Kerzel lieh unter anderem Anthony Hopkins, Jean Reno und Dustin Hoffman seine Stimme. 2003 erhielt er den Deutschen Preis für Synchron für den Film About Schmidt, in dem er Jack Nicholson sprach.

0: Sonst viel Sonne bei 20 bis 30 Grad. Das waren die Nachrichten.
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2: Herzlich willkommen. Es geht um Gerechtigkeit und Erinnerung. 10 Jahre nach dem rassistischen Attentat im Münchner Olympia-Einkaufszentrum. Unser erstes Thema. Dann reden wir über Frankreichs Social-Media-Verbot für Kinder und Jugendliche unter 15. Müssen junge Menschen vor dem digitalen Suchtpotenzial geschützt werden? Der Arzt und Schriftsteller Jakob Heind findet klare Worte.
3: Also zum Beispiel TikTok ist ja so ähnlich wie Kokain.
2: Will sagen, Social-Media-Plattformen wie TikTok können schnell und schwerst abhängig machen. Ausgehend vom Kurs Frankreichs hören wir die Argumente eines Verbotskritikers aus Deutschland. Außerdem geht's in dieser Stunde um die Neuausrichtung des Zentrums Fluchtvertreibung und Versöhnung unter seinem neuen Direktor. Wir schauen auf aktuelle Filmstarts dieser Kinowoche und werfen einen ersten Blick ins frisch sanierte Kölner Opernhaus. Musikalisch starten wir mit einem ganz frischen Song des erst 20-jährigen Schotten Kerr Mercer, Hurts.

0: Heute vor 10 Jahren im Olympia-Einkaufszentrum in der Münchner Vorstadt erschoss ein 18 Jahre alter Rechtsradikaler 9 migrantische Menschen und verletzte 30 weitere. Lange haben Politik und Polizei darüber debattiert, ob ein politisches Motiv der Hauptgrund für das Verbrechen war. Heute gab es eine große Gedenkfeier der Überlebenden und Hinterbliebenen des Attentats mit bewegenden Reden am Tatort.
1: Ich stehe heute hier, um an Giuliano, Can, Selçuk, Sevda, Roberto, Hüseyin, Amela, Diamant und Sabina zu erinnern. An die 9 jungen Menschen, die an diesem Tag ihr Leben verloren haben. Menschen, deren einziges Vergehen war, so auszusehen wie ich.
2: Unsere Liebe zu den 9 Engeln hat kein Verfallsdatum. Wir sind nicht mehr die trauernden Opfer, die man am Jahrestag bemitleidet. Wir sind Klägerinnen und Kläger geworden. Wir sind die unnachgiebigen Stimmen, die diesen Staat an seine Pflichten erinnern.
3: Wer wird der Nächste sein? In welche Straße? In welchem Restaurant? In welche Schule?
4: Worte, die wir viele längst überwunden glaubten, finden wieder Applaus. Und ich frage mich, wie es sich für dich anfühlen würde, das zu sehen. Ob du glauben könntest, dass 10 Jahre nach deinem Tod noch immer darüber diskutiert wird, wer dazugehört und wer nicht. Dass auch du für manche wahrscheinlich nicht in das Bild dieser Gesellschaft gepasst hättest oder Stadtbild.
0: Ausschnitte aus Reden von Hüseyin Baydi, der das Münchner Attentat vor 10 Jahren überlebt hat. Außerdem die hinterbliebenen Mütter Sibel Leyla und Yasemin Kilic und die hinterbliebene Schwester Margarete Saberger. Für Fazit war unser Bayern-Korrespondent Tobi Krone bei der heutigen Gedenkveranstaltung. Tobi, das hört sich sehr bewegend an. Wie lässt sich beschreiben, wie es den Angehörigen heute geht? Also das klang sehr entschieden und politisiert.
5: Ja, man sieht manchen trotzdem wirklich an, wie kaputt sie diese Trauer gemacht hat. Wie sie auch den Menschen auch physisch auszehrt teilweise. Also ich hatte die Gelegenheit, letzte Woche mal ausführlich mit den Eltern des damals 15 Jahre alten Selçuk zu sprechen, Yasemin und Engin Kilic. Und die haben mir gesagt, jedes Jahr müssen sie sich irgendwie neu entscheiden. Bleiben sie zum Gedenken hier in München oder fahren sie in die Türkei, weil sie das hier kaum aushalten. In der Türkei liegt ihr Sohn begraben, da fahren sie dieses Jahr dann erst morgen hin, um seiner zu gedenken. Erst morgen einfach auch, weil sie

0: als Teil dieser hinterbliebenen Initiative, die sich mittlerweile gebildet hat, die wollen diese politische Botschaft und auch den Druck, wir haben es gerade gehört, hier in München aufrechterhalten. Sie fordern nochmal einen Untersuchungsausschuss im Bayerischen Landtag, weil sie vor allem wissen wollen, wie konnte dieser Anschlag so lange als unpolitisch bewertet werden von der bayerischen Polizei und von der Staatsregierung.
1: Damals herrschte einen Abend lang eine Art Ausgangssperre in München. Wie hat die Stadt diesen Abend vor 10 Jahren in Erinnerung?
0: Ja, das hat mich auch total perplex gemacht damals. Also ich persönlich war damals gar nicht in der Stadt, sondern weit weg auf einem Geburtstag, hatte dann aber plötzlich 20 Nachrichten auf dem Handy, ob es mir gut gehen würde. Und so ging es fast jedem hier in München. Man muss sich das vorstellen, an dem Abend hatte die Polizei 4000 Notrufe gekriegt. Das kriegt die normalerweise in 4 Tagen. Und die meisten wollten Anschläge im ganzen Stadtgebiet melden, ja, mit Toten, teils Geiselnahmen. Alles hat sich dann entpuppt als sogenannte Phantomtatorte, also Tatorte, die gar keine waren. Aber es hat natürlich dazu geführt, dass erstmal die Leute auf Ämtern, in Kitas, in Restaurants die Nacht verbracht haben, um einfach nicht auf die Straße gehen zu müssen. Es war wie ausgestorben, kein ÖPNV mehr, nichts. Ich habe mit einem Kommunikationswissenschaftler der Polizeihochschule in Münster geredet, um mal zu verstehen, wie es eigentlich dazu kam. Und der sagt, letztlich sei das wirklich eine Massenpanik gewesen, gespeist aus einerseits den medialen Schlagzeilen der vielen islamistischen Anschläge davor, also Nizza, Brüssel, Bataclan in Paris, gespeist auch aus den vielen unvollständigen Nachrichten über die ja damals noch relativ neuen Messenger, WhatsApp und Co., die ja zum ersten Mal so richtig, also zu so einer fatalen Entfaltung kam. Ja, es wurde viel unkommentiert, gestreamt, verlinkt und so weiter. Vor allem dann die schon sehr martialisch aussehenden Einsätze der Polizei an diesen jeweiligen Nicht-Tatorten. Das hat dann wieder zu neuen Missverständnissen geführt und so weiter. Letztlich hat die Polizei deutschlandweit draus gelernt, ab da Social Media flächendeckend schnell, gezielt und viel offensiver einzusetzen als davor. Das Ganze war für diese Polizeikommunikation tatsächlich so eine Art Katalysationsmoment.
1: Der Täter, der sich am Ende ja auch selbst erschossen hatte, der war während seiner Taten mit rassistischen Parolen durch das Olympia-Einkaufszentrum gerannt. Warum hat die Polizei diesen Anschlag dennoch erstmal als unpolitischen Amoklauf eingestuft?
0: Ja, das wüsste man heute auch gern. Also klar, es gab bei dem Täter diese beiden Motivlagen, die so parallel verlaufen. Er hatte schon in der Kindheit psychische Probleme. Er wurde 3 Schuljahre lang gemobbt, war in der Psychiatrie. Aber es gab eben auch sehr schnell Recherchen von Medien, die Fragen aufgeworfen haben. Was war mit den rassistischen Schriften, die man bei ihm auf dem Computer gefunden hatte? Was war mit seinen positiven Bezügen zur AfD? Was war mit den Sympathien für den Nationalsozialismus, die auf seinen Psychiatrieaufenthalten geäußert hat? Was war mit der Tatsache, dass der 22. Juli 2016 ausgerechnet der 5. Jahrestag der rechtsradikalen Terrortaten von Oslo und Utøya in Norwegen war? Und das hat dann zu kritischen Nachfragen einzelner Politiker im Landtag und im Münchner Stadtrat geführt. Und dann hat die Stadt 3 Gutachten von Sozialwissenschaftlern in Auftrag gegeben. Die kamen alle zum Schluss, das rechtsradikale Motiv steht eindeutig im Vordergrund, vor allem, weil der Täter ja nicht etwa zu seinen damaligen Mobbern oder in seine frühere Schule oder sowas gegangen ist, um sich irgendwie konkret zu rächen, sondern sich einfach gezielt im sehr migrantisch besuchten Olympia-Einkaufszentrum irgendwelche Jugendlichen rausgesucht hat, die für ihn dann irgendwie türkisch oder albanisch ausgesehen haben, die eben seinem Feindbild entsprochen haben. Und das hat dann dazu geführt, dass letztlich auch 3 Jahre später die Staatsregierung das nachträglich zu einer rechten Gewaltkriminalität eingeordnet hat. Und das Fatale an diesen ersten Ermittlungen war aber, dass bis heute ganz viele Leute, auch in München, von einem Amoklauf sprechen. Also diese politische Dimension, die dringt nicht mehr so richtig durch.
1: Auch Bundespräsident Steinmeier war heute bei dem Gedenkakt. Hat er die richtigen Worte gefunden für diesen langwierigen Prozess der Bewertung und dann eben auch der Neueinstufung?
0: Also ich fand, so richtig kritisch mit den Ermittlungen war er nicht. Er hat nur gewürdigt, dass das wohl für einige und vor allem für die Hinterbliebenen, Zitat, allzu lange gedauert habe. Er hat klargemacht, es sei Aufgabe dieser Gesellschaft, sich dem Hass entgegenzustellen. Das sei man den Opfern quasi schuldig. Wir hören mal kurz rein in die Rede.
2: Wir alle ehren sie am besten, wenn wir daran arbeiten und dafür wirken, dass Deutschland unsere gemeinsame Heimat bleibt und immer mehr wird.
0: Ja, was ich dann doch bemerkenswert fand, war eigentlich sein erster Satz. Da hat Steinmeier diese Tat als rechtsterroristischen Anschlag benannt. Und das gesteht ja nicht nur ein, dass die Gewalt von rechts kam, sondern auch, dass sie eine terroristische Dimension besessen hat. Also nämlich ein Signal, das ausstrahlt an Menschen, die migrantisch gelesen werden, so, ihr sollt euch nicht sicher fühlen. Und das trifft definitiv die Erfahrung der Hinterbliebenen. Yasemin Kilic, die Mutter des ermordeten Seldschuk, die hat mir gesagt, also es steht ja immer wieder in der Zeitung, München sei die sicherste Großstadt, aber für sie würde das halt nicht gelten. Ihr Sohn sei mitten in München ermordet worden. Insofern hat Steinmeier zumindest in seiner Bewertung die, wie ich finde, treffenden Worte gefunden.
1: 10 Jahre nach dem rechtsterroristischen Anschlag im Olympia-Einkaufszentrum in München. Unser Bayern-Korrespondent Tobi Krone war beim heutigen Gedenkakt. Danke für die Eindrücke.
0: Sehr gerne.

0: Everywhere, ein Klassiker von Fleetwood Mac aus dem Jahr 1987. Sie hören Fazit, Kultur vom Tage. Frankreich hat als erstes EU-Land ein Social-Media-Verbot für Kinder und Jugendliche unter 15 beschlossen, berichtet Caroline Düller.
1: Präsident Emmanuel Macron reagierte prompt. Ausgerechnet über Social Media. Auf X postete Macron einen Zusammenschnitt von Schockvideos, in dem etwa junge Frauen ihre extreme Magersucht inszenieren. Aus seiner Sicht hat das Gesetz vor allem ein Ziel, die potenziellen Gefahren sozialer Netzwerke für Jugendliche einzudämmen.
2: Voilà, le Parlement vient de voter l'interdiction des réseaux sociaux.
1: Das Parlament hat das Verbot von Social Media für Jugendliche unter 15 beschlossen. Es ist ein wichtiger Fortschritt. Frankreich ebnet in Europa den Weg, um unsere Kinder und Jugendlichen zu schützen. Und wir machen weiter.
2: Pour la protection de nos enfants, de nos adolescents. On continue.
1: Ab dem 1. September heißt es ausgelockt, und zwar für alle Kinder und Jugendlichen unter 15. Laut dem Gesetz dürfen sie dann keine Social-Media-Accounts mehr anlegen. Plattformen wie YouTube oder WhatsApp dürfen weiter genutzt werden, um Videos zu schauen oder private Nachrichten zu verschicken. Der Teil von YouTube und WhatsApp, der einem sozialen Netzwerk gleichkommt, also Kanäle zum Teilen von Inhalten oder Kommentarfunktionen, fallen aber unter das Verbot. Bestehende Konten würden überprüft, sagt Laure Miller von der Präsidentenpartei Renaissance, die das Gesetz maßgeblich vorangetrieben hat. Die Plattformen haben bis Ende des Jahres Zeit, um Konten, die bereits bestehen und zu Jugendlichen unter 15 gehören, sozusagen einzufangen. Kritiker bezeichnen das Gesetz als vage und sehen darin vor allem Symbolpolitik. Denn wie die Altersbeschränkung in Frankreich durchgesetzt werden soll, ist unklar. Für die Regulierung sehr großer Plattformen ist nämlich die Europäische Kommission zuständig. So schreibt es das EU-Gesetz über digitale Dienste vor. Bedeutet, Frankreich habe keine Möglichkeit, die Plattformen zu irgendetwas zu verpflichten, das über dieses EU-Gesetz hinausgeht, betont Jessica Galissaire. Sie arbeitet für die Denkfabrik Interface und forscht dort zu den Themen digitale Öffentlichkeit und Plattformregulierung. Alles, was Frankreich tun könnte, wenn die Plattformen sich nicht an die französischen Gesetze halten, ist entweder die EU-Kommission darüber in Kenntnis zu setzen oder den Mitgliedstaat, in dem die Plattformen ihren Sitz haben. Die Jugendschutzbestimmungen sind auf europäischer Ebene aber schon im Gesetz über digitale Dienste geregelt, weshalb Frankreich die Plattformen zu nichts verpflichten kann, das darüber hinausgeht. Deshalb enthält das französische Gesetz auch keine Vorschriften, wie das Alter der User konkret geprüft werden soll und durch wen. Ideen dafür gäbe es, sagen Regierungsvertreter. Etwa die App France Identité, in der Franzosen ihre offiziellen Dokumente wie Ausweis oder Führerschein speichern können. Auch eine EU-weite App zur Altersprüfung wird gerade entwickelt. Aus Sicht von Wissenschaftlerin Jessica Galissaire könnte das französische Gesetz ein falsches Gefühl von Sicherheit schaffen. Ich finde, das kann sehr gefährlich sein. In dem Sinne, dass Eltern sich sagen könnten, ah super, mein Kind unter 15 hat jetzt eh keinen Zugang mehr zu Social Media, kann also ein Handy haben. Oder dass Eltern glauben, weniger wachsam sein zu können, weil sie ihre Kinder in Sicherheit wähnen. Viele Politiker beglückwünschen sich für ein Gesetz, das a. nichts ändern wird und b. gefährlich sein könnte. Ob das Gesetz tatsächlich zum 1. September in Kraft treten kann, wird sich zeigen. Die Sozialisten und auch die linksradikale Partei LFI haben angekündigt, den Verfassungsrat anzurufen. Denn sie sehen durch das pauschale Social-Media-Verbot auch individuelle Grundrechte bedroht.
0: Frankreich geht also voran mit seinem Social-Media-Verbot für Kinder und Jugendliche unter 15. Allerdings soll es einige Ausnahmen geben, zum Beispiel bei digitalen Projekten mit Bildungszwecken. Auch YouTube und WhatsApp sind nicht komplett tabu. Aber wie schmal ist der Grat zwischen Schutz und Kontrolle? Das wollen wir vertiefen im Gespräch mit dem Journalisten Sebastian Meineck vom Portal netzpolitik.org. Hallo, guten Abend.
3: Hallo, guten Abend.
0: Die vorhandenen Social-Media-Konten der unter 15-Jährigen sollen in Frankreich nach und nach bis Januar nächsten Jahres geschlossen werden, schon ab dem 1. September. Also dann, wenn da die Sommerferien vorbei sind, dürfen für Jugendliche keine neuen Konten mehr ohne Alterskontrolle eröffnet werden. Ist das ein guter Schritt?
3: Nein, ich halte das für einen sehr düsteren Tag für junge Menschen in Frankreich. Ich halte Social Media für eine Scheinlösung, die jungen Menschen bei den allerlei Gefahren, die es im Netz gibt, leider gar nicht weiterhelfen.
0: Warum?
3: Soziale Medien sind vielfältige Räume. Das sind Räume für Gemeinschaft, für politische Teilhabe, auch für Information und Aufklärung. UNICEF, also das Kinderhilfswerk der Vereinten Nationen, hat mal soziale Medien als Lebensader bezeichnet. Gerade auch für marginalisierte und vulnerable junge Menschen, die vielleicht nicht im direkten Umfeld Anschluss und Gemeinschaft finden. Ja, und das fällt halt weg, wenn man soziale Medien als Räume pauschal verbietet. Und dann gibt es natürlich noch die Kehrseite, wenn ich kurz darf. Ne? Wir haben ja auch eine Reihe von Gefahren, die natürlich auch Menschen wie Herr Macron vor Augen hatten, wenn sie sich für solche Verbote aussprechen. Und das reicht von Cybermobbing über verstörende Inhalte bis hin zu so Funktionen wie suchtfördernde Mechanismen, die nicht nur junge Menschen verstören können. Und da ist nun das Problem, naja, das beschränkt sich halt nicht auf soziale Medien. Also wer solche Dinge sucht aus irgendwelchen Gründen, findet die auch mit einem solchen Verbot. Das heißt, es ist zu viel und zu wenig zugleich, was so ein Verbot anrichten kann.
0: Wir haben vorher den O-Ton gehört von Jakob Hein, Arzt und Schriftsteller. TikTok ist so ähnlich wie Kokain, sagt er. Wenn man dem folgt, also jetzt auch aus medizinischer Sicht, Psychologen sagen das, viele Studien gibt es dazu, Altersbeschränkungen zum Schutz von Kindern und Jugendlichen, die gibt es ja eben auch auf anderen Ebenen. Also sie dürfen nicht nach Mitternacht allein auf die Straße oder bestimmte Filme gucken. Warum könnte man das nicht, sollte man das nicht am Beispiel Internet auch dafür Regelungen finden?
3: Ich glaube, gerade bei diesem Vergleich mit Substanzen wie Alkohol und Kokain, da spricht in dem Fall nicht der Wissenschaftler, sondern vielleicht der Schriftsteller. Solche Vergleiche lösen bei mir einen Beißreflex aus. Also erst einmal, es gibt einen Unterschied zwischen substanzgebundener Sucht und Verhaltenssucht. Da kann man dann neurologisch argumentieren. Aber der Vergleich mit sozialen Medien funktioniert schon gar nicht. Drogen sind eine Substanz, ganz klarer Fall. Man schluckt das, es wirkt, es ist schlecht für den Körper. Soziale Medien sind aber sehr vielfältige Räume. Es gibt in diesen Räumen Dinge, die sind problematisch, beispielsweise diese personalisierten Feeds, die eine Sogwirkung erzeugen, dass man das Handy gar nicht mehr weglegen möchte. Und es gibt Dinge in diesen Räumen, die sind harmlos, gut, ein bisschen zu langweilig. Beispielsweise die Möglichkeit, jemanden zu fragen, ey, hast du schon die Hausaufgaben gemacht? Und das über einen Kamm zu scheren, das wird wirklich nicht dem gerecht, was junge Menschen dort auch jeden Tag finden.
0: Ja, nicht über einen Kamm scheren. Wie könnte man es denn differenzieren?
3: Also, wir haben verschiedene Möglichkeiten, junge Menschen im Netz besser zu schützen. Genauer gesagt 56. Die Zahl klingt ungewöhnlich präzise, aber das ist tatsächlich die Zahl von Empfehlungen, die jüngst ein interdisziplinäres Gremium aus deutschen Expertinnen vorgelegt hat. Also sie haben 56 konkrete Vorschläge hingelegt. Was kann man machen, damit es jungen Menschen in der digitalen Welt besser geht? Und der Clou ist, dass nur 2 von diesen Vorschlägen Social-Media-Verbot plus Alterskontrollen sind. Also das, was wir gerade diskutieren, das, was jetzt Frankreich auf den Weg gebracht hat und was ich beides für sehr gefährlich halte. Ja, und was ist mit den 54 anderen Sachen? Ja. Also eine ganz wichtige Gruppe an Vorschlägen dreht sich um sichereres Design von Plattformen. Also manipulatives Design, suchtfördernde Mechanismen, das Entschärfen bis hin zu verbieten, je nachdem, wie schädlich das ist, Meldewege verbessern, Tools für elterliche Kontrolle einrichten, dass es erstens möglich und zweitens einfach ist, für Aufsichtspersonen zu kontrollieren, das kann mein Kind schon im Netz machen, das ist die Bildschirmzeit, diese Menschen können Kontakt aufbauen und so weiter. Diese Maßnahmen sind sehr greifbar und sehr praktisch und wir haben dafür schon eine Rechtsgrundlage in Europa, das Gesetz über digitale Dienste, den ESA. So, und dann gibt es noch die zweite wichtige Gruppe und das kreist um menschliche Fürsorge. Ja, also große Überraschung, keine Verbote oder Technologien, sondern Menschen, die Menschen helfen. In Form von Aufklärung, Beratung, Prävention, die Vorschläge der deutschen Expertinnen, die beginnen schon ab der Schwangerschaft und das geht über die Kita bis hin zu Schulen. Das haben Fachleute empfohlen. Ne? Das kostet Geld, klar, und Personal, das ist schwierig. Aber ich finde, hier muss sich Politik auch die Frage gefallen lassen, wie viel ist euch das Wohl von Kindern wirklich wert? Und diese Frage bleibt eine Fußnote, wenn alle über Verbote und Kontrollen sprechen.
0: Wie könnte denn, wenn wir jetzt nochmal auf das schauen, was Frankreich beschlossen hat, so eine Alterskontrolle überhaupt umgesetzt werden?
3: Es gibt da verschiedene Technologien, die sind auch jetzt schon im Einsatz. Die EU-Kommission hat ganz jung auch den Prototypen vorgelegt für eine Alterskontroll-App. Die basiert auf Dokumenten. Da soll man einfach gesagt seinen Ausweis scannen und dann kann die App nur das Alterssignal weitergeben. Also beispielsweise einer Plattform wie TikTok sagen, jawohl, diese Person ist über 16 oder über 18. Das soll einigermaßen datensparsam funktionieren. Und trotzdem halte ich das für extrem gefährlich. Alterskontrollen sind erst ein Kontrollapparat. Sie sollen Menschen in verschiedene Gruppen unterteilen. Und es fängt schon damit an, dass solche Apps auf Ausweispapieren basieren, die einige Herausforderungen bringen. Nicht alle Menschen haben Ausweispapiere, nicht alle Menschen haben Handys, auf denen so eine App laufen könnte, also die aktuell genug sind, die ein entsprechendes Betriebssystem haben, Android und iOS werden unterstützt. Es ist schon mal eine gewisse Hürde. Aber dann die große Gefahr besteht darin, dass wir eine Infrastruktur bauen, die theoretisch noch viel mehr könnte. Denn ob so eine App nun nur ein kleines Alterssignal weitergibt oder gleich meinen kompletten Namen, das ist technologisch gesehen nur ein Update entfernt. Und dann bräuchte man noch eine Regierung, die sagt, ach, da schaffen wir mal die Rechtsgrundlage für. Wir finden das eigentlich viel besser, wenn wir sowas haben wie Ausweiskontrollen und Klarnamenpflicht im Netz. Und wir wissen, autoritäre Kräfte werden immer stärker, Begehrlichkeiten sind vorhanden. Das ist kein komplett absurdes Szenario. Und nun rutschen wir rein in ein Netz, das nicht mehr freie Kommunikation möglich macht und für eine Demokratie sehr düster wäre. Und vor dieser Missbrauchsgefahr waren nicht nur Journalisten wie ich, sondern auch der Deutsche Ethikrat hat ausdrücklich vor der Missbrauchsgefahr von solchen Alterskontrollsystemen gewarnt.
0: Wie meinen Sie, wird das denn jetzt weitergehen? Australien ist ja auch schon Vorreiter in Sachen Social-Media-Verbot, Frankreich jetzt für Europa und die EU möchte ja ein Social-Media-Plus-Verbot, also noch viel weitergehende Einschränkungen. Wo geht das hin in Europa?
3: So wie das aktuell aussieht, steht der Kurs auf Alterskontrollen für alle. Ohne ein offenes Ohr für immer lauter werdende Warnungen aus Wissenschaft und Zivilgesellschaft. Ich finde es ziemlich besorgniserregend. Wir werden wahrscheinlich im September eine konkrete Ankündigung hören. EU-Kommissionspräsidentin Ursula von der Leyen möchte dem Vernehmen nach ihre jährliche Rede zur Lage der Union nutzen für eine Ankündigung in Bezug auf Jugendschutz. Und die Grundlage soll der Abschlussbericht sein von den Co-Vorsitzenden eines ExpertInnen-Gremiums der EU. Mhm. Den konnte man inzwischen lesen und da steht sehr klar drin, jawohl, Alterskontrollen, nicht nur für soziale Medien, sondern weit darüber hinaus. Das betrifft laut Bericht auch ausdrücklich App-Marktplätze, Chatbots, Videoplattformen. Also wir reden inzwischen praktisch von jedem Dienst im Netz, der für Minderjährige potenziell kritisch werden könnte. Und die Altersgrenze soll 13 sein. Also auf uns zu rollt dieser Kontrollapparat, von dem ich gerade gesprochen hatte, der die große Gefahr birgt, durch ganz kleine Updates zu einem Apparat für Massenüberwachung zu werden.
0: Sebastian Meineck vom Portal netzpolitik.org über das jetzt in Frankreich beschlossene Social-Media-Verbot für Kinder und Jugendliche unter 15 und wie das alles weitergeht. Ich danke Ihnen fürs Gespräch, Herr Meineck.
3: Danke für die Einladung.
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0: Das Dokumentationszentrum Flucht, Vertreibung, Versöhnung in Berlin ist von Anfang an ein politischer Drahtseilakt. Gilt es doch, die Anliegen der vertriebenen Verbände und die Interessen Polens und Tschechiens gleichermaßen zu berücksichtigen. Mit der Neubesetzung der Direktorenstelle flammten die Konflikte wieder auf. Im Frühjahr scheiterten die vertriebenen Verbände mit ihrem Plan, jemanden aus ihren Reihen zum Direktor wählen zu lassen. Seit dem 1. Juni leitet nun Roland Borchers die Stiftung. Claudia van Laak hat sich vom neuen Direktor durch das Haus führen lassen.
5: Der Fotograf Heinrich Völkel besucht den schlesischen Geburtsort seines Vaters. Die polnische Foto- und Videokünstlerin Carolina Gembera ist auf einem Bauernhof aufgewachsen, der zuvor Deutschen gehörte. Ostgebiete, Westgebiete, eine deutsch-polnische Spurensuche, lautet der Titel der derzeitigen Sonderausstellung.
6: Aus deutscher Perspektive denkt man sich das oft als rein deutsche Geschichte, dass die deutsche Geschichte dort zu Ende gegangen ist, aber dass da auch neue Menschen angekommen sind, die sich dort niedergelassen haben und dieses Land sich jetzt angeeignet haben, also schon vor langem angeeignet haben, das ist für Deutsche gar nicht so bekannt.
5: Roland Borchers war noch nicht im Amt, als diese Sonderausstellung konzipiert und eröffnet wurde, doch für den polnisch sprechenden Osteuropa-Historiker steht sie prototypisch für den Auftrag der Stiftung. Das Schicksal der 14 Millionen Deutschen darstellen, die zum Ende des Zweiten Weltkriegs vertrieben wurden. Aber nie isoliert, nie ohne Polen und Tschechien.
6: Wir stellen uns das immer so vor, dass wir gemeinsam auf diese Geschichte schauen. Man muss ja nicht immer derselben Meinung in jedem Punkt sein, aber man kann sich es gemeinsam anschauen.
5: Im Erdgeschoss des vor 5 Jahren eröffneten Hauses unweit des Potsdamer Platzes befinden sich Wechselausstellungen. Der erste Stock zeigt Flucht und Vertreibung im europäischen und internationalen Kontext. Oben dann der Zweite Weltkrieg, Flucht und Vertreibung der Deutschen, beginnend mit den Verbrechen des NS-Regimes.
6: Wenn man sich vertiefend für Flucht und Vertreibung der Deutschen interessiert, dann will man nicht unbedingt zuerst durch die deutschen Verbrechen geführt werden. Ich verstehe, dass man das kritisiert, aber das kann man nicht ändern. Das ist genau auch erinnerungskulturell in Deutschland tief verankert. Wir können nicht über Flucht und Vertreibung reden, ohne vorweg über die deutschen Verbrechen gesprochen zu haben.
5: Das ist Konsens. Kritik an diesem Teil der Ausstellung gibt es trotzdem. Dass das Schicksal der Deutschen ganz oben im Haus behandelt wird, statt sofort am Eingang. Dass der Raum grau und steril wirkt, die Architektur Empathie vermissen lässt. Ja, sagt Direktor Borchers, das wollen wir ändern. Mehr mit Farbe arbeiten, wichtige Fotos größer präsentieren. Der 45-Jährige zeigt in eine Vitrine, in der Bilder vom Treck über das zugefrorene Haff aus dem Januar 1945 zu sehen sind. Ins Eis eingebrochene Pferde, vollgepackte Leiterwagen.
6: Diese Bilderserie finde ich wahnsinnig wichtig, dass wir die zeigen. Ich finde, sie müsste, das wäre einer meiner Vorschläge für eine Überarbeitung der Ausstellung, dass man es ein bisschen präsenter zeigt. Das ist ein bisschen kleiner Bildschirm, der so ein bisschen versteckt wirkt. Ich fände es wichtig, wenn man das vielleicht größer zeigt.
5: An diesem Mittwoch hat das Bundeskabinett eine Novelle des Stiftungsgesetzes beschlossen. Nicht mehr der Staatsminister für Kultur, das Bundesinnenministerium ist künftig zuständig. Der Stiftungszweck wird ergänzt. Die Erinnerung an Flucht und Vertreibung sei wachzuhalten, insbesondere die der Deutschen. Der Beauftragte der Bundesregierung für Aussiedlerfragen soll zusätzlich in den Stiftungsrat einziehen. All dies dürfte nach der Sommerpause im Bundestag kontrovers diskutiert werden. Der Bund der Vertriebenen begrüßt die neue Schwerpunktsetzung.
7: Flucht, Vertreibung und Eingliederung der deutschen Heimatvertriebenen dürfen nicht als bloße Folgewirkung des Zweiten Weltkriegs oder durch eine Überlagerung mit modernen Kontexten marginalisiert und damit unsichtbar gemacht werden.
5: Kritik an der Novelle kommt vom Verband der Historikerinnen und Historiker Deutschlands. Er spricht von einem erinnerungspolitischen Paradigmenwechsel und befürchtet, damit die Versöhnung mit Polen und Tschechien zu gefährden. Stiftungsdirektor Roland Borchers will sich nicht explizit dazu äußern. Nur so viel.
6: Es gibt ein Interesse der Politik daran, was hier passiert. Und ehrlich gesagt freut mich das. Ich finde, es kann mir eigentlich nichts Besseres passieren, als dass die Politik sich dafür auch interessiert, was diese Einrichtung macht. Aber ich stehe jetzt nicht unter Druck, dass ich dieses oder jenes ändern muss. Ich bin im Gespräch mit den Vertretern im Stiftungsrat, auch mit dem Bund der Vertriebenen. Und finde das ehrlich gesagt ein sehr konstruktives Verhältnis. Und man kann eigentlich mit den Verbänden sehr gut zusammenarbeiten.
5: Den neuen Direktor treiben gerade andere Dinge um. Es sei ein Unding, sagt er, dass es für pädagogisches Personal in seinem Haus keine Dauerstellen gäbe. Und dann sind da noch die schlechten Besucherzahlen. Trotz freien Eintritts besuchen jährlich nur 55.000 Menschen das Haus. Roland Borchers hat sich vorgenommen, das zu ändern.
0: Claudia van Laak über das Zentrum Flucht, Vertreibung und Versöhnung in Berlin unter neuer Direktion.
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8: Gestern hatte die Europäische Exekutivagentur für Bildung und Kultur der Biennale in Venedig die Mittel in Höhe von 2 Millionen Euro gestrichen. Grund ist, dass Russland zum ersten Mal seit dem Angriff auf die Ukraine wieder dabei ist und nicht die demokratischen Werte wie Vielfalt und Meinungsfreiheit achtet. Jetzt will die Biennale gegen den Stopp der EU-Förderung vorgehen. Das geht aus einer Mitteilung der Stiftung hervor.
9: Darin heißt es, die EU-Subventionen seien dafür gedacht gewesen, die Aktivitäten der Filmsparte, wie beispielsweise das Biennale College, das sich der Förderung von Nachwuchstalenten widmet, mitzufinanzieren. Das seien Aktivitäten, die mit der Teilnahme Russlands an der Biennale gar nichts zu tun hätten. Die Kürzung der Mittel habe zudem keine erheblichen Auswirkungen auf das Gesamtbudget oder auf laufende Aktivitäten, so die Biennale-Stiftung.
8: Aus Italien, Anna Giordano. Die Biennale in Venedig zählt zu den wichtigsten internationalen Ausstellungen zeitgenössischer Kunst und geht noch bis November. Die Stadt Bayreuth verdankt dem Komponisten Richard Wagner die Festspiele und damit internationale Bekanntheit. Doch es gibt eine dunkle Seite, nämlich Wagners Antisemitismus. An den Schildern der Richard-Wagner-Straße wird deshalb künftig darauf aufmerksam gemacht. Wörtlich ist dort zu lesen: umstrittene Persönlichkeit aufgrund seiner antisemitischen Haltung. Ebenso wurde dieser Hinweis an den Straßenschildern angebracht, die an Wagners Witwe Cosima erinnern. Auch sie positionierte sich klar judenfeindlich und verfolgte eine antisemitische Besetzungspolitik bei den Festspielen. Der Stadtrat hatte die entsprechenden Ergänzungsschilder beschlossen. Die Bayreuther Festspiele feiern dieses Jahr 150. Jubiläum. In Südkorea tagt in diesen Tagen das UNESCO-Welterbe-Komitee. Und eine Entscheidung ist, dass die antike Stadt Tyros im Süden des Libanon auf die Liste des gefährdeten Weltkulturerbes aufgenommen wird. Die antike Stätte gehört schon seit 1984 zum UNESCO-Welterbe. Sie ist gefährdet, weil Israel Ende Mai die libanesische Küste und dabei auch die Küstenstadt angegriffen hatte. Tyros zählt zu den wichtigsten Fundorten phönizischer und römischer Überreste im Libanon. Erhalten sind auch archäologische Zeugnisse aus byzantinischer und mittelalterlicher Zeit, darunter ein großer Triumphbogen, eine monumentale Nekropole und ein antikes Hippodrom. Der Synchronsprecher Joachim Kerzel ist tot. Wie seine Agentur heute mitteilte, starb er bereits vorgestern im Alter von 84 Jahren. Kerzel lieh Schauspielern wie Anthony Hopkins, Jack Nicholson oder Dustin Hoffman seine Stimme. 2003 erhielt er den Deutschen Preis für Synchron für den Film About Schmidt, in dem er Jack Nicholson sprach. Als Hörbuchinterpret wirkte er unter anderem in dem von Ken Follett verfassten Bestseller Die Säulen der Erde mit. Dafür wurde Kerzel 2008 mit einer goldenen Schallplatte ausgezeichnet.
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0: Auch wenn Christopher Nolans Blockbuster Die Odyssee noch immer das Top-Thema ist, wenn es ums Kino geht, wollen wir vorausschauen auf Neustarts, die an diesem Donnerstag ins Kino kommen. Welcher Film lohnt den Besuch, welcher nicht? Anke Lewicke hat schon mal eine Vorauswahl getroffen. Die Bestseller-Verfilmung H wie Habicht und den neuen Film des Mexikaners Michel Franco. Dreams, gefährliches Verlangen. Hallo Anke.
10: Hallo Britta.
0: Michel Franco wird gern zu den großen Festivals eingeladen. Cannes ist er Stammgast. Sein neuer Film Dreams, gefährliches Verlangen, der wird als provokanter Erotik-Thriller angekündigt. Vielleicht sowas wie Basic Instinct, ich weiß nicht. Auf was für eine Spannung, auf was für einen Thrill setzt dieser mexikanische Regisseur?
10: Also im Original heißt der Film tatsächlich nur Dreams und der Untertitel Gefährliches Verlangen, der kommt wirklich vom deutschen Verleiher. Der hat etwas sehr Reißerisches und ich finde, er trifft auch nicht ganz zu, weil ich würde eher sagen, es ist ein Gesellschaftsdrama. Man könnte vielleicht auch noch Erotikdrama sagen. Und es ist nicht das erste Mal, dass Michel Franco von unüberwindbaren Klassenverhältnissen erzählt. Also der Film fängt an in der Wüste, wir nehmen ein Laster wahr, hören Stimmen, lasst uns raus. Und eine dieser Stimmen gehört dem jungen Fernando, Balletttänzer. Er will von Mexiko in die USA. Also es ist ein dokumentarischer, fast realistischer Anfang. Und dann wird der Film aber zu einer Versuchsanordnung über Klasse, Macht und Körper, hat auch dementsprechend die unterkühlten Farben. Fernando flüchtet zu seiner Freundin nach San Francisco. Das ist Jennifer, gespielt von Jessica Chastain, viel älter als er, sehr wohlhabend. Sie kümmert sich immer um soziale Kunstprojekte, hat ihn in Mexiko kennen und lieben gelernt. Und jetzt will er mit ihr zusammenleben, liegt nackt bei ihrem Bett, bringt Leben in ihre sehr unpersönliche Wohnung. Und es gibt dann den ersten Sex nach dem Wiedersehen. Und man merkt einfach, dass es eine große Vertrautheit der Körper gibt. Aber was ist jenseits des Bettes? Passt er in ihr Leben? Was sagen ihre Eltern dazu? Und es gibt dann eine sehr denkwürdige Begegnung zwischen Jennifer und ihrem Vater.
11: Und wohnt er bei dir?
12: Das ist nichts.
11: Du weißt, ich will, dass du glücklich bist. Vielleicht eine Beziehung hast und möglicherweise ein paar Kinder.
12: Ich kann keine Kinder bekommen. Ich hab's versucht.
11: Ich weiß, aber darüber wollte ich nicht mit dir reden.
12: Worüber denn dann? Worüber willst du mit mir reden?
11: Ich freue mich darüber, dass du Immigranten hilfst. Ich meine, ich bin voll und ganz dafür. Aber es gibt Grenzen, verstehst du?
0: Ist ein interessantes Konzept, sich mit Erotik und Klassenunterschieden zu beschäftigen in so einem Film. Aber geht das Konzept auf? Was bedeutet das denn für die Liebesszenen?
10: Also es wird schon sehr viel über die Körper erzählt. Und natürlich ist Fernando das Objekt der Begierde. Und dann stellt sich Jennifer auch immer so in der Fantasie einmal so Rollensexspiele vor, die schon was von SM haben, wo immer die Machtposition auch ändert, wo sie sich mal entzieht, dann wieder er. Und es gibt aber natürlich noch die andere Ebene. Er ist ja Balletttänzer, er drückt sich also auch mit seinem Körper nochmal anders aus. Und sie hingegen, da muss man sagen, ist Michelle Franco wirklich ein präziser, effektiver Erzähler, wirkt wie in ihrem Körper verloren, scheint ihn nur noch beim Sex zu spüren. Man sieht sie dann so einsam auf ihren Stöckelschuhen im Foyer eines Konzerthauses oder bei Ausstellungen. Also es ist auf alle Fälle Körperkino. Und dann gibt es auch noch mal eine Sexszene nach einer Trennung. Die ist nur noch auf Lust aus. Die ist in einem Treppenhaus gefilmt, in einem Shot. Und sie beiden leben da noch mal das Verlangen aus. Aber was kommt danach? Und dann wird der Film wirklich noch mal zu einer antiken Tragödie, alles ist voraussehbar und also vorherbestimmt, nicht die Handlung. Und Jennifer wird dann wirklich zur Rachegöttin ihrer eigenen Klasse.
0: Wow. Dreams, gefährliches Verlangen von Michelle Franco ab Donnerstag neu in den Kinos. Und das gilt auch für H wie Habicht. Dieser Film basiert auf dem gleichnamigen autobiografisch geprägten Bestseller von Helen MacDonald aus Großbritannien. Und knapp 10 Jahre nachdem dieses Buch rauskam, gibt es jetzt also eine britische Kinoadaption von Philippa Lowthorpe. Es geht um eine besondere Form der Trauerbewältigung mit Hilfe eines Habichts. Wie geht das denn? Wie wird das in Szene gesetzt?
10: Ja, also es geht eben um Helen, die eine junge Dozentin in Cambridge ist und ihr geliebter Vater stirbt plötzlich und auch ihr Leben hält dadurch an. Und sie hat das letzte Mal mit ihrem Vater telefoniert, um ihm von 2 Habichten zu erzählen, die sie hat am Himmel kreisen sehen. Und dann setzt sie sich in den Kopf, ein Habicht eben zu erziehen und herzurichten, anzurichten. Und das ist wohl unter Falknern, das erfahren wir dann, mit die Königsdisziplin. Und sie kauft sich dann eben ein Habicht und wird von dem Verkäufer auch direkt in das Wesen des Habichts eingewiesen.
13: Na geht doch. Sehen Sie, kennen Sie das Wundermittel für einen braven Habicht? Mord. Beruhigt sie sofort. Lassen Sie sie so schnell wie möglich jagen und viel schlagen.
10: Ja, und über das Abrichten vergisst Helen dann ihre Trauer. Und sie lebt eigentlich nur noch mit diesem Habicht zusammen. Das sind ganz tolle dokumentarische Aufnahmen. Einmal eben auf der Jagd, wenn er dann das erste Kaninchen reißt. Da ist kein Computer mit dran. Aber noch besser finde ich, der ist so in ihrem Alltag dabei. Der geht mit ihr in die Uni und alles. Bei Spaziergängen durch Cambridge. Also der wird wirklich zum emotionalen Anker. Also das finde ich schon ganz spannend erzählt.
0: Und trägt dieser Habicht den Film? Also sehen wir der Trauerbewältigung bei der Arbeit zu?
10: Ja, ich glaube, es heißt ja immer, für Trauer sollte man sich Zeit lassen. Vielleicht lässt sich der Film manchmal zu sehr Zeit. Also irgendwann ist der Habicht auch auserzählt. Und dann gibt es immer noch konventionelle Rückblenden so zur Vater-Tochter-Beziehung. Da muss ich aber sagen, die beiden, Brendan Fraser und Claire Foy, die wir ja alle aus The Crown als junge Queen Elizabeth kennen, die machen die Sache schon gut. Und er ist Fotograf und man sieht dann auch immer seine Fotografien. Er hat alle Brücken über die Themse fotografiert. Die eröffnen dann auch noch mal so einen Blick. Im Buch gab es vielleicht noch mehr naturwissenschaftliche Bezüge. Das ist natürlich dann im Film auch ein bisschen schwierig, das alles so in Bild zu veranschaulichen. Aber trotzdem spürt man irgendwann dadurch, sie sagt immer, sie will die Jagd mit dem Habicht miterleben. Und dadurch lernt sie eben den Tod kennen, dass der auch was Natürliches hat. Und das glaubt man dieser Figur auch. Und das glaubt man auch dieser Schauspielerin. Und dadurch findet eine Annäherung wirklich auch für uns statt mit dieser Figur.
0: Anke Lewicke über den neuen Kinofilm H wie Habicht, im Original Age is a Hawk. Mich hat er neugierig gemacht. Außerdem startet der Erotik-Thriller Dreams, gefährliches Verlangen. Wir sind vorbereitet. Danke, Anke.
10: Tschüss.

0: Manu Chao mit Arcosa heute Nacht in Fazit. Nach 14 Jahren Sanierung wird das Kölner Operntanz- und Theaterpublikum ab Mitte September wieder in die Mitte der Stadt pilgern können, an den Offenbachplatz, dorthin, wo in den 1950er Jahren die Bühnen Köln entstanden sind, nach den Plänen des Architekten Wilhelm Ripan. Sein denkmalgeschütztes Opernhaus wird Mitte September also wieder eröffnet, nach der Komplettsanierung für rund 1,5 Milliarden Euro. Einen ersten Rundgang gab's heute schon und unser NRW-Landeskorrespondent Jonas Panning war dabei.
1: Der Kölner Stadtkonservator Thomas Werner steht in einem von zwei sogenannten Erfrischungsräumen der Kölner Oper und hält einen Bildband in der Hand. 1955 fand die Grundsteinlegung des Gebäudes statt, erzählt er.
2: So sah dann die Baustelle aus. Es ist ein Betonbau und das ist dann die Ausführung. Sie sehen hier Schauspielhaus, Opernhaus, Opernterrassen.
1: Keine zwei Jahre später, 1957, wurde die Oper bereits eröffnet, im Beisein des damaligen Bundeskanzlers und früheren Kölner Oberbürgermeisters Konrad Adenauer. Sie war die neue Mitte in der Stadt und eines der ersten Opernhäuser, das nach dem Zweiten Weltkrieg in Deutschland eröffnete. Es ist ein schlichtes Gebäude, dem der Prunk anderer Opernhäuser fehlt. Im Foyer liegen dunkle Steinfliesen, die an einen Bürgersteig erinnern. Viele Wände waren in den 1980er Jahren weiß überstrichen worden. Jetzt haben sie ihre ursprünglichen Farben zurück, so der Stadtkonservator.
2: Alles, was Sie heute hier an Oberflächen sehen, ist nach Befund. Hier ist nichts irgendwie ästhetisch neu, nehmen wir mal einen Gelbton, sondern das sind die ganzen Rippernfarben und auch die Wandgestaltung. Sie sehen hier diesen gekörnten Feinputz. Auch das war alles weiß und das hat man alles wiederhergestellt.
1: Und das sei äußerst kompliziert gewesen, berichtet Thomas Werner. Gebaut wurde in den 50er Jahren nach Bauantrag mit wenigen Informationen. Zwar gäbe es noch Aufzeichnungen von damals, aber kaum Hinweise auf die verwendeten Farben.
2: Das heißt, man musste schon detektivisch auf die Spur gehen. Da sind auch 3, 4 Farbschichten mal drüber gelaufen, klar. Und insofern hatten wir kaum Angaben, was war eigentlich der ursprüngliche Gelbton. Wir hatten vorwiegend fast nur Schwarz-Weiß-Bilder, auf denen können Sie das nicht erkennen.
1: Der Kölner Stadtkonservator verbindet das mit einem Lob an die Denkmalpflege und örtliche Restauratoren. Sie hätten darauf geachtet, dem Ursprung des Gebäudes möglichst nahe zu kommen. An ihre Grenzen stießen die Fachleute jedoch bei heutigen Vorschriften für den Brandschutz oder die Barrierefreiheit.
2: Das ist so ein Beispiel, wo ich ja eben gefragt wurde. Ästhetisch sicherlich.
1: Werner steht vor einem Bodenleitsystem für Menschen mit Sehbehinderung. Eine Spur Nieten, die im hellblauen Teppichboden angebracht ist, soll ihnen den Weg vom Treppenaufgang in den Saal weisen.
2: Wie soll man es ausdrücken? Sie wissen, was ich meine. Das ist aber eben Barrierefreiheit. Man denkt immer, aber Denkmalschutz arbeitet wie im Museum. Da wird eine Glocke drüber gemacht und dann verändert sich da nichts. Der Denkmalschutz passt sich immer an Möglichkeiten oder an Herausforderungen oder neue Gesetzeslage an.
1: Im Saal der Kölner Oper wurden die Wände aus persischem Nussbaumholz vor Ort von einem Schreiner aufgearbeitet. Auch die knapp 1400 Sitzplätze sehen aus wie vorher, sagt Thomas Werner. Sie haben neue Polster erhalten und eine versteckte Funktion für die Akustik.
2: Die haben innen drin einen Kern, der akustische Qualitäten hat, der schluckt, dämpft den Raum weiter ab. Das sind noch die leichten Verbesserungen. Aber der Raum an sich, so wie eine Kirche auch, hatte immer eine hervorragende Akustik von Anfang an. Das war auch das Spektakuläre, dass man immer sagte, die Kölner Oper hat eine hervorragende Akustik. Das ist eigentlich geblieben und sogar noch verbessert worden.
1: Wer die Kölner Oper ab September betritt, begibt sich auf eine Zeitreise in die 1950er Jahre. Genau das ist das Anliegen des Kölner Stadtkonservators.
2: Hier geht es auch darum, nicht irgendetwas Pompöses Neues zu schaffen mit Wow-Effekt, sondern das wiederherzustellen, was es 57 oder für den Wiederaufbau ausgemacht hat. Man hat in der Presse ganz national diese Baustelle beobachtet. Das zeigt einfach, was dieses Gebäude damals als Stellenwert hatte. Und insofern muss man es als Zeitdokument sehen.
0: Nach der Sanierung ein erster Rundgang durchs Kölner Opernhaus, das Mitte September wieder eröffnet wird. Wer vielleicht heute Abend in der Kneipe Tageszeitungen vom Donnerstag gekauft hat, der kann gleich weiterlesen, was Arno Ozesek in seiner Kulturpresseschau heraushebt.
3: Es wäre jetzt hilfreich, wenn Sie sich für den Rapper Danger Dan und die Bayreuther Festspiele interessieren, denn das sind die Top-Themen in den Feuilletons und so auch hier bei uns. Unter dem ungelenksinnigen Wortspieltitel »Die keine Anstalt« haben Danger Dan und der Pianist Igor Levit einen Abend im Berliner Columbia-Theater gestaltet. Joachim Henschel berichtet in der Süddeutschen Zeitung, dass das Duo vor dem allseits erwarteten Song »Keine Angst«, wegen dem das ZDF Dan aus der Satire-Sendung »Die Anstalt« ausgeladen hatte, den Song »Kunstfreiheit« vorgetragen hat, einschließlich der Zeile »Und wenn du friedlich gegen die Gewalt nicht ankommen kannst, ist das letzte Mittel, das uns allen bleibt, Militanz.« Dazu der SZ-Autor Henschel. Ausgerechnet ins letzte Wort, Militanz, stimmt der Saal laut bellend ein. Die süße, raffinierte, wissend grinsende Balance zwischen dichterischer Souveränität und Agitation, auf der das Prinzip von Danger Dans Moritatenkunst sonst eigentlich basiert, in dem Moment ist sie plötzlich dahin und alles fühlt sich furchtbar eindeutig an. Das ist auch eines der Probleme rund um das neue Lied, keine Angst, das längst schon wieder zu einem der berühmten Zerfleischungsdiskurse innerhalb der Linken geführt hat und über das auch an diesem Abend unvorstellbar viel geredet werden muss. Joachim Henschel in der SZ. In der Tageszeitung geht Jens Uthoff auf den Vortrag ein, den die Strafverteidigerin Christine Pietschik zwischen den Songs gehalten hat. Pietschik kommt schließlich dazu, in welchem Zusammenhang mögliche Militanz von links gelesen werden muss. Wir reden darüber, wie Menschen reagieren, wenn sie erleben, dass der Staat zwar Gesetze gegen Volksverhetzung, NS-Verherrlichung und rechte Symbole hat, diese aber oft zu spät, zu zögerlich oder gar nicht durchsetzt. Die Frage sei weniger, ob körperliche Angriffe auf Rechtsextremisten Straftaten seien. Sind sie, klar. Sondern die Spannung bestehe darin, dass zum Beispiel Menschen, deren Familiengeschichte vom Nationalsozialismus geprägt ist, wieder erleben müssten, dass Neonazis marschieren, Parteien ihnen den Weg ebnen, Rechtsextremismus salonfähig wird und dass der Staat sie hier nicht schütze. So Jens Uthoff in der Taz, in der Konstantin Nowotny in einem zweiten Artikel zum Columbia-Abend konstatiert, Verschweigen funktioniert nicht mehr. Das ZDF wollte einen Song streichen, daraufhin wurde der zum medialen Mittelpunkt. Sein Verhältnis zum Antifaschismus wird der öffentlich-rechtliche Rundfunk überdenken müssen. Skeptisch äußert sich dagegen Julian Theilen in der Tageszeitung Die Welt. Danger Dan stützt sich in seiner Musik auf doppeldeutige Texte. Seine Kunst ist kognitiv. Deshalb wirken viele seiner Songs wie studentische Antifa-Textnachrichten in einer Chatgruppe, die zu Klaviermusik verlesen werden. Elektrisierend wirkt das selten. Von Berlin nach Bayreuth. Winifried Wagner begrüßt Adolf Hitler vor dem Festspielhaus zur Eröffnung der Bayreuther Festspiele 1939. Heißt es unter einem großen Foto in der SZ. Helmut Mauro porträtiert die Festspiele mal kurz von den Anfängen bis heute und resümiert, sie sind nicht irgendein Klassikfestival, sie sind deutsche Geschichte live, in Glanz und Grauen, idealistischer Vision, niederträchtiger Ideologie und höchster Kunst. In selbiger SZ zitiert Moritz Baumstiege eine Aussage des Dirigenten Christian Thielemann, die teils falsch ist und teils einer spekulativen Reinwaschung gleichkommt. Mit dem Antisemitismus hier ging es erst nach Wagners Tod mit dem Kreis um Ehefrau Cosima und Schwiegersohn Houston Stuart Chamberlain richtig los. Ich will bei Wagner, weil ich ihn so verehre, annehmen, dass er irgendwann gesagt hätte, Kinder, hört jetzt auf mit dem Mist. So Thielemann. Dazu der SZ-Autor Baumstieger. Seine Liebe zur Musik Wagners teilt der große Dirigent Thielemann mit vielen Demokraten. Seine Verdrängung alles anderen erinnert daran, wie fatal aktuell der 1951er Ukas von Wolfgang und Wieland Wagner ist. Schluss jetzt mal mit diesem Antisemitismus. Sonst kein reibungsloser Ablauf. Kann man bitte einmal in Ruhe Musik hören? Unser Eindruck, der Danger Dan und der Bayreuth-Wagner-Komplex sind als echte deutsche Problemlagen durchaus miteinander verwandt. Ob so oder so, machen Sie es gut. Auf bald.
0: Arno Ozesek mit der Kulturpresseschau. Ich bin Britta Bürger. Kommen Sie gut durch die Nacht hier mit Rachel Chinoridi und ihrem Song All I Ever Asked.

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1: Null Uhr. Heute ist Donnerstag, der 23. Juli. Die Nachrichten. Die Regierung von US-Präsident Trump will Saudi-Arabien beim Aufbau eines zivilen Atomprogramms helfen. Die Energieminister beider Länder unterzeichneten in Washington ein entsprechendes Abkommen, wie das US-Energieministerium mitteilte. Der amerikanische Ressortchef Wright sagte, das Abkommen gewährleiste die höchsten Standards in Bezug auf nukleare Sicherheit und Nichtverbreitung. Gestern hatten US-Medien bereits über den bevorstehenden Vertragsabschluss berichtet. Laut den Informationen ist auch die Errichtung einer Urananreicherungsanlage in Saudi-Arabien möglich. Über ein Atomabkommen zwischen den USA und Saudi-Arabien wird seit längerem diskutiert. Trump verspricht sich davon Aufträge für die US-Atomindustrie in Milliardenhöhe. Einige US-Abgeordnete und Israel hatten in der Vergangenheit Bedenken gegen die Zusammenarbeit geäußert. Die EU hat die milliardenschwere Übernahme von Warner Brothers Discovery durch Paramount Skydance unter Auflagen genehmigt. Weil beide US-Konzerne auch in Europa stark vertreten sind, musste die EU-Kommission den Zusammenschluss kartellrechtlich prüfen. Entscheidend ist aber, ob die Übernahme auch die laufenden juristischen Auseinandersetzungen in den USA übersteht. Dort ist die Fusion weiter umstritten. Ein Gericht stoppte den Zusammenschluss vorläufig, nachdem mehrere Bundesstaaten dagegen geklagt hatten. Sie befürchten Nachteile für den Wettbewerb. Auch in Großbritannien prüfen die Behörden mögliche Auswirkungen auf den Medienmarkt. Die SPD hat positiv darauf reagiert, dass Kanzleramtschef Frei Vorsitzender der Unionsfraktion im Bundestag werden soll. Der sozialdemokratische Fraktionschef Miersch erklärte, Frei und er kennten und schätzten sich aus vielen gemeinsamen Verhandlungen in der Koalition. Der parlamentarische Geschäftsführer Wiese meinte, er habe Frei als sehr versierten Kollegen kennengelernt. Der CDU-Vorsitzende Merz und CSU-Chef Söder hatten ihren Vorschlag für die Personalie heute bekannt gegeben. Die Abgeordneten von CDU und CSU entscheiden in einer Sondersitzung in der nächsten Woche darüber. Frei gilt als enger Vertrauter von Merz. Die Frage, wer an seiner Stelle an die Spitze des Kanzleramts rückt, ist noch offen. Der bisherige Unionsfraktionschef Spahn war am Samstag zurückgetreten. Das Bundesverfassungsgericht will heute urteilen, ob das Heizungsgesetz der Ampelregierung vor 3 Jahren übereilt beschlossen worden ist. Der CDU-Politiker Heilmann beklagte damals, das Gesetzgebungsverfahren schränke seine Rechte als Abgeordneter ein. Er kritisierte unter anderem unzuverlässige Fristverkürzungen und zu kurze Beratungszeiten. Der Vorsitzenden Richterin zufolge beschäftigt sich das Verfassungsgericht nun mit der grundsätzlichen Frage, inwiefern solche Gesetzgebungsverfahren nach einem bestimmten Zeitrahmen ablaufen müssen. Im Grundgesetz gibt es dafür keine direkten zeitlichen Vorgaben. Auf das Heizungsgesetz selbst wird das Urteil keine Auswirkungen haben, vor allem weil es durch die aktuelle Bundesregierung längst durch ein anderes Gesetz ersetzt wurde. Bundesaußenminister Wadephul reist heute im Rahmen seiner Afrika-Reise nach Südafrika. In Johannesburg will Wadephul Präsident Ramaphosa und Außenminister Lamola treffen. Außerdem steht ein Besuch beim Unternehmen Siemens Energy Südafrika an. Dort werden zum Beispiel Turbinen und Generatoren für Kraftwerke produziert. Südafrika ist die größte Volkswirtschaft Subsahara-Afrikas und wichtigster Wirtschaftspartner Deutschlands auf dem afrikanischen Kontinent. Es ist eines der wohlhabendsten Länder der Region und zieht viele Arbeitsmigranten an. Zuletzt gab es im Land jedoch wiederholt fremdenfeindliche Proteste. Aus Furcht vor gewaltsamen Aufständen haben in den vergangenen 2 Monaten mehr als 160.000 Ausländer Südafrika verlassen. Das Wetter. In der Nacht wolkig, im Norden einzelne Schauer und vereinzelt Gewitter, später von Westen abklingend. Im äußersten Südosten schauerartige Regenfälle. 15 bis 8 Grad. Am Tage im Südwesten und im Ostseeumfeld vielfach heiter, sonst stärker bewölkt, vereinzelt Schauer, 19 bis 27 Grad. Am Freitag im Norden wechselnd bewölkt mit einzelnen Schauern. Temperaturen zwischen 20 und 30 Grad. Das war

Eigentlich geht es dabei immer um Energien oder Intensitäten. Beides kann sich in sehr verschiedenen Klangbildern ausdrücken. Mitte der 1980er Jahre hatte Günter Steinke bei Klaus Huber und Messias Majuaschka Komposition und elektronische Musik studiert. Bereits in dieser Freiburger Zeit hat er wesentliche Erfahrungen im elektronischen Studio sammeln können. Davon zeugt unter anderem sein zu Beginn der 90er Jahre entstandenes Stück Arcade für Violoncello und Elektronik. Das Stück ist nicht nur eine Studie über den mit elektronischen Mitteln verfremdeten Celloklang. In Arcade lotet der Komponist auch die Möglichkeiten der Raumgestaltung aus. Erfahrungen, die er auch in späteren Stücken produktiv gemacht hat. Meine Musik, sagt Günter Steinke, besteht aus Organismen, die verschiedene Charaktere entwickeln und freisetzen. Wie lebendige Wesen setzt sie sich aus kleinen zellulären Gebilden zusammen und formt Zusammenhänge, die sich zu unterschiedlichen Charakteren und Energiefeldern entwickeln. Eine Analogie zu unserer eigenen Existenz und Erfahrung von gelebter Wirklichkeit. Musik ist Energie. Sie kann wie kaum eine andere Kunst Energiefelder in der Zeit erzeugen und so ihre kommunikative und expressive Kraft entwickeln. Dabei geschieht musikalische Kommunikation immer in einer historischen Dimension, im Spannungsverhältnis persönlicher und kollektiver Erfahrung und Erinnerung. Natürlich steht Günter Steinke als Klaus Huber Schüler der nachseriellen Avantgarde nahe. Das hört man seiner Musik vor allem in der Entfaltung der energetischen Dynamik an. Das Widener Trio für Klavier, Saxophon und Schlagwerk wird durch die Elektronik erweitert oder, wenn man so will, quasi verlängert. Es wirkt wie eine Expedition in einen Klang unter dem Vergrößerungsglas. Das Stück, so Steinke, basiert auf drei Sphären der beteiligten Instrumente. Klangpunkte als Charakteristikum des Schlagzeugs, Klangflächen, die aus Multiphonics des Saxophons herauswachsen und traditionelle Idiome des Klavierspiels, wie Akkorde und schnelle Passagen. Diese Materialebenen durchdringen den gesamten Verlauf des Stücks und formen verschiedene Ausprägungen von energetischen Zuständen. Die Live-Elektronik intensiviert diese Ebenen, indem sie zum Beispiel durch Harmonizer mikrotonale Akkorde bildet, durch verschiedene Verfahren aus den Multiphonics in den Raum projizierte, bewegte Klangflächen generiert und den Flügel durch ein Achteltonklavier ergänzt. Insofern ist auch der Titel erklärt, Voltage, zu Deutsch Spannung, denn Günter Steinke folgt einer dezidierten Avantgarde-Vorstellung, die er mittels des Einsatzes umfangreicher elektronischer Möglichkeiten nach ihrem erweiterten klanglichen Potenzial befragt. Günter Steinke, Voltage für Trio und Elektronik, hier in der Aufnahme der Uraufführung bei den Wittener Tagen für neue Kammermusik mit dem Trio Abstrakt, die elektronische Realisation übernahm das SWR Experimentalstudio.

Voltage für Trio und Elektronik von Günter Steinke. In der Aufnahme der Uraufführung vom 25. April 2026 bei den Wittener Tagen für neue Kammermusik mit dem Trio Abstrakt. Die elektronische Realisation übernahm das SWR Experimentalstudio. Der Norweger Øyvind Torvund, Jahrgang 1976, hat nicht nur an der Musikakademie in Oslo und der Berliner Universität der Künste studiert, sondern auch jahrelang als Gitarrist in Rock- und Improvisationsgruppen gearbeitet. Daher ist ihm der Blick aus verschiedenen Perspektiven geläufig. Es ist wichtig, sich darüber im Klaren zu sein, sagt er, dass unter der Oberfläche der simpelsten Musikformen noch Dinge versteckt liegen. Genau dafür interessiert sich Torvund und testet verschiedene Bedeutungskonstellationen aus. Ich glaube, sagt er, dass die Idee des Nichtmusikalischen oder Vormusikalischen, also Dinge, die vor, hinter oder um die etablierten musikalischen Parameter herum stattfinden, eine Perspektive darstellen, die man im Kopf haben sollte, wenn man sich mit konventionellen Formen befasst. Mein Ziel ist es, Aspekte in meine Musik einzubeziehen, die nicht notiert werden können. Das bedeutet, dass die Resultate von Umschreibungen in den Vordergrund rücken. Es fasziniert mich, zu versuchen, Dinge in der musikalischen Situation zu kontrollieren, die normalerweise außerhalb der Kontrolle des Komponisten liegen. Dabei hat Øyvind Torvund wenig Berührungsängste, vor allem im Umgang mit Tradition. Und dabei geht es nicht darum, kritisch oder bewusst subversiv mit der musikalischen Tradition umzugehen. Sie ist ihm im Grunde Material. Zu seinem neuen Stück sagt Torvund: Ich arbeite mit der romantischen Orchestersprache von Wagner und Bruckner und mische sie mit den Melodien eines Wolfsgeheuls, Transkriptionen von Gitarrenfeedbacks und glitzernden Synthesizer-Arpeggien, die sich mit Unterstützung des IRCAM hoffentlich in einer Art 3D-Effekt durch den Raum drehen werden. Dabei arbeite ich nicht mit Zitaten dieser romantischen Komponisten, sondern versuche vielmehr, ihre Orchestersprache, ständiges Modulieren und schmachtende Melodien aufzugreifen, um das psychedelische Gefühl eines zerfließenden Orchesters zu generieren, das wie aus einem Traum herüberdringt. Es ist schwer zu sagen, wie viel Ironie tatsächlich in dieser Vorgehensweise liegt. Der norwegische Musikwissenschaftler Emil Bernhard sprach in diesem Zusammenhang einmal von Generationenhumor. Vielleicht kommen da mehrere Strömungen zusammen und man hat es mit einer Art geliehener Nostalgie zu tun, mit der Sehnsucht nach einer Vergangenheit, die man selbst so gar nicht erlebt hat. Und vielleicht auch mit der Ironisierung dieser Sehnsucht. Vielleicht geht es auch um eine allgemeine Umwertung, um den Wechsel von Statussymbolen, um die Verweigerung eines wie auch immer gearteten musikalischen Fortschrittsgedankens oder um das Postulieren der Unabhängigkeit von sich ständig modifizierenden Trends. Unbekümmert schwelgt Torvund in endlos leeren Schleifen romantischer Gesten, löst diese gelegentlich in piepsige elektronische Gebrauchsklänge auf. Hat das Stück also doch einen kritischen Impetus? In jedem Fall stellt diese Art des Herangehens nicht nur die klassisch-romantische Tradition, sondern auch den Avantgarde-Gedanken massiv in Frage. Es ist der Versuch, jenseits der Geschichtlichkeit von Kunst eine künstlerische Unabhängigkeit vorzuführen, die sich vor allen Bedeutungen souverän wähnt. Hören Sie Two Pieces für Orchester und Elektronik von Øyvind Torvund. Yalda Samani leitet das WDR-Sinfonieorchester. Die elektronische Realisation besorgt das IRCAM.

0: Two Pieces für Orchester und Elektronik von Øyvind Torvund. Hjalto Zamani leitete das WDR-Sinfonieorchester, die elektronische Realisation besorgte das IRCAM. Das war die neue Musik, heute mit Aufzeichnungen von den Wittener Tagen für neue Kammermusik. Am Mikrofon war Caroline Naujox.
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2: Ein Uhr, die Nachrichten. Die USA unterstützen Saudi-Arabien beim Aufbau eines zivilen Atomprogramms. Die Energieminister beider Länder unterzeichneten in Washington nach Angaben der US-Regierung zwei Verträge. In der Pressemitteilung heißt es, die Vereinbarungen bildeten die rechtliche Grundlage für eine jahrzehntelange Partnerschaft mit einem Volumen von mehreren Milliarden Dollar. Der amerikanische Energieminister Wright sagte, die Verträge gewährleisteten höchste Standards in Bezug auf nukleare Sicherheit und beinhalteten, dass keine Atomwaffen verbreitet würden. Die Vereinbarungen werden nun dem US-Kongress zur Prüfung vorgelegt. Über ein Nuklearabkommen zwischen den USA und Saudi-Arabien wird seit längerem diskutiert. Einige US-Abgeordnete und Israel hatten Bedenken geäußert. Sie machen geltend, dass Saudi-Arabien ein ziviles Atomprogramm unter Umständen zur Entwicklung von Atomwaffen nutzen könnte. Das US-Militär hat nach eigenen Angaben die 12. Nacht in Folge Ziele im Iran angegriffen. Das zuständige Zentralkommando teilte mit, man wolle auch mit diesem Einsatz erreichen, dass das iranische Regime nicht länger Handelsschiffe in der Region bedrohe. Zuvor hatte US-Präsident Trump erklärt, man werde für jeden iranischen Angriff auf ein Schiff in der Straße von Hormus eine Brücke oder ein Kraftwerk im Iran zerstören. Der iranische Außenminister Araghchi erwiderte, jeder Angriff auf den Iran werde eine kraftvolle Antwort zur Folge haben. Unterdessen spitzt sich auch die Lage im Roten Meer zu. Die jemenitische Houthi-Miliz erklärte, sie habe zwei saudische Öltanker mit Raketen beschossen. Die Houthi hatten zuvor damit gedroht, saudische Ölexporte zu blockieren. Das private maritime Sicherheitsunternehmen Vanguard bestätigte, dass ein saudischer Tanker von einem Geschoss getroffen worden sei. Bundesaußenminister Wadephul reist heute im Rahmen seiner Afrika-Reise nach Südafrika. In Johannesburg ist ein Treffen mit Präsident Ramaphosa und Außenminister Lamola geplant. Außerdem steht ein Besuch beim Unternehmen Siemens Energy Südafrika an. Südafrika ist wichtigster Wirtschaftspartner Deutschlands auf dem afrikanischen Kontinent. Es ist eines der wohlhabendsten Länder der Region und zieht viele Arbeitsmigranten an. Zuletzt gab es allerdings wiederholt fremdenfeindliche Proteste. Aus Furcht vor gewaltsamen Aufständen haben in den vergangenen zwei Monaten mehr als 160.000 Ausländer, vor allem aus Malawi, Simbabwe und Nigeria, das Land verlassen. Das Bundesverfassungsgericht will heute urteilen, ob das Heizungsgesetz der Ampelregierung vor drei Jahren übereilt beschlossen worden ist. Der CDU-Politiker Heilmann beklagte damals, das Gesetzgebungsverfahren schränke seine Rechte als Abgeordneter ein. Er kritisierte unter anderem unzuverlässige Fristverkürzungen und zu kurze Beratungszeiten. Der Vorsitzenden Richterin zufolge beschäftigt sich das Verfassungsgericht nun mit der grundsätzlichen Frage, inwiefern solche Gesetzgebungsverfahren nach einem bestimmten Zeitrahmen ablaufen müssen. Im Grundgesetz gibt es dafür keine direkten zeitlichen Vorgaben. Auf das Heizungsgesetz selbst wird das Urteil keine Auswirkungen haben, vor allem weil es durch die aktuelle Bundesregierung längst durch ein anderes Gesetz ersetzt wurde. An der französischen Atlantikküste sind mehrere tausend Menschen wegen eines Waldbrandes in Sicherheit gebracht worden. Nach Angaben der Behörden hat sich das Feuer mit großer Geschwindigkeit auf einer Fläche von mehr als 10 Quadratkilometern ausgebreitet. In dem Ort Le Porche mussten rund 700 Bewohner ihre Häuser verlassen. Außerdem wurde der dortige Campingplatz mit rund 3.500 Urlaubern geräumt. Nordöstlich von Marseille sind ebenfalls hunderte Feuerwehrleute im Einsatz, um einen Waldbrand unter Kontrolle zu bringen. In Spanien wurden wegen eines Brandes südwestlich der Hauptstadt Madrid mehrere Gemeinden evakuiert. In den vergangenen Tagen sind im ganzen Land zahlreiche neue Brände ausgebrochen. Das größte Feuer hat bereits mehr als 300 Quadratkilometer Land zerstört. Auf der italienischen Insel Sizilien rückten Einsatzkräfte seit dem Wochenende ebenfalls zu mehr als 1000 Bränden aus. Das Wetter. In der Nacht wolkig, im Norden einzelne Schauer und Gewitter, von Westen abklingend. Im äußersten Südosten schauerartige Regenfälle. Abkühlung auf 15 bis 8 Grad. Das waren die Nachrichten.
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3: Heute mit Christoph Reimann. Hallo. Es geht hier um Gitarren, also nicht nur, wir haben ja 4 Stunden vor uns, aber immer wieder.

Perennial war das hier. Eine Band, die aus dem US-Bundesstaat New England kommt. Und ganz offensichtlich haben die was auf dem Herzen. Ich habe nicht ganz kapiert, was sie da geschrien haben. Aber wenn die Message bei denen mal draußen ist, dann machen sie eben auch Schluss. So ein guter alter Punk-Manier. Das waren ja wirklich nur 1 Minute und 28 Sekunden. Was machen wir hier in dieser ersten Stunde? Wir gucken mal, was demnächst so rauskommt an interessanten Platten. Oder auch schon rausgekommen ist. Von Jack White gibt es ja bereits die neue Platte. Frozen Charlotte, der Name, das ist ein Bezug zu seiner Kunst. Er ist jetzt ja auch bildender Künstler, aber dazu gleich mehr. Hier erstmal ein Song von ihm. Hier ist Jack White.

Ja, er braucht nicht viel, alles klingt locker und im Moment, dabei ist er natürlich an den richtigen Stellen präzise und er weiß auch ganz genau, was er da anstellt, also mit welchen Mitteln er seiner Gitarre was für Sounds entlocken kann. Das hier, das war der Song Dollar Bill von Jack White, zu finden auf dem Album Frozen Charlotte. Und Frozen Charlotte, das nun wiederum, bezieht sich auch auf so ein Kunstwerk, das er gemacht hat. Also Jack White hat jetzt auch angefangen, so bildende Kunst zu machen. Er hatte da diese Ausstellung in der Newport Street Gallery in London und die Presse hat darauf zum Teil ziemlich negativ reagiert. Der Guardian zum Beispiel hat nur 1 von 5 Sternen vergeben, hat die Arbeiten verglichen mit so einem 12-Jährigen, der zum ersten Mal die Tate Modern besucht. Also, talentierter Musiker vielleicht oder auch sicher, bildender Künstler vielleicht eher nicht. Aber hören wir nochmal einen zweiten Song von Jack White. Hier ist G.O.D. and the Broken Ribs.

Eine ganz andere Form von Rockmusik war das jetzt hier. Die hat nichts mehr zu tun mit diesem Bluesrock von Jack White. Vielleicht ist das, was The Murder Capital da machen, eher so Post-Punk. Aber Post-Punk ist ja auch so ein Sammelbegriff. Das kann eigentlich alles sein. Ein Begriff, der für ganz vieles herhalten muss. The Murder Capital jedenfalls. Die kommen aus Berlin. Die kommen aus Dublin. Der Drummer wohnt zwar, der hat ein Zimmer in Berlin, aber die Band kommt aus Dublin. Und aus Irland heraus haben sich in den vergangenen Jahren ja so ein paar Bands aufgemacht, die Bühnen dieser Welt zu erobern. Fontaines DC oder Sprints, die werden auch zu nennen. Das hier jedenfalls war der Song Can't Pretend to Know von The Murder Capital. Einer, auf den Verlass ist, ist Jay Maskis. Als Dinosaur Jr. macht er Musik und nimmt immer wieder Alben auf. Weiß gar nicht, wie viele der jetzt schon hat. Platten, die sich mitunter gar nicht so sehr unterscheiden, aber das macht auch nichts in dem Fall, denn man freut sich ja auch, wenn der Freund oder die Freundin von damals immer noch ganz der oder die Alte ist.

Several Got Away, neuer Song von Dinosaur Jr. Das Album dazu muss noch erscheinen. There Near erscheint dann Ende August. Ich habe vor kurzem die Band La Sécurité kennengelernt. Bisher ist die Musik der Kanadier an mir vorbeigegangen. Dabei bringen die schon seit 3 Jahren Songs raus. Die Band ist so als kleines Projekt in der Pandemie entstanden. Das hier ist der Song Bingo von La Sécurité.

Das hier war eine Band aus Köln, das hier war Grenzkontrolle und die haben auch einen Platz in Köln besungen, nämlich den Neumarkt. Ein Platz in Köln, an dem wirklich verschiedene Lebensrealitäten zusammentreffen. Da gehen Leute shoppen, aber da sind auch Leute, denen es überhaupt nicht gut geht, die obdachlos sind oder ja einfach kein Geld haben und sich dort aufhalten. Und der Sänger der Band ist immer an diesem Platz vorbeigekommen, wenn er eben auf den Bus gewartet hat, der ihn zur Realschule gebracht hat. Und ja, in diesem Song kommt dann beides zusammen. In diesem Song Neumarkt von Grenzkontrolle. Diese ganz unterschiedlichen Lebensrealitäten. Das hier ist die Ton und Rock und hier geht's jetzt weiter mit Grace Cummings. Grace Cummings, eine Australierin mit einer krassen Stimme. Hier ist der neue Song, der den Namen hat Fake.

Neuer Song von Grace Cummings, der Song Fake. Darin geht es über etwas, was Grace Cummings als Missbrauch bezeichnet, nämlich als braves Mädchen bezeichnet zu werden. Und sie sagt, wenn man als braves Mädchen bezeichnet wird, dann verinnerlicht man das und man verbringt dann sein ganzes Leben damit, diese Rolle zu spielen, obwohl es einem übel wird. Das hat Grace Cummings über den Song Fake gesagt, über die Hintergründe des Songs. Und in der zweiten Hälfte dieses Songs ging es dann so um die Reue der anderen Person, also der, die das gesagt hat. Ich kenne noch einen zweiten Song von Grace Cummings, der hat den Namen Come On Man.

Grace Cummings. Und hier geht's jetzt weiter mit einer Band, deren neue Platte ich jetzt heute schon ganz hören konnte, weil ich mich vorbereitet habe auf ein Interview. Ist noch nicht draußen, aber ist richtig gut. Hier sind Interpol.

0: See Out Loud, Song von Interpol, Song von der neuen Platte This Mirror Weighs a Ton, ein Album, das Ende August erscheint. Und inhaltlich soll das Ganze ein bisschen konkreter und politischer sein als Interpol-Platten davor. Paul Banks beschäftigt sich angeblich mit künstlicher Intelligenz darauf, mit dem Krieg gegen die Ukraine, ja, und mit einer politischen Öffentlichkeit, in der Sprache gezielt verdreht wird. Mal sehen, was das so ist. Ich finde die Platte, ich habe die heute gehört, ich finde vor allem musikalisch finde ich die erstmal stark. Musikalisch hat die mich umgehauen, auch wegen der Produktion, die ist wirklich sehr, sehr klar und das ist einfach sehr viel Raum, den man erfassen und erspüren kann. Hier noch ein zweiter Song von Interpol, auch der von der neuen Platte, die dann Ende August erscheint. Hier ist Iron City.
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Interpol hier mit Iron City, hier in der Tonart Rock im Deutschlandfunk Kultur. Der nächste Song von Phoebe Bridgers, Lost Boys, dein Song, der anspielt so auf dieses Peter Pan Phänomen, auf Männer, die nicht erwachsen werden wollen, sich nicht festlegen und vor der gemeinsamen Zukunft davonlaufen. Bridgers macht daraus aber so keine Abrechnung, es ist eher eine, ja irgendwie zärtliche und auch trotzdem resignierte Hymne. Also Phoebe Bridgers hier mit Lost Boys.

Lost Boys von Phoebe Bridgers. Im Text, da kommt vieles zusammen. Es geht um eine gescheiterte Beziehung, es geht um die verlorene Jugend und so Bilder aus dem Militär tauchen auf. Sogar Ost-Berlin wird einmal gedroppt. Das alles in diesem Song Lost Boys von Phoebe Bridgers. Es wird eine neue Platte geben, Mitte August, von der Musikerin. Und im Hintergrund hier zu hören waren Lucy Dacus und Julian Baker, die ja ansonsten auch Kolleginnen sowieso sind von Phoebe Bridgers in der Band Boy Genius. Hier jetzt der Klassiker von Phoebe Bridgers. Hier ist der Song Motion Sickness in der Tonart Rock.

Phoebe Bridgers, Szene Tonart Rock im Deutschlandfunk Kultur, der Song Motion Sickness. Die Tonart Rock geht gleich in die zweite Stunde. Bis dahin haben wir noch Platz für einen Song und der kommt von den Yeah Yeah Yeahs. Die hatten ja in den Nullerjahren ihren größten Hit mit Maps. Ein Song, der inspiriert ist von den Turbulenzen, die Karen O damals mit ihrem Freund hatte. Ist ein Klassiker geworden, hier der Song.

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1: Zwei Uhr, die Nachrichten. Das US-Militär hat nach eigenen Angaben die 12. Nacht in Folge Ziele im Iran angegriffen. Das zuständige Zentralkommando teilte mit, man wolle auch mit diesem Einsatz erreichen, dass das iranische Regime nicht länger Handelsschiffe in der Region bedrohe. Zuvor hatte US-Präsident Trump erklärt, man werde für jeden iranischen Angriff auf ein Schiff in der Straße von Hormus, eine Brücke oder ein Kraftwerk im Iran zerstören. Der iranische Außenminister Araghchi erwiderte, jeder Angriff auf den Iran werde eine kraftvolle Antwort zur Folge haben. Unterdessen spitzt sich auch die Lage im Roten Meer zu. Die jemenitische Houthi-Miliz erklärte, sie habe zwei saudische Öltanker mit Raketen beschossen. Die Houthi hatten zuvor damit gedroht, saudische Ölexporte zu blockieren. Das private maritime Sicherheitsunternehmen Vanguard bestätigte, dass ein saudischer Tanker von einem Geschoss getroffen worden sei. Die ukrainische Regierung hat eine Dringlichkeitssitzung des UNO-Sicherheitsrates beantragt. Der geschäftsführende Außenminister Sibiya schrieb auf X, in den vergangenen Tagen habe das russische Militär